0: Na, Schlafmütze, so gut gelaunt.
1: Dieser Polizeilaborant?
2: KTU-Techniker. Aber er ist viel mehr als das.
1: Aha.
2: Nix aha. War jetzt nicht gerade ein Albtraum, aber also wie das Gehirn manchmal verrückt spielt, wenn man nicht aufpasst.
1: Dein Körper passt schon auf dich auf, Viola. Die biologische Uhr tickt, deshalb der Traum.
2: Jetzt red kein Quatsch. Jedenfalls besser, als von Björn zu träumen.
1: Ja, toll.
2: Oder davon, wie ich Butcher schieße. So, ich gehe da mal duschen, Mutter, und dann zum Training, ja?
3: Was trainierst du denn jetzt schon wieder?
2: Schießen.
3: Aber du hast doch heute frei. Ich dachte, wir machen einen Ausflug. Sag mal, wie hieß dieser Polizeilaborant nochmal?
1: Böhme, oder?

0: Ich glaube, sie mag mich nicht.
1: Ist doch Quatsch.
0: Sie schläft mit mir, aber sie mag mich nicht.
1: Wie kommen Sie denn auf so einen Blödsinn?
0: Es ist doch völlig in Ordnung. Ich mag eh niemand. Ich mag mich ja selber kaum. Aber alle anderen mag ich noch viel weniger als mich. Vielleicht ist das ja bei ihr auch so. Dann mag sie mich vielleicht doch ein bisschen.

0: Heute Morgen zum Beispiel, da war ich bei ihr. Ich liege da so ganz entspannt, so in ihrem Bett.
1: Was ist denn das überhaupt alles für ein Zeug hier?
0: Was?
1: Ja, Sie haben doch jetzt eine schicke Wohnung.
0: Ja, ich komme einfach nicht zum Einräumen. Also, bevor Böhme angerufen hat, da geht Anne ins Bad. Völlig entspannt. Auf einmal höre ich, wie sie da redet. Steh auf und gehe hin, weil ich denke, sie redet mit mir. Gehe also ins Bad.
1: Angeklopft?
0: Hä? Quatsch. Aber die redet nicht mit mir, sondern die telefoniert. Dann guckt sie mich wütend an und drückt ihr Telefon sonst wohin und sagt, raus. Dann, mit wem telefonierst du denn? Und sie, raus. Lass mich alleine.
1: Kann ich verstehen.
0: Echt?
1: Was sind das eigentlich für Akten hier? Sind das die im Fall Drescher, die wir damals wochenlang gesucht haben?
0: Ja. Keine Ahnung. Sie kann überall eintreten und sich umschauen. Halte nichts zurück. Aber Sie, die...
1: Haben Sie Ihre Staatsanwältin mal zu sich in Ihre neue Wohnung eingeladen?
0: Was? Nein, ich bin nur noch am Einräumen. Anne ist irgendwie verwinkelt. Lauter dunkle Ecken.
1: Ach, Butsch.
0: Ja, die spielt mit mir.
2: Vielleicht hat sie einen neuen.
0: Halt die Klappe, Böhme. Hoi, was haben wir denn hier?
2: Das hier. Ich leg mich mal fest. Der Mann wurde erschlagen. Ich tippe auf ein Beil.
1: Mhm. Gestern Nacht?
2: Nur, die Leichenstarre ist komplett ausgeprägt. Also mindestens 6 Stunden, eher länger. Die Zersetzungsprozesse haben noch nicht eingesetzt.
1: Gesäubert?
2: Ja, und zwar ziemlich sorgfältig. Der Körper wurde offenbar erst danach hierher transportiert, geradezu drapiert.
1: Wer hat ihn denn gefunden?
2: Jemand hat von der Straße aus gesehen, dass hier etwas Merkwürdiges liegt und dass hier Krähen kreisen. Als die Kollegen kamen, fanden sie den Toten komplett zugedeckt unter der Decke.
0: Ist er da ganz nackt darunter?
2: Ja.
0: Ausweis hat er dann wohl nicht dabei.
1: Ist er denn in dieser Decke hertransportiert worden, oder?
2: Das nehme ich an, ja.
0: Ritualmord. Irgendwas Religiöses. Der hat die Hände gefaltet.
1: Vielleicht sollte er hier verbrannt oder auf dem Feld begraben werden. Und irgendwas hat den oder die Täter dabei gestört.
0: Brauchst dich nicht zu entschuldigen. Eine meiner eisernen Regeln lautet, niemals entschuldigen. Naja, so zwischen 80 und 100 eisernen Regeln sind das schon. Nein, nein, nein. Wir teilen uns das ein. Ich habe zum Beispiel schon mal gelernt, bei Anne nicht ins Bad gehen, ohne anzuklopfen. Oh, jetzt ist Chefvisite. Ich mach mal Schluss. Ja? Danke, dass du angerufen hast. Ach, das habe ich gesagt. Danken geht gar nicht. Ja, stimmt ja auch. Aber ja, manchmal breche ich auch meine Regeln. Das ist auch eine eiserne Regel. Stimmt. Ja, alle Regeln können gebrochen werden. Also natürlich nur von mir. Ja, hier sind so Reifenspuren. Ich weiß nicht, vielleicht kann man ja da...
1: Er ist identifiziert. Er heißt Joe Karasek. Seine Frau hat vor über einer Stunde angerufen, weil er über Nacht nicht nach Hause gekommen ist. Und dann hat sie sich gedacht, er sei irgendwo verunglückt.
0: Und wo ist sie jetzt?
1: Bei uns auf dem Revier.
0: Weiß sie schon, dass er hin ist?
1: Wäre ganz gut, wenn Sie mich mit ihr reden lassen würden. Naja, damit Sie nicht gleich sagen, Ihr Mann ist hin.
0: Wofür hältst du mich? Das hätte ich kaum besser hingekriegt.
3: Danke, dass ich Ihre Toilette benutzen durfte. Ich muss die Kinder abholen. Die Kinder sind bei ihren Großeltern, weil bei uns Baustelle ist. Wie soll ich den Kindern das sagen?

0: Io war gestern noch länger in der Firma. Aber ich weiß nicht, wie lange. Ich war mit den Kids bei meinen Eltern. Wir wollten heute auf der Baustelle weiterkommen. Er war nicht da. Ging nicht ans Handy.
1: Es tut mir leid. Hat er denn oft bis in die Nacht gearbeitet?
0: Für die Factory müssen sie so ein Hieb- und Stichfestes Umweltgutachten erstellen. Das ist so ein Höllendruck, gerade jetzt, wo wir bauen.
2: Factory, Höllendruck, ich bin irgendwie schwer vom Begriff.
0: Ach, entschuldigen Sie, ich meine Titan.
2: Titan?
1: Sie meinen...
3: Titan? Die Solarzellen-Factory? Das Titan-Projekt?
1: Ja, genau. Joe Karasek war mit seiner Umweltauditfirma beauftragt, das 90 Hektar große Areal zwischen Görlitz und der Autobahn auf naturschutzverträgliche Bauplanung zu überprüfen.
3: Aber das wäre ja...
4: Jedenfalls wurde er genau dort tot gefunden, wie so ein Strohsack. Zwischen A4 und Klingwalder Weg.
3: Nicht das auch noch.
1: Wieso auch noch?
3: Ja, haben Sie den

0: Was hat das mit diesem Fall zu tun?
1: Hoffentlich nicht. Hoffentlich nicht. Aber wenn man die ganzen Indizien so...
2: Ich verstehe Sie nicht.
1: Ich warte im Auto auf dich.
2: Ich fahre Sie doch schon mal vor. Ich fahre mit meinem eigenen Wagen.
1: Warte mal. Diese Titanfabrik von Gary Deal ist das größte Industrieprojekt der gesamten Oberlausitz mit über 3000 Arbeitsplätzen. Und das ist die... Dann ist dieser Milliardär ein heimkehrendes Kind der Stadt. Alle reden über den.
0: Ja, das weiß ich. Ja, und?
1: Und? Wir haben es hier wahrscheinlich mit einer Mafia zu tun. Ist das alles Zufall, oder?
0: Wir fahren jetzt auf jeden Fall mal in die Firma und dann sehen wir weiter.

0: Bitte. Das ist sein Büro.
1: Mhm. Wer ist hier der Chef? Du oder er?
0: Jo und ich haben die Firma gegründet. Ich bin Geografin, er ist Biologe. Wir sind die Firma.
1: Hier wuseln aber noch ein paar andere rum.
0: Honorarkräfte, StudentInnen. Wegen des hohen Arbeitsaufkommens.
2: Waren Sie gestern auch in der Firma?
0: Nein. Ich fühlte mich nicht gut. Aber wir hatten telefoniert. Er wollte noch mal raus aufs Gelände.
2: Er war also gar nicht bis nachts in der Firma?
0: Nein. Er hat mich gegen 8 angerufen und dann wollte er noch raus.
1: Auf das Gelände, wo der Ami die Fabrik baut?
0: Mhm.
2: Da war es aber schon dunkel. Was wollte er da?
0: Er wollte was überprüfen. Ich habe mich auch gewundert. Unser Gutachten ist nämlich eigentlich schon fertig.
1: Und trotzdem wollte er mitten in der Nacht nochmal raus?
0: Ja, irgendwas beunruhigte ihn. Wir wollten heute darüber sprechen.
1: Und?
0: Was und?
1: Ja, wird gebaut. Du hast gesagt, euer Gutachten ist fertig.
0: Aus naturschutzfachlicher Sicht spricht nichts dagegen. Jetzt sollen die offiziellen Genehmigungen besiegelt werden.
2: Haben Sie was gegen ihn? Also den Investor?
0: Nein. Das ist Jos Humor. War sein Humor. Wenn man 10-mal am Tag mit amerikanischen Anwälten telefoniert, dann kann man schon mal genervt sein. Ich nehm's ab, bevor er morgen kommt.
1: Wer er?
0: Na, er.
1: Wie? Der Ami ist in der Stadt?
0: Noch nicht, aber er fliegt morgen ein. Deshalb hatten wir ja so einen Druck in den letzten Wochen.
1: Nein, den krallen wir uns aber.
2: Hatten oder haben Sie denn Feinde? Es war ja ein ziemlich großer Auftrag. Da haben Sie sicherlich viele drum beneidet, oder?
0: Nein. Ehrlich gesagt sind wir in Sachen Umweltgutachten hier ziemlich alternativlos.
2: Und was ist das da?
0: Ach, ein harmloser Krakeler. Der ist gegen alles, was Veränderung bringt. Ein notorischer Querulant.
1: Kein guter Deal. Aktion Frauenburg? Den Drecksack kenne ich.

0: muss Cassie sein.
1: Für dich Kriminalhauptkommissarin Viola Dellbrück.
2: Und Sie sind Botho Frauenburg.
0: Was weiß der da noch genau?
1: Ich leg mir das Ding weg.
0: Erschießt er mich sonst?
1: Ja, ohne mit der Wimper zu zucken.
2: Legen Sie das Gerät zur Seite. Und dann beantworten Sie uns bitte ein paar Fragen.
0: So, Fragen. Ich liebe Fragen. Ist was Schlimmes passiert? Ein Haus eingestürzt?
1: Pass auf, was du sagst, ja?
2: Ja, es ist was Schlimmes passiert.

0: Kennen Sie Joe Karasek von der Görlitzer Umweltplanung GmbH?
1: Kennen diesen Lump. Leider, leider. Was ist mit dem? Ist er tot?
2: Da, alles klar, nehmen wir ihn mit.
3: Wie kommen Sie darauf, dass er tot ist?
1: Weil ihr hier seid von der Kripo und weil ihr sagt, was Schlimmes ist passiert, Mensch. Ist er tot?
2: Ja, und dich haben wir am Haken.
4: Du bist völlig irre, Butch.
3: Haben Sie das geschrieben und verteilt?
1: Ja, verstehe.
2: Verstehst du? Gut, dann kommst du jetzt mit.
0: So, Schluss jetzt!
1: Diese Fabrik, die der Tech-Mayer, der da hinknallen will, die ist ein Monster. Habt ihr euch die Ausmaße mal angesehen? Das wird eine Stadt neben Görlitz, aber eine Geisterstadt. Solarzellenfabrik, dass ich nicht lache. Wie oft fallen wir denn noch auf den Dreck rein? Wenn das Ding steht, dann kommen eine Weile die Yuppies, fressen ihren Sushi und ziehen dann irgendwann wieder weiter. Und Görlitz bleibt am Arsch, wie immer.
2: Und deshalb zertrümmerst du dem Karasek den Schädel mit der Axt?
1: Red doch keinen Scheiß, Butch.
2: Der hat zwei Kinder, der Mann. Hast du das gewusst?
1: Ja, wusste ich das. Ich war sogar schon bei dem zu Hause damals, als der Jo noch echt ökologisch gedacht hat. Aber jetzt ist er umgefallen, auf die Knie gefallen, vom Glanz des Dollars.
2: Tot ist er!
0: Ich glaube, Sie begleiten uns dann mal aufs Revier, Herr Frauenburg.
1: Sehe ich nicht.
2: Ja, aber ich.
1: Wann wurde er umgebracht?
2: Sag du uns das doch.
0: Gestern Abend.
1: Na also, gestern Abend war ich in Leipzig bei einer politischen Tagung. Mindestens 30 Zeugen.
2: Warum nehmen wir den nicht mit? Der hat den Biologen erschlagen. Ich kenne den Drecksack seit Jahren.
0: Ja, toll. Irre. Klären Sie mich mal für Ihre Privatfehde auf.

0: Gesicht zu tun.
1: Das Kennwort war kein Problem. Hier, Karseks Kalender.
0: Ja, okay, danke. Das schaue ich mir dann später an.
1: Ich habe da was entdeckt. Schauen Sie mal hier.
0: Otto Frauenburg anrufen.
1: Am Tag seiner Ermordung.
0: Das wird Butch wieder in Wallungen versetzen.
1: Den Frauenburg hat er irgendwie gefressen.
0: Wieso? Wissen Sie was darüber?
1: Es muss eine alte Geschichte gewesen sein. Ich erinnere mich, wir hatten den Frauenburg mal da wegen einer gewalttätigen Straßenblockade. Aber
2: so, ich wollte mich bei Ihnen verabschieden. Morgen komme ich wieder zurück. Frau Delbrück, halten Sie mir den Laden schön sauber.
0: Ich werde mein Bestes geben.
2: Ja, das weiß ich bei Ihnen, Frau Delbrück.
1: Wo geht's denn hin?
0: Zum LKA wegen des dreckigen Dutzends.
3: Bitte?
2: Wir wissen doch gar nicht, ob diese Gruppe... Solange wir nicht wissen, ob diese Gruppe hier in Görlitz noch aktiv ist, behandeln Sie dieses Thema bitte mit äußerster Delikatesse. Ja? Ja?
1: Seitdem er wieder am Sattel sitzt, ist er nicht mehr ganz derselbe.
0: Haben Sie irgendeine Ahnung, was diese Markierung hier bedeuten könnten?
1: Nö. Weiß ich nicht.

0: Ist das Ihre Wohnung? Jetzt verstehe ich, warum ich Sie nie besuchen darf.
1: Komm, ich nehme dich ein Stück mit.
0: Ich bin ja nicht lebensmüde.
1: Los, steck ein. Ich mache auch Platz für dich.
0: Sie, als echter Görlitzer, müssten wissen, dass meine Staatsanwaltschaft gleich hier drüben ist.
1: Lass uns einfach einen Kaffee trinken gehen.
0: Ich habe gleich einen Termin und vorher möchte ich mir das hier in meinem Büro schmecken lassen, allein.
1: Was ist das eigentlich?
0: Ist das eigentlich zufällig hier? Hattest du nicht das letzte Mal noch einen Beruf?
1: Ich habe gerade Pause, genau wie du.
0: Ich mag das nicht.
1: Was?
0: Naja, dieses Überraschtwerden. Ich mag nicht dauernd denken müssen, dass du gleich um die Ecke kommen kannst. Verstehst du?
1: Ja, klar.
0: Gut,

0: Damn Luck. Ich bin ein solches Rindvieh.
1: Ja? Wo steckst du denn schon wieder?

0: Oh, guten Tag, Frau Delbrück. Ihre Tochter ist unterwegs.
1: Guten Tag, Herr Böhme. Wann kommt sie wieder zurück? Wissen Sie das schon?
0: Nein. Ist es dringend? Soll ich anrufen?
1: Nein, nein, ist nicht dringend. Sind Sie eigentlich ein Nachfahre des Görlitzer Schuster-Philosophen Jakob Böhme?
0: Ivo, ich heiße eigentlich auch gar nicht Jakob. Ich heiße Uli. Und ich komme auch nicht aus Görlitz. Ich komme aus Halle an der Saale.
1: Halle?
0: Ja. Naja, ich muss dann wieder arbeiten.
1: Sicher. Arbeiten Sie.

0: Wir müssen herausfinden, warum Joe Karasek das Gelände am Abend noch begehen wollte. 2 Tage vor Ankunft des Bauherrn. Irgendwas hat ihn da umgetrieben.
1: Mhm.
0: Da liegt auf jeden Fall die Lösung unseres Falles. Das ist evident.
1: Evident?
0: Welche Lause sind denn jetzt über die Leber gelaufen? Lassen Sie mich raten. Sie haben Ihrer Freundin spontan auf Arbeit einen Besuch abgestattet und die war davon wenig begeistert.
1: Ist doch Quatsch.

0: Irgendwas entdeckt?
1: Die Kreuze auf dem Plan scheinen Baumgruppen zu bezeichnen. Aber nicht alle sind markiert.
0: Ja. Da.
1: Wir haben doch gesagt, dass alle Grundbesitzer der Umgebung bereits an Gary Deal verkauft haben, oder?
0: Tja.
1: Kriegen Sie auch mal wieder ein bisschen mehr raus als nur ein Wort?
0: Plains. Keiner da.
1: Also wer auch immer da wohnt.
0: Clint wohnt hier.
1: Hat einen ziemlich guten Blick auf das Feld, wo die Leiche abgelegt wurde.

0: Ich hab was.
1: Sie haben immer was, Herr Böhme.
0: Ich habe recherchiert. Joe Karasek wurde zwischen 22 Uhr und Mitternacht zu Tode gebracht. Die Tagung, die Botho Frauenburg in Leipzig besucht hat, ging etwa gegen 18 Uhr in der Konnewitzer Kneipe Hauser los. Das war mehr ein Veteranenbesäufnis von Altlinken. Diese Veranstaltung endete gegen 21 Uhr. Es ist also durchaus möglich.
1: Woher wissen Sie, wie lange diese Tagung ging?
0: Von Arthur. Der war auch dabei. Sie erinnern sich? Mein guter alter Kumpel?
1: Ja, ja. Sie wollen also damit sagen, Botho Frauenburg hätte es rechtzeitig schaffen können, um Joe Karasek zu erschlagen?
0: Genau.
1: Ja, aber warum? Also ist dieser Frauenburg nicht seit Ewigkeiten für sein Querulantentum bekannt?
0: Na und ob?
1: Ja, und zieht er seitdem eine Blutspur hinter sich her?
0: Das noch nicht gerade, aber Butch meint...
1: Hat Butch Ihnen den Auftrag für diese Recherche gegeben?
0: Ja.
1: Haben Sie ihm das Ergebnis bereits mitgeteilt?
0: Ne? Ihre Mutter hat Sie heute gesucht.
1: Meine Mutter war hier? Was wollte sie? Herr Flintz, Delbrück, Kripo Görlitz. Folgendes, es geht um

0: Und?
1: Nix und. Ich mach's kurz.
0: Ich warne dich, mir ist egal, ob du Bulle bist.
1: Mir auch. Erstens, wann bist du gestern losgefahren? Von wann bis wann warst du in Leipzig? Wann bist du zurückgekommen? Genaue Uhrzeiten.
0: Und zweitens?
1: Der Biologe hat dich gestern angerufen. Was wolltet ihr? Habt ihr euch verabredet?
0: Gibt's noch einen drittens?
1: Wenn du erstens und zweitens nicht beantwortest, gibt's auch noch einen drittens.
0: Ganz der alte Butch. Äußerlich Cowboy, innen drin staatsfrommer Spießer.
1: Ich kann auch mit drittens anfangen.
0: Erstens, ich war um zwei zurück, besoffen. Und zweitens, Karasek hat mich nicht angerufen.
1: Stand aber in seinem Kalender.
0: Keine Ahnung, warum das da steht. Jedenfalls hat er es nicht gemacht.
1: Weil ihr euch stattdessen getroffen habt und dann hast du ihm die Axt in die Rübe gehauen.
0: Du? Deine Cassie fand ich aber nett. Das muss man dir lassen. Die hässlichen Stinkstiefel finden immer nette Frauen. Das Dumme ist, dass die netten Frauen immer schnell Scheiße am Hacken haben, wenn sie sich mit dir einlassen.
2: So, die beiden sind für euch. Dann wünsche ich guten Appetit.
3: Danke. Herr Flintz?
2: Ah, Sie sind die Dame von der Polizei? Theo, was haben meine armen Eltern ausgefressen?
3: Boah, gar nichts, hoffe ich.
2: Okay.
3: Können wir irgendwo ungestört reden?
2: Klar. So, ich muss gleich aber wieder rein. Sonst brennt mir alles an.
3: Läuft doch aber ganz gut hier, oder?
2: Ja, die Lage ist top. Aber insgesamt ein bisschen zu beengt. Ich mach bald einen neuen Laden auf. Ein richtiges Restaurant mit Oberlausitzer Spezialitäten. Da gibt's dann original Teichemauke mit Furzwolle und nicht Burger mit Pommes.
3: Furzwolle?
2: Sauerkraut. Was ist denn mit meinen Eltern?
3: Ja, wir ermitteln in einer Mordsache.
2: Was?
3: Ja, keine Angst, Herr Flintz. Also es ist nichts mit Ihren Eltern. Sie könnten nur wertvolle Zeugen für uns sein, da sich das Haus in der Nähe des Tatorts befindet.
2: Das heißt, in der Gegend ist ein Mörder und ich soll mir keine Sorgen um meine Eltern machen.

0: Ihre Eltern wohnen also noch da draußen?
1: Ja.
0: Das ist doch Teil des Baugrundstücks für Titanen. Ringsum haben doch alle verkauft.
1: Ja klar, meine Eltern ja auch. Aber wir haben noch nicht das Richtige für sie gefunden. Lina hätte sie auch gerne näher bei sich.
0: Lina?
1: Meine Schwester. Sie studiert hier in Görlitz. Ich probier's noch mal.
0: Ist das denn ihr Familienhaus?
1: Ja, wir sind dort geboren, aber haben nicht wirklich Sentimentalitäten. Das Haus ist sowieso total morsch und fällt in sich zusammen. Jetzt mache ich mir wirklich langsam Sorgen.
0: Arbeiten Ihre Eltern denn nicht mehr?
1: Nein. Mein Vater war Arzt. Er hatte seine Praxis auch direkt im Haus, aber die hat er schon vor einer Weile aufgegeben. Meine Mutter war seine Sprechstundenhilfe. Ich rufe Melina an. Manchmal laufen sie noch in der Stadt rum und gehen spazieren oder besuchen Freunde. Aber wenn da ein Mörder rumläuft, dann fahre ich wahrscheinlich später selber noch mal hin.
0: Richten Sie Ihren Eltern doch bitte aus, dass wir Sie sprechen müssten, ja?

0: Herr Hauptkommissar. Nein, Sie stören gerade nicht. Nee, wirklich nicht. Doch, ich fände es schön, wenn du mich besuchen würdest. Wie lange brauchst du? Das hat gerade an der Tür geklingelt. Vielleicht bekomme ich einen anderen Besuch. Ich würde das mal kurz überprüfen. Hm? Ja, ich lasse dich einfach dran. Kannst du ja mitkommen. Oje.
1: Sieht so schlimm aus?
0: Nee. Nicht schlimm.
1: Ich sehe rot, wenn ich den sehe.
0: Aber ist er nicht schuld am Tod deiner Frau?
1: Der hat mir die Bruchbude angedreht, unter der Nadja begraben wurde. Das ganze Gebälk war morsch und ist zusammengekracht.

0: Das hat er ganz genau gewusst. Natürlich ist er schuld. Alte Geschichten.
1: Ich mag das an dir. Die alten Geschichten, die alten Wunden, die alten Geheimnisse.
0: Ich höre immer nur alt. Wenn du so weitermachst, gehe ich morgen in den Ruhestand. Hast du denn auch alte Geschichten?
1: Ja.
0: Erzähl mal.

0: Guys! Sie können gerne mit mir Deutsch sprechen. Natürlich spreche ich Deutsch. Ich habe Deutsch gelernt in der Schule und ich spreche immer Deutsch mit meiner Mom. Hey, I'm a Görlitzer. So I love you guys. Thank you very much. Hey, you are?
1: Butch.
0: Nice to meet you, Butch.
1: Das ist Cassie.
0: Butch, yes. It's hilarious.
2: Jeremy, gotta catch up.
0: Yeah.
1: Catch up?
3: Wir halten Sie nicht lange auf, Herr Deal.
2: I'm sorry, we really don't have enough time. Jerry, let's go.
0: Please, yeah, I have heard from the tragedy. They told me yesterday. And what's the name of the town?
2: Dresden.
0: Dresden.
4: Let the
5: Prime Minister
6: know. Wie war der Flug?
4: Joe.
6: Haben Sie weitere Projekte?
7: Joe Karasek. Yeah, Joe. Such a smart guy. Terrible. It's terrible.
6: Ja. Er hat dann im ökologischen Gutachten gearbeitet, das für ihr Bauvorhaben wichtig ist.
7: Absolutely, yeah. Was ist passiert zu ihm?
6: Das untersuchen wir, Mr. Deal.
7: Perfect. Thank you so much, guys. I count on you.
1: Ja, bitteschön, gern geschehen. Aber
7: hey, wir haben keine Zeit. Wenn was ist, give me a call.
6: Mr.
7: Okay?
6: Deal? Es gibt einen Görlitz Gegner ihrer Fabrikplanung.
7: Really?
6: Yeah, really.
1: Ja, und einer von denen hat mir gestern erzählt, dass es anonyme Drohungen gibt. Und zwar gegen die Gegner deiner Dingsbumsfabrik. Verstehst du?
7: Ja, yeah, but dieser Joe, he was kein Feind von Titan.
1: Das kann man nie so genau wissen. Stecken deine Leute hinter den Drohungen?
7: Nein.
2: Titan, also Titan, arbeitet mit allen lokalen Behörden zusammen. Auch den Bürgerinitiativen und vor allem den ökologischen. Wir sind also nicht die Bösen. Also schicken Sie uns Ihre Drohbriefe oder Mails oder whatever you have. Wir checken das mal. Und bitte unterlassen Sie weitere Verdächtigungen, sonst kommen Sie nämlich mit unseren Anwälten in Kontakt.
7: Butch and Cassie, tonight ihr seid meine Gäste. Es gibt ein Big Show. Change is coming, Görlitz. Change is coming.
1: Wenn der noch einmal Görlitz gesagt hätte, dann...
2: Ein anderer Wind!
1: Ja, aus der Hölle.
6: Er hat ja recht. Ihr Spezialfreund, mit dem Sie sich da gestern geprügelt haben.
1: Ja, jetzt übertreibt man nicht, ja.
6: Ja, der hat doch Drohmails bekommen von Deal. Aber Frauenburg lebt.
1: Ja, leider.
6: Tot ist Karasek.

0: Und der hat offenbar ein Gutachten ausgestellt, das positiv für die Bebauung ausfällt. Also warum sollte der Drum jetzt bekommen?
1: Ja, sag ich doch, die ganze Zeit der Frauenburg war es. Wann schnappen wir uns ihn endlich?
0: Wir müssen mehr über das Gutachten erfahren. Was hat ihn so in Aufregung versetzt, so kurz vor seinem Tod? Da liegt die Lösung.

0: Wir müssen noch mal mit Frau Prokopkova sprechen.
1: Sie ist nicht da, tut mir leid.
0: Dann rufen Sie sie an und sagen Sie ihr...
1: Die ist schon den ganzen Tag nicht da. Ich habe auch vorhin schon versucht, sie anzurufen. Sie geht leider nicht ran. Ich habe auch jemanden zu ihr nach Hause geschickt. Da ist sie leider auch nicht.
2: Und ihr Mann?
1: Hat keinen Mann. Das Kind ist von dem UNS.
2: Oh.
0: One-Night-Stand.
2: Ja, weiß ich doch.
1: Der Deal ist doch heute in der Stadt. Der will doch dieses Gutachten sehen.
2: Ja, na und? Da gib's ihm.
1: Ich bin hier bloß studentische Hilfskraft. Das Gutachten ist noch nicht mal ausgedruckt. Da wird von Alena und Jo bis zur letzten Minute dran gefeilt. Und ohne Alena komme ich noch nicht mal an den Server ran. Aber Jo ist tot und Alena ist weg.
0: Vielleicht ist sie am Krankenhaus und die Wehen haben eingesetzt. Ich ruf da mal an.
2: Und du kannst wirklich nichts sagen zu dem Gutachten?
1: Nein. Ich bin nur, wie gesagt, hier einfach nur studentische...
2: Hilfskraft. Dann wird das jetzt gleich hier ein bisschen stressig werden für dich.
1: Oh, no.
3: Ich kümmere mich um Frau Delbrück. Alle Krankenhäuser, jawohl. Nein, Dr. Kim ist noch nicht wieder zurück. Aber der Obduktionsbericht ist da. Der tödliche Hieb wurde mit einer sogenannten Spaltaxt ausgeführt. Sowas verwendet man normalerweise bei Garten- und Holzarbeiten.
4: Okay.
0: Danke, Herr Böhme. Sagen Sie mir sofort Bescheid, wenn sich die Prokopkova gemeldet hat.
4: Ja, gut.
0: Da war ein Hackblock.
2: Hä?
0: Hinter dem Haus der Flints, da war ein Hackblock. Neben frisch gespaltenem Holz.
2: Aha.
5: Oh, Frau Delbrück. Ich habe gerade mit Ihrer Tochter telefoniert. Soll ich Sie noch mal anrufen?
6: Ach was.
5: Nicht?
6: Herr Böhme, ich bin nicht wegen Viola hier, sondern wegen Ihnen.
5: Wegen mir? Ich bin ein bisschen unter Druck.
6: Macht meine Tochter in Druck, ja. Haben Sie heute Abend Zeit? Ich würde... Wir würden Sie gerne mal zu uns zum Essen einladen. Viola würde sich so freuen. Herr Böhme.

0: Sie eine Axt?
1: Nein. Na und?
0: Das ist doch frisch gehacktes Holz.
1: Ja, komm, das ist doch sinnlos.

0: Polizei! Wir haben gehört, dass jemand da ist. Würden Sie bitte aufmachen?
1: Was ist denn los mit Ihnen?
2: Vielleicht hat er ja recht.
1: Wer?
2: Boto. Er sagt, ich bringe den Frauen, mit denen ich zu tun habe, Unglück.
1: Was?
2: Ja, ist ein Drecksack. Keine Ahnung, warum ich jetzt drauf komme. Es gibt verfluchte Menschen und es gibt verfluchte Häuser.
3: Ja?
1: Haben Sie uns nicht gehört? Wir stehen seit 5 Minuten hier und klingeln.
3: Nein.
4: Wir waren in der Küche beschäftigt.
3: Wir hören gerne Musik beim Kochen.
4: Ja, laut. Und dazu haben wir ein bisschen getanzt.
3: Wir sind gerne fröhlich.
1: Laute Musik, ja? Das hätten wir doch eigentlich hören müssen.

0: Kopfhörer. Wir stören nicht so gerne die Außenwelt.
1: Wen denn stören? Die Krähen?
2: Gut, also, Kripo Görlitz. Sie haben ja wahrscheinlich durch Ihren Sohn von unserem Anliegen gehört.
0: Nein.
2: Nein? Okay. Wir müssen auf jeden Fall mit Ihnen sprechen wegen eines Gewaltverbrechens, das hier in der Gegend verübt wurde. Dürften wir reinkommen?
3: Nein.
2: Nein?
1: Nein. Jetzt kommt, jetzt macht aber mal halblang hier.
2: Gut, wir können auch hier draußen sprechen. Vorgestern Nacht wurde ein Mann erschlagen. Ein Wissenschaftler, Joe Karasek. Die Leiche wurde hier in ihrer Nähe gefunden.
0: Ja, wir konnten gestern sehen, wie die Polizei auf dem Feld gearbeitet hat.
1: Ihr wart gestern hier? Ihr habt aber nicht aufgemacht.
3: Vielleicht haben wir geschlafen.
2: Haben Sie denn irgendwas bemerkt vorgestern Nacht? Fremde Menschen hier irgendwo in der Gegend?
0: Nein.
2: Kannten Sie Joe Karasek von der GOP in Görlitz?
3: Nein.
2: Aber hier wurden doch lauter Vermessungen durchgeführt, die letzten Wochen und Monate und Begehungen.
3: Davon wissen wir nichts.
0: Darum kümmern wir uns nicht.
2: Haben Sie eine Axt? Eine Spaltaxt?
3: Ja.
2: Dürfen wir die mal sehen?
3: Nein.
2: Wann werden Sie denn ausziehen aus dem Haus? Ist ja alles verkauft an die Titanfabrik.
3: Wir ziehen nicht aus.
1: Ach.
3: Das Haus ist auch nicht verkauft. So war's das?
1: Komm. Das lassen wir dir. Wir haben keinen Durchsuchungswisch. Oder haben wir den? Ja, also, willst du da einbrechen?
2: Dann stimmt doch vorne und hinten was nicht. Die müssen wir auseinandernehmen.
1: Einfach rein geht nun mal nicht.
2: Bei Ihnen stimmt auch was nicht.

0: Dr. Krimpf, gut, dass Sie wieder da sind. Wir brauchen einen Durchsuchungsbeschluss. Es geht um das Haus Flintz. Wir glauben, dass...
1: Wo ist Butch?
0: Den habe ich irgendwo am Untermarkt verloren.
1: Ah, verloren. Kommen Sie bitte.
2: Es ist was Ernstes mit Anna. Oder? Was denkst du? Ich meine, du kennst mich. Wenn es ernst wird, dann kriege ich Schiss. Von mir selber. Wenn ich glücklich bin, dann ist das Unglück nicht weit.

0: Also, wir denken, das ist Verhalten der Flints.
1: Flints?
0: Ja, so heißen die Besitzer des letzten Grundstücks, das noch nicht an Titan verkauft wurde.
1: Flints? Wussten Sie, dass es in der slawischen Mythologie einen Totengott gegeben hat, der Flints genannt wurde? Ja, ja, man brachte ihm blutige Menschenopfer. Wer große Vergehen zu büßen hatte, der musste vom Abbild des Gottes Flints bis zum Gott Scherneburg nach Bautzen auf den Knien rutschen.
0: Dr. Grimm,
2: ja.
0: Das Haus des Ehepaars liegt nah beim Tatort. Und das Ehepaar verhält sich ausgesprochen verdächtig.
1: Im Fall Karasek?
0: Ja, natürlich im Fall Karasek.
1: Sorry. Entschuldigung. Verzeihen Sie, Frau Delbrück. Dresden war ein Albtraum. Also nicht die Stadt, die wunderschöne. Aber dieses Wirrwarr an Informationen vom LKA über das dreckige Dutzend.
0: Aber wir haben doch jetzt einen anderen Fall.
1: Sind Sie da so sicher? Das dreckige Dutzend ist eine transnational operierende Mafia. Und dieser Investor Thiel, ein Multimilliardär aus den USA.

0: wir da sicher sein, dass es nicht Zusammenhänge gibt?
1: Hier, das habe ich vom LKA. Ein Leichenfund bei Ostrava. Erkennen Sie die Frau?
2: Sollte ich.
1: Wir hatten vor ein paar Wochen mit ihr zu tun. In Verbindung mit dem dreckigen Dutzend. Tja, sie entzog sich unserem Zugriff.
2: Die Ukrainerin, Viktoria Musitschuk.
1: Und nun schauen Sie diese Handschrift. Erdrosselt und weggeworfen in einen Straßengraben in Tschechien. Verstehen Sie meine Erschütterung, Frau Delbrück?
2: Ja, aber...
1: Hier geht Großes vor in Görlitz. Großes und Böses.
3: Na, hier steckst du. Hast du den Durchsuchungswisch? Weggeworfen im Straßengraben. Hat aber nichts mit unserem Fall zu tun.
2: Nicht das Geringste. Aber das wirft unseren Chef offenbar so aus der Bahn, dass er nicht tätig werden will. Denkt nur noch an seine Mafia.
3: Wirft mich auch ein bisschen aus der Bahn. Die hat uns damals das Leben gerettet, weißt du noch? Ich bringe den Menschen Unglück, die mir Gutes tun.
2: Was ist denn los mit euch allen? Fangen Sie jetzt auch noch an, vom slawischen Totengott Flints zu reden.
3: Mit wem?
2: Ja. Kommen Sie, wir gehen ein bisschen zu Fuß. Ist nicht weit. So, jetzt mal zu den Fakten. Theo Flints behauptet, das Grundstück seiner Eltern sei verkauft. Ich habe mit der von Titan beauftragten Planungsfirma gesprochen. Tatsächlich befindet sich in den Unterlagen eine Verkaufsabsichtserklärung. Unterzeichnet von Theo Flints. Dann habe ich einen Grundbuchcheck gemacht. Eigentümer des Hofes sind alleine die Eltern. Wie also kommt der Sohn dazu, eine Verkaufsvereinbarung zu unterschreiben? Ja, genau. Wie war Ihr Tag so?
4: Entschuldigung, wir haben geschlossen.
2: Wir sind verabredet.
4: Ja, dann bitte. Ich sag Bescheid, dass ich kurz eine Pause mache, ja?
3: Mach das. Ein Kaffee wäre gut.

0: Entschuldigung, wir bereiten gerade eine Feier vor. Was habe ich gerade gesagt?
1: Wenn Theo könnte, würde er seine Eltern entmündigen lassen.
0: Ja. So einfach ist das heute ja gar nicht mehr. Theo will das unbedingt durchziehen. Ich glaube, er hat beim Gericht beantragt, als Betreuer unserer Eltern eingesetzt zu werden.
1: Weil ihre Eltern das Haus nicht verkaufen wollen, an Titan?
0: Ja, er macht sich halt Sorgen. Ich ja auch.
2: Ihr macht euch Sorgen um euer Erbe, sonst nix.
0: Was? Quatsch.
2: Na hör mal, wenn Mami und Papi einen Ami verkaufen, dann klingt es doch eine Familienkasse.
0: Mir ist das Erbe und der Verkauf total egal. Ich habe hier mein Leben.
2: Tische decken?
0: Das mache ich bestimmt nicht mein ganzes Leben lang. Wenn ich fertig bin mit meinem Wirtschaftsstudium, dann verdiene ich mehr als Sie.
2: Ah, dann fängst du wohl an bei Titan.
0: Ja, und? Vielleicht, ja. Die Factory ist eine Chance für die ganze Region. Wo leben Sie?
2: Und wenn das nichts wird mit Titan und Mami und Papi ihr Haus nicht verkaufen?
3: Warum denken Sie, brauchen Ihre Eltern einen Betreuer?
0: Das denke ich ja gar nicht. Theo will das. Ich sehe nur, dass meine Eltern sich, ja, komisch verhalten. Seit langem.
2: Ja, weil sie ihr Haus nicht verkaufen wollen, Rabenkinder.
4: Lina?
0: Ja, ich bin gleich wieder da, ja.
5: Macht auf! Ich weiß, dass ihr da seid! Hört auf mit dem Scheiß! Mutti! Jetzt macht die Tür auf!
6: Jetzt kommt endlich raus, sonst...

0: Das fing vor 7 Jahren an. Mein Vater musste seine Praxis aufgeben.
1: Also, er war sehr beliebt, aber es gab einfach zu wenig Patienten. Die Alten starben oder zogen weg. Und neu anfangen wollten weder Vati noch Mutti. Ja, obwohl doch. Sie wollten sogar noch mal ganz neu anfangen. Sie wollten noch ein Kind. Das war ihr Projekt, ein neues Leben.
2: Ihre Eltern? Vor 7 Jahren, da war Ihre Mutter?
1: 43, ja. Und es hat geklappt. Also zumindest die Schwangerschaft.
2: Sie erlitt eine Fehlgeburt?
1: Mhm. Ja. Im Haus. Es war traumatisch. Also mein Vater wollte selbst entbinden, aber hat nicht geklappt. Das Kind ist tot zur Welt gekommen. Ist erstickt.
3: Nina, wir brauchen dich.
4: Das ist ein Polizeieinsatz hier. Wir wollen nicht gestört werden und brauchen absolute Ruhe, ja?
5: Was? Willst du mich jetzt köpfen? Bist du wirklich schon so verwirrt? Geh, hau ab! Weißt du überhaupt, was los ist? Wo ist Mutti?
6: Das kann dir völlig egal sein. Du verlässt sofort diesen Ort hier, ist das klar?
5: Es gab einen Mord. An einem, der für Titan gearbeitet hat.
6: Du haust jetzt ab.
5: Weißt du, was ich glaube? Weißt du, was ich denke, wer diesen Mann umgebracht hat? Ich weiß, dass Karasek euch vorgestern noch mal nerven wollte. Ich weiß das, Vati. Was habt ihr gemacht?
1: Vati und Mutti zogen sich immer weiter zurück. Von allen Freunden, von der Familie, sogar von uns. Und als dann die Titanleute auftauchten, da haben die ihr Haus kaum noch verlassen. Auch niemanden mehr reingelassen. Und einmal hat Vati zu Theo gesagt, da war ich dabei. Und Theo hat gerade versucht, Vati zu überzeugen vom Verkauf des Hauses. Da hat Vati gesagt, geh auf die Knie. Und Theo so, hä, was? Und Vati, wir lassen dich erst ins Haus rein, wenn du auf die Knie gehst und bittest. In Demut. Naja, und Theo ist halt total ausgeflippt. Und seitdem hält er unsere Eltern für durchgedreht.
2: Naja, ist ja auch ein bisschen befremdlich, wenn die Eltern sowas von ihren Kindern fordern.
1: Ja. Naja, ich glaube, sie wollten ihm einfach nur sagen, du verkaufst uns und unser Leben. Das war einfach ein Affront.

0: Die sind nicht verrückt, das weiß ich. Aber die haben Angst. Die haben alles verloren, ihr altes Leben, ihren Beruf, ihr Kind. Und das Haus, das ist ihnen heilig, das ist ihre letzte Bastion, das verstehe ich.
1: Ja, warum lasst ihr die dann nicht einfach in Ruhe?
0: Ich lasse sie doch, aber durch diese Fabrik, die da gebaut werden soll, da ist so viel anderes im Spiel, so viel Geld und Druck und...
1: Ja, Geld und Druck, Gier und Angst.
2: Wir melden uns bei Ihnen.

0: Die Eltern haben den Biologen umgebracht, weil sie in ihm eine Bedrohung gesehen haben.
1: Sie haben was übrig für dieses Ehepaar, stimmt's?
0: Nein, nichts übrig.
1: Meine Mutter will heute für mich kochen.
0: Schön.
1: Ja, es geht. Ich kann mich einfach nicht in Ruhe lassen, dauernd gängelt sie mich.
0: Wirf sie endlich raus. Ja, ja, geh mal zu Mutti. Ich knöpfe noch mal den Rabensohn vor und die Eltern.
1: Nee, lassen Sie es lieber zusammen.

0: zusammen machen.
1: Wieso?
0: Naja, zumindest was die Eltern betrifft, sollten wir erstmal einen richterlichen Beschluss abwarten. Und außerdem sollten wir uns nicht auf das Ehepaar Flins konzentrieren. Die Prokopkova, die ist immer noch verschwunden und wir müssen das Gutachten unter die Lupe nehmen.
1: Ja.
0: Rufen Sie mich an, sobald Sie mehr wissen, ja?
1: Ja, ja.
0: Ist schon klar, dass das eigentlich nicht geht, oder?
2: Hallo erstmal, Tochter.
0: Wir sind mitten in einer Mordermittlung. Ich kann da nicht einfach raus und mit dir essen.
2: Jetzt komm erst mal an. Relax.
0: Was gibt's denn so Dringendes, was du mit mir beim Essen besprechen willst? Also kann sein, dass ich nachher noch mal los muss. Ich kann hier nicht auf Dinner machen, während Butsch und Böhme und all die anderen
3: so,
0: meine Arbeit
3: machen. Da bin ich wieder. Hallo, Frau Delbrück. Ja, das kommt für mich auch überraschend. Aber danke für die Einladung. Oh, das riecht ja schon wunderbar, Frau Delbrück. Ist das Ossobuco? Das Beste ist das Knochenmark. Kann ich Ihnen irgendwie zur Hand gehen?
2: Ich habe mir gedacht, es wäre mal an der Zeit, den Herrn Böhme zu uns einzuladen.
0: Zu uns?
2: Ja, mag sein, dass das Timing nicht so gut war, aber Mord ist ja irgendwie immer bei euch.
3: Ja, Mord ist irgendwie immer.
0: Mutter, ist das wegen dem Traum?
2: Wegen des Traumes, Viola.
3: Welchen Traum?
2: Setzen Sie sich endlich, Herr Böhme.

0: Ich habe von Ihnen geträumt, Herr Böhme. Ich habe meiner Mutter davon erzählt.
1: Jetzt hör doch mal auf, Viola, und setz dich auch erst mal.
2: Ich mache uns mal einen Wein auf.
0: Meine Mutter hat sie eingeladen, weil sie denkt, dass ich einen Partner suche. Und dann dachte sie sich...
3: Nein, Viola, das denke ich nicht. Du suchst eben nicht. Du verschanzt dich hinter deiner Arbeit und hinter deinen Trainings, in deiner Therapie und deinem dummen Butsch. Also muss jemand anderes für dich aktiv werden.
4: Ich verzichte auf deine Lebenshilfe. Mutter, du willst mich allen Ernstes verkuppeln, weil ich dir von einem schwachsinnigen Traum erzählt habe?

0: Ist da wer?
1: Das war nicht das erste Mal. Das weißt du ganz genau. Aber ich sag dir eins. Das ist das letzte Mal.
2: Gut.
3: Dann war es eben das letzte Mal.
2: Dann helfe ich dir eben nicht mehr.
1: Du mir helfen? Dir geht's doch in Wahrheit nur um Macht. Kontrolle. Du willst mich steuern, so wie du mich mein ganzes Leben lang steuern wolltest.
2: Ja, dann habe ich wohl versagt.
3: Weil hätte ich dich gesteuert, dann wärst du nicht hier in diesem Görlitz bei diesen mittelmäßigen Pappkameraden, sondern in Hamburg als Richterin mit einem Haus an der Elbe, mit dem Kinder herumtun.
1: Schluss jetzt! So, danke für deine großartige Hilfe. Jetzt gehst du.
3: Natürlich gehe ich. Spiel dich doch nicht so auf.
2: Vergrab dich als alte Jungfer in diesem Halbpolen hier.
1: Hau.

0: Polizeikontrolle.
1: Sie sind das.
0: Ja, ich bin das. Wenn ihr euch so abschottet, muss ich eben andere Wege finden.
1: Was wollen Sie?
0: Wo ist dein Mann?
1: Zu Hause?
0: Haben mit deiner Tochter gesprochen.
1: Schön.
0: Euch ist schon klar, dass ihr euch mit eurem Verhalten immer weiter reinreitet, oder?
1: Wir verhalten uns gar nicht. Wir wollen einfach in Ruhe gelassen werden.
0: Ja, nur, dass einer umgebracht wurde von den Leuten, die euch nicht in Ruhe lassen.
1: Damit haben wir aber nichts zu tun. Kann ich jetzt weiterkommen?
0: War Jo Karasek vorgestern Abend bei euch? Auf dem Baufeld von Titan war er, das wissen wir.
1: Was Sie Baufeld nennen, das ist unser Zuhause.
0: Also war er da?
1: Das haben wir bereits beantwortet. Nein.
0: Vielleicht hat er sich ja geweigert, vor euch demütig auf die Knie zu gehen. Und da habt ihr zugeschlagen.
1: Das hat Ihnen Theo erzählt.
0: Seine Schwester.
1: Wir zwingen niemanden zu irgendwas. Schon gar nicht vor uns auf die Knie zu gehen. Das Haus gehört uns. Und wir gehören dem Haus. Elma ist da geboren. Unsere Kinder sind da geboren. Und meine jüngste Tochter ist da gestorben. Wir nehmen uns einfach das Recht, alleine zu sein. Alleine mit unseren guten und bösen Geistern und wir sind glücklich so. Wir wollen einfach niemanden bei uns haben, der nichts von dem Leben versteht, das da gelebt wurde. Von der Trauer, von dem Schmerz, von dem Tod, von dem Leben, das da zerstört wurde. Wenn ich mich ihrem Allerheiligsten nähern würde, ich würde auf die Knie gehen vor ihrem größten Schmerz. Es ist doch nur ein Bekenntnis zu uns selbst.

0: Frau Delbrück. Ich bin natürlich auch beruflich hier. Ich wollte Ihnen...
1: Entschuldigen Sie, Herr Böhmer. Bitte verzeihen Sie mir, ja?
0: Natürlich. Ich entschuldige mich auch.
1: Ja. Was hatten Sie denn?
0: Den Aufenthaltsort von Frau Prokopko war, konnte ich nicht ermitteln. Aber ich habe die Verbindungsnachweise gecheckt, so wie von Ihnen beauftragt. Dabei ist mir aufgefallen, dass sie mit dem Kerulanten Botho Frauenburg in Kontakt stand. Das letzte Mal gestern Abend.
2: Und Böhmer hat noch was rausgefunden. Über einen Check der sozialen Medien.
3: Frauenburg ist ab 20 Uhr auf keinem einzigen Foto von der Tagung in Leipzig aufgetaucht.
2: Er hat also gar kein Alibi für die Tatzeit.
4: Ich wusste das. Dieser Drecksack.
2: Ja, wir müssen ihn noch mal sprechen.
4: Ja, das müssen wir. Sag mal, Cassie, kann das nicht sein, dass Frauenburg und die Prokop-Dingsbums, dass die was am Laufen hatten?
3: Jetzt mal langsam, Butsch. Aber es ist denkbar.
4: Ja, doch. Die ist doch schwanger. Vielleicht ist das Kind ja von ihm. Und Kollege Karasek stand dem Jungglück im Wege, also musste er weg.
2: Auf jeden Fall ist das...
3: Denkbar, dass Frauenburg und die Prokopkova zusammenarbeiten.
4: Der Frauenburg war's. Und jetzt versucht er den Flinzens den Mord in die Schuhe zu schieben. Und die Prokopkova, die versteckt sich, damit sie die Polizei nicht anlügen muss. Das passt alles zusammen.
2: Butsch, das sehen wir dann. Ich habe die Prokopkova schon zur Fahndung aufgeschrieben.
4: Sehr gut. Ich habe auch eine Ahnung, wo ich in Frauenburg abpassen kann.
0: Ich fahre dann noch mal aufs Revier.
4: Was eben Böhme? Was macht ein Böhme bei dir zu Hause?

0: Pause. Fällt ins Wasser. Der Ami kann abziehen.
1: Käfer?
0: Da ist er! No deal, no! No deal, no!
2: Oh,
3: Moment, Moment, Kollege.
1: Der Drecksack gehört mir.
4: Leute, ich bin nicht abgehoben. I'm not an alien. Ich bin einer von euch. Actually, I was born here. Right here. Lutherplatz, Gerald Deal. So, hab keine Angst vor mir. Ich bin hier zu helfen, nicht zu kämpfen. Wenn ihr sagt, ihr wollt Titan nicht, ich bin weg. I'm gone, immediately.
5: Das ist von Ihnen, ja?
1: Das ist doch unverkennbar.
6: Deal ist am Ende. Das ist der Dealbreaker. Verschluckt an einem Käfer.
1: Ist das auf deinen Mist gewachsen?
6: Mist ist gut. Nein, ich schmücke mich nicht mit fremden Federn, wie du weißt, Butch.
5: Klären Sie uns auf.
6: Könnt ihr den nicht lesen bei der Polizei? Auf dem Baugelände stehen ein paar Eschen rum. Reste alter Auenwälder, wusste ich auch nicht bis gestern. Da ruft mich die Prokopkova an und erzählt mir, dass in einer dieser Eschen der Juchtenkäfer nistet. Der osmoderme Eremiter, wenn man es pompös will. Und dieser feine Geselle steht ganz weit oben auf der Naturschutzliste der EU.
5: Ja, diese Kreuze, das sind die Bäume, in denen dieser Käfer nisten könnte. Das hat Karasek umgetrieben.
6: Das Gelände erfüllt damit nicht die geforderten Umweltauflagen und kommt für die Fabrik nicht in Frage. Titan erledigt. Zumindest in Görlitz. Soll er doch nach Kasachstan gehen oder so.
1: Warum hast du denn die Veranstaltung überhaupt sabotiert? Wäre da gar nicht nötig gewesen.
6: Aus Prinzip.
1: Aus Prinzip.
5: Moment mal, und die Prokopkova, die hat sie gestern angerufen?
6: Ja.
5: Von wo?
6: Keine Ahnung. Irgendwo auf dem Gelände, wo diese netten Käfer rumhuschen.
4: Ein Mensch ist gestorben. Nobody knows why. His name was Joe. He was killed. It's terrible. Und es kann sein, es hat etwas zu tun mit Titan. I hope not. Ich bete jede Nacht für his family, before I go to bed. So, ich weiß nicht, was passiert jetzt. Ich dachte an eine gute Zukunft für Görlitz. For you. And I still believe an eine gute Zukunft für uns alle. Ich glaube an ein bright future. So maybe we have a deal. A bright future!
1: Prokop Dingsbums, der fällt nichts Besseres ein, als dich zuerst anzurufen.
6: Naja, man kennt sich. Ich dachte erst, die sind voll auf Deals Seite, da habe ich denen Unrecht getan. Nee, die sind schon unabhängig. Wenn die was entdecken, kehren sie es nicht unter den Teppich.
1: Hast du Karasek ja ein bisschen voreilig umgebracht.
6: Hä?
1: Und die Prokopkova, die zufällig auch verschwunden ist, mit der steckst du doch unter einer Decke.
6: Ach komm, Butch.
1: Ja, die arbeitet auch für dich, weil ihr zusammen in die Kiste geht. Ihr habt zusammen den Karasek umgebracht. So sieht's aus.
6: Du spinnst doch.
5: Die Esche hinterm Haus.
6: Ja. Genau da hat Karasek den Käfer entdeckt, sagt Alena.
1: Ach, sagt Alena, ja? Alena ist das jetzt schon für dich. Ja. Kannst du mir auch sagen, wo sie ist? Die suchen wir nämlich.
6: Weiß ich ja nicht.
1: Ach, das weißt du nicht. Ich denke, ihr seid zu eng. Ist doch Alena für dich. Und in Leipzig bist du auch nicht gewesen zur Tatzeit. Wir haben nämlich diese Fotos angeguckt von dieser dämlichen Veranstaltung. Bist du nirgendwo drauf?
6: Weil ich ab 8 schon so besoffen war, dass ich jeden erschlagen hätte, der mich so fotografiert, Mann.
1: Können wir überprüfen, mein Lieber. Erschlagen ist sehr gut. Ja, irgendjemand muss jetzt...
7: Du bist sehr aufgeregt, nicht?
5: Wir brauchen einen Durchsuchungsbeschluss für das Haus Flintz.
7: Flintz, morgen früh gleich.
5: Und wir brauchen Rückendeckung. Nach den neuesten Erkenntnissen hätte nun doch auch Gary Deal ein Motiv, Joe Karasek umzubringen. Oder jemand aus seinem Umfeld. Hier. Das Gutachten gefährdet das Milliardenprojekt. Und Alena Prokopkova ist verschwunden.
7: Wissen Sie, was das auslösen kann? Das ist der größte, wichtigste Investor dieser Region. Das ist eine Nummer zu groß. Oder meinen Sie einen Auftragsmord durch die Mafia-strickige Dutzend?
5: Nein, das glaube ich nicht. Aber wir müssen noch mal mit Mr. Deal sprechen.
1: Nicht wie damals bei Nadja!
2: Ich kann das nicht mehr hören. Gib zu, du kannst es auch nicht mehr hören!
1: Leck mich am Arsch!
7: Um was geht's da genau?

0: Mr. Deal.
1: Hey, Butch and Cassie. You're legends. I've heard stories about you guys.
0: Oh, ich auch über Sie.
1: Aha.
0: Wir müssen leider noch mal mit Ihnen sprechen.
2: It's not possible. Wir müssen jetzt zur Aktionärsversammlung nach Dubai. Wir müssen morgen in Tokio sein. Geht's um Milliarden.
3: Ja, und hier geht's um Mord.
1: Ja, you can call me anytime.
3: Hör mal zu, ja? Du, Dealer, vier sind hier die Sheriffs und du bist der Pferdedieb.
1: What? Oh, funny. Yeah, hilarious. Okay. All right.
3: Der Mann, der hier umgebracht wurde, ja, der hat was gefunden, was deine Factory gefährdet. Und das macht dich verdächtig.
1: Diese Insekt. Hey, ich will nichts zerstören. Ich werde Görlitz anbieten, zu bauen einen Nature Park. Okay? Ich mag Titan somewhere else. It's no problem. Okay? Humanity ist mein Ziel. Humanity 2.0. Butchie, mach's gut.
3: Butchie, ich höre ja wohl nicht richtig, ja? Das ist hier kein Spielplatz, und vor allem nicht deiner. Das ist meine Stadt, ja? Mit echten Leuten.
2: Sie haben uns doch mit diesen Drohbriefen in Verbindung gebracht, die dem Aktionsbündnis gegen Titan geschickt worden sind. Wir haben damit natürlich nichts zu tun, aber unsere IT-Abteilung hat herausgefunden, von welchem Server die geschickt worden sind. Name, Location, IP-Adresse, alles hier.
3: Der Bratwurst, Michel? Was hat er denn gegen die Bande von Boto?
0: Ja, der hat gegen alle, was sie diese Fabrik verhindern wollen. Und dann hat er wahrscheinlich rausgefunden, dass Karasek auf die Gegenseite gewechselt ist.
3: Ja, und dann Hackeball.
0: Böhmer?
4: Es war nicht einfach, aber ich
0: ja,
4: habe...
0: Ja, reden Sie lauter! Lauter, Herr Böhmer!
4: Ich habe rausgekriegt, wer die Drohbriefe geschrieben hat. Das war...
5: Das wissen wir schon, Theo Flint. Ja, die Amerikaner sind uns
0: eine Nasenlänge voraus. Ach, Böhmer, wegen dem Abendessen.
5: Das holen wir nach, ja? Ohne meine Mutter.
0: Vielleicht ja mit Butch?

0: Na?
1: Endlich kommst du mal.
0: Ja, du hast ja so einen Druck gemacht, da konnte ich ja auch nicht anders.
1: Ah, schon was anderes, als diese olle Imbiss, oder?
0: Ja.
1: Schau dir alles ganz genau an.
0: Ja, ja, das ist schon...
1: Das wird richtig groß.
0: Wow. Aber es muss so ein Vermögen kosten mit der Miete, oder?
1: Diese Probleme verschwinden alle, sobald die Titan anläuft.
0: Aha.

0: Mit der Axt?
1: Wir müssen der Polizei alles erzählen. Du auch. Mutti und Papa müssen weg. Die kommen nicht ins Gefängnis, sondern ins Krankenhaus. Da, wo sie hingehören.
0: Du bist doch der Verrückte hier. Wieso sollte Fatih den Gutachter umbringen?
1: Weil ich wusste, dass Karasek das Gutachten umändern wollte.
0: Ach so, aber du wusstest das. Hat der Gutachter dir erzählt, dass es da diesen Käfer gibt und das nicht gebaut werden kann? Gut für Fatih und Mutti, scheiße für dich.
1: Nein.
0: Doch, Theo, doch. Vielleicht warst du es ja. Und willst dann jetzt unseren Eltern den Mord in die Schuhe schieben? Theo? So war's nicht, oder?
1: Du steigst hier mit ein, wenn das alles steht. Das ist auch deine Zukunft, Schwesterchen. Unsere Eltern haben einen Menschen umgebracht. Und dafür müssen sie büßen. Für sie wird gesorgt, wenn das Haus ist doch sowieso schon so gut wie verkauft. Das hier, das wird richtig groß. Jetzt lass uns doch in Ruhe darüber reden.
0: Lass mich!
2: Hey, hey, hey! Du oder ich? Was ist los in eurer Familie? Komm mal rein, Kalla.
0: Hände über den Kopf! Umdrehen!
1: War dumm.
0: Auf die Knie.

0: Karasek hat sie gebeten, bei ihren Eltern zu vermitteln?
1: Weil die niemanden auf das Grundstück lassen. Er wollte aber die Esche im Garten noch inspizieren.
2: Wo der Käfer haust.
1: Das wusste ich bis dahin ja nicht. Ich habe ihm den Garten gezeigt, als meine Eltern nicht da waren abends. Manchmal gehen sie noch ins Theater.
0: Und da hat Karasek ihnen dann gesagt, dass das Gelände im Gutachten als nicht geeignet beschrieben wird.
2: Weil dort der Käfer haust.
1: Ich dachte, das kann's doch nicht gewesen sein. Und dann habe ich...
2: Und dann hast du ihn erschlagen und dort liegen lassen, damit deine Eltern verdächtigt werden.
0: Aber ihre Eltern haben die Leiche weggeschafft. Aufs Feld. Zugedeckt.
2: Haben die geahnt, dass du da deine gierigen Finger im Spiel hast?
0: Ich bin in einer Vernehmung, Mutter.
3: Ich bin auf dem Weg zurück nach Hamburg, Viola. Ich wollte dir nur noch etwas sagen.
0: Ja, wir sprechen später.
4: Ich habe Krebs. Unheilbar. Ich werde sterben.

Dieser Flintspiepe weiß nichts vom Verschwinden dieser Prokop-Dingsbums. Aber er sagt, er hat ein Fahrrad bei seinen Eltern gesehen, was er auch bei der Prokopkova gesehen hat. Am besten, ich fall da nochmal hin. Kommst du mit oder bleibst du bei dem Rabensohn? Okay, gut. Ich dann.

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0: Hallo und herzlich willkommen zu unserer Sendung mit Herz am Herd. Heute mit der bezaubernden Verena und dem coolen Michel.
1: Und dem sympathischen Cliff.
2: Ja. Und das an einem der heißesten Tage des Jahres in St. Wendel auf dem Schlossplatz.
0: Wunderschön, in meiner zweiten Heimat fast.
2: Koch mal was Erfrischendes,
0: Cliff. Ja, natürlich. Es gibt sehr erfrischende Dinge hier in St. Wendel am Schlossplatz. Und zwar machen wir Dorade, schön gebraten auf Orange, Fenchel und so ein bisschen Mandel, Knusper dazu. Und
2: ich bin dabei.
0: Wir starten auch gleich. Ich habe hier schöne Dorade.
2: Ja.
0: Und zwar ein ganz beliebter Speisefisch. Gibt es auch überall im Handel zu kaufen. Den hat man relativ gut filetiert. Ich zeige es mal gerade, wie es funktioniert. Aber
2: genau. Du zeigst mal, wie es funktioniert, aber wir würden den sowieso küchenfertig kaufen.
0: Ja, wer die Möglichkeit hat, der holt ihn als Filet oder der Fischhändler seines Vertrauens. Der filetiert auch mal die Dorade.
2: Wer ist denn der Fischhändler deines Vertrauens?
1: Das müssen wir schauen mal ein bisschen. Ne?
0: Also ich gehe hier hinter den Kiemen entlang und dann schneide ich hier so ein klein wenig drumherum mit dem Messer und gehe dann oben an der Mittelgräte immer so schön hin und bewege das Messer so ganz zart nach oben, nach unten. Die Klinge zeigt ein wenig
2: Messer
0: nach unten.
2: Oder?
0: Das ist jetzt so ein flexibler Ausbeiner sozusagen. Und auch wenn ich hier abrutsche, würde ich immer nicht mich treffen, sondern in die Luft. Dann schneide ich einmal hier ganz zart so vorbei. Und jetzt gehe ich hier rein. Und dann,
2: das ist schon,
0: es ist relativ simpel, wenn man es ein paar Mal gemacht hat. Dann hier so vorbeiziehen, ganz zart. Einmal hier schön rein.
2: Das muss auch noch weg?
0: Das muss noch weg.
2: Ah, das kommt jetzt alles in die Fischsuppe?
0: Das machen wir, ja, teilweise in die Fischsuppe. Also nicht alles, nur wenn es wirklich auch geschmacklich was bringt. Mhm. Ich ziehe jetzt noch die Gräten. Das ist eigentlich ganz einfach, Michel.
1: Was hältst du davon?
0: Kannst du aber auch in Handschuhe anziehen.
1: Aber Cliff, ich weiß ja, dass du die wieder notziehst, deshalb mache ich mir doch keine Kummer. Ne?
0: So, ganz einfach. Du musst hier mit der Hand, mit dem Zeigefinger entlang und dann richtig ziehen. Ja, wunderbar, Michel. Das
2: jetzt
0: macht keiner besser wie du.
1: Ja, ich weiß.
0: Hervorragend.
1: Das hat meine Mutter auch mal gesagt.
0: Gut, den Fisch räumen wir jetzt mal weg aufgrund der Hitze. Jonas, kommst du mal bitte? Das ist unser Azubi. Und wir holen uns nur das, was wir brauchen. Unsere drei Fischfilets. Die Gambas.
2: Oh, Gambas gibt es auch noch. Ja,
0: Gambas gibt es auch. Schön. Die machen wir hier rein. Ja. Und Fisch einmal, zweimal, dreimal. Und wenn du ein bisschen fertig ist, das hier gehen wir alles für den Jonas. So, wir tauschen.
2: Ich helfe dir, oder?
0: Bitte schön.
3: So. Ja, machen wir es so.
0: Good. Und das decken wir gleich ab, sobald der Michel fertig ist. Und dann haben wir auch. Michel, geht's?
1: Also, ich würde sagen, ich bin fertig.
0: Schau mal. Ja.
2: In Rekordzeit.
0: Da vorne ist noch eine.
2: Ah, ja.
0: Ist hier?
2: Ah, ja.
0: Da hast du noch eine kleine. Muss ich immer.
1: Das ist geil, Verena.
0: So, hier noch.
1: Da
0: steht
1: ein Esel.
0: Und sonst wunderbar. Und jetzt schneide ich noch gerade hier. Siehst du, das hier schneiden wir gerade noch so ein bisschen ein wenig zurecht. Hier drauf.
2: Das konnte er ja jetzt nicht wissen.
0: Und jetzt holen wir uns Folie. Das ist auch für zu Hause, wenn man draußen arbeitet mit Fisch, kann man auch gern immer direkt abdecken.
2: Das ist schon etwas größer als die Klassikfolie bei mir daheim.
0: Ja, wir natürlich. Profi. Guck mal, Verena, wie wir das gemeinsam. Einmal. Jetzt gehen wir einmal drumherum.
2: Ah, wir gehen einmal drumherum.
0: Einmal drumherum.
2: Okay.
0: Nochmal hoch, dann haben wir.
1: Haben die Mücken keine Chance mehr.
0: Haben die Mücken keine Chancen. Wir haben etwas Ruhe, alles zu. Und das lassen wir jetzt einfach hier stehen. Und jetzt kommen wir zu unserem Fenchel Orange Gemüse. Und dazu brauchen wir natürlich unseren Fenchel.
2: Ach so, ja, ich dachte schon.
0: Da gucken wir den schnell mal hier. Das ist etwas fest. Das Ganze bewahren wir uns.
2: Wie, die Stripschen hier?
0: Die Stripschen machen wir ein wenig weg. Die sind halt oft so schon ein wenig ausgetrocknet.
2: Ich mach die mal ganz ab.
0: Ja, ich schaue immer, wie sie sind. Ganz zart. Manchmal, wenn sie wirklich schön zart sind, lasse ich auch noch etwas dabei. Und das Fenchelgrün, das hebe ich gerne auf. Ah, schmeckt es hervorragend und gibt uns auch einen wunderbaren Geschmack nachher. So, jetzt wird das Ganze hier geschnitten. Und man kann das hobeln oder

0: Der Vater ja,
1: Verena.
0: Also man hobelt es einfach, weil es dann feiner ist.
1: Genau, weil es schön fein ist und ich gar den gar nicht so lange nachher, weil ich möchte ja, dass die Vitamine drin bleiben.
0: Ich kann da gar nicht hingucken.
2: Ich auch nicht, Verena.
1: Ja, ich gucke auch nicht, aber er macht das schön.
0: Also man muss ihn dann nicht so lange garen.
1: Man muss ihn nicht so lange garen und dann hat man nachher viel mehr Vitamine. Und das gilt für alles Gemüse, alles, was ich kürzer gare, bleiben hat natürlich auch die Nährstoffe erhalten.
0: Macht
1: und,
0: Sinn, ist logisch.
2: Wir haben ja nicht länger Zeit. Wir kennen es gar nicht so lange garen. Los.
0: Wir haben nur eine halbe Stunde Zeit.
2: Wir haben ja nur 30 Minuten Zeit.
1: Und müssen uns auch immer etwas... etwas beeilen,
0: wie
1: gerade heute.
0: Wie viele von den Tencel-Dingern werden denn hier zubereitet?
1: Jetzt, wir machen 500 Gramm, 500, 600 Gramm für uns. Ich teile mir das jetzt etwas auf. Rummel, Michel darf mich natürlich unterstützen, da bin ich froh. Gemeinsam geht es ja doch besser.
2: Ist immer so.
0: Aber jetzt hat er seitlich angefangen mit dem Hobeln, ist das?
1: Stopp, Moment. Das hier nicht, Michel, von der Seite. Ne? Das ist ja der Strunk.
2: Das ist mir klar.
1: Ah, jetzt.
2: Nee.
0: Er wollte dich nur testen.
1: Der wollte mich nur testen.
2: Ich muss die Seite machen.
1: So. Du holst vom Strunk und dann wird gehobelt, ja? So.
2: Da ist der Strunk doch drin.
1: Nein, der Strunk lässt es draußen. Alles klar. Der Michel muss mal immer im Auge behalten.
0: Kann ich schon mal irgendwas machen?
1: Ja, gerne, Verena. Du kannst schon mal das Nudelwasser aufstellen.
0: Ja.
2: Verena, wie kann man sich
1: so, das Du brauchst den Strunk drum nicht. Den kannst du dann wegmachen. Der wird nicht zart.
2: Verena, wie kann man dann doch freiwillig sich so um die Arbeit reisen?
0: Ah ja, mein Gott, ich will auch was beitragen zum Gelingen hier. Wenn man nichts macht, vergeht dir die Zeit auch nicht.
1: Ja, ich finde, das Kochen macht ja auch viel Freude.
2: Fauler war noch nie dummer.
1: Und wenn du,
0: ich denke, wir brauchen noch ein bisschen Wasser, oder?
1: Ja, du kannst gerne noch etwas Wasser rein. Ja, okay, das kannst du schon mal hier reinmachen. Warte, ich helfe dir gerade noch. Dass wir nach vorne kommen. Ja, alles hier rein. Vorsicht.
0: So, als wäre es nicht noch schon heiß genug, jetzt noch heißes Nudelwasser.
1: Das langt, Verena, sehr schön. Und jetzt hole ich etwas Chili. Ja, da holen wir mal.
0: Den Hobel mache ich weg, ne?
1: Die Hälfte bei, den Hobel brauchen wir nicht mehr. Genau, das passt schon. Das schneiden wir auch ganz fein.
0: Die Kerne lassen wir drin.
1: Die Kerne habe ich ja keine drin hier, die sind hier oben. Der Chili ist jetzt nicht so scharf hier.
0: Ja, ja.
1: Aber ich habe trotzdem mal, wie du siehst, die Handschuhe noch an. Das ist ein Profitrick. Ich arbeite auch ganz gerne mal mit einer Hand, mit dem Handschuh. Dann hier fasse ich die Lebensmittel an und die andere Hand, die schneidet halt. Das ist immer auch ganz gut, wenn man vor Publikum arbeitet.
2: Ja, genau. Genau so ist es.
1: Jetzt hier den Chili dabei.
2: Der Chili ist nicht scharf, denke ich.
1: Der ist nicht so scharf. Er ist immer scharf, aber nicht so scharf.
2: Nicht, dass man das Mäulchen herspitze wie Hund, der auf die Brennnessel geschissen hat, Griff.
1: Nein, nein. So, ich habe Chili dabei und jetzt hier Fleur de Sel, schönes Meersalz, einfach rein und richtig gut salzen.
0: Hier ist echt ganz schön was los in St. Wendel.
1: Da ist richtig
0: sagen,
1: Stimmung hier. Hm?
2: Ja, ja.
1: Sehr schön, sehr belebt auch der Platz hier.
0: Der heißt ja Schlossplatz, obwohl hier nie ein Schloss gestanden hat.
1: Mhm.
0: Ja. Es gab nur mal den Plan, ein Schloss zu bauen für die
1: Luise, Gräfin.
0: Genau.
1: Mhm.
0: Aber ich finde, dafür ist er trotzdem sehr gut geworden.
1: Ja, das Schöne ist, also St. Wendel ist ja eine tolle Stadt. Ist immer sehr belebt, auch der Platz hier. Ja. Und sie machen auch viele schöne Sportveranstaltungen.
0: Ja,
1: ich
0: stimmt.
1: Bin hier selber schon mal den Halbmarathon schon mitgelaufen.
2: Ich bin
1: mehrmals.
2: Marathon gelaufen.
0: Mitgelaufen? Du bist schon Marathon gelaufen?
2: Ja, hier in St. Wendel.
0: Ja, sieht mal. Ich habe hier immer nur früher Party gemacht.
1: Ja.
0: Die hatten nämlich hier auch lange eine sehr berühmte Disco.
2: Ja,
1: genau. Da war ich auch schon drin.
0: Ja, ne?
1: Im Flash.
0: Nach dem Marathon.
1: Nach dem Marathon.
0: Ich einfach so. Ich suche mir mal einen Deckel für das Nudel.
1: Da haben wir Zeit, Verena.
0: Haben wir Zeit?
1: Das läuft, ja. Also, den Fenchel habe ich jetzt mit Fleur de Sel schön eingearbeitet und das Chili. Und sonst im Moment gar nicht. Ich lasse den einfach jetzt mal so 10 Minuten ziehen. Mhm. Jetzt kommen wir zu unseren Orangen. Die können wir schon mal auspressen. Dazu brauchen wir eine Reibe.
0: Achso, ich dachte,
1: gehe ich hier einmal drüber noch.
0: Brauchen wir die Presse noch nicht?
1: Die Presse brauchen wir auch, ja, Verena, sehr gut.
2: Da holst du die. Oh, Bio, ne?
0: Naja, du hast gesagt,
1: alles
0: wir
1: Bio
0: müssen die
1: und auch gewaschen
0: und
1: natürlich.
0: Dass wir
1: so,
0: eine Presse hier brauchen.
1: Etwas Orange drüber, einmal. So,
0: Michel. In der Schale steckt das Aroma.
1: In der Schale ist sehr viel schönes Aroma. Michel, kannst du mal festhalten?
2: Wenn du mir jetzt noch sagst, ich soll die doch schälen, dann falle ich um.
1: Ne? Nee, das brauche ich natürlich nicht. Die Verena kann mir mal etwas Orange hier reinreiben in das Nudelwasser.
0: Sie?
1: Und ich gebe dir mal die hier, du kannst die alle auspressen. Ja? Weißt du, wie es geht? Ich zeige das einmal.
2: Herr Cliff, ja, danke.

0: Vielen Dank. Also, ich bin froh, wenn ich nichts kann. Wenn ich, da
1: aber
0: Orangenpresse. Da ist mehr Ruhe, aber
1: Orangenpresse.
2: Ja, kannst du ruhig noch etwas also reinmachen.
0: Orangenpresse kriegen wir.
2: Super, Michel.
1: Sehr gut.
3: Und du, was machst du?
1: Ich mache hier jetzt noch etwas Salz ins Nudelwasser rein. Ja. Das muss auch immer nach Meerwasser schmecken. Und durch die Orangenschale, Salz, Orangenschale und Knoblauch, mache ich auch gern dabei. Ja.
3: Da wäre ich jetzt nicht drauf.
1: Und zwar kennt man es auch von, der Tipp ist vom Freund Italiener, vom Pasquale. Und die Mama von ihm macht immer eine Knoblauchzehe schon ins Nudelwasser rein. Das sagen wir, Irina. Genau. Ja. Und dann schmeckt auch schon die Spaghetti nach Orange, nach Knoblauch. Wunderbar. Auch die kannst du alle noch auspressen. Und wir schieben das mal rüber. Da haben wir noch ein klein wenig Zeit. Kannst du anschalten. Und machen jetzt unsere Mandelknusper fertig.
3: Mandel, wir machen auch noch Mandelknusper.
1: Genau.
3: Okay.
1: Kannst schon mal eine kleine Pfanne aufstellen, Verena?
3: Ja. Hier, die zu klein, ist die zu klein, oder?
1: Die ist eigentlich perfekt.
3: Guck mal, die stand einfach da. Perfekte Pfanne, einfach so.
1: Das nennt man Mise en place. Gerade zufällig hat die richtige Pfanne da gestanden.
0: Ja. So ein Zufall.
1: In Scheiben schneiden und dann hier.
3: Ach so.
1: Ja, und dann hier schön würfeln.
3: Dein Trick, dass du ganz klein dann Öl irgendwas rein.
1: Genau,
3: anstellen.
1: Etwas Olivenöl, Verena. So 2 Esslöffel Olivenöl dazu.
3: Ich habe es jetzt ganz selbstbewusst.
1: Wunderbar. Ja. Michel, bei dir klappt alles?
0: Sehr gut. Sehr gut.
3: Der Michel muss gleich gebadet werden, wenn er fertig ist.
0: Da kommt noch Kassaffe raus.
3: Kommt aus der Orangensaft raus.
0: Das ist überraschend.
1: Also wenn wir als Laufen bei Michel, da gibt es ja auch frisch gepressten Orangensaft. Immer. Da hat er geübt, sehr wahrscheinlich.
0: Nee, meine Frau.
1: Der Frau. Das Öl ist heiß. Mhm. Okay, Verena, dann ab hinein. Das geht aber schnell.
3: Ja.
1: Ich glaube, es liegt am Wetter.
3: Ich glaube auch.
1: Das ist auch der Vorteil vom Handschuh heute.
3: Ja.
1: Aber ich glaube, es ist fast zu heiß. Du kannst die Pfanne etwas hochhalten. So schnell bin ich jetzt auch nicht.
0: Bei dem Wetter braucht man für sich gar kein Herd. Da können wir Schaffe ohne Herd.
1: Deshalb habe ich auch ganz ein schönes, frisches Rezept, das nach Südfrankreich schmeckt oder auch ans Meer erinnert heute. Etwas Knoblauch dabei.
0: Brauche ich hoffentlich nicht mehr die Schale.
1: Nein, die Schale brauche ich nicht mehr.
3: Aber ich frage jetzt ja auch immer, bevor ich was wegschmeiße, ob man es noch braucht.
1: Normal, wir haben ja jetzt alles verwendet.
3: Du, das ist keine Kritik. Schale. Wir haben nur gelernt, dass
1: wir
3: manchmal denken, das braucht man nämlich und dann.
1: So, du kannst gerne nochmal aufstellen.
0: Und da kommt der Schlag ins Knick, Verena. Ja. Ne?
1: Dann habe ich hier Mandeln. Die mache ich auch etwas klein. Kannst du drüber, ja?
0: Du bist bei mir schon scheitere dran. Ne?
1: An den Mandeln?
0: Ja. Nee, ich schneide da.
3: Ach so. Ich liebe Mandeln.
1: Ich finde Mandeln, die ist, das ist so schön crunchy und auch geschmacksvoll.
3: Wenn und sind auch richtig so Nährstofflieferanten.
1: Ja, natürlich, solcher viel Nüsse. Es ist gut fürs Gehirn.
0: Dann erst weiter.
3: Ist um dein Leben. Ist,
1: es fördert das,
0: dann ist
1: es fördert das Denkvermögen.
0: Und überlebe weiter.
3: Oh, die schmecken aber echt gut.
1: Ja, auch etwas klein machen, gerade so drüber. Das muss jetzt nicht ganz verrückt sein. So, die Mandeln dazu. Das rösten wir alles ein. Ein paar Pinienkerne dazu.
0: Bei mir da haben wir
1: das sind
0: Walnuss-Schokrit-Kliff.
1: Semmelbrösel.
0: Wie es ans Bezahl gegangen ist.
1: Ach so, ja. Und das lassen wir jetzt alles schön anrösten, Verena. Mhm. Wir können das natürlich oder sollten es auch salzen.
3: Sollten wir das?
1: Ja.
3: Gut.
1: Und im Prinzip ist das schon unsere Kruste. Ich mache noch gern etwas Abrieb von Zitrusfrucht dabei. Hast du die
3: warte,
1: Reibe?
3: Hier, Moment, hier ist die Reibe.
1: Ja. Das gibt auch nochmal, das kann Orange sein oder Zitrone. Und das kennt man auch aus Süditalien, weil wir werden das ja nachher zu unseren Nudeln essen, zu unseren Spaghetti. Aha. Und die Italiener, die lieben das. Manche machen auch noch Rosinen dabei.
3: Ah ja, das doch. Genau. Rosinen. Und,
1: ich klopfe dann immer noch einmal so drauf und dann verschwende ich auch nicht viel.
3: Gut.
1: Okay.
0: Ich habe gedacht, du klatschst hier selber Beifall.
1: Jetzt zupfen wir noch etwas Petersilie, machen wir jetzt noch drunter unter unser.
0: Wie viel brauchst du?
1: Ja, mal gerade so ein bisschen etwas Basilikum-Michel. Da kannst du mir auch was geben.
3: Guck mal, was ich mich traue, Cliff.
1: Also Verena, ich bin begeistert.
3: Ja. Dass jetzt schief geht. Habt ihr noch ein bisschen Zeit?
1: Genau. Ja, perfekt. Wunderbar, Verena, wie du da schwenkst. Jawohl. So, jetzt kommt eine Sekunde inhalten.
3: Aber jetzt muss ich erst verrühren, bevor ich weiter schwenke.
1: Jetzt kannst du noch mal schwenken. So, etwas Basilikum. Auch gerade hier noch dabei. Was so ganz am Schluss, das rührst du gar nicht mehr mit.
3: Das
1: rührst du mal gar nicht mehr mit. Da wollen wir ja die Farbe halten.
3: Bitte sag du auch mal was, guck mal.
0: Du, Verena, du kannst das klasse.
1: Verena, du machst das.
0: Guck mal, Cliff, das Verena kann es klasse.
1: Okay, wunderbar.
3: Wunderbar.
1: So, einmal schwenken.
3: Einmal schwenken.
1: Oh, Verena. Wir sind begeistert.
3: Das ist mein Tag.
1: Jetzt machen wir so, ich lege dir ein Handtuch hier auf die Seite.
3: Ja.
1: Und dann kannst du das gerne hier draufstellen. Da passiert gar nichts.
0: Was ist mit dem Cliff, mit dem Grünzeug?
1: Das kommt gleich.
0: Ja.
1: Jetzt.
3: Ich hoffe, es passiert gar nichts.
1: Stell mal das Nudelwasser mal gerade hier rüber. Haben wir schön stark. Und das köchelt auch schon. Und hier haben wir die Spaghetti.
3: Das sind, etwas, besondere Spaghetti.
1: Genau, die sind etwas porös. Und zwar nehmen die dann besonders den Geschmack von dem Orange und von dem Knoblauch hier auf.
3: Ist
1: und
3: das
1: dem
3: dieses Salz. Albronzo, was man jetzt immer
1: genau,
3: so sieht?
1: Genau, diese Scheibe, die letzte Scheibe ist aus Kupfer und dann vom Mahlwerk. Und dann sind sie richtig schön porös und nehmen den Geschmack auch auf.
3: Guck mal, die eine.
1: Die eine machst du noch rein.
0: Die so brauchen nicht lang. Cliff.
1: Die brauchen nicht lang. Neun Minuten. Ja. So, jetzt drücken wir die Uhr. So, okay, und stellen es schon mal rüber nochmal.
3: Wieso stellen wir das jetzt nochmal rüber?
1: Jetzt geht es hier weiter.
3: Ach so.
1: Und zwar kommen wir zu unserem Fisch.
0: Aha.
1: Machen Oliven.
3: Oder wie wir im Saarland gerne sagen, Fisch.
0: Fisch.
1: So, Michel, die Dorade bitte.
0: Ja.
3: Das kann man vielleicht mal erklären für unsere nicht-saarländischen Zuschauer, dass wir so ein, ist vielleicht noch keinem aufgefallen, aber wir haben so ein leichtes Problem mit CHSCHO.
1: Ja.
3: Bei uns im Saarland.
1: Und das ist alles. So, ne? So genau. Ist immer die Haupttätigkeit.
3: Und deshalb versucht man dann, wenn man es gut machen will, will man sagen, Fisch.
1: Fisch. Jetzt, ich mache es auch mal so, weil wir ja so wenig Platz haben. Wir sind ja, ich nehme mal nur das schönste Stück hier für uns, das langt ja auch.
3: Wie, das teilen wir uns durch drei?
1: Das teilen wir uns jetzt, das ist eins, so machen wir es. Und das hier teilen wir so durch zwei.
3: Ach so, aber es kriegt schon jeder ein Stück
1: Fisch. Jeder kriegt ein schönes Stück Fisch. Und die Dorade, die schneiden. Macht man immer so einen Kreuzschnitt.
3: Weil?
1: Gerne. Ja, dann brät's, wird's schön kross beim Braten und sieht halt super aus.
3: Wäre lustig gewesen, wenn jetzt nicht, weiß ich auch nicht, mache ich einfach.
0: Kann das sein, dass die Haut sich nicht zusammenzieht, ne?
1: Natürlich, das ist natürlich auch ein Grund.
0: Natürlich.
1: Aber Michel, hast du was? Hä?
0: Jahrelang
1: geschaut, wie das geht. Ja. Also ein schöner Kreuzschnitt hier. Man kann auch natürlich längs einschneiden. So, jetzt wird das Ganze gesalzen.
3: Ja.
1: Jetzt gucken wir auch mal, haben wir Temperatur? Ja, noch ein kleiner Moment.
3: Rutschelt schon.
1: Derzeit holen wir schon mal unsere Gambas.
3: Die Riesengambas, die sehen ja unfassbar groß.
1: Die Riesengambas sehen auch toll aus. Die nehmen wir so einmal.
3: Guck mal, wir sind so einfach so.
1: Wunderbar, für jeder einen, das langt für uns.
3: Es wird schon heiß hier.
1: Michel, warum, Michel?
0: Dem Cholesterin, ne?
1: Wir haben nicht mehr Platz in der Pfanne. Auch das wird. Kannst du ruhig aufstellen,
3: wir gehen
1: direkt
0: rein. So, das kann man dann zumachen, wie der Cliff, ne?
1: Du kannst auch schon mal die zweite Pfanne herholen. Wieder zu, jawohl, Michel, wieder zu. Jetzt ganz wichtig, jetzt holen wir uns von dem schönen Rosmarin.
3: Ja.
1: Jetzt habe ich hier Knoblauch.
3: Soll ich abzupfen oder?
1: Ne, lass mal gerade so.
0: Cliff, die Fisch machen wir weg. Ne?
1: Die Fisch machen wir weg. Jetzt kommt der Rosmarin in die Pfanne, dann hole ich den Knoblauch. Und dann gehe ich hier gerade so.
3: Und was mit deinen Fingern?
1: Bisschen, ich gehe immer so durch, Cliff. Zu Hause empfehle ich dann. Gerade durch die Pfanne und dann schmeckt das ganze Öl, dieses schöne Olivenöl schmeckt richtig schön nach Knoblauch. Das gibt auch so diese ätherischen Öle, also alles geht jetzt hier ins Öl, bisschen über.
3: Alles geht ins Öl.
1: Ja, das wird ein toller Geschmack. Den Fisch lege ich immer etwas zusammen. Und am Anfang geht er auch gerne mal hoch und dann beschwere ich ihn. Und zwar habe ich hier eine Schüssel, die kann man dann so kurz drauf machen, nur man sollte nicht zu viel.
3: Weil
1: sonst verliert man das Saftige geht dann raus. Ne? Das wollen wir nicht.
3: Also manchmal muss man schon auf viel achten beim Kochen.
1: Dann lege ich die Gamba hier dazu.
3: Ja.
1: Ja, da muss man natürlich aufpassen, das Glas. Aber wie gesagt, nur ganz kurz. Du hast ja jetzt gesehen, da passiert nichts.
3: Zu sehen.
1: Und jetzt hat die Dorade schon ihre Form. Man nennt sie auch Goldbrasse.
0: man erkennt es auch immer so ein wenig.

0: das Gefühl, dass ich das schon immer mal kalt gegessen.
1: Das kann man auch kalt essen, dann wäre es ja aber auch ein Salat, Michi, ja, ne?
2: Dann wäre es aber ein Salat.
1: Etwas Semmelbrösel rein.
0: Also wenn es heiß ist, ist es gemäß, ja.
1: Etwas Lauch kannst du mir geben.
0: Wie viel brauchst du?
1: Zwei Stangen. Ja, danke, Michel. Das schneide ich da vorne ab. Ich gebe dir mal den Holzlöffel. Du kannst die Semmelbrösel verteilen.
2: Ah ja, okay. Au, ah.
1: Was hast du dann?
2: Das spritzt das heiße Fett, oder?
1: Ja.
2: Oh nee.
1: Weitermachen, bitte. Verteilen.
2: Ja, weitermachen.
1: Verteilen.

0: Etwas Lauch. Jetzt gucke ich schon mal, was unser Fisch macht. Ja, sieht sehr gut aus. Sehr, sehr schön. Wir können schon langsam wegräumen hier, dass wir Platz haben.
1: Wie, ach so, wir sind hier in Frankfurt.
0: Du

0: Noch eine Minute.
1: Eine Minute, wollte ich gerade sagen.
0: Die Pfanne hier stellen wir klein. Der Fisch, der hat's.
2: Der Fisch, der hat's.
0: Ja, den lassen wir jetzt gerade so ziehen mit der Restwärme. Das passt schon. Das ist auch das Schöne an der Dorade. Wenn man die zu Hause macht, da braucht man keinen Ofen. Das geht alles in der Pfanne ganz wunderbar.
2: Gut.
0: Der hat jetzt gut gebraten. Auch hier reduzieren wir die Hitze. Also alle Hitze weg.
2: Ja.
0: Der ist auch schon schön zart. Und jetzt kommt unser O-Saft.
2: Aha.
0: Wir löschen jetzt einmal ab. Jetzt kannst du das Ganze verteilen.
1: Ich denke, du hast ihn maximal gedreht.
0: Nee?
1: Doch.
0: Hast du recht. Wenn man den Michel nicht hätte. Ja. Ne? So, ich habe jetzt auch nicht alle Orange reingemacht, sondern ich wollte ja nur ablöschen.
2: Mhm.
0: Oh, jetzt kühlt das Ganze klein wenig runter. Jetzt kocht es auch nicht mehr. Unsere Spaghetti sind gut. So, Michel, ein Siebchen. Dann gießen wir die gerade ab. Guck mal, du kannst gerade einmal hochholen. Du stellst gerade hier hinten hin. Hier hin. Ah. Die Nudeln gießen wir ab. Ah, schön. Die holen wir zu uns.
1: Sehr gut.
0: Guck mal da, wie schön. Das darf ich hier mal aufs Brettchen stellen.
1: Sieht gut aus.
2: Ja.
0: So, alles ist fertig. Ich gieße den Rest vom Orangensaft dazu. Wir lassen es jetzt einfach ziehen und können schon anrichten. So, dann holen wir schon mal die Teller.
2: Und ich stehe einfach hier und
0: genau.
2: Bewache das Ganze.
0: Einer muss ja alles im Auge behalten.
2: Das ist ja mein Lieblingsteil immer.
0: Der wäre der Weinteil.
2: Das Anrichten, dann gibt es einen Wein, dann essen wir.
0: Ja, da hast recht. Ja. So, ich fange schon mal an mit den Nudeln.
2: Den Trick habe ich mir übrigens auch abgeguckt, dass man die so dreht und dann auf den Teller macht, weil es einfach viel schöner aussieht.
1: Ja. So, Cliff, da schenke ich also schon
0: Essen. Ja, gerne. Ja.
2: Was haben wir denn feines, Michel?
1: Dieses Mal haben wir einen südländischen Wein, den aus Südfrankreich, und zwar aus der Provence. Figuier nennt er sich, von der Familie Combat, die aus der vierten Generation schon, also die vierte Generation schon Wein macht.
0: Mhm.
1: Und ich denke, dass der auch sehr, sehr gut hierzu passt. Ne?
2: Danke.
0: Prost.
1: Zum Wohl.
0: Prost, Michel.
1: Zum Wohl, zum Wohl.
2: Das ist ein schöner Sommerwein.
0: Hervorragend.
1: Schmeckt sehr leicht. Ne?
0: Ja, sehr gut.
2: Ist auch so schön hell.
0: So, jetzt hier.
2: Da freue ich mich drauf.
0: Ja, ich mich auch. Ja, das sieht toll aus. So, vor allen Dingen durch diese kleinen Semmelbrösel hat auch
2: Die habe ich ja schon wieder ganz vergessen.
0: Ja,
2: stimmt.
0: Da hat der Orangensaft hat ganz zart gebunden.
2: Ja.
0: Können wir gerne auch noch eins drauf machen.
1: Das Fenchelgemüse ist auch was Feines.
0: Jetzt Fisch hier.
2: Ach, guck mal, wir haben noch dieses Knusper. Das hast du wahrscheinlich nicht vergessen. Ne?
0: Nein. Jetzt ein schönes Stückchen Dorade, guck mal hier.
2: Ja.
0: Da legen wir den Gamba
2: alles mal schöne Stückchen
0: drunter. So. Dann das Dorade darauf.
2: Das sieht echt fantastisch aus jetzt schon.
0: So. Unsere Knusper, das kennt man aus Süditalien. Das kommt dann über die Pasta drüber.
2: Ja.
0: Der Michel darf mir mal etwas von dem schönen Basilikum geben.
1: Wie viel brauchst du?
0: So zwei, drei Zweige.
1: Ja. Gerade so oben ab.
0: Ja, gerade so oben ab. Und dann habe ich hier noch den Fenchel. Das kann man noch schön ausdekorieren. So, das mache ich gerne dann am Schluss noch mal auf den Fisch so drüber. Von dem frischen Basilikum drumherum.
2: Sieht sehr schön aus.
0: Und wenn man jetzt möchte, kann man noch mit etwas Olivenöl, man kennt das von Italien auch, gerade so, da geht man immer so ganz zart, so tröpfchenweise hier entlang, verleiht den Nudeln noch ein wenig Glanz.
1: Ja, und schmeckt da gut.
0: Und ich liebe es.
2: Und ist gesund.
0: Am Schluss noch ein klein wenig Parmesan hier so drüber, so ganz zart.
1: Wobei die Italiener immer drüber streiten. Sie sagen immer, wenn Fisch ist, macht man kein Parmesan drüber.
0: Ja, ne? Dann guck mal, wo ich den Parmesan drüber mache.
1: Ja, aber überhaupt auf den Teller. Ne? Aber ich sage, das ist Geschmackssache. Ich esse Parmesan sehr gerne.
2: Ich esse das auch gern.
1: Ich mache ihn überall drüber, auch über die Fische Cliff. Ne?
0: So, ich wünsche euch guten Appetit.
1: Guten Appetit.
2: Die Haut isst man mit, ja. Oder?
0: Ja, natürlich. Das ist eigentlich so mit das Beste an der Dorade.
2: Mm. Oh ja.
1: Oh, aber Cliff, der ist jetzt wirklich saftig, ne?
2: Oh, voll gut.
0: Sehr fein. Ne?
2: Ja, wirklich, das stimmt. Die ist richtig saftig.
0: Und dann die Pasta mit dem Crumble.
2: Soweit war ich noch gar nicht dran.
1: Selten so saftig Dorade gegessen.
2: Oh nein, ich habe meine Nudeln hier auseinandergehört.
0: Mm. Und auch die Kombi.
2: Richtig gut.
0: Durch diese frische Orange.
1: Einfach gelungen.
0: Sehr, sehr fein.
2: Und dieses Gemüse?
0: Das ist ein Essen, das bei dem Wetter richtig Spaß macht. Ja. Ne? Ein toller Weinhasche, Michel.
2: Ich esse das jetzt weiter, wenn es dir nichts
0: aufhört. Gerne. Lass dich nicht aufhalten, Verena. Nee. Schmeckt wirklich sehr, sehr, sehr lecker.
1: Pasta, ich hätte
0: richtig mediterran. Ne? Prost, Michel. Verena.
2: Ich warte jetzt gerade am Essen.
0: Vielen Dank fürs Mitkochen. Michel auch. Zu Hause, vielen Dank fürs Zuschauen. Und vielleicht auch beim Nachkochen. Ich wünsche viel Spaß. Und bis zum nächsten Mal.
2: Tschüss.
0: Ciao.

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0: Das ist für mich die größte Herausforderung, eigentlich eine Karte so zu kreieren, dass sie bei den Gästen auch gut ankommt. Vor 2 Monaten hatten wir das Beispiel. Da habe ich auf Krampf versucht, eine Karte zusammenbekommen. Ich hatte einfach einen Durchhänger, weil ich war unglaublich müde. Ja. Und dann habe ich eine Karte zusammengesetzt und die lief okay, aber wir hatten dadurch im Monat 10.000 Euro weniger Umsatz halt. Und das ist dann halt schon auch ein Problem. Ja.
1: Dirk Schritt ist der Chef im veganen Restaurant 22 in Geisenheim. Seinen Gästen hier immer wieder was Neues zu bieten und gleichzeitig aber auch den Geschmack vieler, auch der Nicht-Veganer, zu treffen, ist sein tägliches Bestreben. Inspiration holt er sich unter anderem bei seinem Hobby, Langstreckenlauf, vorzugsweise in den Rheingauer Weinbergen.
2: Also ich konzentriere mich beim Laufen eigentlich nur aufs Laufen tatsächlich und auf meine Atmung. Wenn mal was durch den Kopf geht, dann sind es eigentlich eher neue Gerichte. Ich meine, wenn ich durch die Weinberge laufe, da sehe ich auch viel. Ich sehe hier viele Wildkräuter stehen und auch oft irgendwelche Obst- oder Gemüseplantagen. Und daraus entstehen dann auch oft Ideen.
1: Heute ist er mal in den Weinbergen hoch über Rüdesheim. Ein Ort, der ihm viel bedeutet.
2: Hier oben Kloster Hildegard von Rüdesheim quasi. Also die Schutzpatronin ist Hildegard von Bingen. Und die hat auch viel mit gesunder Ernährung damals schon geforscht. Und ja, da fühle ich mich, so ein bisschen verbunden dazu, ja.
1: Ein paar Kilometer weiter liegt noch ein Ort, der den veganen Küchenchef immer wieder zu Gerichten inspiriert. Die Gemüsefarm von Timo Krüger. Hier bezieht Dirk einen Großteil seiner frischen Lebensmittel. Timo pflanzt neben Klassikern auch viele außergewöhnliche und nicht so bekannte Sorten an. Und, für Dirk besonders wichtig, manches auch einfach auf Wunsch seiner Kunden. Kein Experiment, dem er sich nicht stellt, wie einer ganz bestimmten Gemüseneuheit aus Großbritannien.
3: Hier deine Bestellung für dieses Jahr, das hast du dir gewünscht, Flower Sprouts. Yes. Und hier siehst du,
0: da kommen sie.
3: Aus den Blattachseln kommen sie schon.
0: Geil. Ja, ich habe mir das ganz anders vorgestellt, dass die anders wachsen.
3: Nee, das ist,
0: wie
3: Grünkohl, Rosenkohl.
0: Ne? Wie Rosenkohl, ja.
3: Gekreuzt mit Grünkohl.
0: Ja. Das sind und wächst dann wie der Rosenkohl halt, ne?
3: Genau. Ja. Und dafür, also ist unser erster Versuch, weil du dir das gewünscht hattest und funktioniert. Also,
0: ach, ihr Maschinen, ey. Geil.
3: Ich bin überrascht und wir stecken eigentlich gar keine Pflegeaufwand da rein. Das klappt einfach.
0: Ja, das Zeug, das kostet im Handel so viel Geld und kriegst immer so 100 Gramm Packung halt nur. Ne? Geil. Das ist dann wahrscheinlich so November oder so geht's los, oder?
3: Ja, ich denke so Oktober, November.
0: Geil. Ja, das dürfte reichen fürs Restaurant.
1: Ja. Vermutlich schon. Aber heute hat es Dirk auf etwas anderes abgesehen, womit er eines seiner neuen Gerichte bestücken möchte. Rote Beete.
0: Ja, die hier, die ist doch schon mal ein Traum. Muss ich einfach nur rausziehen, oder? Oder ist irgendwas noch zu beachten?
3: Nee, zieh sie raus.
0: Hat eh keine Fruchtfolge, ne?
3: Zieh sie raus, bisschen sauber machen.
1: Ob sich aus der roten Beete ein spannendes Gericht zaubern lässt? In Dirks Kopf arbeitet es schon.
0: Schönes Ding.
3: Schönes Ding.
1: Beim Gang über die Farm entdeckt der Restaurantleiter aber noch ein weiteres Gemüse, das man nicht unbedingt auf dem Schirm hat. Schwarzkohl. Den will keiner, sagt Timo. Das stachelt Dirk erst recht an. Das vitaminreiche Gemüse wird unterschätzt, findet er.
0: Der Schwarzkohl, der hat das Problem, dass er noch so ein kleines Nachfrageloch hat. Und das würde ich natürlich gerne ändern, weil ich bin großer Fan vom Schwarzkohl. Und dadurch möchte ich natürlich, dass dieses Gemüse auch ein bisschen populärer wird. Eventuell liegt es an dem Namen Schwarzkohl, dass er nicht so gut wegkommt. Aber ein anderes Wort dafür ist auch Toskanakohl. Und Toskanakohl klingt natürlich schon viel leckerer durch die mediterrane Affinität.
1: Ob das seine Restaurantgäste auch so sehen werden? Timo ist übrigens wie Dirk auch ein Quereinsteiger in seinem Beruf.
3: Ich habe vorher in der Eingliederungshilfe gearbeitet, bin Heilerziehungspfleger und Sozialpädagoge. Und dann habe mich aber währenddessen schon viel, erst mit Permakultur, dann Gemüseanbau, Market Gardening beschäftigt. Und als dann Unzufriedenheit im Beruf dazukam, haben Line und ich entschieden, dass wir das jetzt ausprobieren. Das war eine Zeit, Arbeitnehmermarkt. Beide gut ausgebildet. Wenn es nicht geklappt hätte, hätten wir auch wieder irgendwo als Angestellter arbeiten können. Aber Wir bereuen den Schritt nicht und hoffen, dass es lang, lang, lang funktioniert.
0: Ja, ohne euch hätte ich auf jeden Fall Probleme. Weil ihr habt so geiles Gemüse, irgendwie, das kriege ich woanders nicht her. Und
4: ja, schön zu hören.
0: Besser geht's nicht.
3: So. Und viel Spaß haben wir alles mit dem Gemüse.
0: Jo.
3: Bis morgen.
0: Sehen wir uns morgen.
3: Ciao.
0: Ciao, ciao.
1: Zurück im Restaurant 22. Hier sind jetzt die ersten Mittagsgäste eingetrudelt. In der Restaurantküche ist Aushilfe Michelle mit im Einsatz. Dirk ist kein gelernter Koch, aber mit der Liebe zum Kreieren von Gerichten ging es bei ihm schon ziemlich früh los.

0: Meine Familie habe ich so ab dem Alter von 13 eigentlich habe ich schon immer gekocht. Und wir hatten jeden Sonntag eigentlich das Ritual, dass es ein Drei-Gänge-Menü gab. Und das kam dann größtenteils von mir. Hat mir super viel Spaß gemacht. Mein Großvater war auch Gastronom, hatte auch ein Restaurant in der Nähe von Stuttgart. Aber dadurch hat meine Mutter natürlich auch schon viel mitbekommen als Gastronomenkind und hat mir immer davon abgeraten, das zu machen. Und daran habe ich mich erstmal gehalten, ja.
1: Seine ersten Berufsjahre haben deshalb so gar nichts mit Gastronomie zu tun.
0: Also ich habe angefangen mit einer Berufsausbildung im öffentlichen Dienst. Das war bei der Bundesanstalt für Landwirtschaft und Ernährung in Frankfurt. Es war eine gute Erfahrung auf jeden Fall, die ich da gemacht habe. Aber ich brauche Action und dafür war mir das einfach nicht genug. Deswegen habe ich mich dann dazu erstmal entschieden, ein Studium zu machen. Weil ohne Studium hat man auch im öffentlichen Dienst wenig Aufstiegsmöglichkeiten. Dann habe ich das gemacht. Habe ich BWL studiert in St. Augustin, also in der Nähe von Bonn. Und dann bin ich umgezogen danach. Weil dann habe ich ein Praktikum bei der Deutschen Börse gemacht und dann auch bin da übernommen worden in einem Tochterunternehmen und habe dann da als kaufmännischer Leiter bei der Börse gearbeitet. Das war am Anfang nicht so langweilig, aber je länger ich das dann gemacht habe, desto langweiliger ist es geworden. Und dann, es hat natürlich auch Vorteile gehabt, dass ich bin Läufer, damals noch größere Läufer gewesen, hatte da meine Ziele auch, wollte mich gerne irgendwann für Olympia qualifizieren. Und da konnte ich während der Arbeit einfach 2 Stunden Pause machen und laufen gehen. Das war eigentlich, war gut, aber es war beruflich nicht zufriedenstellend, weil es von 8 Stunden Arbeitszeit waren 4 Stunden effektive Arbeit. Ja.
1: In dieser Zeit beginnt Dirk auch sich mit dem Thema Ernährung auseinanderzusetzen. Gerade als Sportler greift er mehr und mehr zu gesunden Lebensmitteln. Darüber hat sich der Usinger früher keine Gedanken gemacht.
0: Also ich war früher absolutes Gegenteil vom Vegetarier oder Veganer und mein allererstes Lieblingsgericht war Schweinehaxe. Das war einfach nur unbekümmerte Zeit. Ich habe mir keine Gedanken gemacht über das, was ich esse und was das für Auswirkungen auf alles hat. Wir haben auf der Welt mehr als 7 Milliarden Menschen, aber und das Wachstum ist unbegrenzt, sage ich mal, aber die Ressourcen auf dem Planeten sind begrenzt, also vor allem die landwirtschaftliche Fläche. Und dann muss man halt gucken, wie kriegt man diese Menschen ernährt und wie kriegt man die auch noch in 10, 20, 30 Jahren ernährt. Und da ist dann natürlich ein Ungleichgewicht in dem, was man als Lebensmittel rausbekommt und was da reingesteckt wird. Also ein tierisches Erzeugnis ist halt auch ein Lebensmittel sozusagen, aber die Ressourcen, die benötigt werden, um, sage ich mal, 1 Kilo Fleisch zu erzeugen, sind halt das 3-4-fache von dem, was man braucht, um die gleiche Eiweißmenge aus pflanzlichen Erzeugnissen zu erhalten. Und dazu kommt natürlich auch noch, dass der ganze brutale Aspekt des Tieretötens halt außen vor gelassen wird. Und dann war das für mich eigentlich relativ klar, welche Ernährung ich da wählen sollte.
1: Dirk Schritt verzichtet fortan komplett auf tierische Produkte. Seit 9 Jahren inzwischen betreibt er das vegane Restaurant 22 in Geisenheim. Und heute ist der Tag, wo er aus Rote Beete und Schwarzkohl ein neues Gericht für die nächste Monatskarte kreieren will.
0: Wir schälen jetzt erstmal die Rote Beete und gucken mal, dass wir aus der Rote Beete ein schönes Püree machen. Ich habe es schon öfter mal gemacht und ich bin absolut überzeugt von dem Rote Beete Püree. Was ich ganz gerne mache, ist, dass ich das Gemüse nicht vorher koche. Weil durch das Kochen im Wasser geht natürlich ein bisschen Geschmack verloren. Und deswegen röste ich solche Sachen wie Sellerie oder Rote Beete oder Blumenkohl eigentlich gerne einfach an und gare das ohne Wasser und mache dann das Püree draus, weil es dann einfach intensiver wird.
1: Dass Dirk heute ein Restaurant betreibt, hätte er sich die vielen Jahre im alten Job damals nicht träumen lassen.
0: Ich hatte auf der einen Seite Pech, auf der anderen Seite hatte ich auch viel Glück. Das Pech war eigentlich in dem Moment, dass das Unternehmen, wo ich gearbeitet habe, also die Deutsche Börse Cloud Exchange, die haben sich überlegt, nach Berlin zu ziehen. Von Eschborn nach Berlin war für mich schwierig, weil wir sind halt da gerade in den Rheingau gezogen, hatten uns auch hier niedergelassen sozusagen. Und dann war das für mich so keine Option, nach Berlin mitzugehen. Und dann hatte ich natürlich Optionen, was ich machen will. Ich hatte mein Studium, mein BWL-Studium, hatte dann auch schon berufliche Kenntnisse und habe mich dann auch beworben auf andere Bürojobs. Aber ich habe da schon beim Bewerben gemerkt, dass ich da nicht 100% dahinter stehe. Und was ich aber schon immer, also was ich gerne machen wollte, ist einfach ein Restaurant oder ein Café, irgendwas Gastronomisches halt, weil es mir einfach Spaß macht. Ich habe auch schon in der Grundschule habe ich schon mal ein Bild gemalt, habe ich gesehen, geht es mit Fluchtpunkt, sollten wir ein Bild malen, da habe ich eine Gaststätte gemalt. Ja. Da war ich 7, 8 Jahre alt. Ja. Und von daher, das ist irgendwie halt so, schon so drin gewesen, dass ich das machen möchte. Und dann der Bereich vegan, habe ich mich halt wirklich stark reingearbeitet, habe auch nur noch vegane Menüs zu Hause gekocht. Und das war dann klar, dass ich ein veganes Café eigentlich eröffnen würde, mit einem geringen Anteil auch an warmen Gerichten. So war das ursprüngliche Konzept. Also es war als Café mit Weinbar und einem wechselnden Tagesgericht geplant, das Ganze.
1: Heute ist alles komplett auf Restaurantbetrieb umgestellt und die Gerichte, die Alle Dirk entwickelt, somit ausschlaggebend für den Erfolg des Unternehmens.
0: Also es gibt in meinen Gerichten halt zum einen die Komponente mit den Nährstoffen, Vitamine, Kohlenhydrate, Eiweiß. Das ist für mich wichtig, aber dann darüber hinaus, dass so ein Gericht halt auch nicht langweilig wird, gucke ich, dass ich möglichst alle Geschmackskomponenten, die man mit der Zunge so ertesten kann, auch mit drin habe. Also süß, sauer, salzig, dass das alles mit reinkommt. Gerne auch noch mal ein bisschen Schärfe und halt auch ein bisschen was Flüssiges. Also ich bin zwar jetzt nicht der riesen Soßenfan und ich brauche nicht bei jedem Gericht eine Soße, aber durch was ich die Soße halt gerne mal ersetze, ist ein Püree. Weil Pürees sind in Deutschland meistens jetzt auch nicht so außer dem Kartoffelpüree berühmt. Und man kann unglaublich gute Pürees machen aus allen Gemüsesorten.
1: Also fehlen zum Rote-Bete-Püree eindeutig noch weitere Komponenten.
0: Wir gucken jetzt einfach mal, was wir dazu an Kohlenhydraten so machen. Dadurch, dass wir schon eine süße Komponente oder eine etwas süßere Komponente haben durch die Rote-Bete und dann eine etwas bittere und salzige Komponente durch den Schwarzkohl, würde ich halt gucken, dass ich noch ein bisschen Säure reinbringe. Und die Säure, die bringe ich eigentlich ganz gerne rein, indem ich einen schönen Couscous-Salat mache. Klingt jetzt erstmal nicht nach Säure, aber eigentlich kommt in so einen Couscous-Salat halt auch Tomatenmark rein und Zitrone. Und dadurch bringen wir da einfach die Säure dann rein. Ist jetzt nicht übertrieben sauer dann am Ende, aber man merkt es ein bisschen.
1: Zwiebeln und Knoblauch, wichtige Geschmacksgeber auch in der veganen Küche.
0: Wir schwitzen das jetzt kurz an und danach kommt der Couscous dazu. Dann habe ich hier ein bisschen Tomatenmark. Das brate ich auch gerne mit an, weil es dadurch ein bisschen karamellisiert. Gibt noch mal eine andere Geschmacksnote mit rein als normal Tomatenmark einfach nur. Ich mache gerne Oregano dran, Kurkuma und ganz wichtig bei der levantinischen Küche ist Kreuzkümmel. Das Ganze noch kurz drin lassen und dann mit der doppelten Menge Wasser einfach abgießen. Und dann ist der Couscous eigentlich auch schon fertig.
1: Ohne Kochausbildung und Vorerfahrung stürzte sich Dirk 2015 in das Abenteuer Restauranteröffnung. Mutig fanden damals viele.
0: Ich war ja, bevor wir das hier aufgemacht haben, wir sind ein Jahr vorher sind wir in den Rheingau gezogen. Und wir hatten eigentlich gar keine Ahnung, was hier im Rheingau so los ist und wie die Leute hier drauf sind. Und da gab es natürlich Stimmen, die dann gesagt haben, hier, vegan auf dem Land, weiß ich nicht, ob das eine gute Idee ist und so, aber es gibt immer Stimmen, die einem reinreden wollen und sagen, mach das nicht oder trau dich das nicht, ach, das wäre mir aber zu riskant und so weiter. Aber wenn man immer auf die Stimmen hört, dann hört man nie auf sich selbst. Und deswegen haben wir das dann einfach durchgezogen.
1: Zusammen mit seiner Ex-Frau ließ er sich nicht von der Idee abbringen und eröffnete im September 2015 sein Restaurant mit dem Namen 22.
0: Es gab mehrere Bedeutungen. 2 Betreiber und 20 Sitzplätze, so sind wir gestartet. 20 Sitzplätze haben wir zwar immer noch, aber wir haben auch noch 40 dazu bekommen. Und die 2 Betreiber sind wir nicht mehr, sondern ich bin halt nur noch der eine Betreiber. Aber der Name ist trotzdem noch zutreffend, weil er auch für den 22. Buchstabe im Alphabet steht, für das V, also für vegan. Und das ist halt schon immer meine Politik gewesen, dass ich das Vegan hier nicht in den Vordergrund stelle. Also es steht auch nirgendwo auf meiner Speisekarte, dass vegan ist. Und ich rede auch nicht drüber und ich will auch keinen überzeugen. Das ist einfach nicht mein Ding. Ich will einfach gut kochen und wenn es den Leuten schmeckt, dann kommen sie wieder. Und wenn es ihnen nicht schmeckt, kommen sie nicht wieder. Und das ist meine Philosophie. Aber der Name 22, der bleibt.
1: Die Restauranteröffnung gestaltete sich dann letzten Endes schwieriger als die Namensfindung.
0: Also

0: Am ersten Tag, da hatten wir wirklich auch noch gar keine Ahnung von gastronomischen Abläufen. Am ersten Tag sind wir sehr überrannt worden, aber es war ein unglaublich schönes Gefühl, halt, dass das so angekommen ist. Weil wir hatten einfach nur zwei Gerichte. Wir hatten Linsendal und Quinoa-Salat und ein paar Fingerfoods und was zu trinken halt. Aber wir sind komplett leer gekauft worden.
1: Haben sich die beiden übernommen? Zweifel kommen auf.
0: Das hatten wir dann tatsächlich, ja. Also das war nach dem ersten Abend, als wir so überrannt worden sind, wir hatten ja kein Personal. Also wir hatten eine Aushilfe, glaube ich. Und da haben wir dann direkt gedacht, also da ist auch die Planung am ersten Tag halt komplett übertroffen worden, aber das ist natürlich auch an so einem Starttag klar. Und dass dann die Tage danach halt dann ein bisschen schwächer geworden sind, war auch, das hat uns dann wieder ein bisschen beruhigt und hat uns die Angst genommen, dass wir jetzt komplett überrannt werden für immer. Aber dann haben wir halt auch gesehen, dass wir gucken müssen, dass wir noch Aushilfen einstellen halt gerade erstmal. Und dann haben wir das langsam aufgebaut.
1: Von da an galt es, die Geisenheimer mit jedem Gericht vom 22 zu überzeugen. Koch Daniel hilft jetzt bei der Finalisierung des Couscous-Salats.
0: Kurz abschmecken. Daniel, willst du mal probieren?
2: Salz.
1: Also eine weitere Prise Salz und dann sollte es eigentlich passen.
0: Geil. Lass mal so.
1: Jetzt wird es spannend, wie der Toskana-Kohl wohl zum Gericht passen wird.
0: Jetzt haben wir den Schwarzkohl schön klein gemacht. Der Schwarzkohl, meiner Meinung nach, schmeckt am besten, wenn man den einfach nur mit Knoblauchöl und ein bisschen Salz anbrät. Und genau das machen wir jetzt auch. Und wenn die Platte schön heiß ist,
1: kommt der Schwarzkohl dazu. Ob sein Einsatz im neuen Gericht nicht doch etwas zu gewagt ist? Ist er wirklich massenkompatibel?
0: Ja, es gibt auch für die schwachen Gerichte gibt's natürlich auch Liebhaber, weil es kommen ja alle möglichen Gäste zu uns. Es kommen zu uns Veganer, aber es kommen zu uns hauptsächlich Nicht-Veganer. Und die kommen aber auch von überall her. Also gerade die Veganer, die nehmen gerne eine lange Fahrtstrecke auch auf sich, um gut zu essen. Und da haben wir ein Einzugsgebiet von Kassel bis Koblenz eigentlich. Und Darmstadt so, also das ist schon ein großer Radius so, wo die Leute zu uns kommen, auch wöchentlich teilweise halt mit riesen Fahrtstrecken, aber weil sie halt einfach das so gut finden. Und für die muss ich dann teilweise auch anders kochen als für die Nicht-Veganer. Und deswegen muss das alles irgendwie die Überlegung mit einbringen.
1: Die Kartengestaltung also wirklich eine Philosophie für sich. Das Pilzgyros zum Beispiel ist Teil der All-Time-Favorites und gibt es immer.
0: Ich glaube, weil es dem Fleisch so sehr ähnelt. Nee, es ist gerade so, die älteren Männer, die essen immer Pilzgyros, weil es irgendwie zu sehr erinnert an Fleisch. Und dann sind die glücklich.
1: Doch es als Gericht wie das Gyros dauerhaft auf die Karte zu schaffen, bei Dirk ganz schwierig.
0: Das ist manchmal tatsächlich so, das musst du auf die Karte setzen, Vielleicht kommt es mal irgendwie in abgewandelter Form, irgendwo eine Komponente davon mit rein, ja, aber ich lass mir eigentlich total ungern von den Leuten reinreden, was ich jetzt machen muss oder sonst irgendwas, ja. Ja, ich meine, auch ein anderes Gericht würde genauso gut ankommen. Die Leute sind dann halt erstmal davon so, oh, das war richtig geil. Aber wenn ich denen was anderes koche, dann sagen sie es auch.
3: Aber warum? Ist das wieder dann dir zu langweilig oder ich meine...
0: Ja, ist so. Also keine Ahnung. Gerade bei den Tagesgerichten und sowas. Also ich mache die ja jetzt schon seit 9 Jahren und ich glaube, ich habe vielleicht 2, 3 wiederholt. Aber weiß ich nicht. Es ist einfach, ich könnte jetzt, wir haben jetzt seit, also das Konzept, dass wir jeden Monat halt eine neue Karte machen, so, das habe ich jetzt eigentlich auch erst seit einem Jahr. Und jetzt könnte ich ja dann so langsam auf die Karten vom letzten Jahr zurückgreifen halt, weil das wird es jetzt dann auch wieder geben, das Gemüse. Aber werde ich nicht machen.
1: Das rote Beete-Püree ist fertig. Dirk Schritt probiert in seinem veganen Restaurant 22 in Geisenheim heute ein neues Gericht aus. Die Farben sind schon mal der Hammer.
0: Der Schwarzkohl, wenn man den so angebraten hat wie wir gerade, dann wird er knusprig. Und jetzt machen wir einfach nur noch, damit wir auch noch eine Eiweißkomponente haben, machen noch ein paar Kichererbsen drauf und dann ist das ganze Gericht erstmal so servierfähig.

0: dann warten wir auf Feedback. Und fertig.
1: Feedback jetzt erstmal wieder von Kochkollege Daniel, bevor es dann am Gast getestet werden muss. Danach.
2: Mit dem Salat, ob es knusprig ist, ich finde das richtig geil.
0: Ja.
2: Süß, scharf, bisschen salzig und knusprig.
0: Und dann noch die Frische von der Zitrone auch. Mhm.
2: Und die Kichererbsen sind echt geil.
0: Lassen wir so.
1: Jetzt nochmal alles anrichten, denn Dirk hat sich Kumpel Max als Testesser eingeladen. Der ist nicht so der Fan von seltenem Gemüse und deswegen ein perfekter Kandidat, um das Gericht mal vorzukosten.
0: So, der Herr. Wir haben eine neue Vorspeisenkreation. Rote Beete-Püree, Couscous, Schwarzkohl und Kichererbsen. Ist ein bisschen Schärfe drin.

0: kann heute Abend im laufenden Geschäft getestet werden.
1: Schwarzkohl würde ich mich, glaube ich, selber so gar nicht trauen, aber das war schon sehr lecker.
2: Hättest du das gedacht vorher?
1: Nö, hätte ich so gehört, also Schwarzkohl. Uah. Echt, das hört sich so altbacken an, ne? Aber man kann es ja neu erfinden, dann schmeckt es auch ganz gut, denke ich. Also hat mich schon abgeholt.
0: Na, das klingt doch vielversprechend. Geschäftstermin im Weingut Leitz. Im Rheingau gehört natürlich ein guter Wein auf jede Karte, aber gibt's den auch in vegan?
3: Ja, also Restaurant 22 ist natürlich nicht nur Essen, ja. Auch an denken natürlich auch immer viele Leute irgendwie, in einem veganen Restaurant, da gibt's keinen Wein und sowas. Ich weiß nicht, wie die darauf kommen, aber bei uns gibt's natürlich Wein.
0: Dirk hat am Anfang nur Mühe gehabt, die richtigen Winzer für sich zu finden.
4: Auch wir haben früher zur Klärung vom Most dann die Gelatine eingesetzt.
3: Standard.
4: Aber verwenden jetzt dann im 6. oder sogar 7. Jahr dann Kartoffelprotein zum Vorklären vom Traubensaft oder dem Most. Und damit sind wir auch wirklich sehr, sehr zufrieden. Und eigentlich sind alle unsere Weine dann auch sogar per Stempel geprüft, vegan.
3: Perfekt, ja.
0: Und weil Johannes Leitz selbst auch zu den regelmäßigen Kunden vom 22 gehört, hat er heute noch einen anderen Grund, warum er Dirk zu sich bestellt hat. Seit Corona ist er unter die Hobby-Tomatenzüchter gegangen und hat jetzt jede Menge zu verschenken.
4: Und alles wirklich selbst gezüchtet. Im Ende März habe ich sie eingesät, zu Hause im Wohnzimmer, hinterm Fenster, auch immer, also Kleinwand, schön immer mal gewackelt, dass durch die Bewegung sich bessere Wurzeln bilden. Ja, und jetzt sind wir soweit. Sie sind auch wirklich sehr, sehr gesund, sind natürlich alles bio, sehr klar, ungedüngt, unbehandelt. Und wenn du siehst, also die sind kerngesund. Also mach so viel du möchtest, wie gesagt, die reifen jetzt hier alle nach.
3: Ja.
4: Und erzähl mir mal, was du draus gemacht hast.
3: Ja, kriegst du vielleicht selbst mit, ja.
4: Stimmt, ja.
2: Okay.
3: So, dann mach ich mal ein paar ab.
0: Kostenlose Tomaten. Das lässt sich Dirk nicht zweimal sagen und freut sich über die saftigen Schätze aus Johannes Gemüsegarten. Umso mehr, weil er momentan sparen muss, wo es nur geht. Gestiegene Preise überall. Das trifft wie viele in der Gastronomie auch ihn. Mit längeren Öffnungszeiten versucht er, mehr Umsatz zu generieren. Momentan ist von 10 bis 10 jeden Tag geöffnet. Und Dirk fast immer hier.
3: Also Freizeit habe ich keine. Ich habe auch keine Zeit für Familie und nur sehr, sehr wenig Zeit für Freunde. Also meine Freunde aus Bonn vom Studium habe ich vor 5 Jahren das letzte Mal gesehen, vor 6 Jahren. Also Zeit für Freundschaft habe ich eigentlich keine. Deswegen gucke ich halt, dass ich hier auch nur Personal habe, mit dem ich mich wohlfühle, was dann eher, wo dann auch freundschaftliche Verknüpfungen entstehen. Aber ansonsten, außer dem Laden hier und der Tatsache, dass ich noch ein junger Familienvater jetzt bin, habe ich keine Zeit mehr für irgendwas.
2: Und warum machst du es trotzdem?
3: Ja, weil es so geil ist. Also es ist wirklich von allen Berufen, die ich bisher gehabt habe, ist es das, was mich am meisten ausfüllt, was mich auch am meisten repräsentiert und wo ich mich selbst am meisten verwirklichen kann. Also ich liebe Essen und ich liebe Geschmack und ich liebe es einfach, mich kreativ austoben zu können. Ich habe mich auf verschiedene Weisen versucht, kreativ auszutoben. Deswegen auch die Bilder, die hier im Laden hängen, die habe ich alle gemalt. Da habe ich jetzt nicht so das Talent für wie fürs Kochen. Und ich sage mal, das habe ich selbst erkannt, halt, dass ich gut kochen kann. Und den Weg bin ich jetzt einfach weitergegangen und es macht mir halt immer noch unglaublich viel Spaß.
0: Vor allem auch immer wieder Menschen von seinem Können zu überzeugen und sie mit seinen Kreationen zu verwöhnen. Heute Abend der finale Test. Noch einmal rote Beete-Püree, Couscous und Schwarzkohl bitte. Jetzt muss es sich im laufenden Geschäft beweisen. Zu Gast heute unter anderem auch Winzer Johannes mit seiner Frau Gabi. Ein kompletter Reinfall ist wahrscheinlich nicht mehr zu erwarten. Aber kann das Gericht die Winzergaumen auch richtig begeistern?
4: Wirklich unfassbar. Es ist eine ganz tolle Kombination. Die rote Beete, Couscous, die Aromen, also ein bisschen süß, die rote Beete. Allerdings zum Couscous, da muss auch ein bisschen Chili drin sein, sehr scharf. Und dann natürlich ein bisschen Mundgefühl, also ein bisschen crispy vom

0: Schwarzkohl, allerdings auch die Kichererbsen. Also genau, was ich hier an der Küche mag, wie ich es aber auch selten überhaupt woanders gegessen habe. Also ganz, ganz toll. Toll angerichtet, toll abgeschmeckt.
1: Ja. Sie kommt ja generell gerne hierher, ne? Warum?
0: Also ich glaube, wir sind wahrscheinlich so mit die längsten Stammgäste. Wir kommen hier vom Ort. Die Gabi hat es damals entdeckt und hat ein bisschen gedauert, bis sie mich überredet hatte, mit ein bisschen immer, dass sie was mitgebracht hat, to go. Und jetzt kann ich sagen, dass wir, glaube ich, die letzten 5-6 Jahre einmal die Woche kommen und ich wurde wirklich noch nie enttäuscht. Also es schmeckt einfach immer sehr, sehr gut. Und wir erzählen das auch vielen Besuchern bei uns zu Hause und vielen Freunden, machen auch wirklich gerne Werbung. Und auch alle sagen, du hast wirklich recht, wir gehen immer hier mit einem Lächeln wieder raus.
2: Dirk freut es besonders, wenn immer wieder auch Nicht-Veganer, wie das Ehepaar Leitz, Fans seiner Speisen werden. Komplett überzeugen muss er nicht jeden, aber eine gewisse Offenheit mitbringen, das wünscht er sich von seinen Gästen.
3: Ich versuche halt, vielen Menschen zu verstehen. Und das ist halt so, vielleicht auch so meine Charaktersache, ich versuche Menschen einfach zu verstehen. Und wenn Menschen halt erstmal relativ verbohrt hier ankommen, dann verstehe ich das aus meiner persönlichen Sicht erstmal nicht. Also ich kann es natürlich irgendwie nachvollziehen, was der Gedanke ist, aber ich kann diesen Gedanken als solches nicht nachvollziehen, weil es halt nicht meine Welt ist. Aber mich freut es dann natürlich, wenn ich solche Missverständnisse, sag ich mal, ausräumen kann und die Leute dann danach einfach sagen, das war richtig geil. Also das ist halt auch meine Aufgabe als solches. Wenn ich hier ein veganes Restaurant habe, was ich ja im Prinzip mache, aus Gründen der Nachhaltigkeit, dann ist es ja auf der einen Seite schön und gut, dass die Leute hier essen. Dadurch habe ich ja schon mal meinen Beitrag geleistet. Aber wenn das Ganze natürlich noch drüber hinausgeht und die Leute nehmen sich davon was mit nach Hause und ändern eventuell ihre Gewohnheiten auch nur ein bisschen, dann habe ich damit schon dem Planeten was Gutes getan und das macht mich glücklich.
2: Das 22 in Geisenheim. Ein Restaurant mit veganen Speisen, aber längst nicht nur was für Veganer.
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8: Und damit willkommen am Samstag zur Hessenschau. Und zwar an einem Tag, an dem Frankfurt aus allen Nähten zu platzen scheint. Denn die Frankfurter Buchmesse, eine der größten und eine der wichtigsten ihrer Branche, hat heute den zweiten Tag ihre Pforten für alle geöffnet. Und traditionell führt das vor allem auf der Messe zu einem riesigen Gedränge und oft weiten Wegen vom Verlagsstand des einen Lieblingsautoren bis zum Stand des anderen. Jetzt soll aber alles sogar viel schneller gehen, denn es gibt ein neues Konzept für alle Besucherinnen und Besucher.
9: Kurz vor 9, die Schleusen öffnen sich und hunderte Menschen strömen auf die Frankfurter Buchmesse. Darunter auch Philipp Opitz und seine Tochter Liz. Die 12-Jährige ist großer Bücherfan und hat das Thema Buchmesse für sich entdeckt.
10: Ich gehe gerne durch die Stände, schaue mir Bücher an, kaufe mir im Endeffekt ein paar.
11: Genau, also letztes Jahr, glaube ich, haben wir auch einige Unterschriften gesammelt und waren bei einer Lesung von einer Autorin. Also es war dann schon schön, dass wir wir haben einige von den Autoren, die sie zu der Zeit gelesen hat, dann auch da getroffen und es war also aus meiner Sicht cool.
9: Ganz günstig ist der Besuch auf der größten Buchmesse der Welt nicht. 35 Euro zahlen Erwachsene am Tag, 25 Euro Schülerinnen und Schüler.
11: Wenn Sie mal im Disneyland waren, dann ist das hier Peanuts dagegen. Nee, also ernsthaft, 35 Euro für den Tag finde ich jetzt nicht teuer.
9: Dafür geht es dann rein ins Gedränge und, wer es schafft, ganz nah ran an die großen Star-Autoren wie Sebastian Fitzek. Neu in diesem Jahr, die Messe bietet noch mehr Möglichkeiten, dass sich Leser und Schriftsteller kennenlernen.
12: Hin und wieder erfährt man Geschichten, die Gold wert sind, wie dass sich zwei letztes Jahr in der Frankfurter Buchmesse in der Schlange verliebt haben, sich nicht kannten, aber jetzt kennen und mich jetzt zu ihrer Hochzeit eingeladen haben.
9: Außerdem neu im Messekonzept, New Adult ist nicht mehr nur in einer Halle zu finden. Verlage wie zum Beispiel Lix sind über das gesamte Gelände verteilt. Gerade bei Lix ist Geduld gefragt. 5 Stunden wartet man in diesem Block vor der Halle. Für die Leserinnen und Leser lohnt es sich trotzdem.
7: Ich selber bin auch großer Lix-Fan und allgemein auch die Bücher, die Charakterkarten, die es dazu gibt, die allgemein die Illustrationen der Bücher sind wunderschön und auch tolle Geschichten natürlich.
9: Zum ersten Mal auf der Buchmesse die Crime World. In einem Podcast sprechen echte Ermittler über Fälle, die sie aufgedeckt haben. Jetzt hilft Polizist Martin Scheer Messebesuchern beim Knobeln.
13: Das macht auch richtig Spaß. Die Leute sind interessiert, die sind da voll dabei. Das ist mal eine schöne Abwechslung zu meinem sonstigen Tätigkeitsgebiet.
9: Schriftstellerin Caroline Wahl. Sie schreibt nicht nur Bestseller, sondern heute auch viele Signaturen für ihre Fans.
14: Das erste Mal bin ich so auf sie aufmerksam geworden, weil sie so dieses Authentische ausstrahlt, dass sie einfach mal ein bisschen frech ist, sagt, dass sie die Beste ist. Und das fand ich ganz spannend. Dann habe ich angefangen, die Bücher zu lesen. Und das merkt man ja auch in ihrem Schreibstil, dass er frecher ist.
9: Auch wenn vor ihrem Zelt viele warten, versucht sich Caroline Wahl etwas Zeit für jeden zu nehmen.
15: Ich will dann auch meine LeserInnen kennenlernen und finde es irgendwie doof, wenn man das wie so am Fließband macht und dann mal ein bisschen schnackt und ja, will auch gerne wissen, was meine LeserInnen so machen, so, wo die so herkommen, was sie so für Berufe haben und so weiter.
9: Später treffen wir Philipp Opitz wieder. Der ist froh, seine Tochter heute begleitet zu haben.
16: Also ich glaube, ich wäre selber nicht auf die Idee gekommen, aber dadurch, dass ich das, also für die Kids ist das super und tatsächlich das Schöne ist, man kann sich ein bisschen aufteilen und da findet jeder was.
10: Sehr voll, aber trotzdem ist es eigentlich ganz cool, neue Bücher, mir gefällt es, also ist auf jeden Fall gut.
9: Für die beiden steht jetzt schon fest, auch 2027 wollen sie sich wieder in den Besucherstrom der Frankfurter Buchmesse werfen.
8: Heute ist der Welttag der psychischen Gesundheit. Dafür geschaffen, um uns alle dafür zu sensibilisieren, dass wir auf uns und unsere Umgebung achten sollen, damit es uns gut geht. Dass wir hin und nicht wegschauen. Das machen wir jetzt auch und schauen auf eine Berufsgruppe, die gleich mehreren äußeren Belastungsquellen ausgesetzt ist und deren Job sie teilweise physisch, aber eben auch psychisch auffrisst. Unsere Bauern.
17: 130 Hektar Getreide, Eierproduktion, Direktvermarktung. Rico und Astrid Blatzdasch haben alle Hände voll zu tun. Auch heute noch, obwohl Rico nach 2 Herzinfarkten kürzer treten muss. Vor seinem ersten Infarkt arbeitet Rico in der Industrie und nach Feierabend im Familienbetrieb. Er will mit Astrid den Hof übernehmen, studiert dafür Landwirtschaft in der Abendschule. 16 bis 18 Stunden Arbeit täglich über Jahre hinweg. Die psychische Belastung zeigt sich bei ihm körperlich.
18: Nachts kreisen die Gedanken um die Probleme, um die Dinge, die man plant und macht und erledigen möchte. Das am Schluss bei mir zum Beispiel zu einem Herzinfarkt geführt hat.
17: Astrid Blatzdasch arbeitet 30 Stunden als Verwaltungsfachangestellte. Nebenbei kümmert sie sich um den Hofladen, unterstützt von ihrer Mutter. Der Laden bringt rund 10% der Einkünfte. Die Belastungen der Landwirtschaft kennt Astrid von Kindheit an. Eigentlich wollte sie aussteigen, doch dann lernt sie Rico kennen.
19: Ja. Wir sind hier zusammen in Urlaub gefahren. Da ging es früher bis Herbst, Winter. Und ich wollte das einfach nicht. Und dann kam Rico und dann haben wir drüber gesprochen, ob wir uns das vielleicht doch vorstellen können. Und dann habe ich gesagt, okay, wir probieren es.
17: Bald schon steht bei den beiden die Hofübergabe an. Astrids Eltern gehen in Ruhestand.

0: Belastung in der Landwirtschaft greift die Psyche an. In der Schweiz lag das Suizidrisiko bei Landwirten laut einer Studie um 37% höher als bei anderen Männern aus ländlichen Gemeinden. In Frankreich zeigten Untersuchungen ein um 20-30% erhöhtes Risiko. Für Deutschland gibt es keine belastbaren Zahlen. Der Landesbetrieb Landwirtschaft unterstützt Betroffene auch in Zusammenarbeit mit der landwirtschaftlichen Sozialversicherung.
1: Wenn es wirklich zu einer ganz akuten Krise kommt, dann gibt es das Krisentelefon.

0: Astrid und Rico konnten einen Teil ihrer Schulden abbauen und damit den finanziellen Druck reduzieren. Eines sei besonders wichtig, sagt Rico.
1: Dass man eben seine Probleme nicht für sich selber alleine ausmachen muss, sondern man weiß, es gibt da Möglichkeiten, Hilfe zu suchen. Und das ist auch keine Form von Schwäche, sondern das Gegenteil, das ist eine Form von Stärke, wenn man sich selber eingestehen kann, ich bin jetzt an dem Punkt, wo ich nicht mehr aus eigener Kraft weiterkomme, sondern mir externe Hilfe suche.
0: Nun versuchen sie auch im Alltag kürzer zu treten. Sonntags ist frei. Und Urlaub machen sie jetzt auch.
2: Der Brand in Frankfurt, bei dem gestern viele Hilfsgüter für die Ukraine vernichtet wurden, entstand durch Brandstiftung. Und damit beginnt unser Nachrichtenüberblick.
3: Die Spurenlage zeige eindeutig, dass Unbekannte den Brand gelegt hätten, so die Polizei. Der Staatsschutz ermittelt jetzt, auch deshalb, weil vor allem der Gebäudeteil gebrannt hat, in dem ein Verein Sachspenden für die Ukraine gesammelt hatte. 300 Einsatzkräfte waren bis zum späten Freitagabend mit Löschen und Ausräumen beschäftigt. Es ist glücklicherweise nur eine Übung. Ein Auto fährt auf einem Schulfest in eine Menschenmenge. Der Fahrer geht dann bewaffnet in die Schule. Mit dieser Ausgangslage sind die Rettungskräfte heute in Lich im Landkreis Gießen konfrontiert. Zwei Notfallsanitäterklassen versorgen die Verletzten. Das Bildungszentrum des DRK-Rettungsdienstes Mittelhessen und die Feuerwehr Lich haben die Übung organisiert. Diese kleinen Nager sind am Wochenende die Stars in der Hessenhalle in Alsfeld. Rund 750 Meerschweinchen sind bei der Bundesschau der Meerschweinchenfreunde Deutschland zu sehen. Die Preisrichter nehmen die Tiere unter die Lupe und vergeben Auszeichnungen für erfolgreiche Züchtungen. Am Sonntag geht die Bundesschau weiter. Bunt geht's zu am Himmel über Bebra-Iba. Denn an diesem Herbstferienwochenende ist das Drachenfest des Drachenclubs Waldhessen. Und der Wind spielt mit. Die Drachenpilotinnen und Piloten sind aus ganz Deutschland angereist. Natürlich kann man auch den eigenen Drachen steigen lassen. Zum Fußball. In der zweiten Bundesliga hat der SV Darmstadt 98 zu Hause gegen Energie Cottbus mit 3:1 gewonnen. Damit sind die Südhessen nicht mehr das Tabellenschlusslicht.
2: Spiel, Spaß, Spannung. Da fällt einem wahrscheinlich erstmal eine Süßigkeit ein. Doch nicht das, was jetzt kommt. Es geht nämlich um ein Mega-Geländespiellauf der deutschen Pfadfinderinnenschaft St. Georg aus Marburg. 22 Stunden und je nach Leistungsvermögen zwischen 40 und 90 Kilometer lang von Spielstation zu Spielstation durch das Lahntal. Wir waren beim Iron Scout dabei.
4: Sie muss gleich 22 Stunden lang laufen. Verena Elkner macht mit beim Pfadfinder-Event in Dautphetal bei Marburg mit über 800 Teilnehmern. Fast einen Tag lang hat ihre Gruppe Zeit, um so viele Kilometer zurückzulegen, wie sie nur kann.
5: Ich habe ein sensationelles Team, mit dem ich zum zweiten Mal laufe. Und das Miteinander, vor allem in den späten Stunden, wenn es schwierig wird und man wirklich mit der Energie zu kämpfen hat, dann unterstützt man sich, man motiviert sich, man läuft singend durch die Gegend, irgendwie um es durchzuhalten. Und das ist eigentlich echt ein absolutes Highlight, die Gemeinsamkeit da, ja.
4: In diesen Zelten haben Verena und ihr Team erst noch übernachtet, bevor es losgeht auf die große Wanderung.
5: Es wird durchgelaufen. Wir versuchen auch Pausen zu vermeiden, wo es nur geht. Das heißt wirklich Gas geben, laufen, Stationen spielen und durchpowern, was geht.
4: Vor dem Start werden noch letzte Details besprochen, auch mit Organisator Michael Klus. Der hat vor Jahren noch selbst beim Event mitgemacht und weiß, was das bei den Teilnehmern für Gefühle freisetzt.
6: Insbesondere die, die das erste Mal dabei sind, machen einfach die Erfahrung, es geht so viel mehr, als ich gedacht habe. Und das dann, wie gesagt, in dem Team zu meistern, ist eigentlich die besondere Leistung und das besondere Erlebnis.
4: Auf der Route gibt es 8 geplante Stopps, jeweils um die 10 Kilometer voneinander entfernt. Verena und ihre 4 Teamkollegen gehen ziemlich oft wandern,

0: zur ersten Station an einem Sportplatz bei Biedenkopf brauchen sie deshalb nur knapp 1,5 Stunden. Zwischendurch fängt es auch noch an zu regnen, aber das motiviert die Truppe eher.
1: Ziel ist dann schon schneller da in den Stationen anzukommen, weil hier ist es einfach trocken und es ist immer schön in die Stationen zu kommen. Aber Laune ist sensationell wie von Anfang an und ja, da kann der Regen auch nichts dran ändern.
0: Um die 60 Kilometer dürfte der Trupp jetzt immer noch vor sich haben. Manche müssen sich bei der Strecke auch schon ziemlich abmühen.
2: Ich habe nach 3,5 Kilometern schon die ersten offenen Stellen an meinem Fuß. Habe ich jetzt aber gerade versorgt mit Blasenpflaster. Wird spannend. Ich hoffe, dass es nicht die ganze Nacht durchregnet. Aber ich finde es super, ja.
0: Und dann wartet auch noch eine dicke Überraschung auf sie. An jeder Station haben Helferteams Spiele aufgebaut. Hier wird die Gruppe per U-Boot in eine nachgebaute Unterwasserwelt gebracht.
3: Wie krass ist das denn bitte?
0: Dort macht das Team ein Geschicklichkeitsspiel, bei dem es sich Fische angeln muss. Dabei sind Fähigkeiten wichtig, die man auch im echten Pfadfinderleben braucht. Vor allem Teamfähigkeit und Koordination.
4: Ja, wir sind frei! Sehr schön!
0: Bei solchen Spielen sammelt das Team Punkte für die Gesamtwertung. Und um bei möglichst vielen Stationen mitzuspielen, sollte man natürlich auch möglichst viel Distanz zurücklegen. Verena will sich deswegen nicht lange aufhalten.
1: Wir checken gerade die Regenradars, alle Apps, die wir irgendwie haben und überlegen, ob wir es noch 10 Minuten warten oder ob wir uns doch schon wieder raustrauen und weitergehen. Aber ich vermute, wenn ich mein Team so kenne, kurz was snacken und dann sofort weiter.
0: Und genau das machen sie dann auch. Von Biedenkopf führt die Route noch über 7 weitere Stationen. Über 70 Kilometer legt die Gruppe am Ende zurück. Eine echte Mammutleistung, durch die sie in der Platzierung am Ende ziemlich weit vorne mit dabei sind.
5: Alle 5 Jahre müssen sie zum TÜV, die Fähren auf der Weser. Doch so eine Sicherheitsüberprüfung ist ganz schön aufwendig. Fähre abschleppen, aus dem Wasser ziehen und erst dann kann das eigentliche Prozedere beginnen. Bei der Fähre in Veckerhagen und Hemeln hat das bisher jedes Mal das Wasserstraßen- und Schifffahrtsamt Weser übernommen. Bis jetzt.
6: Er ist bei jedem Wetter auf der Weser. 363 Tage im Jahr. Nur an den Weihnachtsfeiertagen pendelt er nicht zwischen Veckerhagen und Hemeln. Doch jetzt rennt Fährmann Benjamin Bolte die Zeit davon. Denn seine Fähre darf mit Sondergenehmigung nur noch bis März 2027 fahren.
7: Das ist meine Existenz, die da dran hängt. Wenn ich keinen TÜV mehr auf die Fähre kriege, das ist wie mit dem Auto auch. Wir kriegen eine Verlängerung und irgendwann ist Schluss. Und dann steht das Ding hier still.
6: Das Problem? Für den Schiffstüff muss die Fähre an Land. Abschleppen und slippen, also herausziehen, hat sonst immer das Wasserstraßen- und Schifffahrtsamt Weser übernommen. Doch die wollen jetzt nicht mehr. Begründung? Stellenabbau in der Bundesverwaltung.
8: Wir haben heute schon personelle Probleme, dass wir unsere eigenen Aufgaben nicht mehr vollständig erfüllen müssen. Wir müssen also priorisieren. Dann komme ich sehr schnell zu dem Ergebnis, dass ich alles das, was ich für Dritte in der Vergangenheit getan habe, in der Zukunft nicht mehr machen kann.
6: Eine erneute Anfrage nach Amtshilfe durch das Regierungspräsidium Kassel hat die Behörde abgelehnt. Hiergegen hat das RP Kassel Einspruch eingelegt. Das Einspruchsverfahren läuft. Im Falle einer Ablehnung des Einspruches wird das RP Kassel den verwaltungsgerichtlichen Klageweg anstrengen. Berufspendler, Urlauber, Ausflügler, ein Aus der Fähre wäre hier für alle undenkbar.
9: Ja, eine größere Umweltbelastung, dadurch, dass ich halt Umwege fahren muss, ökologisch gesehen halt ein Desaster.
10: Das macht für mich schon einen starken Unterschied, weil ich hier über den Fluss arbeite. Müsste ich sonst außenrum über Münden fahren. Und das heißt für mich halt, ich müsste entweder 20 Minuten länger fahren, beziehungsweise ich kann halt nicht mehr zu Fuß zur Arbeit gehen.
11: Ja, ich müsste jeden Tag über Münden fahren. Spritkosten gehen ja auch immer weiter hoch. Es wäre nicht so schön, auf jeden Fall.
6: Und die Fähre verbindet hier nicht nur Hessen und Niedersachsen, sondern zwangsläufig auch die Anwohner miteinander.
12: Beispielsweise, wenn hier die Kirmes ist, pendeln wirklich auch viele hier aus Veckerhagen oder aus Reinerzhagen und gehen dort auf die Kirmes. Ne? Also dadurch hat man ja auch mit den Menschen auch eine Beziehung. Ne? Und quasi bei mir ist es sogar auch die Eierlieferantin.
6: Jetzt hat sich sogar das THW eingeschaltet und angeboten, die Fähre zu schleppen. Doch dafür braucht sie erstmal die finale Genehmigung durch das Bundesverkehrsministerium. Und die lässt bislang noch auf sich warten. Auch auf HR-Anfrage reagierte das Ministerium nicht. Benjamin Bolte hofft auf eine schnelle Lösung, auch mit dem Wasserstraßen- und Schifffahrtsamt.
7: Dass das für die doof ist, dass die das Personal gestrichen gekriegt haben, kann ich verstehen. Aber dann muss ich da meckern und motzen, wo es Not tut, aber nicht hier die Fähren hier auf der Weser boykottieren und kaputt machen. Das ist das, was da unterm Strich bei rauskommt.
6: 363 Tage im Jahr bei jedem Wetter auf der Weser. Wenn es nach Benjamin Bolte geht, soll das auch so bleiben.
5: Was machen mit den vielen Kirchengebäuden der katholischen Kirche? Die Zahl der Gläubigen nimmt ab und damit die für sie benötigten Kirchen. So werden die ehemals heiligen Hallen vermietet, verkauft oder auch wie im Falle von St. Michael im Frankfurter Nordend umgewidmet. Bisher diente die Kirche als Standort für das Fachzentrum Trauerseelsorge des Bistums Limburg und ist jetzt offiziell ein neuartiger Friedhof für Urnen. Der erste seiner Art in Hessen.
13: Auf den ersten Blick sieht es hier nicht nach einem Friedhof aus, aber sie ist es. Eine Kirche mit Urnen, die in gläsernen Türmen stehen. Sie wurde umgebaut, zum überdachten Trauerort gemacht. Dennoch herrscht hier keine gedrückte Stimmung. Christian Hüsen wohnt in der Nähe. Er schaut sich um. Helle Farben, Sitze, offene Wege. St. Michael in Frankfurt, die erste Begräbniskirche Hessens.
14: Ruhig. Freundlich. Also ich finde, es hat nicht die Schwere, die man an einem Friedhof sonst gerne mal so findet. Es hat ein bisschen was Heiteres und das finde ich eigentlich gar nicht verkehrt.
13: Dieser Ort berühre ihn sehr. Auch die, die hier ehrenamtlich Präsenzdienst machen werden, finden die Idee einer Friedhofskirche ziemlich gut.
10: Ich glaube, das ist auch vielleicht was etwas näher an der Stadt, am Alltag, an den Menschen ist, als ein Friedhof mit Friedhofsmauer und Friedhofstor. Also man kann hier sehr leicht reinkommen. Und der Tod, die Verstorbenen sind vielleicht näher an den Menschen, als das üblich ist.
13: Die alten Sitzbänke gibt es hier nicht mehr. Stattdessen runde Wände mit fast durchsichtigen Urnenfächern. Aufgebaut wie 12 offene Ringe. Trauerorte für 2500 Tote mitten im Stadtteil Nordend. Und jeder Turm trägt Namen wie Eintracht, Hoffnung oder Glaube. Ein neuartiger Friedhof für alle, nicht nur für Katholiken.
15: Es ist uns wichtig, Menschen in der Krise, die der Tod oft bedeutet, einen guten Ort anbieten zu können, eine würdige Begleitung anbieten zu können. Und so verstehe ich auch die Aufgabe der Kirchen. Also, dass wir nicht sagen, wir sind vor allen Dingen für uns selber da, sondern wir sind für die da, die Unterstützung brauchen und die sich das wünschen.
13: Vieles soll hier ab jetzt anders sein. So wird es nicht nur Trauerbegleitung geben, sondern auch Konzerte und Begegnungen von Menschen. Ein Platz auch für das Leben.
15: Es ist auch wirklich ein Ort, wo Menschen zusammenkommen können, um sich mit diesen Themen Sterben, Tod und Trauer zu befassen.
13: Die Kirche war schon zuvor eine besondere, mit Rundungen und modernen Designen aus den 50ern. Neben der Kirche gibt es ein Ewigkeitsgrab. Hier wird Asche der Urnen aufbewahrt, wenn das Urnengrab nach maximal 20 Jahren abgelaufen ist. Christian Hüsen ist fasziniert von der positiven Atmosphäre. Sein Besuch bringt ihn zum Nachdenken.
14: Tatsächlich habe ich mir das überlegt, ob das nicht was für mich sein könnte, weil ja, man wird nicht jünger und man hat natürlich auch irgendwo zu den Gedanken, auch wenn das sehr abstrakt ist, irgendwie von der Gemeinschaft, die man ist umgeben von anderen Menschen. Vielleicht ist das irgendwie auch tröstlich für den einen oder anderen.
13: Eine Beisetzung kostet hier 2.900 Euro, wie üblich. Während der Öffnungszeiten sei jeder willkommen, auch wenn er nur die Ruhe sucht. Im ersten Friedhof, in einer Kirche.
16: Über Straße ich hon dich gern.
17: Genau.
5: Für meine Kollegin Sabrina Fillisch gab es während ihres Drehs Nachhilfe im Oberrospfer Platt. Und das, was Sie gerade gehört haben, war nämlich das Dorfmotto unseres tollen Dorfes. Ober Rospe, ich hab dich gern. Ja, und das merkt man, denn der beschauliche Ortsteil von Wetter im Marburg-Biedenkopf tut alles, um's richtig schön zu haben und auch warm.
17: Wo das warme Wasser in Rohren ins Haus kommt und mir braucht ge Öl und auch ge Kohle mi.
6: Für Nicht-Oberrosfer nochmal übersetzt, wo warmes Wasser über Rohre ins Haus kommt, nix Öl und Kohle, hier wird nachhaltig gefeuert im dorfeigenen Biomasseheizwerk. Alles in Eigenregie gebaut. 20 Jahre ist das her und versorgt mittlerweile um die 600 Einwohner. Steffen Brauer war erst 14, als sich die Genossenschaft gegründet hat und war gleich Mitglied, also fast.
18: Habe ich zu meinen Eltern sofort gesagt, wir machen da mit. Die Ölheizung kommt raus und seitdem sind wir super zufrieden mit dem Ganzen. Einfach was für das Dorf zu machen, mit dem Gedanken noch klimaneutral zu werden.
6: Gab sogar schon einen Haufen Umweltpreise für und macht den Ort zum Bioenergiedorf, dem ersten im Landkreis Marburg-Biedenkopf. Betrieb und Wartung, alles ehrenamtlich. Harald Kunz ist erst seit dem Sommer dabei und zack ist der Rentner direkt Vollblutgenossenschaftler.
19: So bin ich jetzt seit Juli bis jetzt jeden Tag hier oben. Sind auch an den Gästen rum, macht mir Spaß. Meine Frau ist glücklich, ich habe jetzt wieder was zu tun, sage ich jetzt mal.
6: Gattin glücklich, Dorf versorgt, läuft offenbar in Oberrosfe. Um die 800 Menschen leben in dem Ortsteil von Wetter, direkt am Rande des Burgwalds. Und die bekommen nicht nur Energie, die haben Energie und davon eine Menge. So viel, dass sie schon mal ein ganzes Haus versetzt haben, am Stück mit Autokran. Gibt's auch einen Sprechgesang auf Platz zu.
17: Brucks, er heißt hier Hunde runtergehoben und neves Museum in der Gorde gesessen.
6: Genau, im Garten des Dorfmuseums steht es jetzt. Das ist sogar ein ganzer Fachwerkhof, der die 1250-jährige Geschichte des Dorfes lebendig hält. Museumsherrin Marga Hartwiger kümmert sich schon seit mehr als 50 Jahren um die Dorfschätze.
20: Kinder habe ich jetzt neulich welche gehabt, die waren begeistert, weil sie durften auch Verschiedenes anfassen. Da durften sie auch auf der Tafel schreiben und alles. Kennen die ja alles gar nicht. Die haben auch noch in der Kita dann erzählt. Das wäre so schön gewesen.
6: Gelebte Tradition, gelebte Gemeinschaft. Mit den Burgwaldseiten, die zu Festen aller Art spielen. Genau wie die Burgwaldskälver, die Trachtengruppe. Und die Minis, die sind auch schon voller Energie dabei.
21: Weil mir so viel Spaß macht, weil ich dann viele Auftritte habe.
6: Apropos Auftritt, Einsatz Dorfrap.
17: Wo der Wille Hannes Domols hergemocht, früher da unten im Gemäßbruch.
6: Heu macht der Hannes hier nicht mehr. Hier gibt's was zu schnuckeln, wie die Oberrosferer sagen würden. Brunhilde Schalupka ist eine von 40 Ehrenamtlichen, die viel Zeit und Energie ins Dorfleben stecken. Soll sich ja schließlich gut leben hier. Zweimal in der Woche gibt's im Lehnchen Kaffeenachmittag und Kneipenabend.
22: Wir hatten früher Geschäfte hier, Banken und Post und alles. Und das wurde immer weniger. Und wir haben gesagt, wir müssen was fürs Dorf tun, damit die Leute im Dorf bleiben. Und haben was getan, damit das Dorf mehr Lebensqualität hat.
6: Selbst ist das Dorf also, egal ob es um den neuen Mehrgenerationenplatz geht, wo auch Camper übrigens herzlich willkommen sind, oder darum, das diesjährige Festjahr zum 1250. zu stemmen. Ein Highlight, der Grenzgang. 40 Kilometer rund ums Dorf. Eine der längsten Grenzen der Region. Kam gut an, gab es in diesem Jahr zum ersten und vermutlich nicht zum letzten Mal.
23: Es macht einfach Spaß zu laufen, sind viele Freunde dabei.
24: Oberrosfe ist einfach hier in der Gegend eins der schönsten Dörfer, das man sich überhaupt nur vorstellen kann.
6: Ja, sind sich alle einig. Auch darüber, dass Sänger Rainer und Band die Energie des Dorfes perfekt treffen. Rap und Platt, Moderne und Tradition.

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1: Selbst wenn nichts mehr geht, hier geht noch was, singen sie. Kann Ortsvorsteherin Annika Wolf bestätigen. Sie ist gerade mal 21.
2: Die stärken mir alle den Rücken. Ich meine, wir haben eben alle gesehen, Zusammenhalt und Gemeinschaft wird bei uns eben groß geschrieben, wirklich.

0: Nach dem sehr kühlen und grauen Freitag kam heute wieder die Sonne raus und damit herzlich willkommen zum Hessenschauwetter. Der Wind war aber deutlich zu spüren und auch der eine oder andere Schauer war unterwegs. Typisches Herbstwetter eben. Es geht auch morgen noch leicht wechselhaft weiter durch ein Tief, das von der Nordsee bis zum Baltikum zieht. Es hat in der Höhe recht kalte Luft im Gepäck und das führt zu Schauerwetter mit ziemlich viel Wind. Doch aus Westen, da nähert sich bereits ein Hoch und das bringt zu Beginn der neuen Woche vorübergehend eine Wetterberuhigung. In der Nacht ist der Himmel oft dicht bewölkt, hin und wieder zeigen sich aber auch mal die Sterne. Dazu sind ein paar Schauer unterwegs, längere trockene Phasen, die gibt's eher so in Südhessen. Der Sonntag zeigt sich dann von seiner wechselhaften Seite mit etwas Sonne, dichten Wolken und Schauern, nass wird's aber nicht überall. Zum Abend hin, da lassen die Schauer dann nach und die Wolken werden immer weniger. Der Westwind bleibt mäßig und bringt starke Böen. Heute Nacht, da sinken die Temperaturen auf 9 Grad im Ried bis 5 Grad im Walterkerland. Bis zu 3 Grad bekommen wir auf der Wasserkuppe. Morgen bekommen wir dann 11 Grad im Upland bis 17 Grad an der Bergstraße. Kühler bleibt's auf den hessischen Bergen. Und so geht's weiter. Die neue Woche startet nach recht kalter Nacht, regional neblig. Sonst scheint neben lockeren Wolken die Sonne. Der Dienstag bringt aus Nordwesten dichte Wolken, aus denen es etwas regnen oder nieseln kann. Am Mittwoch steht abseits und nach Auflösung von Nebelfeldern wieder sonniges Wetter auf dem Programm. Und die Temperaturen, die gehen noch etwas nach oben, bis zu 19 Grad. Das war's vom Wetter. Einen schönen Abend noch.
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8: Ich finde diese Doku wichtig, um unsere Geschichte zu erzählen. Yeah! Zu sagen, wie scheiße wir behandelt worden sind.
9: Ein paar Sachen haben wir jetzt erst angesprochen.
10: Ich schäme mich nicht für Tränen, ich schäme mich nicht für Schmerz.
11: Mit 12 Jahren drogensüchtig, mit 16 schwanger, mit 18 war ich bei Popstars.
12: Es sollen die deutschen Spice Girls werden.
13: Das ist eine ganz harte Branche.
14: Ich war in der Ersatzfunktion.
15: Du hast so einen Arschtritt gekriegt von uns.
16: Es geht immer um Geld.
17: Hinter unserem Rücken wurde genau diese Version produziert.
18: Es war eine komplett toxische Maschinerie.
19: Das soll eine kurze, knackige Sache sein.
20: Das eben mit Anfang 20 ist schon wahnsinnig schwer.
21: Ich bin nicht so der Typ, der mit so extremem Erfolg gut umgehen kann.
22: Dann irgendwann erzählte sie, dass ich schwanger wäre.
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24: Okay.
25: Ich wollte aus den Mädels Superhelden machen.
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3: Wenn ich einem Freund zum ersten Mal das Meer zeigen müsste, würde ich mich für Etretat entscheiden. Das Meer, die Felsen. Maler machten sie berühmt, ihr Ruhm macht sie kaputt. Die Klippen von Etretat, an der Küste der Künstler in der Normandie.
4: Was dieses Dorf von anderen Dörfern der Normandie unterscheidet, es sind die Künstler, die es zu einem Touristenort gemacht haben.
3: Touristen kamen und kommen, heute in Massen.
5: Um den Übertourismus zu vermeiden, darf man halt keine Fernsehsendung mehr machen, die Etretat in der ganzen Welt bekannt machen.
3: Es wurde viel gesagt über das Meer, die Felsen und Etretat. Vielleicht zu viel? Über das Dorf zwischen den Klippen, das zur Legende wurde. Was hat Etretat, das andere nicht haben? Eine Annäherung. Im Oktober, dem Monat, in dem die Maler gerne kamen.

Es ist eine ganz besondere Bucht. Die Welt ist draußen und in der Mitte liegt Etretat. Tatsächlich wie ein Ort des Schutzes. Mein Vater schwamm dreimal die Entfernung zwischen den beiden Felsbögen hin und her. Von ihm hat die ganze Familie und besonders mein Sohn auch die Begeisterung für diesen Ort.

0: Mein Name ist Raphael Renard. Ich bin Architekt in Etretat seit 1986. Die Normannen schätzen diesen ständigen Wetterwechsel. Die Menschen im Süden haben stabiles Wetter. Hier ist es morgens schön, mittags regnet es. Abends Sonne, tagsüber Wind. Und das gefällt uns sehr. Und die Maler haben das meiner Meinung nach auch geschätzt. Die Wolken, das wechselnde Licht. Plötzlich ist es anders als noch vorhin.
1: Mein Name ist Ramses Renard. Ich bin Mitbetreiber der Wassersportschule.
2: Für ihn und seine Kollegin Clara ist Etretat im Sommer ein Ort am Limit. Erst im Spätsommer beruhige sich die Situation.
1: Es wechselt. Erst ruhig und dann total überfüllt. Anfang September sind nicht mehr so viele Leute da. Und man leidet nicht mehr so und ist froh, die Ruhe wiederzufinden.
3: Das ist die beste Zeit.
1: Weil es dann schön ist und weniger Leute da sind. Manchmal gibt es hier eine Flut von Menschen,

0: Man findet keinen Parkplatz. Es ist hart, hier zu leben. Man kann kaum an der Promenade spazieren gehen, weil einer am anderen klebt. So viele Leute.
1: Die Felsen wurden teilweise gesperrt. Nicht nur die natürliche Erosion durch Wind und Wetter, auch die Dauerbelastung durch Besucher macht die Klippen mürbe. Doch nicht nur der Fels ist brüchig, der ganze Ort ist es. Einheimische finden keine Wohnung mehr. Die Infrastruktur wird schlechter.
2: Die Läden, die es derzeit gibt, sind hauptsächlich für Touristen gedacht, die schnell und billig essen möchten.
0: Wir haben die Eisverkäufer mal alle gezählt. Kaum ein Guter dabei, die stellen es nicht mal selbst her.
2: Sie verkaufen es nur.
0: Es sind 15.
2: 15 Läden, die Eis verkaufen, in einem Dorf, das gerade mal 1000 Einwohner hat.
1: Raphael Renard saniert historische Gebäude und baut im alten Bestand Neues.
3: Das waren mal zwei Häuser von Fischern. Jetzt wird es ein Restaurant mit zwei seitlichen Eingängen.
1: Er macht, was er als Architekt tun kann, um das Echte des Ortes zu bewahren. Etretat war ja ein Dorf, das vom Fischfang lebte. Bei Ebbe sieht man heute noch die Austernzuchtanlage, die 1777 angelegt wurde, für Königin Marie Antoinette, die nur von hier ihre Austern wollte. Ansonsten fing man vor allem Makrelen und Hering. Die einzige Einnahmequelle war das Meer. Der Maler Gustave Courbet wird es in Etretat später dutzendfach malen.
2: Er benutzt reichlich Material, um die Schaumkronen erst zu modellieren, dann wieder zu zerdrücken. Und es wirkt, als könnte man es fast ertasten.

0: Diese von den Künstlern geschaffenen Bilder werden Teil der kollektiven Vorstellungswelt. Der Ort wird zum Mythos erhoben und steht in gewisser Weise symbolisch für das Bild Frankreichs im Ausland.
1: Wie konnte eine Landschaft zum Label einer Nation werden? Étretat liegt in einem Tal, ein Halbrund mit Blick auf das Meer. Wie ein Amphitheater liegt es da. Der Strand und das Meer sind die Bühne.

0: Auparavant, la mer suscitait plutôt la peur, la crainte.
1: Früher war das Meer eher mit Angst und Furcht verbunden.
0: Était associé à la tempête, au naufrage,
1: es war eine Welt des Unbekannten, die mit Stürmen, Schiffbruch und Tod assoziiert wurde. Unter dem Einfluss der Philosophie der Aufklärung, durch die Begeisterung für die Wissenschaft, für die Entdeckung der Welt und für die neue Wissenschaft der Geologie, kam es zu einer Umwälzung. Und genau das führte zu einer Veränderung der Sichtweise auf einen Ort wie
0: Etretat.
2: Einer der Ersten, der kommt und dann über den Ort sprechen wird, ist ein damals in Frankreich berühmter Schriftsteller und Satiriker.
3: Alphonse Karr.
4: Je crois que c'était en 1835.
5: Alphonse Karr. Ich glaube, es war im Jahr 1835. Er hatte familiäre Probleme, Scheidungen, Schulden und so weiter. Auf Anraten eines seiner Freunde kam er nach Etretat, um sich dort zu verstecken. Er schrieb ein Buch mit dem Titel »Der kürzeste Weg«, das sehr erfolgreich war. Darin schildert er sein gesamtes Leben in Etretat. So wurde es in der Welt draußen bekannt.
2: Er schreibt, wenn ich einem Freund zum ersten Mal das Meer zeigen müsste, würde ich mich für Etretat entscheiden. Victor Hugo entschied sich, kam und zeichnete die Naturgewalt, genauso wie Eugène Delacroix. Und auch der Maler Eugène Isabey war schon seit den 1820ern in der Bucht. Er schaute aus der Ferne auf Etretat, zeichnete, aquarellierte. Und doch zeigte er das Meer in seinen Ölgemälden weiterhin als Ort der Mühsal.
5: Ich begann mich für die Geschichte von Etretat zu interessieren, als ich aus beruflichen Gründen von Etretat wegzog. Ich bin hier geboren. Dann habe ich mir einen zweiten Wohnsitz in Etretat gekauft. Es war stärker als ich. Ich musste zurückkehren.
2: Seine Sammlung zur Geschichte von Etretat ist das Gedächtnis des Ortes. Das Meer blieb, sagt Jean-Pierre Thomas, ungeachtet der Moden der Aufklärung, immer auch ein Ort des Schreckens. Bis heute.
5: Bei den Menschen im Binnenland war das Meer sehr verpönt. Es war gefährlich, ans Meer zu kommen. Es stimmt, die Stürme in Etretat. Der letzte große Sturm war 1985. Das Meer kam an meinem Haus vorbei. Ich hätte die Angel zum Fischen raushalten können. Das war beeindruckend. Die starken Stürme in Etretat sind wirklich sehr beeindruckend. Und dann gibt es noch etwas. Etretat ohne Kieselsteine ist ein überschwemmtes Etretat. Wenn ich Touristen sehe, die Kieselsteine mitnehmen, sie sind unser einziger Schutz vor Stürmen. Denn die Welle gibt ihre kinetische Energie an die Kieselsteine ab. Der Kiesstrand raubt dem Wasser die Kraft. Die Kiesel sind also sehr wichtig für uns. Deshalb sind wir hinter den Touristen her, auch wenn sie nur zwei Steine mitnehmen. Wenn da jeder zwei oder drei Kieselsteine mitnimmt, multipliziert mit 2 oder 3 Millionen Touristen, da können Sie sich vorstellen, was das bedeutet.
2: Gleich hinter dem Strand das Fischerviertel.
5: Als die Pariser ankamen, war Etretat ein Fischerdorf, dessen Einwohner autark lebten.
2: Auf den Rängen und Logenplätzen die Villen, die ab Mitte des 19. Jahrhunderts von den Parisern gebaut wurden.
5: Als mit dem Bau der Villen begonnen wurde, betrachteten die Fischer dies mit Argwohn. Es waren tatsächlich Fremde, die in ihre Heimat kamen. Darüber hinaus wurde ein Casino errichtet, das die gesamte Strandpromenade in zwei Teile teilte. Das bedeutete, dass die Fischer nicht mehr auf dem gesamten Damm spazieren gehen konnten. Zutritt zum Casino-Gelände hatten nur Mitglieder mit Abonnement. Die Einwohner von Etretat waren daher gezwungen, einen Umweg zu nehmen, um das Casino herum, um auf die andere Seite ihres Dorfes zu gelangen. Meine Mutter hat mir immer davon erzählt und mir gesagt, das ist die Pariser Art. Sie nehmen uns sogar das Recht, über unsere eigene Strandpromenade zu spazieren.
2: Oben auf den Logenplätzen herrscht Privatheit. Bis heute in privaten Straßen. Die Villen werden heute zum Großteil bewohnt von den Nachfahren jener Pariser Familien, die damals hierher zogen.
5: Für diese Leute war es angenehmer, Villen in den Höhenlagen mit Meerblick zu haben. Man kam ja hierher, um zu baden, sich zu treffen und die berühmten Klippen zu sehen.
2: Heute lebt er mit seinen Kindern und seiner Frau in der Villa, einer der ersten in Etretat, gebaut um 1860.

0: Mein Vater traf einen Mann, der bereits Familie in Etretat hatte. Und sie kam für ein Wochenende hierher. Er fand es großartig, am Meer zu sein. Und schließlich kaufte er dieses Haus im Jahr 1955. Es war nach dem Krieg in einem ziemlich schlechten Zustand. Tatsächlich wollte niemand diese großen Villen. Sie waren zu groß, nicht zu heizen. Aber meinem Vater gefiel, dass es immens viel Platz gab. Und deshalb beschloss er, sowohl in Paris als auch in Etretat zu wohnen und die Wochenenden hier zu verbringen.
1: Sein Vater war auch Architekt in der Denkmalpflege mit Büro in Paris. Seine Mutter war Deutsche. Raphael Renard ist in Etretat aufgewachsen. Als Architekt hat er sich auf die Sanierung historischer Gebäude aus dem 19. Jahrhundert spezialisiert.
2: Etretat ist ein endroit protégé.
0: In Etretat gibt es schon Denkmalschutz. Aber anstatt das kulturelle Erbe wirklich wertzuschätzen und zu erhalten, gibt es auch viel Verfall. Mit den neuen oder restaurierten Gebäuden geht man nicht sorgsam genug um. Die französische Denkmalschutzbehörde versucht, die schlimmsten Auswüchse zu verhindern, aber die Einheimischen sind sich nicht immer des Wertes ihres Kulturerbes bewusst. Es ist schwierig, eine moderne Antwort für diesen geschichtsträchtigen Ort zu finden. Die Bauherren des 19. Jahrhunderts verfügten über beträchtliche finanzielle Mittel, was die Realisierung außergewöhnlicher Projekte ermöglichte. Heutzutage sind die Bauherren öffentliche Auftraggeber und sie verfügen nicht über die gleichen Ressourcen, um Arbeiten auf diesem Qualitätsniveau durchzuführen.
1: Er versucht, den Spagat irgendwie zu schaffen. Wie am Wassersportclub. Ein Neubau von Renard.
0: Ich habe mich für dieses Gebäude vom historischen Golfclub hier inspirieren lassen, der zerstört wurde, aber von dem es noch alte Fotos gibt. Ursprünglich sollte dieses Wassersportzentrum noch ein zweites Stockwerk und einen Bootsschuppen bekommen. Aber das wurde dann weggelassen, wegen finanzieller Probleme.
1: Mit Zierblenden am Dach zitiert er eine lokale Architekturtradition.
0: In vielen Häusern, viele verschwanden leider nach den beiden Weltkriegen, in vielen Häusern sieht man häufig diese Zierblenden. Sie heißen Lambrequin, die Gebäude etwas auflockern, ebenso wie die Balkone, die verzierten Fenster und all die kleinen Details, die Architektur von Etretat so raffiniert machen.
1: Das Kulturerbe aus den goldenen Jahren Etretats. Prunkvolle Villen. Warum kamen die Pariser plötzlich in Massen hierher? Eugène Le Potévin, ein Maler aus Paris, war in den 1830ern an die Küste gezogen. Le Potévin war der erste Maler, der in Etretat eine Villa und ein Atelier baute. Es heißt, er habe sich gut mit den Fischern verstanden. Sie seien nach seinem Tod sogar zu einer Trauerfeier für ihn gekommen. Die Spuren der Fischer von Etretat sind heute im benachbarten Fécamp zu finden, im Musée Les Pêcheries. Und auch die der ersten Touristen, die wegen der Künstler kamen.
3: Auf der Postkarte ist das Hotel Blanquet zu sehen. Man erkennt das Schild, das hier draußen angebracht ist. Es sollte verdeutlichen, dass es sich um ein Künstlerhotel handelt.
1: Darüber das Porträt des Entdeckers von Etretat, Alphonse Karr. Das Gemälde, das an der Fassade befestigt war, hängt heute hier im Museum.
3: Es sollte Aufmerksamkeit erregen. Es ist deutlich zu erkennen, dass es sich an elegante Pariserinnen mit Reifröcken wendet. Außerdem ist hier ein Mann zu sehen, der liest oder zeichnet, also sicherlich ein Künstler. Da wir uns im Jahr 1842 befinden, also in einer sehr frühen Zeit, sieht man, dass der größte Teil des Strandes noch der Fischerei gewidmet ist.
1: Auf der anderen Seite des Meeres liegt Großbritannien. Britische Reiseführer erwähnen Etretat bereits. Und Eugène Le Petévin malt die Muschelfische an der Felsnadel von Etretat. Sein Stil ist radikal in diesem Bild. Er zeigt nur einen Ausschnitt, schneidet den Fels oben einfach ab.
3: Er ist in diesem Sinne ein Vorläufer des Impressionismus. Denn Monet wird später auch den Felsen der Manneporte im Bild abschneiden. Le Poitevin zögert nicht, dies zu tun, anstatt den gesamten Felsen zu zeigen. Es geht nicht darum, die Landschaft und die Felsnadel, sondern die Fischer zu zeigen. Die Pariser Kundschaft wollte Fischer sehen.
1: Es geht also auch darum, den Kunstmarkt zu bedienen. Von Le Havre aus macht sich ein anderer Maler auf nach Etretat. Ein Ort, der ihn besessen zu machen scheint.
3: Als Eugène Boudin 1852 nach Etretat kommt, wird er eine Reihe von Gemälden schaffen, auch großformatige, aber auch unglaublich viele Zeichnungen. Man muss wissen, dass die Sammlungen des Louvre und des Musée d'Orsay mehr als 5000 Zeichnungen umfassen.
1: Im Museum Mumat in Le Havre hängen viele seiner sehr frühen Arbeiten, darunter viele Studien der Einheimischen.

0: Eugène Boudin geht es nicht um soziale Malerei. Er beschäftigt sich nicht mit der Tätigkeit der Fischer, mit dieser anspruchsvollen Arbeit. Er interessiert sich vielmehr für Menschengruppen, für Gruppen von Menschen, die diese Landschaft beleben.
1: Es sind zwei Welten. In diesem Werbeplakat für Reisen nach Etretat vom Ende des 19. Jahrhunderts ist der Fischer die farblose Figur. Ging es nicht auch darum, ihre Welt zu entdecken?
2: Je crains que non.
0: Ich fürchte, nein.
2: J'ai eu peur que...
0: Natürlich sieht man auf einigen Fotos Fischerfamilien. Aber das ist nicht der größte Teil der Fotos. Man sieht nicht viele davon, nur einige wenige. Die lokale Bevölkerung wird somit ein wenig auf Statisten in einer Theaterszene reduziert. Die Archive der französischen Nationalbibliothek, die Abteilung für Druckgrafiken und Fotografie, bewahren Bilder vom 15. Jahrhundert bis heute zu wirklich allen Themen auf. Diese Archive spiegeln also die Tätigkeit der Graveure und Fotografen aller Epochen wider. Die Tatsache, dass sich in unseren Archiven zahlreiche Bilder von Etretat befinden, ist eine Art Beweis dafür, dass Etretat seit dem ersten Drittel des 19. Jahrhunderts ein wichtiger Ort für Fotografen, Graveure und Künstler war. Meine Vermutung ist, dass der Fotograf, der 1851 oder 1852 nach Etretat gereist ist, Herr Davan war, der sowohl Fotograf als auch Präsident der Société Française de Photographie war. Und dass er eine Serie von 5 oder 6 kleinen Bildern gemacht hat, darunter eines, auf dem er selbst zu sehen ist. Sie haben mich gefragt, ob die Fotografen Interesse an der lokalen Bevölkerung hatten. In diesem Falle sicher nicht. Man sieht auch immer dieselbe Person im Hintergrund sitzen. Eine kleine Straße mit den malerischen Häusern des Dorfes Etretat. Paul Gaillard war ebenfalls ein wohlhabender Pariser Bürger und Amateurfotograf. Im Gegensatz zu den sehr gestellten Bildern von Davan versuchte er sich 1859 bis 60 ebenfalls in Etretat an Schnappschüssen, auf denen man die Bewegungen des Meeres und ein wenig die Wolken sieht. Das Interessante an diesen kleinen Bildern ist, dass man Personen darauf sieht, die man Sommergäste nennen kann.

0: Ab den 1850er Jahren, als Etretat wuchs und sich als Künstlerdorf etablierte, begann man auch mit dem Baden im Meer. Das zog ein bürgerliches Publikum an. Es gab durchaus gewisse Gegensätze zwischen Künstlern und der Bourgeoisie. Aber einige dieser Großbürger waren zugleich Sammler von Kunst und Käufer. Und sie waren es, die sich diese schönen Villen bauen ließen, die man noch heute in Etretat findet. Unter ihnen befanden sich einige sehr bedeutende Sammler des 19. Jahrhunderts, wie Jean-Baptiste Faure. Er war ein damals sehr berühmter Sänger, ein Bariton an der Pariser Oper. Faure ließ 4 Villen in Etretat errichten und empfing sogar Monet, den er zu einem bestimmten Zeitpunkt sogar einlud, in einer davon zu wohnen.
1: Kunsthistoriker und Kunsthistorikerinnen können auch nicht ablassen von Etretat. Dabei gehört gerade der Impressionismus, der dort seine Wiege hatte, zu den am besten erforschten Perioden der Kunstgeschichte. Was interessiert Sie immer wieder an Etretat, den Felsen, dem Meer?
2: Es ist wahr, Etretat ist durch Gemälde aller Art, von großen Malern bis hin zu Amateurmalern, bekannt und beliebt. Man hat den Eindruck, Etretat gut zu kennen. Doch es ist noch nicht vollständig erforscht.
0: Das Musée des Beaux-Arts in Lyon bewahrt in seinen Sammlungen ein Zeugnis der Faszination der Künstler für Etretat auf. Wir haben das Glück, dass die Briefe erhalten geblieben sind, die ein Künstler aus Lyon namens Paul Flandrin während seiner Aufenthalte in Etretat an seine Frau schrieb. Darin finden wir einen detaillierten Bericht über seine täglichen Aktivitäten und insbesondere über die außergewöhnliche, sehr herzliche Atmosphäre, in der man sich mit Freunden und Künstlern vergnügte. Paul Flandrin berichtet von anderen Künstlern, denen er in Etretat begegnet ist. Und in einem Brief aus dem Jahr 1868 erzählt er seiner Frau, wen er am Strand gesehen hat. Vorgestern sind 2 Persönlichkeiten am Strand erschienen. Alexandre Dumas und der kolossale Courbet, die aussehen, als seien sie mit einem Flusspferd verwandt.
1: Der kolossale Courbet kam Ende des Sommers 1869 nach Etretat. Er ist damals schon ein Star, ein Frauenheld und es gab Skandale. Er wird Etretats Natur zum Symbol für die Macht und Erhabenheit der Natur machen.
2: Er hat ein Problem mit einem Händler, der in Konkurs geht, und muss daher Geld verdienen. Deshalb versucht er, Motive zu malen, die bei den Käufern besonders gefragt sind. Und Landschaftsbilder waren Teil dieser kommerziellen Produktion. Er hat vor, ein Gemälde für den Salon zu malen. Der Salon, das ist die große Ausstellung, die jedes Jahr in Paris stattfindet.

0: Er bringt diese Bilder nach Paris. Sie werden ihn groß machen.
1: Es ist das erste Mal, dass Courbet auf der Ausstellung Meereslandschaften präsentiert. Er stellt ausschließlich diese Werke aus, keine skandalösen oder anderen Bilder. Und es ist das erste Mal, dass er wirklich einhelligen Erfolg hat.
2: Und das ist eine Revolution des Bildes. Dieser Moment, in dem Courbet sich nur noch für das Meer als Motiv interessiert, das ist ein sehr prägender Moment für die Kunstgeschichte.
0: Eine Revolution, mit dem Malmesser erkämpft in Etretat. Die Bilder sind ein kommerzieller Erfolg. Courbet wird sie noch mehrere Dutzend Male malen. Und einer, der ihn dafür bewundert, ist Claude Monet. Im Musée d'Orsay hängt heute das Bild, das Monet schon 1868 in Etretat gemalt hatte. Er war in Le Havre aufgewachsen, nur ein paar Kilometer von Etretat entfernt. Dorthin zurückkehren wird er erst viele Jahre später. Die Maler hatten den Ort entdeckt. Jetzt kamen die Massen. Dass er ein Außenposten von Paris geworden sei, das beklagte Alphonse Karr schon 1860. Der Historiker Jules Michelet ging ein Jahr später noch weiter. Er schreibt:
3: Der Fisch ist geflohen. Etretat schmachtet, verendet. Immer weiter reduziert auf das Baden als Einnahmequelle. Es richtet sein Leben auf die Badegäste aus. Diese Vermischung mit Paris, dem mondänen Paris, so teuer es auch bezahlt, ist eine Plage.
0: Das Baden im Meer war die Mode der Zeit. Etretat war für den Ansturm, wie ihn etwa Deauville erlebte, eigentlich zu klein. Eine Aufnahme von 1890. Gemacht wurde sie von den Fotografen Nordin.
3: Jedes Mitglied des Casinos hatte Anspruch auf eine eigene Kabine. Hier sehen Sie die Kabinen, die zu den Villen gehörten.
0: Die Nordins haben Etretat in die ganze Welt geschickt. Mit der Post.
2: Um 1880 gab es ein bedeutendes Handelsunternehmen namens Nordin. Es wurde von den Brüdern Nordin gegründet, die Fotos von den berühmtesten Sehenswürdigkeiten der Welt machten und Postkarten für Touristen herstellten. Die Familie Nordin erwarb 1873 eine Villa in Etretat. Daher glaube ich, dass Etretat auch deshalb zu den weltweit interessanten Orten zählt, weil diese Familie dort ihre Ferien verbrachte.
0: Auch das Pariser Studio Léon und Lévy produzierte Ansichtskarten. Fischer vor Hütten, die sie aus alten Booten gebaut hatten, den Kaloge. Idyll, Authentizität. Ein Mythos von der Ursprünglichkeit des Ortes entsteht durch Postkarten. Aber die soziale Realität ist eine andere. Die Uferpromenade ist in Teilen für sie tabu. Es herrscht Segregation. Viele geben die Fischerei auf und werden Dienerschaft in den Villen.
3: Im 19. Jahrhundert gab es schwierige Zeiten, da die Bourgeoisie eine wichtige Rolle einnahm. Und insbesondere die Strandpromenade für die Dorfbewohner gesperrt wurde, was bis heute eine kleine Wunde hinterlassen hat. Es beruhigt sich allmählich. Vorbei ist es noch nicht.
0: Viele der Villen der Bourgeoisie waren jahrzehntelang in einem schlechten Zustand. Historisch korrekte Sanierungen kosten sehr viel. Raphael Renard rettet, wo er kann.
3: Die Fassade war vollständig zerstört. Und tatsächlich hatten wir einen Erker aus Beton. Wir haben dieses Erkerfenster aus Holz neu gemacht, mit einem Geländer versehen, und im Erdgeschoss haben wir ein

0: vorher nicht vorhandenes Gelände angefügt. Und das ist eigentlich auch die Fortsetzung dieses kleinen Ateliers. Es war das Atelier der Harfenistin Henriette Renier. Je weiter die Zeit voranschreitet, desto schwieriger wird es, Tischler zu finden, die diese detailreichen Bauvorhaben bewältigen können. Und desto schwieriger wird es, diese 20.000 alten Ziegel- und Silexsteine zu beschaffen. Denn sie sind nicht neu. Sie wurden an einem anderen Ort abgebaut, um hier wieder verbaut zu werden. Es ist eine mehrmonatige Suche erforderlich, um sie einheitlich und passend zusammenzustellen.
1: Der Silex, der Feuerstein, kommt in den Kreidefelsen der Küste vor. Lokale Traditionen haben beim Design der Villen eine Rolle gespielt. Auch die Scheunen der Normandie. Eine hat Raphael Renard restauriert für das Anwesen einer Pariser Familie.
0: Ich denke, als die Pariser Architekten kamen, um diese Villen zu bauen, folgten sie ihren Gewohnheiten. Allerdings ließen sie sich tatsächlich von regionalen Gebäuden inspirieren. Insbesondere von Scheunen, mit dieser berühmten Mischung aus Steinsockel und Fachwerk. Der Vorteil bestand darin, dass es wesentlich kostengünstiger war als die teureren Ziegel- und Feuersteinbauten und es manchmal auch ermöglichte, die Häuser höher zu bauen. Dies lässt sich zum Beispiel am Haus der Mutter von Guy de Maupassant beobachten, wo ein Teil des Unterbaus aus massivem Mauerwerk besteht und im oberen Teil Scheinfachwerk zu sehen ist. Das 19. Jahrhundert war vom Orientalismus inspiriert und vom Regionalismus, also diese Art Mischung aus den Bergen, dem Orient und der Normandie, die sich ein wenig vermischte und den Stil der Seebäder prägte.

0: Ich stamme aus einer Familie, die man als Pariser bezeichnet. Das heißt als Sommergäste, die sich hier niedergelassen haben und seit Generationen hier leben. Von Generation zu Generation lassen wir uns hier nieder, übernehmen Häuser und richten uns ein. Aus diesem Grund verbringe ich gelegentlich einige Zeit in La Guillette.
1: Benoît Revardy ist der Besitzer der Villa von Guy de Maupassant, La Guillette. Maupassant war, als er das Haus bezog, bereits ein weltberühmter Schriftsteller. Und er schrieb für große Tageszeitungen wie Le Gaulois.
2: Im Gaulois schreibt er einen Text mit dem Titel Etretat. Und er wirbt für Etretat.
0: Er erläutert alle Rituale der Pariser. Was dort geschieht, was man tun sollte, was man nicht tun sollte. Den gesamten Kosmos der Menschen, die dorthin kommen. Und das hat die Leute angezogen. Der Roman Une Vie spielt auch am Rande der Klippen. Er spricht von der Klippe von Amont. Wie ein Elefant, der seinen Rüssel ins Meer taucht. Das ist Werbung für
2: Etretat.
1: Maupassant ließ Briefköpfe anfertigen, die Strand- und Uferpromenade zeigen. Wie die Maler schickte er das Motiv zigmal in die Welt. In seinem Garten steht seit damals ein altes Fischerboot, eine Kaloge, die in einen kleinen Wohnraum umgewandelt wurde. Fischerfolklore der historischen Bourgeoisie. Saniert und als Kulturerbe Etretats gerettet von einem ihrer Erben.
0: Wenn man hier lebt, hat man seine Familientradition. Beispielsweise veranstalten wir jeden Sommer gemeinsam mit anderen Parisern eine Aufführung. Und das schon seit Offenbach. Es handelt sich um eine Tradition, die wir pflegen. Es gibt Traditionen, sich jeden Sommer zu treffen, sich an alle Heiligen zu treffen, sich zu Weihnachten zu treffen.
1: In der Villa des Komponisten Jacques Offenbach sollen die größten Partys stattgefunden haben, wo sich Bourgeoisie, Aristokratie und Künstler trafen. Ein Journalist berichtet Ende des 19. Jahrhunderts, dass gleichzeitig 400 Maler im Dorf seien. Profis und Amateure. Und auch sie produzierten immer wieder neue Bilder von Etretat.
0: Es ist auch ein Ort, der eine Zuflucht vor der sich wandelnden Welt bietet, die im 19. Jahrhundert der industriellen Revolution beängstigend sein kann. Es ist der Wunsch, einen Ort zu finden, der erhalten geblieben ist. Auch hier finden wir einen weiteren Mythos des 19. Jahrhunderts. Nämlich die Suche nach dem goldenen Zeitalter. Die Suche nach einer unberührten Welt, nach einem verlorenen Paradies, das viele Künstler motiviert. Angesichts des städtischen Aufschwungs, dieser Fabriken, dieser Arbeitswelt und der sozialen oder politischen Konflikte. Der deutsch-französische Krieg von 1870 beispielsweise. Etretat wird dazu eine Art Zufluchtsort.
1: Eine Flucht vor der Realität. In die Kreativität. Die Profis malen das Meer jetzt anders. Licht, Farbeindrücke, Impression.
0: Wir haben hier die Besonderheit, dass wir in ruhigen Zeiten wie heute ein sehr klares Meer haben. Aber es kann auch vorkommen, dass wir das Mer Crayeuse, das Kreidemeer, haben. Das bedeutet, dass sich bei einem Felssturz der Kalkstein im Meer auflöst und es milchig weiß wird. Man kann dann Grün- und Brauntöne sehen, wirklich eine Palette verschiedener Farben, je nach Wind und Meeresströmung.
1: Monet malte das. Er war 6-mal nach Etretat gekommen und hatte dort über 80 Gemälde und Zeichnungen erschaffen, sie in der Welt verkauft und er wurde so zum Mythengenerator des Impressionismus. Das Meer und seine Felsen machte er zur Bühne für eine neue, lichte Malerei. Guy de Maupassant schrieb jetzt über Düsternis, Und wieder passierte alles hier. Er schreibt von der Küste als Seelenlandschaft und von menschlichem Strandgut. In Romanen und Kurzgeschichten, die er auch in Zeitschriften veröffentlicht. Tausende werden sie lesen. Epave, Treibgut, spielt im winterlichen Etretat und schildert den Ort in Adjektiven als dunkel, grau und unheimlich.

0: Ähnlich den Wellen rollen in Yunvi bei der Protagonistin Jeanne quälende Gedanken heran.
1: Ein tiefer grauer Himmel schien auf der Welt zu lasten. Die traurigen Wellen verloren sich ins Weite. Sie blieb lange auf der Klippe und ließ quälende Gedanken durch ihren Kopf kreisen.
0: Grenzerfahrungen. Etretat, nun auch literarisch aufgeladen, wurde Spielraum neuer Narrative, auch des Mysteriösen. Der Schriftsteller Maurice Leblanc, der ab 1918 auch in Etretat lebt, trieb es auf die Spitze. In La Guy-Größe, einem Krimi rund um den Meisterdieb Arsène Lupin, macht er die Felsformation vor der Klippe zum Versteck des Schatzes der Könige von Frankreich. Der Mythos ist ein System der Kommunikation. Das schrieb Roland Barthes. Angewandt auf Etretat heißt das: Wir sind in einem extrem verdichteten Raum, der eindringliche Symbole und extreme Kontraste verbindet. Eros, das Bad im Meer. Kreativität, Leichtigkeit und Thanatos, der Tod. Gefahr, häufige Felsabbrüche schützen sie ihr Leben. Der Tod ist Teil des öffentlichen Raums. Am Strand Bunker. Im Zweiten Weltkrieg waren deutsche Soldaten hier. Sie zerstörten das Badehotel an der Uferpromenade, um Platz für ihre Waffen zu schaffen.
1: Überall waren Minen und eine große Kanone, die den gesamten Strand schützte. Und dann die Befreiung von Etretat durch die 51. schottische Highlander-Division. Ich erinnere mich, ich war 5 Jahre alt.
0: Die Wunde, die die Deutschen an der Uferpromenade geschlagen hatten, wurde in den 1950er Jahren geschlossen. Urlaub wird jetzt das Ritual der Nation. Und der Mythos zur Ware. Mittlerweile sind es jeden Sommer rund 1,5 Millionen, die kommen.
2: C'est ce phénomène de l'icône qui va.
3: Es ist dieses Phänomen der Ikone, das einem Heiligen oder etwas Heiligem ein Bild verleiht. Diese Orte werden zu Ikonen und heute zu Wallfahrtsorten. Man reist nach Etretat, um in die Fußstapfen jener Künstler zu treten, die einst genau diese Ikone geschaffen haben. Es ist eine Art, es zu sagen, wie es schon Roland Barthes in Bezug auf La Chambre Claire, die helle Kammer, sagte. Ich war dort. Etretat ist ein Ort, von dem alle sprechen, und auch ich war dort und bin daher jemand Interessantes oder habe ein interessantes Leben, weil ich in Etretat war, so wie ich morgen an einem anderen Ort sein werde, der ebenso Instagrammable ist.
0: Eine Touristin will sich gerade ein Stück davon mitnehmen. Die Kieselsteine. Ramsès Renard geht dazwischen.
4: Ich könnte den ganzen Tag damit verbringen. Einmal folgte mir ein Mann über den gesamten Strand und schrie, der hat mir meinen Stein weggenommen. Ansonsten zeigen die Menschen Verständnis. Manchmal erkläre ich es, wenn ich Zeit habe. Ansonsten sage ich einfach, dass es verboten ist.
5: Faut qu'on soit ensemble unis contre ce surtourisme.
4: Wir müssen gemeinsam gegen diesen Übertourismus vorgehen. Es ist wichtig, dass man, auch wenn man hier kein ständiger Einwohner ist, Etretat schätzt und Etretat in einem guten Zustand erhalten möchte. Es geht um Übertourismus. Wenn wir uns wie früher zwischen Parisern und Etretatais bekämpfen, können wir nicht funktionieren. Es gibt immer noch diese Spaltung zwischen Etretatais und Parisern.
5: Es sind vor allem Leute so über 60, die dies beibehalten haben. Wir beide kommunizieren heute noch mit allen.
4: Stimmt.
5: Es ist schon wahr, dass die etwas Älteren immer noch so drauf sind. Die Pariser, sie leben dort oben.
4: Wir sind alle Einwohner von Etretat.
5: Wir alle sind Etretat.
0: Die Gegenwart schreibt an der Geschichte des Mythos mit. Jede Zeit schreibt ihre Spuren in die Klippen. Wie diese Gärten, angelegt vom russischen Landschaftsarchitekten Alexandre Grivko. Die Pflanzungen sollen Form der Klippen und die Meeresfauna von Etretat nachbilden. Dazwischen zeitgenössische Kunst. Zwei Künstler dürfen den Garten jedes Jahr neu bespielen. Und auch hier, in stetiger Wiederholung, benutzen Influencer den Ort als ideales Set für ihren eigenen Film. Oder als Hintergrund poetischer Clips, wie beim britischen Musiker Peter Doherty. Auch er produziert vor dieser Kulisse schon zum wiederholten Male.

Das Bild von Etretat wird ständig neu geladen. Und Millionen kommen, um die Ikone zu berühren. Und obwohl die Gemeinde versucht, den Ort zu schützen, werden Absperrungen und Warnungen einfach ignoriert. Dabei ist der Grat zwischen Leben und Tod schmal. Auf und unter den Klippen. Fakten werden ausgeblendet. Zuflucht, Ikone. Auch heute.

0: Was für ein schönes Wetter. Und das Meer ist wunderschön.
1: Das Meer ist vollkommen ruhig. Und Etretat ist wirklich ein Ort der Erholung.
0: Ja, ich würde das nicht tauschen wollen. Nein.
1: Das hier ist eine Katastrophe. Die Regierung hat beschlossen, 175 Windräder mit einer Höhe von 320 Metern zu errichten. Das ist eine ästhetische Katastrophe für
2: Etretat.
3: Das reale Etretat ist fragil. Deswegen sollte man weiter darüber reden. Weil es besonders schützenswert ist, in all seiner Schönheit. Damit es durch sie erhalten bleibt. Für immer.

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4: Ich finde diese Doku wichtig, um unsere Geschichte zu erzählen. Yeah! Zu sagen, wie scheiße wir behandelt worden sind.
5: Ein paar Sachen haben wir jetzt erst angesprochen.
6: Ich schäme mich nicht für Tränen, ich schäme mich nicht für Schmerz.
7: Mit 12 Jahren drogensüchtig, mit 16 schwanger, mit 18 war ich bei Popstars.
8: Es sollen die deutschen Spice Girls werden.
9: Das ist eine ganz harte Branche.
10: Ich war in der Ersatzfunktion.
11: Du hast so einen Arschtritt gekriegt von uns.
12: Es geht immer um Geld.
13: Hinter unserem Rücken wurde genau diese Version produziert.
14: Es war eine komplett toxische Maschinerie.
15: Das soll eine kurze, knackige Sache sein.
16: Das eben mit Anfang 20 ist schon wahnsinnig schwer.
17: Ich bin nicht so der Typ, der mit so extremem Erfolg gut umgehen kann.
18: Und dann irgendwann erzählte sie, dass ich schwanger wäre.
19: 4 passen besser ein Taxi als 5.
20: Okay.
4: Ich wollte aus den Mädels Superhelden machen.
21: Ja, normal, dass du irgendwann landest.
22: Wir wurden ja alle fallen gelassen.
23: Das hat der unmenschliche Fass aus der Industrie dann gezeigt.
4: Keiner kann nachvollziehen, was wir erlebt haben.
24: Geil!
4: Pass auf jetzt, das lüften wir.

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0: mein Geschenk an dich. Herzlichen Glückwunsch zum Geburtstag.
1: Du hast unser Ferienhaus gekauft. Ja, aber wir wollten doch erst einmal gemeinsam im Herbst prüfen, ob...
0: Freust du dich?
1: Ob ich mich freue, Leo.
0: Ich habe noch eine Überraschung für dich. Denk an Schweden.
1: Ein Elch?
2: Susanna, gratis på födelsedagen. Herzlichen Glückwunsch zum Geburtstag. Und
1: danke.
2: Willkommen in der Nachbarschaft.
1: Danke.
2: Lasst euch umarmen, ihr alten Auswanderer, ihr. Oh.
3: Wo sind denn alle?
1: Keine Panik, ist ja nur eine Viertelstunde.
4: Das Ganze ist doch keine so gute Idee. Du weißt, wie Mama ist.
3: Aber das ist doch kein Volksauflauf. Wir brauchen eine Vase.
1: Ich hol dir eine. Eine Schande ist das. Schließlich sind wir nicht irgendwer in der Stadt. Aber sowas zählt ja bei deiner emanzipierten Frau Gemahlin nicht. Hallo?
3: Was ist denn, Mutter?
1: Ja, was wahr ist. So ein 60. gehört doch ordentlich gefeiert. Mit allen Kunden von Bartdesign Bredemeier, die uns jahrelang die Treue gehalten haben.
3: Clemens, der Mutter ein Schnapserl, ja? Und gib mir Ruhe!
1: Ja, doch.

0: Na, ihr beiden?
1: Hallo, Onkel Nils.
0: Bin ich der Letzte?
1: Nee, Tante Lizzie und Onkel Ben sind noch nicht da.
0: Ah, na, dann ist ja gut.
1: Du siehst aber komisch aus.
0: Wieso? Das trägt man heute so. Das ist voll hip. Krieg ich auch eine?
1: Klaro. Aber erst machen, wenn gesungen wird.
2: Hallo, Sie da.
3: Wer, wir?
2: Ja, geh Sie doch mal ein bisschen beiseite. Man sieht das Buffet gar nicht.
3: Komm, Sie, Jakob.
2: Wer ist denn das überhaupt?
0: Psst, Thomas. Geht's noch lauter?
2: Wieso?
4: Das ist die Frau, mit der Susanne den Verlag hat.
2: Aha.
4: Und der Mann ist dieser Autor, Jakob Lämmchen.
2: Dieser Kitscheini.
5: Oma, seine Bücher sind nicht schlecht.
3: Immer schön lächeln, Jakob.
0: Hallo. So, kann ich dir was helfen?
4: Hallo, Nils. Ziemlich cooler Style.
0: Ja, dann hilf mir.
6: Skål. Auf euch und auf Schweden.
7: Skål.
3: Oh. Ist da irgendwas?
0: Nein, ich habe nichts gehört.
7: Nee, ich habe noch nichts gehört.
3: Das ist jetzt die höchste Zeit, dass ich hier rauskomme. Bin schon völlig überspannt.
8: Na toll. Ganz toll.
0: Was ist denn?
8: Das kannst du wegschmeißen.
0: Zeig doch mal.
8: Das habe ich extra für heute gekauft, aber klar.
0: Da kommt, das sieht doch keiner.
3: Das ist Lissy, Leos Tochter aus erster Ehe, mit ihrem frisch gebackenen Ehemann Ben. Komplizierter Fall.
8: Warum? Warum passiert sowas immer nur mir? Ich will jetzt nach Hause mich umziehen.
0: Nach Hause?
8: Ja.
0: Jetzt?
9: Darauf freue ich mich am meisten, auf diese Ruhe. Dass das nicht jeder Tag so verplant ist. Dieser ganze Verpflichtungsterror, Verlag, Geschäft und Familie. Dass es einfach mal aufhört.
0: Und was sagt eure Familie dazu?
9: Die wissen noch gar nichts.
0: Was?
7: Ja, gut. Dann gehen wir vielleicht doch ins Wohnzimmer, ja?
9: Jetzt auf einmal, ist doch so gemütlich hier.
7: Der rostet, der rostet und wir haben noch andere Räume.
4: Okay, mit die Wunderkerze.
0: Was
10: bleibt ihr denn? Ihr seid ja viel zu spät.
4: Ich hab echt Nerven.
0: Ihr Kleid.
4: Das ist ja großartig, dass ihr es überhaupt geschafft habt.
0: Lissy, müsst ihr immer zu spät kommen?
7: Komm, Sandchen. Du wolltest nicht Kind.
8: Oh Gott.
7: Zu früh an!
11: Aufs!
7: Viel zu früh, so war das nicht abgemacht! Susanne, bitte.
9: Ich hab doch gesagt, ich will nicht feiern.
7: Einer.
12: Susanne, bitte. Seh es doch einfach als dein Abschiedsfest an.
7: Ja, komm.

0: Wann sagen wir es ihr?
1: Später.
2: Okay. Herzlichen Glückwunsch, Oma. Haben wir für dich gemalt.
0: Hat sich irre viel Mühe gegeben.
3: Das habt ihr schön gemacht. Danke. Und das Oma lasst ihr bitte weg.
0: Schön haben Sie das gemalt, nicht?
4: Mama, wir haben auch noch was für dich. Wir haben alle zusammengelegt und ich habe was Schönes besorgt. Eine kleine Überraschung.
5: Oh, hey. Stepper!
4: Kann man rauf und das ist gut für den Po. Ja.
0: Danke, danke. Obwohl du es nicht brauchst.
6: Papa!
5: Lissi!
7: Wenn Sie meine Figur mit extremer Vaterfixierung brauchen.
6: Es tut mir so leid. Jetzt habe ich dir die schöne Überraschung kaputt gemacht.
5: Grüß dich, Ben.
4: Grüß dich.
6: Ach, Mensch, Susanne, herzlichen Glückwunsch. Ach,
3: danke, Lissi, danke.
4: Von mir auch. Alles Liebe.
3: Danke, Ben. Die schönen Blumen.
8: Hallo.
4: Hallo.
7: Hallo.
4: Darf ich?
7: Natürlich.
4: Danke.
7: Lecker.
4: Wie bitte?
7: Das Lachshäppchen.
9: Ach, hier bist du.
6: Ja.
9: Möchtest du?
6: Nein, danke. Weißt du, immer wenn es auf den Abend zugeht, dann muss ich an meinen Alois denken. Dann fehlt er mir am meisten. Mein Alois.
5: Na, Mutter, alles in Ordnung?
6: Ich habe gerade so nachgedacht. Also deine Annemarie, die hätte das Buffet selbst gemacht.
5: Na, Mutter, hör doch mal auf. Ich bin seit 30 Jahren mit der Susanne verheiratet.
6: Eben. Trotzdem, bei deiner Annemie hätte es bleiben sollen. Das war ein feines Mädchen.
4: Ob sie schon gelesen hat?
7: Seien Sie bloß still, sie hat heute frei. Na, Glückwunsch, meine Liebe. Hätte ich dich vorwarnen sollen?
3: Oh nein, es hält sich in Grenzen. Ein Buch nehme ich an. Also, Jakob, ich habe mal in Ihr Manuskript hineingelesen. Ich muss sagen, ich bin begeistert.
4: Sie hassen es, ich hab's gewusst.
3: Ach, Unsinn, Jakob, es ist wunderbar. Vor allem die Stelle, wo die Heldin die Münze in den Brunnen wirft.
4: Und die Brunnenszene kann auch entfallen.
3: Nein, Sie sind wirklich auf einem guten Weg.
4: Meinen Sie?
3: Und weil das so ist, betreut in diesem Jahr die Doris ihren Roman.
7: Moment. Nein. Du bist seine Gänseküken-Mama und die Buchmesse ist ja auch
5: Susanne,
7: bald.
5: Susanne, kommst du mal bitte. Hört mal alle einen Moment zu. Wir wollen keine langen Reden schwingen.
3: Es gibt etwas, das haben Leo und ich uns vorgenommen. Schon vor langer Zeit, ganz am Beginn unserer Ehe.
5: Also wir haben uns vorgenommen, wenn die Kinder auf eigenen Füßen stehen, dann machen wir zwei mal ganz was anderes. Wir zwei ganz alleine.
3: Ja, wir wollen einfach wissen, wo wir stehen.
5: Und unsere Liebe. Clemens, du bist längst ein viel besserer Installateur, als ich das je gewesen bin. Und die Präsentation zum Ausbau des Hotels der Gräfin Finkeldey 1A. Damit kannst du der Gräfin getrost unter die Augen treten. Lissi, um dich brauchen wir uns keine Sorgen mehr zu machen. Seid ein schönes Paar. Ben, willkommen in unserer Familie.
3: Tja, Nils, was sage ich zu dir? Der Mensch ist zwar grundsätzlich ein Suchender, aber irgendwann muss jeder seine Entscheidung treffen. Auch du, also dein Fotopraktikum. Ich denke, das ist jetzt mal ein Anfang.
8: Mama. Hm?
3: Also, ihr kennt ja alle unser Familienferienhaus. Leo und ich haben es gekauft. Wir brechen hier unsere Zelte ab und gehen nach Schweden.
5: In 4 Wochen sind wir weg. Kein Handy, keine E-Mails, nichts.
7: Clemens, wir schaffen das.
4: Lass mal.
5: Hallo. Hallo. Ihr seid alle ganz sprachlos. Was ist denn los? Die sind sprachlos geworden.

0: Wie war das? Jeden Tag eine Runde schwimmen.
1: Ich gehe ein bisschen später rein, wenn das Wasser wärmer ist.
0: Du meinst, wenn du den Schmuck ausgeliehen hast?
1: Wann liest du denn die Bücher, die ich dir rausgesucht habe?
0: Die sind ja so dick.
1: Was machen wir denn heute Schönes?
0: Heute kommt da einer. Wir müssen an der Verschallung was richten.
1: Schon wieder?
2: Sag mal, Leo, vermisst du es eigentlich?
3: Was? Das Geschäft?
2: Aha. Nee,
3: gar nicht. Der Clemens macht das schon. Fachlich sehe ich da überhaupt keine Probleme.
2: Na, dann ist ja alles klar.
3: Naja, aber fachlich ist natürlich nicht alles. Man muss auch mit dem Kunden können. Zum Beispiel die Gräfin Finkel da. Nicht? Die alte Dame lebt ganz alleine auf einem Schloss. Und wenn man die besucht, die will natürlich, dass man sich mit ihr unterhält. Das kann der Clemens nicht. Passt.
2: Ah, liegt da. So. Könnt ihr eine Weile ohne mich jetzt auskommen? Ich muss in meinen Laden nach Stockholm.
3: Wie lange?
2: Bis alles verkauft ist.
3: Susanne, da will sich jemand verabschieden.
2: Susanne, könnt ihr bitte auf meine Blumen drüben aufpassen?
1: Ja, klar.
2: Und bitte vertragt euch.
1: Ich weiß gar nicht, wovon er spricht.
2: In Wernersborg hat ein Mann seine Frau zersägt und eingefroren. Das waren auch deutsche Auswanderer, genau wie ihr.
3: Vielleicht war es zu weit zum Supermarkt.
2: Hey,
1: hey.
3: Komm, ich bring dich zum Baden.

0: Soll ich uns einen Tee machen?
1: Nee, danke.
0: Ja, dann. Dann lese ich weiter.
1: Hm? Ja, klar.
0: Lies doch auch was.
1: Ich geh shoppen.

0: hast wohl gedacht, ich kneife. Na los, komm mal rein. Hey, wo bist du?
1: Oh, hier bin ich.
0: Kalt ist es.
1: Du musst dich bewegen.
0: Lust auf eine kleine Reise in die Vergangenheit?
1: Mit dir? Immer. Wohin?
0: Unser kleines Restaurant, wo wir immer hingegangen sind, als wir uns kennengelernt hatten.
1: Existiert das noch?
0: Mhm. Laut Reiseführer, ja.
1: Da gab es immer so tolle Apfelpfannkuchen. So riesige Lappen.
0: Ja. Die hattest du auch nötig.
1: Ja, ja. Liebe macht hungrig.
2: Ein Student aus Uppsala, Uppsala, Uppsala, Uppsala, Uppsala. Ein Student aus Uppsala, Uppsala, Uppsala.
3: 100 Kilometer für ein paar Pfannkuchen. Naja, wir haben ja jetzt die Zeit.
4: Wir haben Hunger wie ein

0: Clemens, ich bin's, der Papa.
1: Hallo, was gibt's?
0: Ich wollte nur mal hören, wie es dir so geht.
1: Danke.
0: Und was sagt die Gräfin Finkel da zur Präsentation?
1: Alles okay, habe ich mit der Post geschickt.
0: Was, wie? Mit der Post?
1: Ja, natürlich mit der Post, Papa.
0: Ja, aber das musst du doch persönlich
1: aber
0: machen.
1: Papa,
2: Jakob Lämmchen. Wo bleibt die zündende Idee? Ihr Rat wäre jetzt Gold wert.
0: Clemens, natürlich kannst du das. Ein paar Blumen, Cognac, küsst die Hand, Madame, und schon klappt das. Nein. Ich mach, was du willst. Ich misch mich nicht ein.
3: Dieser Dickschädel!
4: Hey?
1: Hallo, Mama.
4: Nils.
1: Mama, ich muss dir was ganz Wichtiges sagen.
4: Was gibt's?
1: Gute Nachrichten, aber die muss ich dir persönlich sagen.
4: Wenn es eine gute Nachricht ist, dann kannst du mir die doch auch am Telefon...
1: Nein, am Telefon geht's nicht. Weißt du, ich bin schon auf der Fähre. Ja, ich bin gestern losgefahren.
4: Wie? Du bist schon auf der Fähre?
1: Ja, wir landen in 2 Stunden.
4: Ja, aber du weißt doch, dass Papa und ich eigentlich erst mal alleine...
1: Ja, ich weiß, Mama.
5: Köstlich kochen für alle Tage.
0: Usekta, was kostet das denn?
6: Geben Sie mir 5 Euro.
0: Ja?
7: Grüß dich, Gott, Leo. Ich bin...
0: Mutter! Was gibt's?
7: Probleme im Geschäft.
0: Was für Probleme? So, jetzt gibt's eine Überraschung.
4: Du, Leo.
0: Aber komm die nächste halbe Stunde nicht in die Küche.
4: Okay.
0: Du wirst dich wundern.

0: Ave Maria, Mannologe. Tadada!
1: Apfelpfannenkuchen.
2: Wir lassen uns doch nicht unterkriegen.
3: Wenn der Prophet nicht zum Berg kommt, dann kommt der Berg zum Propheten.
2: Doch nicht essen, ja? Komm doch der Clou. Übrigens, ich habe uns ein Segelboot gemietet für morgen. Da segeln wir beide, nur du und ich.
1: Toll.
2: Moment! So, jetzt kommt er, der Clou. Guten Hunger. Was ist los?
1: Zimt. Ich bin allergisch gegen Zimt, das weißt du doch.
2: Entschuldigung. Habe ich vergessen. Ja. Ja, jetzt kommt da wieder dieser Blick.
1: Habe ich was gesagt? Leo, habe ich irgendwas gesagt? Aber es ist doch bezeichnend, ne?
2: Ja, ich bin schuld. Mea culpa. Mea culpa. Ich hab's vergessen. Tut mir leid.
1: Leo, willst du wieder zurück nach München?
2: Was ist denn das für eine Frage?
1: Wenn du dich sehen könntest. Sobald du nur 5 Minuten nichts zu tun hast, machst du ein Gesicht wie...
2: Ist doch Blödsinn.
1: Hast du noch gar nicht gemerkt, dass wir in Schweden sind? Du stehst auf wie in München, du frühstückst wie in München und dann fängst du an, Löcher ins Haus zu bohren.
2: Und was machst du? Du liest den ganzen Tag.
1: Ja? Und?
2: Da lernt man auch nicht Land und Leute kennen.
1: Das ist ja wohl was anderes.
2: Ja, bei dir ist das immer wieder was anderes. Du liest ja Bücher.
1: Leo.
2: Ist doch wahr. Wenn ich mit meinem Kumpel zum Kegeln gehe, dann ist das ein primitiven Treff.

0: Aber Doris ist eine nymphomane Freundin, weil Italiener einen Kellner anmacht, dann ist das für dich Kultur. Was ist denn das? Nils, was machst du denn hier?
1: Hallo, Papa.
2: Nils.
3: Hallo.
2: Das ist eine Überraschung.
1: Ich weiß, ihr wolltet am Anfang keinen Besuch, aber dürfen wir trotzdem?
2: Ach, du hast jemanden mitgebracht?
4: Hallo. Diane. Diane Hoffmann.
2: Susanne Bredemeier, Rietz.
4: Freut mich, Sie kennenzulernen.
3: Hi, ich bin der Leo. Sie mögen bestimmt Apfelpfannkuchen mit Zimt, stimmt's?
4: Ja, gerne.
3: Kommen Sie.
1: Alles klar mit euch beiden?
2: Bestens, das siehst du doch.
4: Genau im richtigen Moment.
3: Genau im richtigen Moment.
1: Ah, oh, herrlich.
3: Nils.
1: Danke.
3: Ganz frisch. Na? Mm. Schmeckt's?
5: Mm. Köstlich.
3: Mhm.
1: Und ihr esst ihr gar nichts?
2: Ja, ich bin nicht so der Zimt-Typ. Ich mach mir einen Salat. Und ich denke, mein fast erwachsener Sohn hilft mir dabei. Hm? Denise, was ist los? Weshalb bist du gekommen?
1: Mama, stell dir vor, ich weiß endlich, was ich werden will. Ist das nicht toll?
3: Na, wie war die Fahrt?
4: Lang.
3: Ja, lange gefahren.
1: Ein Freund von mir, der ist so eine Art Schmied. Also nicht mit Pferden, sondern mit Schmuck. Aber auch andere Sachen, das ist total klasse.
2: Ach, Mädels.
1: Nein, hör zu, ich muss was mit den Händen machen, verstehst du? Ich bin einfach nicht der intellektuelle Typ. Vielleicht komme ich doch mehr auf Papa.
2: Nils, was ist mit deinem Praktikum?
1: Aber das ist doch gut, dass ich das jetzt endlich weiß. Zumindest die grobe Richtung.
2: Nils.
1: Mama, das war's einfach nicht. Ehrlich. Ich bin da jeden Tag brav hingedackelt, aber was soll ich denn machen, wenn es mich nicht die Bohne interessiert?
2: Das ist die gute Nachricht, die du mir auf keinen Fall am Telefon sagen konntest.
1: Bist du jetzt sehr sauer?
2: Was heißt sauer? Jetzt schneid erst mal die Tomaten.
1: Mama, da ist noch was.
2: Wie viel?
1: Ich musste zweimal mit dem Motorrad in die Werkstatt. Dann musste ich die Heizkosten noch bezahlen.
2: Wie viel? Also gut. Aber kein Wort zu Leo und schon gar nicht zu Clemens.
1: Oh, danke, danke.
6: Und jetzt kommt der Knopf.
2: Hübsch, deine neue Flamme.
1: War doch okay, dass ich sie mitgebracht habe?
2: Ja. Also wieder den Namen. Wie heißt sie?
1: Liane.
2: Liane. Die kommen und gehen so schnell bei dir. Was machen Sie so, Lydia?
1: Liane, Mama.
2: Was?
4: Ich möchte Meeresbiologie studieren.
2: Möchten Sie oder werden Sie?
4: Zum Wintersemester habe ich einen Studienplatz.
2: Mhm. Wo denn?
4: In Harvard. Und die haben Sie wirklich selber gemacht?
3: Ja.
4: Mein Vater kann überhaupt nicht kochen.
3: Was macht denn so Ihr Vater? Der leitet doch sicher einen kleinen Betrieb.
4: Er leitet den Bereich alternative Energien bei den Vereinten Nationen. Entschuldigung, stimmt was nicht?
1: Nein, nein. Meine Eltern sind heute noch ein bisschen komisch.
0: Also, ich finde die unheimlich nett.
2: Nett? Ja. Sehr nett.
0: Und ich, wenn ihr geht?
2: Ja. Auch das.
3: Ich glaube, diesmal ist das was Ernstes.
2: Quatsch.
3: Einmal musst du ihn loslassen. Hm.

0: Alles klar?
1: Hast du es doch gehört. Im Herbst geht sie in die Staaten.
0: So ist es eben in eurem Alter. Man kommt, man geht. Du willst dich doch auch nicht festlegen.
1: Ach, Mama, hör auf.
2: Ich habe sie im Englischen Garten kennengelernt. Da lag sie ganz allein auf einem kleinen Handtuch und hat geweint. Ich bin einfach rüber und hab ihr ein Taschentuch gegeben. Sie hat Probleme mit ihrem Vater, der ist nie da und wohl auch ganz schön streng. Mama, die Frau ist so süß. Weißt du, was sie macht? Die eine schlafwandelt.

0: Susanne, drück mich mal.
1: Was ist denn?
0: Komm doch mal her.

0: guckst du denn?
1: Ich?
0: Ich hab dir von Anfang an gesagt, dass ich nach Harvard gehe.
1: Ich weiß.

0: Scheint dir ja wirklich was auszumachen.
1: Und wenn's so wäre?
0: Nils, es ist nicht einfach irgendein Studium für mich. Ich hätte alles dafür gegeben, in Harvard Meeresbiologie zu studieren. Eigentlich wollte ich nie was anderes. Mit 10 habe ich meinen Schülerausweis gefälscht und meinen ersten Tauchkurs gemacht. Die Welt da unten ist so unglaublich, du kannst dir gar nicht vorstellen, dass es so was Schönes gibt, bevor du es siehst. Ich verstehe das nicht bei dir. Du musst doch auch irgendwas haben. Irgendwas, was du wirklich willst, was du wirklich tun musst.
2: Ja, ja.
1: Ich weiß nur, was ich nicht will.
0: Und was willst du nicht?
1: Den ganzen Tag darüber nachdenken, wie man ein Stück Seife fotografiert, zum Beispiel.
0: Okay, das verstehe ich. Aber es gibt doch garantiert irgendwas, was...
1: Ich hab Hunger.
2: Komm, lass mich gehen.

0: Das tut mir leid mit dem Zimt. Das hätte ich wissen müssen.
1: Ich hätte nicht so anfahren dürfen.
0: Nein, du hast ja recht gehabt.
1: Mir hätte es auch passieren können. Es gibt so viele Dinge, die ich von dir mal wusste und vergessen habe.
0: Wie kann sie so weit kommen?
1: Naja, du hattest dein Leben, ich hatte meins. Darüber haben wir unseres vergessen.
0: Gut, dass wir jetzt hier sind.
1: Deine Mutter?
0: Hä?
1: Und dafür wandert ihr aus? So was gibt's doch am Chiemsee.
2: Mutter, was machst denn du hier?
0: Was macht denn die hier?
3: Also wie ich schon gesagt habe, Leo, steht dir sowas vor? Mein ganzes Zimmer im Stift steht unter Wasser.
0: Ja, um Gottes Willen, was soll denn das?
3: Ein Rohrbruch. Wir hatten gerade ein Kanasterturnier und niemand hat was gemerkt.
0: Du meine Güte.
3: Ja, Teppichboden, Estrich, das muss alles raus. Ich weiß überhaupt nicht, wo ich hin soll.
0: Wo soll's denn hin?
4: In ein Hotel vielleicht?
3: Ach ja, ich will euch natürlich nicht stören.
4: Ja, weißt du, Schwiegermama, so ganz sind wir eigentlich nicht, also nicht auf Besuch eingerichtet.
3: Wieso? Vom Haus steht das Motorrad vom Nils.
4: Ja, Nils ist nur zufällig vorbeigekommen. Der fährt gleich wieder.
3: Ah, hat das also wieder mal geschafft.
0: Wieso, was geschafft?
3: Ja, also ich habe ihm kein Geld gegeben und Clemens und Britta auch nicht, so viel ich weiß.
0: Also wir auch nicht, oder? Ach, Susanne!
3: Ja, wenn ihr immer wieder umfallt, dann müsst ihr euch nicht wundern.
0: Verdammt nochmal, wir hatten doch ausgemacht, dass der Nils keinen Cent mehr von uns kriegt.
5: Ich bin hier niemanden Rechenschaft schuldig, ja? Nils ist immerhin noch mein Sohn.
0: Und sie ist meine Mutter.
3: Ach, Kinder, ich will euch doch nicht stören.
0: Nein, nein, Mama, du störst überhaupt nicht. Ich zeig dir gleich dein Zimmer.
3: Also, was hat's denn schon wieder? Bei der Annemarie wäre sowas nie passiert. Ich habe euch doch gesagt, ich mag euch nicht zur Last fallen.
6: Mama, schalten!

0: Hey, Susanna. Was machst du denn hier?
1: Eine. Gott sei Dank, dass du wieder da bist.
0: Ist etwas passiert?
1: Da steckt doch wieder irgendwas dahinter.
2: Susanne, vielleicht ist das nur eine Mutter, die Sehnsucht nach ihrem Sohn hat. Das ist eine alte Dame.
1: Einer, seit 30 Jahren sind wir verheiratet. Und seit 30 Jahren höre ich immer dieselben Sprüche.
0: Was für Sprüche?
1: Ach, alles hätte so schön sein können, wenn Leo mich nicht kennengelernt hätte. Dabei wäre seine Ehe längst kaputt. Aber das darf man natürlich nicht laut sagen.
0: Ist das immer noch so schlimm?
1: Mit Adele? Ach, das wird immer schlimmer. Vor allen Dingen, seitdem ihr Mann tot ist. Für diese Frau bin ich schuld an allem Elend dieser Welt. Ich bin die böse Intelligenzbestie, die nur mit dem Finger schnipsen muss. Und schon spurt der arme Leo. Dabei spurt er nur bei ihr. Weißt du, Leo ist unglaublich verantwortungsbewusst und das nutzen sie aus. Adele und Lissy.
0: Jetzt klingst du aber sehr...
1: Ich weiß schon, wie das klingt, aber da hättest du mal bei uns dabei sein müssen im Alltag in München. Leo hat seine Familie verlassen und da schmieren sie ihm aufs Brot ein Leben lang. Gegen diese Schuldgefühle kann er sie nicht wehren. Tut er mir manchmal so leid.
0: Ja, aber was ist mit euch beiden? Ich meine, gestritten habt ihr schon immer sehr viel.
1: Ja, wenn das hier in Schweden nicht klappt, in unserem Traumhaus, dann weiß ich auch nicht, was passiert. Ja, was ist mit dir? Was macht die Liebe?
0: Ich? Oh. Wenn die Liebe mich sieht, dann versteckt sie sich.
3: Ja, und hier will ich dann eine Forellensuppe machen.
1: Und uns versorgst du dann immer mit frischem Fisch.
3: Genau.
4: Susanne? Kann ich dich im Moment sprechen?
0: Soll ich reingehen?
1: Nein, nein. Du wusstest, dass sie kommt, stimmt's?
4: Wie kommst du darauf?
1: Leo, hör auf. Ich kenne dich lang genug.
5: Ja, das ist eine alte Frau, die ist über 80.
1: Ja.
5: Was hätte ich machen sollen?
1: Dafür hat sie die lange Reise wirklich sehr gut überstanden.
5: Und was ist mit Nils?
1: Was soll mit Nils sein?
5: Na ja, ich kenne ihn auch schon ein bisschen länger.
1: Nils ist unser Sohn, das ist ja wohl was anderes.
5: Gelogen ist gelogen.
1: Was heißt hier gelogen? Also ich meine...
0: Halt, halt. Damit steht es jetzt 1:1. Also die Teilnehmer bleiben bitte ganz ruhig auf ihre Plätze für die neuen Anweisungen von Schiedsrichter. Leo, bitte.
5: Danke dir. Ja, also, ich habe zu Nils gesagt, das Geld kann er in Gottes Namen behalten. Aber es ist das allerletzte Mal. Und was meine Mutter betrifft, ich zeige ja morgen die Gegend. Und ja, dann soll sie noch nach Hause fliegen, nicht? Und meinetwegen in die Pension gehen.
0: Okay? Das klingt doch fair.
1: Okay.
5: Komm her.
0: Ja, aber bravo.

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0: Ja, ne? Setz dich jetzt ganz ruhig hin. Ganz ruhig. Ganz langsam. Ja. Sehr gut. Und jetzt wach auf. Jane!
1: Du bist ja ganz nass.
0: Du brauchst definitiv jemanden, der auf dich aufpasst.
1: Dann komm mit mir nach Harvard.
2: Komm du erst mal ins Wasser!
0: Morgen, Mama.
3: Morgen.
0: Gibt's irgendwo Speck fürs Rührei?
3: Ja, ganz unten im Kühlschrank.
0: Danke.
4: Du, Nils, du und Liane. Ihr müsst jetzt nicht sofort aufbrechen, aber es wäre schon gut, wenn ihr bald.
5: Schon klar. Wir machen uns zum Acker.
4: Und das nächste Mal rennst du nicht gleich zu Clemens und Britta. Das musste ja schief gehen.
5: Das war sowieso das letzte Mal.
0: Und wenn ich als Müllmann anfange, brauche ich definitiv mein eigenes Geld.
4: Ich denke, du wirst Goldschmied. Naja, ist schon gut. Muss nicht gleich übertreiben mit dem Erwachsenwerden.
5: Hm? Clemens war in meinem Alter schon fast verheiratet.
4: Clemens ist auch ein ganz anderer Mensch als du.
1: Morgen.
4: Hallo.
0: Sehr gut. Komm, setz dich erstmal ganz in Ruhe hin, ja? Der Kaffee läuft schon durch. So.
4: Ich glaube, der Speck brennt
0: an. Sehr gut.
1: Klar geht's mir gut.
0: Ja.
1: Darf ich?
6: Ist dir nicht kalt, junge Frau?
1: Wieso? Ist doch schönes Wetter.
4: Meine Schwiegermutter findet dein Nachthemd zu durchsichtig.
6: Sieht man ja Sonne, Mond und Sterne.
1: So, Entschuldigung.
6: Ich bin fertig. Wo bleibt denn der Leo?
4: Da kommt er.
7: So, Mama, komm.
6: Ah. Morgen, Leo.
4: Wann seid ihr wieder da?
7: Ja, heute Nachmittag, nicht zu spät.
4: Weil sie morgen früh wieder fährt.
7: Ja, weil sie morgen früh wieder fährt. Mhm.
6: Also, führt euch. Einen schönen Tag wünsche ich.
7: Mama, dein Hut.
6: Ja.
8: Mama, wir gehen kurz schwimmen, ja?
4: Viel Spaß.
8: Ciao.

0: Aber war für mich, gell?
1: So. Ja, komm mir näher.
2: Hallo, Omi!
3: Lucy, Anton, was macht ihr denn hier?
2: Mama und Papa sind auch da.
4: Die Frage ist, was ihr hier macht. Hallo, Susanne.
5: Hey, Mama.
3: Ich verstehe kein Wort.
5: Ich denke, Oma ist hier mit der Präsentation.
3: Was für eine Präsentation? Leo zeigt dir gerade die Gegend. Also könnt ihr mir bitte verraten, was hier los ist?
6: Hey, Lucy, Anton, das ist ja eine Überraschung.
5: Was macht ihr denn hier?
6: Hallo, Brüderlein, ne? Hallo.
7: Hallo, ich bin Liane.
5: Hallo,
6: das ist Liane.
7: Hallo.
3: Ritter. Wir haben die Gräfin sogar zu uns eingeladen. Aber Clemens wird mit ihr einfach nicht warm.
5: Diese Frau hat keinen blassen Schimmer vom Sanitärwesen.
7: Wer ist eigentlich diese Gräfin Finkeldey?
5: Die Gräfin ist unsere wichtigste Kundin. Sie besitzt ein paar kleine Schlösser und Gehöfte überall in Deutschland. Die sollen zu Pensionen ausgebaut werden und wir sollten die Badezimmer liefern.
3: Wir haben ihr die Präsentation also geschickt und dann war plötzlich Schweigen im Walde. Keine Auftragsvergabe, keine Änderungswünsche, nichts.
5: Und schließlich stürmt Oma bei uns in den Laden und sagt, Papa kümmert sich jetzt um die Sache. Wie kam das?
3: Adele und die Finkel, da spielen zusammen Kanaster. Und da fing die Gräfin an, über Clemens zu lästern. Der sei so unkooperativ und so fade, ganz anders als ein toller Vater. Und da hat Adele Angst bekommen, dass wir den Auftrag nicht kriegen. Und Leo eingeschaltet.
5: Papa hat mich gewarnt, ich hätte die Präsentation persönlich vorbeibringen sollen.
3: Clemens, du leitest aber jetzt das Geschäft, nicht dein Vater. Susanne, so geht das nicht.
8: Sag das nicht mir.

0: Das gibt es doch nicht.
1: Oh, Britta! Clemens! Das ist aber eine Überraschung, hä?
2: Hallo!
1: Clemens, Britta, hallo! Kinder!
3: Hallo,
1: hallo! Das ist eine Überraschung, gell, Mama? Das ist aber schön.
2: Grüß euch.
4: Hallo, Oma.
1: So, Mutter, jetzt setz dich hin.
2: Danke, ja. Thomas.
1: So, dein Taschel.
2: Danke.
5: So. Na, wie war der Ausflug?
2: Welcher Ausflug? Ja, ach so, unser Ausflug, ja, der war einmalig schön. Ganz
1: Mutter,
2: apart, diese Gegend, diese vielen Wälder,
1: ja,
2: und
1: Mutter,
2: die Seen und
1: Mutter,
2: die vielen verschiedenen
1: Vögel. Ist in Ordnung, Mutter. Wo ist denn die Susanne?
4: Die macht Kaffee.
1: Kinder, ich habe eine wundervolle Nachricht.
2: Ah, ja.
1: Wir haben den Auftrag. Hat zwar ein bisschen Händegebühren gekostet, gell, Mutter? Aber mit ein paar kleinen Änderungen haben wir den Auftrag an Land gezogen. Willst du mal sehen, Clemens? Entschuldige, Clemens, aber ich musste das machen.
4: Terrakotta? Papa!
1: Ja, sonst wäre der Auftrag flöten gegangen.
5: Das ist ja mal was ganz Originelles, Leo.
1: Sonst wäre er weg gewesen.
5: Clemens!
4: Ja. Papa.
1: Ja?
2: Kinder, jetzt trinken wir erstmal einen schönen Obstler. Den habe ich extra geschmuggelt.
1: Mutter, den muss man nicht schmuggeln, ja?
2: Wieso?
1: Wir sind in der EU.
2: Ach so, ja.
1: Schweden
2: ja.
1: Sind in der EU.
2: Ach, Susanne, würdest du bitte ein paar Gläser holen?
5: Nein, ich hole keine Gläser.
4: Ich kann sie ja holen.
5: Du bleibst sitzen.
1: Susanne, was ist denn los?
5: Du zeigst deiner Mutter ein bisschen die Gegend, hm?
1: Ja.
5: Und du besitzt auch noch die Scheinheiligkeit und packst Straßenkarten ein. Ihr habt den ganzen Tag im Dorf gesessen und mit der Finkeldei verhandelt, stimmt's?
1: Susanne, wir...
5: Ich hab euch sogar gesehen. Ich wollt's nur nicht glauben. Ich wette, diesen Wasserrohrbruch im Stift hat's nie gegeben.
2: Also bitte, ein bisschen getröpfelt hat's schon.
5: Adele!
2: Also Susanne, bitte nicht vor den Kindern.
5: Kinder? Ich sehe hier keine Kinder. Ich sehe hier nur Clemens, der sich seit Jahr und Tag von euch herumschubsen lässt. Warum ist mir ein Rätsel? Mir auch.
4: Sag mal, seid ihr eigentlich alle bescheuert?
1: Susanne?
2: Was ist denn jetzt mit dem Obstler?
1: Sandchen?
5: Ich komme nicht mit Sandchen.
1: Die Finkeldei, die war auf 180. Der Auftrag war ja praktisch schon weg. Weißt du, was das bedeutet, wenn dir der wichtigste Kunde wegbricht?
5: Nein, das weiß ich natürlich nicht. Ich habe ja nur seit 25 Jahren einen eigenen Verlag. Unser wichtigster Autor bringt vielleicht ohne mich keinen neuen Roman zustande. Und im Herbst ist Buchmesse. Aber ich halte mich aus dem Tagesgeschäft raus, so wie wir es abgesprochen hatten.
1: Das kann man nicht vergleichen, das ist ja ganz was anderes.
5: Leo, mein Verlag ist ein ernstzunehmendes Unternehmen. Das ist keine von diesen Shishi-Boutiquen wie bei den Frauen deiner Skatbrüder. Nimm das endlich zur Kenntnis!
1: Ja, ich gebe zu, über die Art und Weise lässt sich streiten, aber hätte ich tatenlos zusehen sollen, wie das Geschäft den Bach runtergeht?
5: Hast du Brittas Gesicht gesehen? Die Ehe hält keine 4 Wochen mehr.
6: Und wenn sie vor lauter Enttäuschung über Clemens die Scheidung einreicht?
1: Wie kommst du denn auf sowas?
5: Sie hat so sehr darauf gehofft, dass Clemens sich endlich freischwimmt. Und bei der ersten Gelegenheit pfuschst du ihn wieder dazwischen.
1: Vielleicht habe ich es auch nur gut gemeint. Ist denn der Gedanke schon mal gekommen?
5: Ach, Leo.
1: Ist dir der Gedanke schon mal gekommen, dass ich all die furchtbaren Dinge, die ich so entsetzlich an mir stören, dass ich dir nicht aus bösen Willen tue, ist dir dieser Gedanke vielleicht schon mal gekommen?
5: Ach, und das war's dann, oder wie? Du hast es gut gemeint und dann muss es gut sein. Redemeier, seid sowas von selbstgerecht.
1: Sag mal, was soll denn das wieder heißen?
5: Darum geht's doch hier wohl, oder? Um die heilige Familie. Badedesign Bredemeier, Sanitäranlagen seit 1848. Echtes Stück Münchner Tradition.
1: Susanne, jetzt reicht's aber wirklich.
5: Ist doch wohl wahr, dieses Pulkmäßig, dieser Sippenkleister. Und wehe, das Geschäft ist in Gefahr. Dann schwebt die heilige Mutter Adele höchstpersönlich in geheimer Mission von ihrem Seniorenstift her.
1: Susanne!
5: Natürlich immer schön hinten und schön auf dem kleinen.
3: einen Dienstweg. Ist ja eine Familienangelegenheit, muss ja unter uns bleiben.
1: Susanne, ich warne dich.
5: Ich weiß gar nicht, worauf sich euer Familiendünkel eigentlich gründet. Ihr seid nicht die Kennedys.
3: Sein Vater war Klempner. Du bist Klempner. Clemens ist Klempner.
1: Ja und? Ist am ehrbaren Handwerk was auszusetzen?
5: Überhaupt nicht, nein. Aber man könnte sich selbst ja mal mit einem gewissen Realismus betrachten.
1: Und du, was bist denn du?
5: Du, von mir aus hätte man damals nie heiraten müssen. Ich habe nie einen Hehl daraus gemacht. Eine Bredemeier bin ich jedenfalls nicht.
1: Nein, das bist du ganz bestimmt nicht. Du nicht!
7: Hallo Leo, lange nicht gesehen.
8: Die Haustür war offen.
1: Aus dem Weg!
7: Susanne. Wenn du irgendwo unterkriechen musst.
3: Was macht ihr hier?
8: Susanne, es geht nicht mehr. Ich habe alles versucht. Ich dresche nur noch hohle Stroh. Mein Quell ist versiegt. Ich bin verzweifelt. Sie müssen mir helfen.

0: Sieht aus wie unsere alte Stelle am Starnberger. Hm? Weißt du noch, der Todesfelsen?
1: Klar weiß ich.
0: Sollen wir?
1: Ich habe keine Badehose mit.
0: Na und? Ach, war nur so eine Idee. Plätze?
1: Fertig.
0: Los.
2: Wie schön. Ich kenne das gar nicht, dieses Familienleben.
3: Sei froh.
2: Meine Eltern leben getrennt. Ich bin Einzelkind.
3: Wie himmlisch.
4: Lucy Anton wollte ihren Saft haben.
5: Ja!
6: Leo! Mähe den Rasen doch später.
7: Nein, ich mähe den Rasen jetzt.

0: nicht wieder gehen. Ich mache mich unglaublich.
1: Ja, aber hey! Bitte lies doch wenigstens, was er bisher geschrieben hat.
0: Wo ist das Manuskript?
2: Es ist doch nicht gut. Nur eine Rohfassung. Und vielleicht ist es auch nicht der richtige Zeitpunkt.
0: Also, jetzt geben Sie schon her.
3: Warum machen wir das eigentlich nicht öfters? Hä?
4: Weil du immer nur anrufst, wenn du Geld brauchst.
3: Stimmt. Weißt du eigentlich, was ich für einen Ärger kriege mit Britta, weil ich dich in meinen Schutz nehme?
4: Was?
3: Du hältst uns doch für Spießer.
4: Was? Das stimmt doch gar nicht.
3: Natürlich. Wir sind ja auch Spießer. Du bist cool, du machst, was du willst. Wenn dir was nicht gefällt, dann machst du etwas anderes.
4: Ja, du meinst, ich mache überhaupt nichts.
3: Was glaubst du, wie ich dich manchmal beneide? Ja.
4: Du hast wenigstens nicht dauernd gefragt, was du werden willst.
3: Nein, im Ernst. Du hast eine wunderbare Frau. Du hast zauberhafte Kinder. Du bist jemand. Und deswegen darfst du dir sowas wie heute einfach nicht bieten lassen.
4: Es lief alles hinter meinem Rücken.
3: Ach, ist doch nicht das erste Mal. Papa macht mit dir, was er will.
4: So ist er halt. Papa ist der Chef.
3: Aber jetzt doch nicht mehr, Clemens. Das muss endlich mal in deinen Kopf.
4: Jetzt möchte ich dir mal was sagen.
3: Ja?
4: Liane ist echt ein richtig nettes Mädchen. Echt?
3: Das finde ich auch.
4: Die ist richtig erwachsen. Und ihr seid ein super Team. Ihr passt echt klasse zusammen. Und jetzt möchte ich dir als Spießerbruder einen Rat geben.
3: Du bist nicht mein Spießerbruder.
4: Wenn dir was wichtig ist, dann lass es nicht laufen wie alles andere. Dann kämpf dafür. Kapisch?
3: Kapisch.
4: Und jetzt kriegst du eine zweite Chance.
3: Ja!
4: Hey!
1: Nutzi, Anton, los, was ist im Wasser?
5: Ihr könnt sie abspielen.
1: Aus mit euch.
6: Schön habt ihr es hier. Susanne, es ging nicht anders. Dieser Typ raubt mir den letzten Nerv.
7: Jakob, wem sagst du das?
6: Wie hast du das all die Jahre ausgehalten?
7: Ach, naja. Eigentlich ist er ein ganz netter Kerl.
6: Mhm. Der Samstagmittags bei mir klingelt, wenn ich gerade ein Bad nehme und mir das vierte Kapitel vorlesen will.
7: Ja, frag mal Leo. Der hat jeden Abend unter das Bett geguckt, ob nicht ein Auto drunter liegt.
6: Wenn ich dir irgendwie helfen kann.
7: Geht schon.
8: Oh, langsam wird's voll hier.
9: Kümmern wir uns um das Essen?
10: Jetzt gehen wir rein.
6: Da ist er ja wieder.
7: Ja.
6: Na, euer süßer Schwede.
7: Klingt wie ein Backfisch.
6: Der ist aber auch. Hm.
7: Einer ist ein wirklich guter Freund. Tu bitte nichts, was wir nachher alle bereuen.
6: Ach, du kennst mich doch.
7: Eben.
6: Hallo.
11: Hallo.
6: Ich bin Doris. Wir haben uns neulich in München auf der Party kennengelernt.
11: Das leckere Lachshäppchen.
6: Genau.

0: Magst du den Salat waschen?
1: Ja.
0: Hey, gut, dass ihr kommt. Ihr macht nämlich jetzt die Fleischbällchen und wir machen den Salat.
2: So. Geh mal schwimmen. Was kann ich machen?
0: Fleischbällchen. Auf Schwedisch. Köttbullar, wie wir alle wissen.
2: Köttbullar.
0: Köttbullar.
2: Köttbullar.
3: Ja, Köttbullar.
4: Und du lebst hier draußen ganz allein? Ist das nicht furchtbar einsam?
2: Nein. Ich habe ja meine zwei Goldfische.
4: Oh.
2: Und du?
4: Ich hatte mal eine Katze.
2: Nein, ich meine, lebst du allein?
4: Ja, ich bin Single. So was von Single.
2: Möchtest du mal meine zwei Goldfische sehen?
4: Sehr gern.
5: So, hier kommt schon die zweite Fuhre.
0: Kartoffelwasser kocht.
5: Was brauchen die? 15 Minuten.
6: Papa, mein Knie tut so weh.
5: Was hast du denn gemacht? Zeig mal. Oh, das blutet. Der will ein Pflaster.
0: Anton, schon wieder.
5: Ein Pflaster, bitte.
0: Ich hole eins.
5: Nils, bringst du noch ein Taschentuch mit?
7: Ja.
5: Ach, wie ist denn das passiert? Komm her.
6: Der Anton ist hingeflogen.
5: Ja, das sieht man. Ja. Danke, Onkel Nils. Wunderschön. Hm. Vorsichtig.
0: Da ist es schon.
5: Ich glaube, wir müssen alle mal pusten. Damit der Schmerz weggeht, ja? Auf drei. Eins, zwei, drei. Juh, weg. Ist da? Dankeschön. Und tschüss. Super.
6: Da guckt noch ein bisschen raus.
5: Ein bisschen Blut? Gut. Und wenn der Patient Schmerzen hat, dann bringen Sie ihn wieder hier ins Krankenhaus rein.
6: Ja.
5: Und dann kümmern wir uns, ja?
6: Ja.
5: Spielt weiter? Ja? Okay, mein Süßer. Nicht mehr so wild, okay?
8: Sag mal, geht das nicht auch ohne die Finkeltante?
5: Momentan leider nicht. Wir sind von ihr abhängig. Über die Hälfte der Belegschaft hängt da dran an ihren Aufträgen. Und Britta kann nicht voll arbeiten, gerade wegen der Kinder und so.
0: Aber es wird doch bestimmt noch andere Großkunden geben.
5: Na klar, die gibt's auch, aber die muss erst mal eine Angel haben. Lass es euch schmecken, es ist noch jede Menge in der Küche.
9: Sollen wir nachher Volleyball spielen zum Abtrainieren?
10: Gute Idee.
4: Ja, machen wir doch.
9: Haut mal rein.
11: Na, Moment, Moment, bitte. Zuerst das Tischgebet, ne? O Gott, von dem wir alles haben, wir preisen dich für deine Gaben. Du speisest uns, weil du uns liebst. O segne, Herr, was du uns gibst. Amen.
4: Amen.
12: Willst du Salat?
11: Ja, gern.
5: Kartoffeln?
11: Aber ohne Gurke, bitte.
12: Ohne Gurke. Ja, sehr gut. Ah. Clemens. Ich wollte mit dir mal sprechen. Was machst du denn da?
5: Ich hole das Volleyballnetz.
12: Aha, ja, aber so geht das aber nicht. Warte mal kurz. Entschuldige. Mach mal das Polster bitte. Und das Polster auch. Bitte schön. So. Dann klappt man das auf. Dann kommt man ganz leicht hin. Schau mal, jetzt ganz einfach. Jetzt kann man es hier so rausnehmen und dann geht es nicht kaputt. Legst du das Polster wieder hin? Jawohl. So, bitte schön, dann vorsichtig tragen, das Netz ist ganz empfindlich.
8: So gut?
12: Gut, ja.
5: Danke, Papa.
6: Hier, Mama.
13: Frauen gegen Männer?
0: Ach, nö. Ach doch. Komm, Frauen rüber.
13: Na gut. Susanne, spielst du mit?
14: Ich spiele nicht, du siehst doch.
13: Okay, okay.
12: Komm, spiel doch mit!
14: Ist das so schwer zu verstehen? Ja, aber dann muss einer rüberkommen.
15: Ja, wisst, einer geht rüber.
12: Einer.
0: Wer hat Aufschlag?
1: Ich, oder? Alter geht vor Schönheit.
9: Ja.
14: Achtung. Okay, Achtung.
1: Gut.
11: Aufschlag, Männer.
1: So.
4: Also, Jakob, ich habe Ihren Entwurf gelesen. Es ist emotional, es ist plastisch, das Milieu stimmt. Ich weiß gar nicht, worüber Sie sich Sorgen machen.
3: Finden Sie?
4: Nein, eigentlich finde ich das nicht. Die Exposition ähnelt viel zu sehr im letzten Buch. Und dem davor. Die Figur der Julia und der knorrige Gutsbesitzer, das kommt mir alles viel zu bekannt vor.
3: Ich hab's gewusst. Ich hab's immer gewusst.
4: Jakob, Sie können wirklich schreiben, aber ich mache mir Sorgen um Sie. Jedes Jahr einen neuen Roman, das ist einfach zu viel. Wir hätten Ihnen das gar nicht all die Jahre abverlangen dürfen.
3: Aber die Buchmesse.
4: Da gibt es dieses Jahr eben keinen neuen Roman von Jakob Lämmchen. Haben Sie denn ein paar alte Kurzgeschichten auf Lage?
3: Doch.
4: Na, sehen Sie. Dann schreiben Sie ein schönes Vorwort und schon ist das Buch fertig. Und machen Sie mal Urlaub. Neues Land, neue Menschen. Das kann wahre Wunder wirken.
14: Leo!
1: Ja, was? Hä? Was?
7: Stopp. Herr Gürl, werfe mir jetzt vor. Jetzt reicht es aber. Susanna, komm mit mir bitte. Und du spielst jetzt an der Stelle von Leo.
1: Ja.
7: Komm. Und du kommst auch mit.
1: Was denn?
7: Na, komm mit. Beide. Ihr beide kommt jetzt mit.
11: Aufschlag, Männer!

0: einer, was soll das?
1: Nun warte doch ab.
2: Also ich gehe zurück, das ist mir zu blöd.
1: Nein, Leo, das wirst du nicht tun.
3: Bitte.
2: Was soll denn das? Das ist doch ein Quatsch hier. Was soll ich denn hier mit der Pampas?
0: Satz und Sieg.
4: Gespielt.
5: 5-13.
2: Gewonnen.
4: Schön gespielt.
6: Danke doch.
7: Revanche?
6: Wenn ihr noch mal verlieren wollt?
7: Ja, diesmal gewinnen wir. Los, hä?
4: Also ich kann nicht mehr. Lass uns morgen weiterspielen, ne?
7: Nur genau. Ein Spiel noch. Ein klitzekleines Spiel.
6: Ich bin fertig.
4: Morgen?
7: Morgen. Na gut, dann morgen. Sonst noch jemand, der mit mir spielt?
4: Alles klar?
6: Mein Vater möchte mich noch mal sehen, bevor ich nach Harvard gehe.
4: Mein Vater liebt dich bestimmt so wahnsinnig, dass er einfach nicht die richtigen Worte findet.
6: Glaubst du? Mhm.
4: Wann?
6: Übermorgen.
4: Was wird dann aus uns?
6: Das liegt ganz bei dir.

0: Ja, was soll man jetzt hier?
1: Dieser Bursche kommt schon seit 10 Jahren an diese Stelle zum Essen. Und er ist immer allein. Wenn ihr das wollt, dann macht ruhig weiter so. Wenn nicht, dann müsst ihr reden. Da hinten ist meine Angelhütte. Der Schlüssel liegt unter der Matte. Viel Glück.
2: Komm.
0: Da lang hat er gesagt.
2: Nein, da hat er gesagt.
0: Bist du sicher?
2: Ja, sicher bin ich sicher. Komm.

0: Komm her, halt dich.
1: Ja, ja, ja.
0: Ja, hier, los. Ja. Hitz. Hitz. Ja, ja. Hitz.
2: Der Clemens, weißt du, ich habe ihm doch geholfen, diese Volleyballstange zu holen. Wie der mich angesehen hat. Ja, Papa. Und dann ist er gegangen, ohne jede Reaktion. Und dann dieser Blick, hat bei mir Klick gemacht. Was habe ich unter meinem Vater gelitten? Fürchterlich. Und jetzt mache ich genau die gleichen Fehler. Zum Beispiel mit der Gräfin Finkel da. Ich habe gewusst, dass das falsch ist. Und habe es trotzdem getan. Warum?
1: Ich weiß genau, was du meinst. Vor allem bei meinem Gespräch mit Jakob Lämmchen. Ich habe losgelegt wie in München im Verlag.
2: Warum macht man immer die gleichen Fehler? Warum?
1: Was Menschen eben schwerfällt, aus ihren alten Verhaltensmustern rauszukommen. Das nennt man auch Konditionierung. Es ist gerade ein neues Buch drüber rausgekommen.
3: Das hast du jetzt aber hübsch ausgedrückt.
4: Ach komm. Naja, dafür ist das Lesen auch gut.
3: Was habe ich für eine kluge Frau? Ich bin stolz auf dich.
4: Komm, hör auf.
3: Nein, ehrlich.
2: Tut's dir eigentlich leid, dass du mich geheiratet hast?
1: Nein,

0: Hallo? CGI Group New York, who am I speaking to? It's Clemens Bredemeyer.
1: Bernhard Morris.
0: Mr. Morris. Hello, Mr. Morris.
1: Early morning in Europe?
0: Yes, no, very nice that you call me. It is early in the morning, yes. Wir sind in Schweden. Schweden.
2: Clemens.
0: Ihnen hat das gefallen?
1: Yes, yes, I like your work very much.
0: That's fantastisch, great, fantastic.
1: What about a meeting in New York next week?
0: Yes, no problem, we can come next week.
1: My secretary will call you today.
0: Your secretary will call us today, yes, wonderful.
1: See you.
0: Thank you, yes.
1: Good
0: Have a nice day, yes. Wow, der ist total begeistert.
2: Clemens, wer war das?
0: Das war der Mr. Morris von der CGA Group, der Geschäftsführer. Die CGA, diese riesige Motelkette. Die wollte auf den europäischen Markt und ich habe denen ein Angebot unterbreitet. Vorschläge gemacht.
2: Ich habe das nicht gewusst, dass du...
0: Wir fahren jetzt erstmal hin und gucken uns die Leute an, okay?
2: Clemens. Tut mir leid.
3: Hallo? Aufgewacht, Herr Schreiberling. Es gibt Kaffee.
4: Guten Morgen.
3: Guten Morgen.
4: Ich hatte einen wunderschönen Traum. Ich musste nicht schreiben und habe Volleyball gespielt.
5: Hallo, gibt's hier schon Kaffee? Einer hatte keine Filtertüten mehr.
3: Männerwirtschaft.
6: Sag mal, hat sich Leo und Susanne schon gemeldet?
3: Die sind ins Krankenhaus. Susanne hat sich einen Knöchel verletzt.
7: Morgen.
8: Morgen.
7: Ist Kaffee schon da?
8: Mhm.
7: Ja, hier, den können
3: wir können ja Nummern ziehen.
6: Leute, hört mal zu. Heute ist ein ganz besonderer Tag in Schweden. Heute ist Midsommarafton. Midsommernacht. Und da müssen wir eine große Party feiern.
3: Hui.
7: Ja.
3: Und dein super Schwedisch. Messen der Knöchel, Röntgenen.
9: Röntgenen, ja. Aber er hat's verstanden.
5: Was machen wir jetzt?
9: Jetzt schmeißen wir sie raus.
5: Nicht morgen, nicht heute Mittag, jetzt.
9: Genau. Kaffee dürfen sie noch trinken, aber dann ist Schluss.
5: Damit hier endlich Ruhe einkehrt.
9: So ist es. War schön heute Nacht. Vorsicht! So.
6: Ah, guten Morgen! Das sind ja unsere Elchexperten. Hat das was geholfen, Susanne?
10: Ah, servus!
9: Hallo!
5: Ja.
9: So!
5: Meine Lieben.
9: Susanne, wartest du mal bitte einen kurzen Moment. Clemens, wenn die Moment sprechen. Ja. So. Clemens. Ich möchte mich bei dir entschuldigen. Ich mische mich immer wieder in deine Firma ein. Es ist deine Firma, ich habe sie dir übergeben und du machst das wunderbar. Ja? Nur bei der Gräfin Finkel da, das ist eine alte Dame, da kenne ich mich besser aus, okay?
6: Okay.
9: Danke dir. Gut. Also.
5: Ja, also.
9: Ja.
5: Leo und ich haben eine Bitte.
9: Genau. Wir wollen sagen, wir freuen uns alle sehr, dass ihr hier seid, dass es euch so gut schmeckt. Aber wir würden uns noch mehr freuen, wenn...
11: Heute ist Midsommernacht. Mama hat gesagt, dass ich beim Lagerfeuer mitmachen kann.
12: Oh ja, ich auch.
9: Was ist heute Midsommernacht?
6: Midsommernacht. Ich sag bloß, ihr habt's vergessen.
9: Was hab ich vergessen?
6: Ja, wir haben gerade beraten, wer was besorgen soll.
9: Ach so, ja. Aha.
5: Ich hab eh gedacht, ich ja.
9: Ja, das ist ja Lischi!
8: Papa!
2: Nein, bitte nicht das auch.
9: Lischi, was ist passiert? Um Gottes Willen, Lischi! Was ist denn?
8: Der Bender hat mich betrogen!
9: Nein!
4: Lüschen. Oma, Oma, komm.
3: Mein Kind. Was hast du denn? Was ist denn los?
9: Bring die Lissi ins Zimmer, ja?
8: Oh, Lissi-Alarm.
2: Lissi-Alarm?
8: Wer zu laut in der Kaffeetasse rührt, wird erschossen.
12: Hi, Lissi.
2: Hallo.
12: Hallo.
3: Hallo.
0: Was ist passiert?
2: Lissi hat Probleme mit Ben.
9: Sie hat ihn erwischt. Mit einer fremden Frau.
2: In dem Whirlpool, den Papa ihnen zur Hochzeit geschenkt hat.
9: Also Kinder, das ist nicht komisch, ja? Das ist eher traurig.
2: Hey, Ben!
9: Dem hau ich jetzt aufs Maul.
2: Du gehst rein zu Lissi, ich rede mit Ben, okay?

0: Papa, ich schäme mich so.
1: Schau mal, der Onkel Gustl, der sucht dir eine neue Bleibe.
0: Ja.
1: Und den Chef von deinem Kosmetikstudio, den kenne ich gut, mit dem spiele ich immer Tennis, der soll dich in eine andere Filiale versetzen.
0: Meinst du, das geht?
1: Na, natürlich geht das. Jetzt bleibst du erst mal hier und erholst dich. Ja?
0: Okay. Ach, Papa!
2: Ausgerechnet bei euch zu Hause mit einer Angestellten und dann noch in diesem Sprudelding. Das ist ja fast mutwillig.
3: Keine Ahnung, vielleicht.
2: Ihr beide macht doch immer so einen glücklichen Eindruck.
3: Das ist ja das Problem. Wir sind so glücklich, dass kein normales Leben mehr stattfindet. Glücklich, glücklich, glücklich. Uns fließen sofort die Tränen.
2: Du wusstest vor der Hochzeit, wie Lisi ist.
3: Ja, und ich liebe sie. Aber man muss auch mal mies drauf sein dürfen oder sich streiten.
2: Ach, und dein Seitensprung, das war wie so eine Art Hilfeschrei, ja?
3: Ja.
2: Ach, also komm jetzt. Grillzeug ist klar, Lagerfeuer ist klar und die Spiele, darum kümmern sich die Kinder.
4: Wir brauchen auf jeden Fall eine Midsommarstar.
5: Was ist das?
4: Das ist wie bei euch in Deutschland ein Maibaum. Das ist Tradition in Schweden. Das muss bei einem Midsommernachtsfest dabei sein.
6: Und kriegt man den im Ort, oder?
4: Ja, wenn ihr früh genug da seid, ja.
7: Das kann ich sonst besorgen. Ich muss sowieso noch ins Reisebüro. Oh, da kommen wir mit. Wir müssen nämlich auch nach Amerika.
3: Habe ich irgendwas verpasst?
7: Nils.
3: Wie gut ist eigentlich dein Englisch? Ziemlich gut, wieso? Leo, kann ich bitte mit Lissy sprechen?
1: Für dich, Herr Bredemar.
3: Bitte, ich möchte nur mit ihr reden.
1: Wenn du dich sofort verschwindest, bricht dir sämtliche Knochen.
8: Findest du nicht, dass Lissy selbst mit ihm reden sollte?
1: Die Sache ist doch wohl klar, oder?
8: Ach, du weißt doch, wie das manchmal ist. Am Anfang denkt man, alles ist zu Ende und dann.
1: Am 1. zieht die Lisi in ein neues Appartement in Schwabing. Ich habe gerade mit Onkel Gustl telefoniert.
8: Ach, das ist alles schon so entschieden?
1: Jawohl.
8: Und was ist, wenn sie wieder zu Ben zurück will?
1: Das steht ja wohl nicht zur Debatte, ja?
8: Leo, das müssen die beiden untereinander ausmachen. Das geht uns nichts
1: findest
8: an.
1: Findest du?
8: Du kannst dir nicht immer alles abnehmen. Damit hilfst
1: Lass
8: du ihr
1: da
8: nicht.
1: Da bitte meine Sorge sein.
3: Mama, darf ich dich kurz sprechen?
7: Was gibt's?
3: Ich wollte dir das hier zurückgeben.
7: Das brauchst du doch nicht.
3: Nein, ich will's aber. Weißt du, ich habe bei Clemens angeheuert, als Dolmetscher.
7: Aha.
3: Nein, nicht für immer, aber jetzt fliegen wir erstmal in die Staaten und dann kann ich bei Liane sein.
7: Ach so. Naja. Liane ist ein wirklich nettes Mädchen. Die netteste bisher. Viel Glück, Nils.
3: Mama, du weinst ja.
7: Ich weine nicht.
9: Was bedeutet eigentlich dieser Midsommernachtsbaum?
4: Wenn die Midsommernacht vorbei ist, dann steht die Midsommerstange in die Mitte von das Dorf, weil das Welken von die Blätter erinnert an das Schwinden des Sommers.
10: Wie barock. Ich schwinde bereits seit 30 Jahren, bin immer noch da.
1: Mach mal ein bisschen was drauf. Das ist für Lissi. Die isst ja sonst nichts.
3: Jetzt reicht's. War eigentlich nicht für euch bestimmt. Oma, du musst dich jetzt noch ein bisschen gedulden.
1: Für Lissi.
3: Mama, willst du nicht mitfeiern?
10: Ich komm gleich. Mein Knöchel braucht Ruhe. Kommt Lissi denn jetzt runter?
2: Frag mich nicht.
3: Genau wie in München, ne?
2: Ja, so.
7: Komm mit dem Tanzen.
3: Okay.
7: Entschuldigung.
3: Ja, komm. Ja, los, Kapitän, da! Hallo, komm!
11: Was?
3: Hier, komm her, komm her. Komm, komm. So. Und hier, Alter! Oh, okay, andere Richtung. Andere Richtung.
1: Susanne, komm, sei nicht sauer. Hm, komm mit.
3: Okay. Okay.

0: Und mehr! Und drei! Arnberg!
1: Na, Lissi. Schmeckt's?
2: Papa hat gesagt, ich muss was essen.
1: Und das Ben. Es tut ihm sehr leid.
2: Ich will ihn nie wiedersehen.
1: Dann sag ihm das. Aber persönlich.
2: Das kann ich nicht.
1: Na, natürlich nicht. Dafür hast du ja Leo. Lissi. Solche Dinge passieren zwischen Menschen, das ist nicht schön. Aber du könntest dich trotzdem wie eine Erwachsene benehmen.
2: Was soll das denn heißen?
1: Seit Jahr und Tag kommst du wegen jedem Kinkerlitzchen zu Leo. Nimm dein Leben doch mal selbst in die Hand. Und hör auf, ihm diese Schuldgefühle zu machen.
3: Das tue ich überhaupt nicht.
1: Nein?
3: Nein!
1: Du warst ja noch so klein, als euer Papi euch verlassen hat. Und deswegen hast du so viel Pech im Leben.
2: Susanne?
1: Du beschwörst das doch selbst herauf, so wie das mit Ben. Es musste ja passieren.
3: Jetzt bin ich auch noch selber schuld, ja?
1: Lissi, du benimmst dich wie ein kleines Mädchen. Wenn dir was nicht passt, dann fängst du an zu weinen und dann muss der Papi kommen und alles heile, heile machen. Ist doch kein Wunder, dass Ben...
4: Susanne, es reicht. Es reicht.

0: Was machst du denn da?
1: Ich packe.
0: Susanne, vorhin das...
1: Bitte, darum geht es doch gar nicht. Wir schaffen es nicht. Das musst du doch sehen.
0: Gibst du mir jetzt den Laufpass, oder wie?
1: Es hat keinen Sinn mehr.
0: Ja, aber wir müssen es doch versuchen.
1: Wir haben es versucht. Was sollen wir denn noch tun?
0: Ja, und unsere Reise zum Nordkap? Die Route habe ich schon eingezeichnet. Hier. Bis nach Lappland.
1: Musst du wohl allein hinfahren.
0: Aber das kannst du mir doch nicht antun, Susanne.
1: Die Feier.

Lappland wird zu Recht die letzte Wildnis Europas genannt. Wälder, völlig unberührt, machen einen Besuch zu einem Abenteuer. Es ist ein Abenteuer, das einen Lappland süchtig werden lässt.

0: Hallo, ihr Lieben. Vielleicht ist euch aufgefallen, dass Leo und ich nicht mehr da sind.
1: Wir sind zum Nordkap aufgebrochen. Da wollten wir schon immer hin.
0: Ihr braucht euch keine Sorgen, um uns zu machen.
1: Sorgt lieber dafür, dass was im Kühlschrank ist, wenn wir zurückkommen.
0: Und ihr seid dann bitte weg. Und zwar alle.
1: Wir lieben euch von ganzem Herzen. Und wir sind immer für euch da.
0: Aber Leo und ich müssen jetzt an uns selbst denken.
1: Ihr kommt doch auch ganz gut ohne uns zurecht, oder?
0: Oder?
1: Na also.

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8: Das ist die Pfalz. Weinregion mit Tradition und sonnenverwöhnt. Sie ist Pfälzerin durch und durch, Winzerin von Beruf, Weinprinzessin außer Dienst und Mountainbikerin aus Leidenschaft. Ihr Name? Christina Fischer. Für uns geht sie auf Tour durch ihre Heimat, trifft Pfälzer mit fantastischen Ideen, packt gerne selbst mit an, geht für uns glatt die Wand hoch und liebt Überraschungen, denn in der Pfalz steckt viel mehr als nur Wein.

0: Ein märchenhaftes Ferienhäuschen am Waldrand.
1: Guten Morgen.
0: Guten Morgen. Eine ideale Unterkunft für Touren im Pfälzerwald. Christina genießt es, aktiv unterwegs zu sein und die Natur hautnah zu erleben. Heute möchte sie uns ein romantisches Stück Weinstraße und den Wald zeigen. Und wir haben für Christina auch eine ganz besondere Herausforderung organisiert.
1: Jetzt bin ich echt ein bisschen gespannt, was mich alles erwartet und auch ein bisschen aufgeregt.
0: Direkt hinter dem Hexenhäuschen geht es auf die Mountainbike-Piste.
1: Früher waren wir ja immer mit meiner Familie hier im Wald unterwegs. Und da kommen dann auch immer Kindheitserinnerungen in mir hoch. Heute brauche ich jetzt ein bisschen mehr Power. Und wenn ich hier dann mit dem Mountainbike unterwegs bin, kann ich mich so richtig frei fühlen, meinen Kopf frei bekommen. Das ist mein nötiger Ausgleich zum Alltag.
0: Mit dem Rad unterwegs sein, für Christina die schönste Art, uns ihre Region, die Sehenswürdigkeiten und die malerischen Winzerdörfer rechts und links der deutschen Weinstraße zu zeigen. Übrigens eine der ältesten Wein- und Touristikstraßen Deutschlands. Dank des milden Klimas beginnt der Frühling hier früher als anderswo und macht Laune, ihn sportlich zu begrüßen. Unsere Reise beginnt in Annweiler an der südlichen Weinstraße. Mit dem Rad, zu Fuß und mit dem Auto geht es mal auf, mal abseits der Weinstraße bis Deidesheim. Markant und hoch schwebt die Reichsburg Trifels über Annweiler. Ein Ort mit Geschichte und einer der Treffpunkte für Kletterer.
2: Hallo Christina.
1: Hallo.
2: Da wirst du auch gleich hochklettern.
1: Ich bin ziemlich nervös und sehr gespannt, aber ich vertraue auf deine Sicherung.
0: Das kann sie auch, denn Jens Richter blickt auf jahrelange Erfahrung zurück. Er liebt es, andere mit seiner Leidenschaft anzustecken und auch herauszufordern.
3: So, das ist ein Achterknoten, der ist absolut sicher.
4: Mhm. Also du wirst nachher wirklich ganz, ganz da oben an der Kante hängen, da wo der Fels in dem Horizont verschwindet, wo es am steilsten ist, da wirst du nachher hängen.
1: Wird schon gut gehen.
0: Kletterlehrer Carlo Linn sichert den Vorstieg, bei dem die Route abgesteckt und das Sicherungsseil für Christina installiert wird.
1: Huiuiui. Zum Glück habe ich keine Höhenangst.
2: Du wirst ganz souverän gesichert, bist also auch da absolut sicher. Und mit dieser Sicherheit kannst du das, was kommt, genießen.
1: Okay. Alles gut. Los geht's.
0: Ob Christina der Herausforderung gewachsen ist?
1: Genau. Das ist schon interessant. Das hier ist eine sehr gute Übung, um über seine eigenen Grenzen drüber zu gehen.
2: Jetzt kommt tatsächlich ein bisschen eine schwere Stelle. Wenn du mit dem Körper nach rechts gehst, wird diese Rippe da immer besser, diese Felsrippe. Genau so, sehr schön. Sehr schön, Christina, genau so. Machst du super. Und wenn du wegrutschst, immer mit dem Körper weg von der Wand. So, jetzt am besten bleibst du da mal stehen.
1: Das ist Adrenalinkitzel pur.
2: Am besten bleibst du da stehen und genießt ein bisschen die Aussicht.
0: Ganz schön viel Nervenkitzel für eine Kletteranfängerin.
1: Herrliches Panorama.
0: Und was hoch geht, muss bekanntlich auch wieder runter.
2: Dann kannst du dich auch nach hinten lehnen.
1: Also, Beine ein bisschen auseinander,
2: genau,
1: und dann nach hinten.
2: Genau.
1: Okay, kann ich denn meine Hände irgendwo hinpacken?
2: Ja, du kannst vorne einen Knoten machen, wenn dir das Sicherheit gibt. Oder du,
1: ja, das gibt mir Sicherheit.
2: Alles gut, das ist nur der erste Schritt. Ja, bleib mit dem Oberkörper hinten, ganz konsequent, Füße stehen lassen.
1: Was eine Überwindung. Das ist ein echt cooles, befreiendes Gefühl.
2: Deine Belohnung.
1: Ja.
2: Gut.
1: Und wieder unten. Oh, es war Hammer. Ich hatte am Anfang ja doch echt schon Bammel, aber ich fühle mich stolz und irgendwie richtig groß. Ich hätte am Anfang nicht gedacht, dass ich es da hoch schaffe und wieder runter, aber es hat geklappt und es hat mega Spaß gemacht.
0: Jens Richter leitet die Kletterschule Adrenalin Konzepts, ist als Coach für Unternehmen tätig und Autor eines aktuellen Kletterführers für die Südpfalz.
4: Also wir haben es ja an Christina vorhin gesehen, als sie geklettert ist. Wenn man so klettert, wie wir das jetzt hier tun, man muss es lernen. Man sollte nicht einfach rausgehen und anfangen zu klettern. Das kann man in der Halle machen. Das sollte man in der Pfalz nicht. Man sollte sich wirklich einen Kletterkurs buchen und sollte das von klein auf lernen.
0: Im zarten Alter von 6 begann die Kletterkarriere von Jens Richter im Elbsandsteingebirge. Lehrer war sein Vater. In das Klettertraditionsgebiet Pfalz zog es ihn später ganz bewusst. Denn nur hier und in Sachsen gibt es diese 60 Meter hohen Felstürme.
4: Es ist ein sehr sensibler Ökoraum, den wir uns mit vielen, vielen teilen. Und es gibt Felssperrungen wegen Vogelschutz. Es gibt auch Bereiche, die man nicht betritt wegen Naturschutz. Da gibt es einen starken Verein, die Pfälzer Kletterer, die koordinieren das und managen das ganz super. Und wenn man da auf der Homepage schaut, weiß man immer genau, wo man hingehen darf und wo nicht.
0: Wer die nötigen Techniken beherrscht, für den wird das Klettern im Buntsandstein zu einem einmaligen Erlebnis.
4: Wenn ich mir hier so ein Stück Sandstein nehme, nach Regen, kann ich das tatsächlich zerbröseln. Ja, jetzt war es relativ feucht. Das heißt, wenn ich in der Pfalz kletter, im Sandstein kletter, habe ich ein ganz anderes Körpergefühl an den Fels zu bringen. Ich muss den Fels wirklich verstehen, ich muss das Gebiet verstehen. Das heißt, die Art des Kletterns erfordert eine viel größere Auseinandersetzung mit dem Fels als solchen, als zum Beispiel im Granit oder im Kalkstein. Und ist insofern auch wirklich anspruchsvoller.
0: Eindrucksvolle Burgen und herrliche Panoramen sind Teil des Mountainbike-Parks Pfälzerwald, dem größten Mountainbike-Park Deutschlands. Er umfasst ein Streckennetz von einigen hundert Kilometern.
1: Hier bei uns im Pfälzerwald gibt es über 20 Mountainbike-Wege, ausgewiesene Mountainbike-Wege. Ein schönes Netz aus verschiedenen Forstwegen, aber auch Single-Trails. Das heißt, es ist für jeden was dabei, man ist gefordert, kann sich auspowern, aber nicht vergessen, definitiv die Regeln beachten.
0: Das heißt, Rücksicht hat Vorfahrt. Und wenn der Tag solche Ausblicke bereithält, was kann es da Schöneres geben?
1: Da vorne, da ist Göckling, da komme ich her, da bin ich geboren und da will ich, glaube ich, auch bleiben. Hier bin ich verwurzelt und es ist meine Heimat. Traumhaft hier oben. Schäde on the Pals.
0: Ein magischer Ort. Von dort ist es ein Katzensprung bis Leinsweiler, einem vielbesuchten idyllischen 400-Seelendorf. Bekannt für seine guten Tropfen, sein gutes Essen und seinen Erholungswert. Ah ja, ihn hätten wir jetzt nicht erwartet und ihn auch nicht. Es hieß doch, wir befänden uns in einem Weinkeller. Um genau zu sein, in dem ehemaligen Weinkeller von Winzermeister Jürgen Wendel. Der hat seinen Beruf aber längst an den Nagel gehängt. Freunde der Meeresaquaristik, Händler und Zoos kennen ihn, denn er ist einer der größten Züchter von Stein- und Weichkorallen in Europa.
5: Hallo.
6: Hallo.
5: Oh, das sehen wir schon in der Nemo. Eigentlich heißt er Amphibion Ocellaris, aber seit dem Film Nemo alle nur noch bekannt als Nemo.
0: Mit der leuchtenden Anemone steht er auf Du und Du. Dank seiner besonderen Haut kann ihr Gift ihm nichts anhaben. Sie bietet Schutz vor Fressfeinden. Als kleines Dankeschön hält er sie sauber.
5: Die Koralle ist seit dem Film sehr beliebt, weil jedes Kind will praktisch einen Anemonefisch und eine Anemone daheim im Wohnzimmer haben. Und macht auch eigentlich Sinn, weil es beides Tiere sind, die leicht zu halten sind und nicht allzu viel Platz brauchen, ist eigentlich ein optimaler Einsteigerfisch.
0: Schon mit 13 begeisterte sich der gelernte Winzermeister für die Aquaristik. Sein Wissen über die Korallen hat er sich im Laufe der Jahre selbst erarbeitet. Mittlerweile züchtet er sehr erfolgreich 35.000 Korallen unterschiedlicher Gattungen und weiß, welche nicht miteinander harmonieren.
5: Guck einfach, wie aggressiv die eine Sorte zur anderen ist und entscheidet dann, wie der Abstand und die Zusammenstellung gemacht wird.
1: Das heißt, sie erleben dann auch so richtige Kämpfe, wie die untereinander dann...
5: Die Koralle kämpft sich, ja. Also wenn man die falsche Koralle nebeneinander stellt, dann ist eine nach, die Schwächere ist tot.
0: Es gibt tausende Arten von Korallen. Steinkorallen bilden, im Unterschied zu Weichkorallen, mit der Zeit ein Kalkskelett. Beheimatet sind sie in fast allen Meeren dieser Erde, vornehmlich in den tropisch warmen, aber auch in kalten. Gefragt bei den Kunden sind vor allem solche mit kräftigen Farben.
6: Die Alge im Gewebe geben die Farbe, das heißt, sie hat halt goldbraune Alge im Gewebe, die hat grüne Alge im Gewebe und dementsprechend entstehen die Farben. Korallen sind grundsätzlich Tiere und die Koralle ernährt sich quasi von ihrer Alge. Und das ist so eine Lebensgemeinschaft, eine Symbiose und somit braucht man natürlich viel Licht, viel Nährstoff im Wasser, damit die Alge sich ernährt, wie jede Pflanze auch. Und von der Alge wiederum kann sie dann die Koralle ernähren. Und wenn das funktioniert, dann überlebt und wächst die Koralle.
0: In den Meeren setzen Klimawandel und Umweltverschmutzung den Korallen immer mehr zu. Dass sie unbedingt schützenswert sind, davon ist Jürgen Wendel überzeugt.
6: Die Korallen kommen ursprünglich alle aus dem Meer. Und ich habe aber den Vorteil, ich brauche die immer nur einmal zu kaufen, eine Gattung. Dann wird die über 5-6 Jahre vermehrt und dann praktisch, wenn ich große Mengen produziert habe, geht sie in den Verkauf. Aber ich brauche diese Koralle nicht mehr nachzukaufen.
0: Damit sie wachsen und sich vermehren kann, muss sie mit einem Stein fest verankert sein.
6: Ich nehme jetzt einfach mal hier eine Koralle weg. Da kann man jetzt schön einfach den Kopf abschneiden. Der Stamm, der jetzt zurückbleibt, der treibt wieder aus. Der ist im Jahr in etwa wieder so groß, wie der Kopf jetzt ist. Und der Kopf von der Koralle, den spieße ich jetzt auf eine Nadel auf und die Koralle wird ungefähr in 14 Tagen auf dem Stein wieder fisch sein. Da kann ich die Nadel wieder entfernen und habe dann nur noch Koralle und Stein und kann verkaufen.
1: Und ist zusammengewachsen.
6: Und ist zusammengewachsen, ganz genau.
1: Das sah aber sehr, sehr brutal aus. Tut es der Koralle nicht weh?
6: Nein, das tut der Koralle nicht weh. Die hat keine Schmerzempfindung und nach dem Schneiden ist sie innerhalb von 2 Stunden wieder normal geöffnet, wie wenn nie was gewesen wäre. Also kann es auch gerne mal selbst machen.
1: Okay.
6: Dann nehmen wir die andere Koralle. Wie gesagt, einfach, man kann nichts falsch machen. Alles, was stehen bleibt, treibt einfach wieder aus.
1: Und die ist erstaunlich warm.
6: Die ist warm, ja. Das Wasser hat 25 Grad.
1: Boah, das tut aber schon leid, durchzuschneiden.
6: Der passiert nichts.
1: Okay, und jetzt nehme ich die Nadel.
6: Genau,
1: von hinten durch.
6: Ja.
1: Na, dann wachst schön, kleine Koralle.
0: Ein wichtiger Beitrag zum Schutz vor Wildfang in den Korallenriffen, die noch zu den vielfältigsten Lebensräumen unserer Erde zählen. Da fühlt sich nicht nur dieser kleine Kerl wohl. Ein Hauch von Hawaii mitten in der Pfalz. Rund 2000 Sonnenstunden an 225 Sonnentagen verwöhnen vor allem die südliche Weinstraße. Vom Riesling über Burgunder in Rot und Weiß, Cabernet Sauvignon und Merlot, sie alle gedeihen prächtig und bringen viel gepriesene Weine hervor. Im März sind die Reben gerade aus dem Winterschlaf erwacht. Dafür verspricht die üppige Mandelblüte jetzt schon rosige Zeiten und macht Lust auf weitere Entdeckungen. Wir besuchen die südpfälzische Metropole Landau. Christina verspricht uns ihren schönsten Blick auf die Stadt vom Turm der Stiftskirche. Über 50 Meter ist er hoch, die Treppe teils ziemlich steil, aber in Erwartung dessen, was kommen soll, geben wir uns sportlich.
1: Da vorne, entlang des Pfälzer Waldes, da schlängelt sich die Weinstraße entlang. Die beginnt im Norden, geht dann runter bis in den Süden, an die französische Grenze. Und das Schöne an ihr ist, dass sie durch ganz viele kleine romantische Dörfchen entlang geht, die mit ganz vielen Winzerhöfen bestückt sind. Und die laden halt hervorragend zum Genießen ein. Und das mache ich selbst auch sehr, sehr gerne. Dann schnappe ich mir das Rad, fahre da ein bisschen entlang, gönne mir eine Schorle und dann geht's weiter.
0: Im Mittelalter machten die Franzosen aus Landau eine französische Festung. Das hat Spuren hinterlassen, nicht nur in architektonischer Hinsicht. Auch über dem wöchentlichen Genussmarkt weht ein Hauch mediterraner Lebensfreude. Die Spezialitäten lassen die besondere Nähe zum französischen Nachbarn erahnen. Wer gerne genießt, kommt in der Pfalz nicht zu kurz. Das ist Pfälzer Lebensart und gehört dazu wie der Wein, die Geselligkeit und echt Deftiges.
7: Ja, haben wir unsere Mandelbratwurst mit Lavendelblüten, Waldhonig und mit Fleisch von glücklichen Schweinen.
0: Ob's Christina schmeckt, wie es klingt?
1: Also die Mandel, die gibt einen schönen Biss. Aber der Lavendel da drin, der passt auch wahnsinnig gut dazu. Ist echt köstlich. Sehr gut.
8: Hallo.
9: Hallo, guten Tag.
0: Noch ist Platz im Magen für einen süßen Leckerbissen.
9: Rostige Ritter sind Brötchen. Früher hat man alte Brötchen, altes Brot genommen, hat die in süßer Milch eingelegt und dann eben in Zimt und Zucker gewendet, in Butter ausgebraten und dann lecker Vanillesoße dazu. In die Art und Weise, mit der wir rostige Ritter zubereiten, entspricht dem Rezept meiner Uroma.
0: Iss dich glücklich, Kind, könnte man sie sagen hören.
1: Erinnern mich an meine Kindheit.
0: Von Genuss auf höchstem Niveau zeugt dieser Ort. In der Patisserie Theodor führt schon der Blick auf die Törtchen zu erhöhtem Pulsschlag. Dafür sorgt Patissier Alex Scheidt, für den Passion und Profession untrennbar sind.
10: Hallo Christina.
11: Hallo.
10: Wir haben ja momentan die Mandelblüte und dazu haben wir ein Törtchen mit Mandel kreiert und Himbeere. Und das wollen wir heute zusammen backen.
11: Ich backe sehr gern Kuchen und alles weitere, aber so ganz kleine Törtchen, sehr filigran, das ist jetzt doch Neuland für mich. Bin ich gespannt, wie es klappt, aber freue mich sehr drauf.
10: Dann darfst du dir gleich mal zwei Stück nehmen oder eins.
11: Ich fange mal mit einem an.
0: Zu Beginn kommt in jedes Mandeltartlett ein Stück Mandelbiskuit.
10: Ich habe ein schönes Mandelnougat und das vermische ich mit einem Waffelbruch. Das ist einfach aufgestrichener Waffelteig und gebacken. Und das gibt dann so einen schönen Crunch später im Törtchen. Und dann mit einer Palette, das ist so eine kleine Spachtel ist schön verstreichen, dass es das ganze Tartlet ausfüllt.
1: Also es sieht tatsächlich einfacher aus, als dass es geht. So, halbwegs gerade.
0: Aus Himbeergelee wird das Herzstück des Törtchens.
10: Wir haben hier eine Silikonform, die hat genau die richtige Größe für unser Törtchen. Und da kannst du jetzt den Gelee einfüllen.
1: Gib mein Bestes.
10: Ja.
0: Nächster Schritt, die Mandelmus aus gerösteten, zerstoßenen Mandeln.
10: Das kannst du dir vorstellen wie Tee kochen. Der Geschmack von der Mandel geht dann in die Sahne über beim Aufkochen.
0: Die Mandelmilch wird durchgeseit und geduldig mit der geschmolzenen Schokolade vermengt.
1: Ja, an dem Punkt, dass es sich so komisch trennt, war ich auch schon. Aber eigentlich dachte ich dann, dass ich was falsch gemacht habe.
0: Aber bitte, nun fehlt nur noch die Sahne.
10: Es ist auch ganz wichtig, dass man die Sahne nicht zu steif schlägt, also dass sie nicht zu feste wird. Und da sagen wir immer, es muss sein wie so eine Vogelnase, also so ein bisschen wie so ein Vogelschnabel ist ganz wichtig. Dann sieht man einfach, dass es nicht zu steif geschlagen ist.
0: Die Schokosahnecreme muss in die Förmchen und der gefrorene Himbeerkern in die Mitte. Für Konditor und Patissiermeister Alex Scheidt hat sich mit der eigenen Patisserie in Landau ein Traum erfüllt.
10: Also der französische Einfluss ist bei uns schon sehr, sehr stark so und das hat auch, ist Mitgrund dafür, warum ich Patisserie so liebe, weil das einfach, wir haben es so nah nach Frankreich und man kann ins Elsass fahren, da gibt es ganz tolle Bäckereien auch. Das ist schon ein sehr, sehr großer Einfluss und für uns auch ganz toll, dass die Leute das auch kennen und zu schätzen wissen. Inspiration kommt von überall, entweder auf Reisen oder wenn man irgendwie auch hier in der Pfalz unterwegs ist, also das wird immer wichtiger und da versuchen wir jetzt auch hier wirklich uns an unsere Kindheit zu erinnern, da zu überlegen, welche Geschmäcker waren immer präsent, was ist super lecker, was gibt es bei uns in der Region, was gibt die Pfalz her, ja, wie kann man zum Beispiel einen gedeckten Apfelkuchen neu interpretieren, dass es ein feines Törtchen wird.
0: Und weiter geht's. Christina übt sich am Schokoguss auf der gefrorenen Mandelmus. Die wird dann auf die mit Nougat und Crunch gefüllten Tartlets gelegt.
1: Fast.
0: Mit extra Crunch verschwinden auch die kleinen Patzer.
1: Das Deko fehlt noch, aber es sieht ganz hübsch aus.
0: Himbeeren und etwas Thymian geben eine fruchtig-würzige Note. Zu guter Letzt noch das Schoko-Logo der Patisserie.
1: Tada! Ein kleines Kunstwerk.
0: Tada! Ein süßer Traum zum Anbeißen. Von Landau führt uns unsere Pfalztour nur einen Katzensprung entfernt in das etwas südlich gelegene Örtchen Billigheim-Ingenheim, wo Christina uns mit einem Ausnahmekünstler bekannt machen möchte. Hier lebt Ottfried H. Kuhlmann im ehemaligen Pfarrhaus. Ihm eilt der Ruf voraus, etwas geradezu Fantastisches erschaffen zu haben.
1: Ich war noch nie hier, habe aber schon echt viel davon gehört und bin jetzt mega neugierig darauf.
0: Christinas Vorfreude wird nicht enttäuscht. Kuhlmanns Traumgarten ist eine Offenbarung, wie ein wahr gewordener, fantastischer Tagtraum. Ein buntes, spielerisches Puzzle aus hunderten Tellern, Muscheln, glitzernden Steinchen und Scherben. Der Außenseiterkünstler Ottfried Kuhlmann arbeitet seit den frühen 1980er Jahren an seinem surrealistischen Gartenkunstwerk. Beenden wird es der Maler, Grafiker, Schriftsteller und Kurator für Ausstellungen fantastischer Kunst vielleicht nie. Aber vielleicht liegt gerade darin die Poesie oder die Magie des Fantastischen.
1: Hallo, Herr Kuhlmann.
8: Hallo.
1: Schön, dass Sie mich hier empfangen.
8: Es
1: ist wirklich traumhaft hier, wie eine Reise in eine komplett andere Welt.
8: Also die Gäste sind begeistert, wenn die in den Garten kommen, weil sie gar nicht darauf gefasst sind, sowas zu sehen. Es kommen ja Leute aus der ganzen Welt schon mal hierher. Es sind also auch Engländer schon hierher gekommen. Die wollten nur den Speyerer Dom, den Trifels und unseren Garten sehen. Sie merken die Steigerung, ne? Das sind natürlich Architekturen, die hier zu sehen sind, die es also einzigartig sind in Deutschland. Es gehört also zum Bereich der Außenseiterkunst. In Frankreich gibt es sowas öfters. Während ich hier Teller verarbeite, verarbeiten manche Muscheln, manche Flaschen und so weiter. Aber bei mir ist es übergehend von Teller, weil ich die sehr günstig auf der Bauschuttdeponie bekomme. Und die Leute bringen mir das hierher. Und das gehört zur Familie von Gaudi, zu 100 Wassernicke der St. Fall.
0: Scheinbar planlos fügt sich alles zu einem großen Ganzen. Zeit vergeht wie in Zeitlupe.
8: Ja, der Garten ist also so entspannend, dass wir also auch schon mal am Schluss, also am Ende, wo wir schließen wollten, ein Paar gefunden haben. Das war schon eingedämmert, die haben schon geschlafen, weil die so entspannt waren von dem Garten. Und die mussten wir wecken. Ne?
0: Stillstand ist nichts für Ottfried Kuhlmann. Deshalb baut er Automaten.
8: Ich habe 28 Automaten. Ich wollte etwas Bewegung hier in die ganze Geschichte reinbekommen. Und hier sind zum Beispiel so Haroen von mir, die ich verehre. Künstler zum Beispiel Gustav Moreau, aber auch Musiker wie Bob Dylan, aber auch Gaudi, Giorgio de Chirico, aber auch dann wieder Sternzeichen, die sich alle bewegen. Und diese Motoren sind an sich Grillmotoren, wo man normalerweise Hühnchen mit grillt. Aber ich habe diese verfremdet. Ich muss sagen, dass ich eigentlich Vorsitzender bin von einem Zentrum der fantastischen Künste, Labyrinthe. Das heißt, ich stehe mit vielen Fantasten in Verbindung, sowohl Lebenden wie auch Toten. Ich habe also Künstler wie Dali kennengelernt. Und die fantastische Kunst ist eine Konstante in der Kunstgeschichte.
0: Kuhlmanns Fantastereien treffen den richtigen Nerv. Verträumt geht es weiter. Mit Blick auf die Weinberge und den Pfälzerwald, dem Sonnenuntergang entgegen. Szenenwechsel, eine Bar in Landau. Mit Christina sind wir gespannt, was diese drei vorhaben.
12: Ich bin der Paul.
13: Ich bin der Tobi.
14: Ich bin Philipp.
12: Hi Christina, du warst ja mal Weinprinzessin und jetzt haben wir gedacht, wir bringen dir das Thema Gin mal ein bisschen näher.
13: Ja, cool.
12: Dann starten wir direkt mit dem ersten Cocktail, dem Dallas Tonic. Ein ganz einfacher, smoother Cocktail für den Sommer. Drei Eiswürfel rein. Gin. Ein Tonic. Den Rosmarin legst du in die Hand, schlägst zweimal drauf. Dann kommt auch der Geruch schön raus. Und fertig ist dein Dallas Tonic.
1: Sehr gut.
10: Jetzt machen wir was anderes. Unseren Dallas to my heart.
0: Der punktet mit frischen Blaubeeren und Johannisbeerschorle. Rosmarin auch hier für die würzige Note.
10: Und fertig haben wir für dich den Dallas to my heart.
1: Mm. Schön fruchtig. Sehr ladylike.
13: Als dritte Variante machen wir mal etwas Herberes, ein bisschen Bitteres. Der Cocktail heißt Pink Dallas.
0: Rosa Grapefruit, 4cl Pfalz-Drusel-Gin und Tonic gekonnt eingefüllt, damit die Kohlensäure nicht entweicht.
13: Zum Wohl.
1: Sieht schon mal klasse aus und schmeckt auch klasse. Ich glaube, das hier ist mein Favorit.
0: Drei Cocktails, ein Bio-Gin.
12: Wir wollten eben einen sehr harmonischen Gin produzieren, der zum einen den Pfälzerwald, also eben die Fichtennadel, Rosmarin, also die Kräuternote, eben aber auch die Orange, die Zitrone, Blaubeere, also auch die Sonne, die wir in der Pfalz hier haben, verheiraten und in die Flasche bringen.
1: Was genau bedeutet denn jetzt das Fabelwesen bei euch vorne drauf auf dem Etikett?
12: Unser Dallas, der Pfalzdrusel, setzt sich zusammen aus einem Otter, einem Fisch und einem Hund. Das liegt daran, dass ich aus Ottersheim komme.
13: Ich komme aus Kleinfischlingen.
10: Und ich komme aus Bellheim.
12: Und zusammen sind wir der Pfalzdrusel.
0: Eine zu 100% Pfälzer Gattung. Wenn es Frühling wird in der Pfalz, geht es raus auf den Mandelpfad. Zeit auch für Christina und Gästeführerin Martina Roth, uns zu erklären, was denn nun echt pfälzisch ist. Die Mandelblüte von Mitte März bis April ist es mit Sicherheit. Ihre rosige Pracht schmückt auch die Villastraße in Edenkoben, eine bekannte Mandelbaumallee. Unsere beiden Pfälzerinnen erfreuen sich zusammen mit den anderen Sonnenhungrigen an dem heiteren Gefühl, den grauen Winter endlich verabschiedet zu haben.
14: Wir sind in Edenkoben, im Garten Eden. Koben lassen wir weg. Das wäre nämlich der Schweinestall im Mittelalter. Den blenden wir aus. Also Garten Eden heißt auch mediterranes Klima für uns. Und wir sind jetzt ein Stück weit auf dem Mandelpfad, der ja 77 Kilometer lang ist, zusammen hier mit dem Weinlehrpfad in Edenkoben. Also ein historischer Freiluftpfad, könnte man es benennen, wo historische Geräte ausgestellt sind, die man früher verwendet hat.
1: Möchtest, habe ich mir fest vorgenommen, den Mandelpfad jetzt auch mal von Anfang bis Ende durch. Und das ist doch mal eine schöne Etappe dazwischen.
14: Ja, absolut.
0: Exotisches gedeiht gut in der Pfalz. Mandeln und Wein haben eine sehr lange Tradition. Mitgebracht in die Pfalz haben die Reben und den Wein natürlich.
14: Die Römer. Der Wein wurde kultiviert und früher im Mittelalter hat man auch Mandelbäume in die Weinberge gepflanzt. Einmal hatten die Winzer ein Zweiteinkommen, nämlich sie konnten zum Wein auch die Mandel dann verkaufen. Zum anderen auch hat man da schon Naturschutz betrieben. Man dachte sich, wenn der Mandelbaum in den Weinreben angebaut ist, schützt man erstmal den Weinberg, aber man lockt vielleicht auch Vögel hierher, die die Insekten auffressen. War aber kontraproduktiv, denn die Vögel haben natürlich auch die Traubenbeeren aufgegessen.
0: Mitten im Rebenmeer liegt das historische Weindorf Roth unter Riedburg, das so typisch ist für die südliche Weinstraße. Später im Sommer stehen die Tore der denkmalgeschützten Höfe und Straußwirtschaften auf der Theresienstraße weit offen und laden alle herzlich ein. Von unserer ehemaligen Weinhoheit Christina wollen wir wissen, was genau ist es denn, das diese besondere Pfälzer Offenheit und Gastlichkeit ausmacht?
1: Pfälzisch ist für mich ein Gefühl, das sind die Menschen. Ja, die Offenheit, die Ausgelassenheit, die Herzlichkeit, die wir hier ausstrahlen. Aber tatsächlich ist es vor allen Dingen auch das gemeinsame Zusammenkommen. Wenn wir auf dem Weinfest dann alle an einer Tafel sitzen und egal, ob man sich kennt oder nicht, setzt sich jeder dazu.
14: Das ist doch genau diese Pfälzer Gastlichkeit und diese Freude, die wir uns, ja, die wir vorleben.
1: Ich glaube, das ist das, was auch so eine Weinprinzessin ausmacht, dass sie die Pfalz einerseits präsentieren möchte, aber vor allen Dingen diese Lebenslust, diese Pfälzer-Freude nach außen zu tragen.
0: Na, wenn das keine gute Pfalzwerbung ist. Die Liebe für die Heimat könnte durchaus ansteckend sein. Aber nun zu den Pfälzer-Spezialitäten. Das Picknick ist angerichtet.
15: Hallo. Herzlich willkommen zum schön. Picknick.
16: Wow. Heute mit Pfälzer Spezialitäten.
15: Habe ich richtig für euch vorbereitet.
16: Richtig aus. Ist ja super. Guter Saumarke. Ja. Dann der Schwademacher natürlich, darf nicht fehlen. Dazu ein Pfälzer Scholle. Und perfekt passt dazu die Kombi mit Mandelblütebrot. Echt ein Knaller. Probiert's. Ja.
0: Das lässt man sich nicht zweimal sagen.
15: Also ich liebe ja Pfälzer Saumarken. Den habe ich früher immer bei meinen Großeltern gegessen und jetzt gibt es ihn auch noch bei uns. Tatsächlich klingt es eigentlich nicht ganz so lecker, aber ja, es schmeckt einfach wahnsinnig gut. Es ist ursprünglich mal der Magen der Sau gewesen, gefüllt mit Fleisch, aber auch viel Gemüse, Kartoffel, Karotten, je nachdem wie man mag und gut gewürzt. Immer lecker.
17: Bei uns in der Pfalz sagt man, wenn die Wurst so dick ist wie das Brot, dann ist Wurst, wie dick das Brot ist. Ja.
0: Auf Wunsch liefert Caroline Wolf auch direkt in den Weinberg.
18: Die Nachfrage, die boomt richtig. Und man nimmt sich einfach seinen Lieblingsmensch. Dann ruft man im Weingut an oder bei den Gastronomen hier entlang der südlichen Weinstraße. Und die machen ganz tolle Picknickangebote. Einfach raus, die Natur genießen. Und natürlich darf der Wein nicht fehlen.
0: Übrigens Schorle nur aus dem unverwechselbaren Glas.
17: Ein Bad Dürkheimer Metzger hat dieses Glas erfunden. Bei der Hausschlachtung ist ihm durch die fettigen Finger ist ihm das Glas aus der Hand geglitten. Und dann dachte er sich, dann mache ich einmal ein konisches Glas, dann kann ich das wieder auffangen. Und ich mache mir Tupfen ins Glas, die sogenannte Duppe. 32 Stück hier im Glas und unten ist ein Daumenduppe mit drin. Der ist also für den Daumen kreiert und so ist es grifffest.
0: Pfälzer Weisheiten zu Schorle und Saumagen in ausgelassener Runde. Dazu die herrliche Landschaft. Da kann man nur genießen. Auf unserer letzten Etappe durch die Pfalz fahren wir mit Christina von Edenkoben nach Deidesheim in die Pfälzer Rieslingstadt. Für manche sogar die heimliche Hauptstadt der Weinstraße. Einige ultimative Adressen für beste Tropfen sind hier zu Hause. Und das eine oder andere Unvorhergesehene. Nicht nur für unsere ehemalige Weinprinzessin steht Deidesheim traditionell für deutsche Weinkultur. Internationalen Ruf erlangte der Ort, als der damalige Bundeskanzler Helmut Kohl seine Staatsgäste im Deidesheimer Hof mit Pfälzer Saumagen bewirtete. Denn im Hotelrestaurant Schwarzer Hahn beherrscht man die hohe Kunst der exquisiten Landküche.
19: Herzlich willkommen im Deidesheimer Hof. Wir sehen hier die sehr bekannte Helmut Kohl-Nische. Das heißt, wenn Helmut Kohl hier zu Gast bei uns war, saß er immer hier in seiner Nische.
0: Ihre Majestät die Queen und andere mit internationalem Rang und Namen wurden bewirtet, sagt die Geschäftsführerin Marie-Louise Hahn.
19: Wir sind hier in unserem historischen Wappenzimmer. Hier haben die ganzen Staatsbesuche stattgefunden. Wenn man jetzt zum Beispiel hier oben schaut, dann sieht man Michael Gorbatschow war beispielsweise zu uns Besuch, aber auch Boris Jelzin, Margaret Thatcher, Jacques Chirac beispielsweise. Und diese Besuche haben alle hier in unserem Wappenzimmer stattgefunden.
0: Die Welt kennt Deidesheim. Sogar Lady Gaga. Zumindest kennt sie einen Deidesheimer, dessen Ruf weit über die Pfalz hinaus bekannt ist. In diesem Fall gehört Klopfen zum Handwerk. Besser gesagt, zum Handwerk von Jens Ritter. Sein Hobby hat er zu seinem Beruf gemacht und fertigt Bassgitarren für die ganz Großen der Musikwelt. Dafür ist nur das beste Holz gut genug. Denn Jens Ritter ist Perfektionist.
20: Wenn ich mir das Holz anhöre, dann höre ich auch schon das fertige Instrument. Also ich kann mir dann sehr gut vorstellen, wie letztendlich die Gitarre reagieren wird. Also das ist ein sehr warmes Holz vom Klang, ein sehr langsames, weiches, tiefbassiges. Und hier werden wir eine Jazzgitarre draus bauen.
0: Die Bassgitarren von Jens Ritter sind nicht nur technisch perfekt. Sein Anspruch ist es, Instrumente zu bauen, die eine persönliche Bindung zum Künstler schaffen. So wird jedes Stück zum Unikat und zum Kunstobjekt. Das eine oder andere Instrument hat so seinen Weg bereits in die großen Museen in Washington D.C., Boston und New York gefunden.
20: Ich hatte schon sehr viel Kontakt in meiner Kindheit zum Holz durch meinen Großvater und durch meine Eltern. Wir waren sehr, sehr oft im Wald, haben Spazierstöcke geschnitzt. Ja, in meiner Jugend war ich dann eher so metallorientiert durch meine Ausbildung zum Mechaniker und dann das Maschinenbaustudium. Und ich denke, die Kombination der beiden Welten, das trifft sich ganz gut im Instrumentenbau.
0: Jens Ritter darf sich heute schmücken mit Attributen wie spektakulärster Bassbauer weltweit. Der Weg dorthin schien schon früh vorgezeichnet.
20: Bei uns wurde immer Hausmusik gemacht. Mein Vater war großer Akkordeonspieler, meine Großmutter auch, mein Onkel Gitarre. Ich habe viel Klarinette gespielt und in meiner Jugend ging es dann los mit den ersten Bands. Habe ich Bassgitarre gespielt, Schlagzeug und so weiter und war schon immer ein sehr auditiver Mensch, ein sehr großer Musikfan, auch heute noch. Es gibt viele Plätze auf der Welt, wo ich gerne leben würde, aber Heimat, ich denke, das ist immer nur ein Ort. Also es kann natürlich sein, dass der sich verändert im Laufe des Lebens, aber ich bin hier in der Gegend so stark verwurzelt durch meine Familie, durch meine Freunde und auch irgendwie durch die Umgebung. Also ich bin großer Waldfan und das ist einfach so meine Base hier. Ja.
0: Stars aus der Musikbranche, aber auch reine Sammler zählen zu den Ritter-Fans. Die Bassschmiede fertigt im Jahr nur 72 Gitarren, Unikate und kleine Serien. Der Kunde braucht Geduld und wartet schon mal 1,5 Jahre. Gearbeitet wird unaufgeregt im kleinen eingespielten Team. Jeder Handgriff sitzt. Poplegende Prince, R&B-Sängerin Mary J. Blige, Lady Gaga, sie alle haben in Deidesheim bestellt.
20: Im Falle von Lady Gaga kam eine WhatsApp. Und also das sind total unterschiedliche Wege. Also es gibt Kunden, die kommen hierher geflogen nach Deidesheim, suchen sich ihre Hölzer aus, bleiben über Nacht. Dann gibt es Kunden, die das über E-Mail machen oder am Telefon. Und ich habe immer mehr Blind Orders, also Sammler, die mir einen Geldbetrag zur Verfügung stellen. Und die möchten einfach meine aktuelle Idee kaufen. Die wissen gar nicht am Ende, was sie bekommen, bis sie den Koffer öffnen.
0: Das hat seinen Preis. 5- und auch 6-stellige Beträge sind durchaus drin für die kunstvoll verzierten Bässe von Jens Ritter. Saiten aus Gold und funkelnder Edelsteinbesatz, kaum ein Wunsch, den er nicht erfüllt.
20: Ich bin großer Sushi-Fan und diese Blind Orders, also diese Linie habe ich auch Omakase genannt, also Chef's Choice, wie beim japanischen Chefkoch. Also man geht nicht mehr hin und bestellt eine California Roll, sondern man sagt, Omakase, bitte koch mir irgendwas, ich vertraue dir, du warst heute auf dem Markt, hast das Beste gekauft und koch mir was Schönes.
0: Dieser Aufforderung folgen wir gerne. Das Weingut Biffa liegt mitten in Deidesheim. Die Önologin Fumiko Tokuoka stammt ursprünglich aus Osaka in Japan. Seit einigen Jahren leitet sie das Wein- und Sektgut und das dazugehörige Restaurant Fumi.
3: Hallo Frau Tokuoka, wie schön, dass ich heute bei Ihnen sein darf.
0: Fumiko Tokuoka hat im hessischen Geisenheim Weinwirtschaft studiert, aber dann ihre Liebe für die Pfalz entdeckt. Um volle Aromen zu entwickeln, erklärt die Winzerin, müssen die Weine und Sekte lange auf der Hefe liegen. So schmeicheln sie auch dem japanischen Gaumen. Pfälzer Wein und japanische Esskultur, das passt und ist die Passion von Fumiko Tokuoka.
21: Hauptsächlich machen wir Riesling, aber wir machen auch sehr viel Sekt. Also verschiedenen Sekt produzieren wir, von der Traubenannahme bis Degussierung und Etikettieren machen wir alles selbst.
0: Einen nicht unerheblichen Teil der Produktion exportiert sie in ihre Heimat Japan.
22: Ich kann mir gut zur japanischen Küche vorstellen.
21: Früher hat man gedacht, wenn man an deutsche Wein denkt, dann denkt man süße Weine. Aber mittlerweile ist es nicht so. Die Japaner trinken auch sehr gerne trockene Riesling.
0: Wir sind gespannt, was uns in der Küche erwartet.
21: Ja, das ist der Herr Terashima. Er zeigt heute, wie wir japanische Vorspeiseteller Fünferei aus der japanischen Küche zubereiten.
0: Die japanische Küche überlässt nichts dem Zufall. Die Speisen werden entsprechend ihres hohen Stellenwerts regelrecht inszeniert. Wichtig ist, dass der Eigengeschmack erhalten bleibt.
23: Das ist Aubergine und Aal-Tempura.
2: Unagi to nasu no hasamiage.
0: Die Zubereitung gleicht einem Ritual. Und bevor der Gaumen auf seine Kosten kommt, darf das Auge mitessen bei dieser Kombination aus rohem und gegartem Fisch, Fleisch, Meeresfrüchten und eingelegtem Gemüse.
21: Wir verwenden sehr viele Zutaten für einen Teller. Wir nehmen sehr viel Gemüse oder Fisch oder Fleisch, aber die sind alles so ziemlich klein geschnitten und diese Vielfalt ist typisch japanisch.
0: Guten Appetit. Auch wir verneigen uns respektvoll.
21: Omakase bedeutet, was auf den Tisch kommt, wird gegessen, so in der Art. Aber Japaner haben viel Vertrauen und auch Respekt an Koch. Und Koch muss diese Vertrauen auch verantworten.
0: Christinas Geschicklichkeit ist nun gefragt, ob sie sich das Vertrauen von Herrn Terashima verdienen kann.
2: Ganbatte kudasai. Das heißt viel Glück.
15: Ja, danke. Na dann mal los.
0: Ihre Aufgabe? Unter den strengen Augen des Meisters Sushi rollen und dabei einen möglichst geduldigen Eindruck machen.
15: Es hat ganz schön gedauert, bis das so schön verteilt war. Es klebt alles unglaublich an den Händen.
0: Es folgen Sesam, Lachs, Gurke, Omelette und Shiitake-Pilze. Das Nori-Blatt darf nicht ganz bis zum Rand bedeckt sein, sonst lässt es sich nicht mehr rollen. Mithilfe der Bambusmatte wird das Ganze in Form gebracht.
2: Sehr gut, nicht schlecht.
15: Gell? Ich glaube, mein Reis ist ein bisschen zu mager ausgefallen. Gibt's halt mehr Hauptgericht als Beilage.
0: Und dazu keinen Sake, sondern Sekt.
15: Kanpai.
0: Eine ungewöhnliche und doch harmonische Kombination.
15: Gut. Der perlt richtig schön auf der Zunge.
21: Mariage haben wir genannt. Das ist der Riesling und Gewürztraminer. Mhm. Riesling gibt Säure, also der Struktur. Und dann Gewürztraminer gibt ihm blumig Aromen.
15: Kann ich mir gut zum japanischen Fünferlei vorstellen.
21: Wir empfehlen immer ein Gericht und dann den Sekt probieren. Und also jedem Gericht schmeckt der Sekt anders.
15: Und was sagst du? Ich hatte gerade noch die Garnitur oben drauf, die macht das Ganze etwas herb.
21: Ja, das war Yuzu, das ist der
15: säuerliche.
21: Genau, das ist so ein Zitrusfrüchte aus Japan.
15: Aber es passt trotzdem gut.
21: Ja.
15: Der Weg der spritziger.
0: Wir sagen Domo Arigato, vielen Dank, und kehren von unserem Japan-Ausflug zurück in die Pfalz.
15: Jetzt ist die Reise leider Gottes schon wieder zu Ende. Es waren coole Aktionen dabei, hat unglaublich viel Spaß gemacht. Und auch wenn ich als ehemalige Weinprinzessin gedacht habe, dass ich meine Region her kenne, bin ich doch wahnsinnig überrascht, was die Pfalz doch alles zu bieten hat.
0: Unsere Reise war nur ein kleiner Vorgeschmack. Nichts wie hin in die Pfalz, die sich so gut darauf versteht, so überraschend vielseitig und immer wieder so herzlich zu sein.
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24: Hier werden wir
15: eine abmeißen und mal probieren.
25: Hier zu meiner Rechten, Tobi, dreh dich zum Volke.
26: Hallo, Volke. Gute.
27: Abgesehen davon, dass es extrem gruselig ist, man sieht wirklich fast nichts.

0: Ach Leute, vor uns liegen Abenteuer. Wir werden gemeinsam die Bergstraße entdecken. Wir haben so viele Tipps bekommen. Wir haben uns verabredet mit ein paar Leuten. Ich weiß so gar nicht, was wir alles auf der Liste haben. Ich freue mich auf jeden Fall sehr. Ein super Startpunkt für so eine Entdeckungsreise Bergstraße wäre direkt die Kreisstadt Heppenheim mit einem unglaublich schönen Marktplatz. Und da haben wir die erste Verabredung. Marianne?
1: Ganz genau. Hallo, Tobi.
0: Servus. Ich wollte gerade sagen, du hast nämlich in deinen Fittichen einen absoluten Hingucker. Ich weiß, einer der ältesten Hotels ist das,
1: Hotels, oder? Ganz genau. Ja, wir genau. Sind das Haus, so wie es jetzt dasteht, ist von 1782 und ist auch seitdem in Familienbesitz.
0: Ah, Wahnsinn.
1: Und mein Mann und ich, wir sind jetzt die siebte Generation, die hier Gastronomie und Hotellerie betreibt.
0: Da gab es die Französische Revolution noch nicht,
1: da standen wir schon.
0: Das, okay. Der Goldene Engel.
1: Ganz
0: okay.
1: Genau.
0: Es ist Hotel, das Restaurant. Okay, und dein Laden.
1: Und mein Laden.
0: Und
1: genau.
0: Dein Laden.
1: Und unser Laden, genau.
0: Wollen wir mal
1: sehr
0: rein?
1: Sehr gerne. Und ich habe hier, mal für dich ein Gläschen Wein bei uns an der Bergstraße. Gehört
0: oh Gott.
1: Das dazu?
0: Ich fange gerade an, das killt mich ja zu Beginn. Nee,
1: deswegen habe ich dir einen alkoholfreien Wein. Das ist ein Sauvignon und ein Riesling-Cuvée, mit dem ich dich herzlich an der Bergstraße begrüße.
0: Vielen Dank.
1: Sehr gerne.
0: Der Atmen schon Wein spielt eine Rolle in der Gegend.
1: Aber klar, ja, okay. Aber natürlich. Prost. Zum Wohl. Und da wir ja...
0: Das kann man auch mehr haben. Man,
1: ja.
0: Ist aber spritzige Geschichte.
1: 0-0.
0: Super.
1: Und dann würde ich einfach mal, mal mit reinnehmen in unseren goldenen Engel. Gut, natürlich hat sich in den sieben Generationen ein bisschen was getan. Das ist der goldene Engel, da ist kein Fachwerk zu sehen. Ja. Und deswegen würde ich dich jetzt auch mal entführen. Bei uns ist das jetzt Zimmer Nummer 12. Du siehst, hier sind nur vier Fenster. Und wenn wir gleich hingehen, siehst du, dass da ein bisschen was passiert ist.
0: Okay, dann lass das mal stehen. Holen wir nachher wieder ab.
1: Wunderbar.
0: Okay.
1: So.

0: Oha.
1: So. Ich habe dir ja versprochen, ich lasse dich nicht hungrig von der Bergstraße gehen.
0: Von einer kleinen Stärkung war die Rede, das ist ja okay.
1: Ich konnte mich nicht so ganz entscheiden, weil natürlich das Kochkäseschnitzel hier an der Bergstraße und in Heppenheim dazugehört.
0: Südhessisches Heiligtum, muss man mal sagen.
1: Ganz genau. Ja, okay. Aber für unser Haus ist natürlich die Rinderroulade, weil die ist noch so gewickelt, wie meine Oma die schon gewickelt hat. Und so wird die heute noch zubereitet. Und da wir ja auch für Saisonalität und Regionalität stehen, habe ich dir mal in Odenwald Wälder Quinoa mit gebratenen Pfifferlingen und einem karamellisierten Ziegenfrischkäse mitgebracht.
0: Du willst gar nicht, dass ich die Bergstraße entdecke, du willst, dass ich bleibe?
1: Ja.
0: Ich fange mal mit dem an, wo mein Herz am höchsten schlägt.
1: Ja,
0: und das ist die Roulade, weil ich da auch immer sofort an die Oma denke. Und hier ist direkt mal Soße. Ich bin sehr schnell glückliche 8 Jahre alt wieder. Wirklich fantastisch.
1: Schön.
0: Toll. Marianne.
1: Ja, komm, wir räumen die einfach mal zur Seite.
0: Wie viele Generationen? 7?
1: 7 Generationen, genau.
0: Ist es so, dass ihr dann da das in den Genen haben müsst, ja wahrscheinlich, oder?
1: Weiß nicht, wenn du das von Kind auf so mitbekommst und hier aufwächst. Also ich meine, ich habe meine Hausaufgaben da drin gemacht, also im Restaurant gemacht. Das ist so, da gehört das einfach für mich.
0: Und was ist das für dich, was die Bergstraße ausmacht?
1: Natürlich ist es der Bergstraßer Wein.
0: Und das ist es.
1: Das ist es. Und was man nicht vergessen darf, natürlich das gute Essen, das Kochkäse-Schnitzel. Das gehört einfach.
0: Wer das probiert, ist süchtig, gell? So.
1: Ja.
0: Was ist das für eine Quinoa-Geschichte da jetzt?
1: Quinoa, ja. Bei uns im Odenwald wird Quinoa angepflanzt. Und da wir uns das auf die Fahne geschrieben haben, regional zu sein, und jetzt haben wir den schon seit, ich glaube, 4 Jahren haben wir den auf der Karte. Das ist ein Odenwälder Quinoa.
0: Hier mit Granatäpfelchen?
1: Ja.
0: Ah, lecker. Das ist doch auch lecker. Das ist vor allem im Sommer ganz gut.
1: Ganz genau.
0: Das
1: ist auch mal was
0: leicht und frisch.
1: Genau,
0: ja.
1: Genau.
0: Toll. Aber ich sag's, wie es ist. Also hervorragendes Kochkäse, aber die Nummer 1, die Rinder, also die Roulade. Kindheit pur. Durch und durch. Marianne, vielen, vielen Dank.
1: Sehr gerne.
0: Jetzt gehe ich mit Rührung, auch mit angemessener, auf Entdeckungstour.
1: Super.
0: Wirklich. Alles Gute euch.
1: Dankeschön. Und dir noch eine schöne Zeit an der Bergstraße.
0: Werd ich haben. Gehen wir es an. Und wenn der Wein hier eine so große Rolle spielt, dann schauen wir doch bei jemand vorbei, der sich damit auskennt, bei Katja Simon, amtierende deutsche Weinprinzessin. Zu ihr geht's in den Weinberg nach Zwingenberg. Ja, hallo.
2: Halli, hallöchen.
0: Guten Tag. Jetzt muss ich erst mal fragen, wie sag ich denn?
2: Hallo.
0: Hallo.
2: Schön, dass du da bist.
0: Katja, eure Durchlaucht, wie ist die richtige Anschluss?
2: Ganz einfach Katja.
0: Katja, hi.
2: Katja.
0: Wie schön.
2: Herzlich willkommen bei uns an der Hessischen Bergstraße.
0: Hier, das war eine gute Idee, sich hier umzutreffen. Das ist ja unfassbar schön.
2: Toll, oder?
0: Mega gut.
2: Ja, das ist auch, was die Region ausmacht. Wir haben hier den Hang und die schöne Weite in die Rheinebene.
0: Hier die ganzen Reben und Träubchen, sind es deine?
2: Die gehören bei uns auch zum Familienweingut mit dazu. Da unten steht Weißburgunder, hinter uns haben wir Spätburgunder und da drüben ist auch noch der Riesling.
0: Das ist alles da, was
2: alles da, was wir vor allem.
0: Und das ist natürlich überragender Empfang, muss man mal sagen.
2: Wahnsinn, ja. Wahnsinn. Sollen wir mal was probieren, wenn wir schon hier oben sind?
0: Du, ich bin der Letzte, der Nein sagt.
2: Dann nimmst
0: aber
2: du
0: nur ein Schlückchen.
2: Ja. Ja, nur ein kleines Probierschlückchen.
0: Was ist das?
2: Wir haben jetzt im Glas Riesling. Ganz klassisch für die Region, für die Hessische Bergstraße. Ja. Aber feinherb ausgebaut.
0: Also
2: hat auch eine schöne Restsüße.
0: Ich bin ich sag's dir gleich, ich bin im Trockenen zu Hause.
2: Probieren wir mal. Ist jetzt halt nicht trocken, gell?
0: Aber spritzig ist es.
2: Ja. Wir sind gerade mitten in der Traubenlese. Mehrere Jahre arbeiten wir daran, dass wir top gesundes Lesegut haben, top Trauben. Und die gute Arbeit zahlt sich aus. Und so ist es. Dieses Jahr haben wir wirklich Bilderbuchträubchen im Weinberg hängen und freuen uns, die jetzt auch nach Hause zu holen.
0: Katja, jetzt bist du ja nicht nur Winzerin, du bist auch eine Durchlaucht. Ne? So, jetzt ist das aber wahrscheinlich nicht das Prinzessin-Ornat, das du da anhast gerade,
2: oder? Tatsächlich nicht, nee. Also ich habe aktuell dieses Jahr quasi 2 Rollen. Ich bin Winzerin im Familienweingut und bin aber auch deutsche Weinprinzessin.
0: Und ist das ein Ding, das man so auf der Bucketlist hat?
2: Da kam die Möglichkeit, da wurde ich mal gefragt, ob ich nicht Lust hätte, die Hessische Bergstraße zu vertreten. Da habe ich gesagt, ja, hier ist mein Zuhause und hier brenne ich für. Und das weiterzugeben, voll gerne.
0: Ja.
2: Und dann ging die ganze Reise tatsächlich weiter. Ende September 2025 wurde ich dann zur deutschen Weinprinzessin gewählt und darf seitdem echt vieles sehen.
0: Gibt's eine Krone?

0: Gib mir Krone.
1: Okay.
0: Typischerweise nicht im Weinberg mit dabei, aber für dich habe ich die jetzt mal vorbereitet, dass du das auch mal sehen kannst.
1: Einmal hier quasi, genau, ein Zeichen der Macht.
0: Genau. Dann zeige ich dir mal das Krönchen. Ist natürlich alles gut gesichert.
1: Ich stelle auch mal ab. Der Kronenkoffer.
0: Der Kronenkoffer ist mit dabei.
1: Ich halte mal.
0: Ja. Und das Ganze ist natürlich auch gut gepuffert. Und hier ist das gute Stück.
1: Ta, ta, ta, ta. Und das, ach, das ist eine Weinrebe.
0: Genau, das ist die Traube. Und das sind tatsächlich genau 13 Bärchen, weil Deutschland ist auch geteilt in 13 Weinanbaugebiete. Oh. Die Hessische Bergstraße ist eines davon. Und die gehört zum Amtsdress mit dazu und nicht die Arbeitshose und Wanderschuhe.
1: Darfst du die behalten oder ist das eine Wanderkrone?
0: Das ist eine Wanderkrone und das ist auch das Schöne dabei. Die wird immer weitergegeben. Ja. Das heißt, du triffst immer mal wieder auch andere und die hatten die Krone auch schon auf.
1: Ja, pack mal alles.
0: So, genau, wieder zugemacht. Kommt ins Auto, ist sicher verwahrt.
1: Ja. Katja, jetzt hast du gesagt, es gibt Trauben, die sind schon reif. Kannst du mir mal das Lesen zeigen? Ich höre immer, ihr macht's, aber ich würde mal gucken. Ach du Großer, ist ja richtig Betrieb hier im Weinberg.
0: Ja, wir sind mitten in der Traubenlese. Family and Friends sind mit am Start.
1: Hallo, liebe Grüße an alle. Ihr seht noch gut aus für die Steilheit des Hanges.
0: Ja, ganz viele fleißige Hände. Und da würde ich sagen, packen wir mal mit an, oder?
1: Ja, okay.
0: Auf die Handschuhe anziehen. Ich zeig dir das einmal und dann schneiden wir ein bisschen was mit runter, ne?
1: Okay.
0: Gut, nehmen wir uns eine Kiste mit und dann gehen wir da mal mitten ins Getümmel rein.
1: Kein Streit um die... Ach, guck mal, hier ist doch ein super Platz.
0: Wir setzen hier oben an, machen hier einen klaren Cut, guckst dir die Traube nochmal an, da ist alles Gutes drin. Wir haben hier so ganz kleine Bärchen, aber die werden nicht weiterverarbeitet. Das kann so in die Kiste. Nicht geschmissen, aber auch nicht ganz zu zaghaft. Genau.
1: Also oben, zack.
0: Angesetzt, durchgeschnitten. Einmal kurz geguckt, angeguckt.
1: Liebevoll geliebt. Oh.
0: Toll, oder? Ihr kannst auch mal eine abbeißen und mal probieren.
1: Top.
0: Schmeckt. Mm. Wird was Gutes, oder?
1: Ja.
0: Genau. Und so schaut es aus. Und dann werden die einfach runtergeholt, in die Kiste gepackt.
1: Hat jemand mal gezählt, wie viele 1000 Schnitte am Tag man da so macht?
2: Besser nicht.
1: Nee. Besser nicht, ja.
0: Es sind einige.
1: Was ist denn, wenn da so ein Blatt mit reinkommen würde?
0: Das ist jetzt, das wird so Rosé verarbeitet.
1: Ja.
0: Da wird es dann raussortiert, unten bei uns im Keller. Aber wir gucken, dass wir die nicht mitnehmen.
1: Ja.
0: Genau.
1: So, jetzt habe ich da reingebissen, ne?
0: Ja.
1: Und das ist, ich probiere nochmal.
0: Ja.
1: Also die sind sehr süß.
0: Sehr süß, ne?
1: Du marschierst da jetzt durch.
0: Genau.
1: Knabberst überall mal. Du sagst, oh ja, das schmeckt. Und dann sagst du, und jetzt? Und das ist, also dein Gaumen ist das... Das Korrektiv oder der Moment?
0: Auf jeden Fall. Also das Probieren ist damit das Wichtigste. Ja. Aber manchmal muss dann auch die Analyse noch mit dazu. Und da haben wir dann unseren Refraktometer mit dabei.
1: Oh, ein was?
0: Ein Refraktometer.
1: Es klingt so, als hättest du dir das ausgedacht gerade.
0: Nee, ist tatsächlich nicht so.
1: Ja.
0: Ein zu kompliziertes Wort. So, pass auf, schau mal. Ich gehe dann durch und dann nehme ich mir hier so das Bärchen und dann tröpfle ich hier das so ein bisschen drauf.
1: Das ist wie, du hast ein Taschenlabor dabei.
0: Ja, sozusagen, kann man so sagen, ja. So, dann kommt hier das Kästchen drauf. Schau dir das mal an und dann sag mir mal, auf der rechten Seite ist eine Skala, was du sagen würdest.
1: Auf der rechten Seite ist 90.
0: Ja, so ist das.
1: Oder? 89,90.
0: So hätte ich das ausgesagt.
1: Ja.
0: 89,90, das sind die Grad Öxle. Das ist die Einheit, in der wir den Zuckergehalt messen. Und dann gehen wir durch und dann gucken wir, wie es ausschaut. Und dann wissen wir, das ernten
1: und,
0: wir.
1: Und wie viel braucht er?
0: Ja.
1: Ab wann ist gut?
0: Das ist wirklich eine super Bedingung jetzt für die weitere Verarbeitung,
1: ja.
0: Weil der Zuckergehalt wird irgendwann in Alkohol umgewandelt. Zu viel Alkohol wollen wir auch nicht haben, deswegen zu lange hängen lassen können wir sie auch nicht. Aber wir brauchen halt das Aroma, das haben sie, Zuckergehalt passt auch. Heißt, auf geht's, alles ab nach Hause.
1: Also der Gaumen von der Katja und der Refraktometer. Das Refraktometer, sagen ideale Bedingungen, tipptopp. Katja,
0: super.
1: Vielen Dank fürs Mitnehmen, vielen
0: Gerne.
1: Dank fürs Zeigen, für deine Zeit.
0: Cool, dass du dabei warst.
1: Ich wünsche dir erstmal eine tolle Amtszeit noch
0: Dankeschön.
1: Als Prinzessin und dann wahrscheinlich immer das beste Wetter, das du dir wünschst,
0: Danke.
1: Oder?
0: Ja.
1: Ja,
0: das hört sich gut an.
3: Von Darmstadt bis Heidelberg, also nicht nur durch Hessen führt die Bergstraße, sondern auch durch Baden-Württemberg. Und dahin geht der nächste Abstecher, nach Weinheim.
1: Folge den Schildern, okay. Wir haben eine Verabredung mit dem Jochen. Es ist gar nicht so einfach, ihn zu finden hier in den Wäldern rund um Weinheim. Der Jochen hat ein großes Faible für Berge, also für das, was in Bergen passiert. Mal gucken, ob ich die Leidenschaft teilen kann. Ist die Anfahrt schon abenteuerlich, Leute. So. Es hat ein bisschen was Verwunschenes. Ich hoffe, dass wir überhaupt richtig sind. Ja, Grube Marie, das klingt gut. Jochen?
2: Ja, Glück auf.
1: Oh Gott, hi. Gutes Outfit.
2: Ja,
1: grüß dich.
2: Glück auf.
1: Hi. Was trägst du da?
2: Das ist Outfit eines Bergmanns aus dem 15. Jahrhundert.
1: Also, was ist das?
2: Das ist jetzt einfach Wolle.
1: Ja.
2: Und die haben eine Zipfelmütze aufgehabt. Daher kommt ja die Geschichte mit den Zwergen. Ne? Ja, genau.
1: Du hast ein Bergwerk.
2: Ich habe ein Bergwerk, aber nicht alleine. Ja. Das ist die AG Altberg bei Odenwald. Wir haben seit 2008 hier einen kleinen Besucherstollen für die Stadt Weinheim und den UNESCO-Geopark hier. Und ja, es ist ein kleiner Geheimtipp geblieben mit 600 bis 700 Besucherinnen und Besuchern im Jahr.
1: Gehen wir mal rein.
2: Gehen wir mal rein, genau.
1: Ist ganz schön dunkel, wenn ich das sagen darf.
2: So ist es. Und das bleibt es jetzt auch.
1: Oh.
2: Wir wollen nämlich jetzt mal mit der Lampe reingehen, die die Bergleute im 15. Jahrhundert hatten. Also
1: Ja. Erstmal
2: muss ich dir natürlich einen Helm verpassen.
1: Na klar.
2: Weil das ist Pflicht. Ich muss jetzt leider meine Kappe auch absetzen.
1: Die moderne Zipfelmütze kriegst du?
2: Das ist die moderne Zipfelmütze.
1: Ist das Talg? Ist das Fett?
2: Ja, genau. Das ist eine Unschlittlampe. Das ist Rindertalg. Es qualmt und stinkt. Und vor allem, die haben ja kein Feuerzeug gehabt. Die haben das nämlich mit Feuerstein, Schlageisen.
1: Oh Gott, was eine mühsame Geschichte, oder?
2: Ja, genau. Jetzt gehen wir nämlich einfach mal zu zweit hier ein paar Meter rein. Keine Angst, wir machen nachher das Licht an. Aber da siehst du schon das Problem, weil das war das Licht,
1: oh Gott,
2: mit dem die Leute gearbeitet haben. Ne? Das ist echt eine Funzel. Und man muss sich klar sein, das hat man noch im 18. Jahrhundert so gemacht. Das Licht war nicht heller. Ja? Die haben in erster Linie tatsächlich im Dunkeln gearbeitet. Und haben nicht viel gesehen.
1: Abgesehen davon, dass es extrem gruselig ist, braucht man ja nicht, um rauszukriegen, wo ich hin will. Man sieht wirklich fast nichts. Ne?
2: Aber ich würde vorschlagen, wir machen jetzt tatsächlich mal das Licht an. Weil dann sieht man ein bisschen mehr. Aber jetzt hast du mal einen Eindruck und man riecht es jetzt natürlich auch.
1: Ja.
2: Das war kein Spaß.
1: Ah.
2: Jetzt sieht das schon ein bisschen besser aus, oder?
1: Ein Illuminator.
2: Genau.
1: Das kann ich probieren. Was mache ich mit meiner hier?
2: Die kannst du einfach an die heilige Barbara stellen. Das ist ja die Schutzpatronin der Bergleute.
1: Hallo Barbara.
2: Die Barbara passt jetzt mal ein bisschen auf uns auf.
1: So, okay.
2: Ja, und was wir jetzt hier haben, das ist tatsächlich ein Stollen aus dem 15. Jahrhundert.
1: Du, beim Hierherfahren, man muss das ja wirklich suchen, bis man das findet. Das ist ja mitten im Wald. Jetzt gibt es unglaublich viel Wald. Wann kommt wer auf die Idee zu sagen, in all dem Wald, lass mal hier gucken.
2: Die Leute haben tatsächlich die Bäche abgesucht und haben geschaut, ob sie bestimmte farbige Steine finden,
1: ja,
2: die irgendwie einen Hinweis auf Erz gegeben haben.
1: Spurensuche.
2: Genau, Spurensuche, richtige Schatzsuche. Und dann haben die kleine Löcher gemacht, mal geschaut, unter dem Boden ist da was. Und wenn da was war, dann haben sie einen Stollen angelegt. Und jetzt brauchen wir noch das entsprechende Werkzeug dazu. Das wichtigste Werkzeug ist tatsächlich Schlägel und Eisen. Man hat das Bergeisen und dann haut man mit dem Schlägel drauf, nicht so wie ich.
1: So, okay, also Ziel wäre?
2: Genau.
1: Ja. Ah, das ist schon aber auch eine mühsame Geschichte, gell?
2: Und das ist mit Schlägel und Eisen gemacht?
1: Mit dem, was wir gerade haben?
2: Hast du gerade in der
1: Hand. Ach du großer Gott.
2: Ja. So, jetzt musst du dir natürlich da noch die Lampe dazu vorstellen, die du eben hattest. Das heißt, es stinkt, du siehst nichts. Und
1: das muss
2: hier 8 Stunden, 9 Stunden am Klöppeln.
1: Das macht man nur, wenn man es entweder wirklich will oder wenn man einfach muss.
2: Genau.
1: Ja. Und die hatten wahrscheinlich wenig Wahl damals. Ne?
2: Die hatten wenig Wahl, ja. Ja, und genau mit dem Schlägel und Eisen ist auch der Hauptschacht gemacht worden, den wir gleich da hinten sehen. Dafür müssen wir hier mal über den Steg rüber.
1: Jetzt wird es ein bisschen eng.
2: Halt deinen Helm schön fest, weil sonst muss ich ihn da unten aufsammeln.
1: Das ist ja dank eurer Arbeit ziemlich komfortabel. Das war ja lebensgefährlich.
2: Ja, hier war vielleicht so ein Steigbrett drüber gelegen. Ja. Ne?
1: Das wäre aber auch mit Steigbrett noch kriminell.
2: Ja, durchaus. So, es kommt hier was ganz Besonderes. Manche Besucher sagen, ist das Kohle.
1: Ach, das Dunkle.
2: Und die greifen auch gleich rein. Ja,
1: deshalb mache ich
2: das mal
1: nicht.
2: Das musst du jetzt nicht machen. Das ist nämlich Fledermauskot.
1: Das ist Fledermauskot.
2: Ja.
1: Okay. Dann gucke ich lieber gleich
2: nach oben. Genau, da wirst du nämlich keine sehen. Und das ist das Entscheidende, weil diese Riesenhaufen, die sind entstanden, als Fledermausarten hier ihre Wochenstuben hatten. Und wir haben leider im Sommer hier keine Fledermäuse mehr drin. Ja. Oder vielleicht Gott sei Dank, sonst könnten wir keine Besucher reinführen. Aber das ist quasi ein historischer Haufen. Und im Winter sind die hier dann tatsächlich zwischen Oktober und April sind die hier.
1: Jochen, ganz kurz, ich hab Gänsehaut. Wir beide stehen gemeinsam vor einem historischen Fledermausklo.
2: So ist es. So, wie angekündigt, das ist der große Schacht aus dem Mittelalter, aus dem Spätmittelalter. Also das geht jetzt ungefähr 30 Meter hier runter. Da sieht man nämlich hier so zwei Nischen, eine hier und eine da drüben.
1: Ja.
2: Und in den Nischen, da standen die Bergleute, die die Haspel, also die Förderwinde, gedreht haben. Und man sieht hier auch noch die Auflager von den Hölzern.
1: Da war das Kantholz drin so.
2: Genau. Ich habe da mal was vorbereitet, wie es in guten Kochsendungen so heißt. Wir haben hier nämlich so eine Situation gehabt, dass die eine Seite hier mit den Fahrten, also den Leitern, bestückt war. Da konnten die Bergleute hoch und runter.
1: Ja.
2: Und während eben gefördert wurde mit der Tonne des hochgezogenen Erz und auch der Schutt, war die Klappe hier einfach zu und der zweite Bergmann stand einfach hier drin.
1: Und konnte drehen.
2: Genau.
1: Eine technisch gute Lösung.
2: Und wenn man irgendwie es geschafft hat, dass die Tonne sich verfangen hat, dann hat man sich verhaspelt. Ganz genau. Ja. Ja. Sagt man heute immer noch. Ja. Kein Mensch weiß, wo es herkommt.
1: Ja.
2: Aus dem Bergbau. So, jetzt würde ich sagen, gucken wir uns mal vor Ort das Stollenende an. Da kannst du mal vorgehen. Das ist nämlich ziemlich eng. Und da wirst du was Schönes feststellen. Da hinten sind nämlich lauter Sinter. Wie in einer Tropfsteinhöhle.
1: Ah. Oh. Dann sind wir ja in einem Tropfsteinhöhlen-Kindergarten hier, Jochen, oder?
2: Ein bisschen warten müssten wir schon, so 300 bis 500 Jahre. Und dann könnten wir uns hier wieder treffen und Tropfsteine angucken.
1: Dann sage ich danke bis hierher, Jochen, und dann haben wir ein Date. Okay? Wir sehen uns wieder beim fertigen Tropfstein.
2: Das nehme ich dann richtig beim Wort.
1: Danke fürs Zeigen, wirklich.
2: Sehr gerne. Aber du darfst auch vorher noch mal herkommen.
1: Danke dir.
3: Das Besucherbergwerk Marie könnt ihr außerhalb der Fledermaus-Winterruhe nach Voranmeldung besichtigen. Eintritt ist frei, aber der Verein freut sich natürlich über Spenden. Bevor es zurück nach Hessen geht, bleibe ich noch für eine Station in Weinheim.
1: Nachdem wir im Berg waren, haben wir jetzt eine Verabredung mit dem Alex. Und der liebt Berge auch, aber eher an und auf. Das ist zwischen Verlockung und Drohung, wenn es ums Klettern geht, glaube ich. Der Alex hat gesagt, die hätten hier was, ich soll mal so Kletterzeug mitbringen. Haben wir dabei, okay. Die wollen es wissen hier. Das sind keine Amateure. Oh, guck mal, da steht auch noch Felsen rum. Eieiei. Alex? Ich bin total gebannt. Servus.
4: Servus. Hey.
1: Grüß dich. Tobi. Ich habe gerade gesagt, das hier ist ja nichts für Amateure, oder?
4: Ach du, das ist für Amateure und Profis gleichzeitig. Also da kannst du auch von der leichten Sportklettertour bis mittlerweile ganz schwere Kletterroute, kannst du eben 10 Grad klettern.
1: Wie viele Klettersteige habt ihr da drin?
4: Also es sind 3 Stück.
1: Ja.
4: Links ein Anfängersteig, dann rechts über die Leiter. Und da, wo die Frau klettert, wo das Seil runterhängt, das ist der Carola-Klettersteig. Und der gilt als schwerster Klettersteig nördlich der Alpen.
1: Okay, um Gottes Willen.
4: Also wer sich so mit Schwierigkeiten auskennt, so eine Klettersteigbewertung, das geht bis F und der ist F.
1: Ach du großer Gott.
4: Ja.
1: Das ist ja für 90% quasi gar nicht gehbar.
4: Ja, also tun sich viele schwer.
1: Ja, da würde ich sagen, ich ziehe mich mal um und dann gucken wir mal, was wir da an Spaß finden, oder?
4: Ja, ich freue mich.
1: So, da wären wir.
4: Ja, genau, am Sonnensteig, ne?
1: Der Sonnensteig, ach guck mal, das sind doch auch mal, das
4: ohne
1: sind doch
4: Sonne.
1: Namen.
4: Ja.
1: Die also kommt der, noch, warte.
4: Das ist so ein A-B-Klettersteig. Ich bin jetzt nicht der Klettersteigexperte, ich bin Kletterer, das weißt du.
1: Das ist,
4: aber
1: wir halten mal ganz kurz fest,
4: mit euch.
1: Das ist unter seiner Würde.
4: Nein, das stimmt nicht. Unter der Würde nicht.
1: Aber es ist nicht dein Sportart.
4: Ja, genau.
1: Der Alex macht normalerweise Sachen, die quasi senkrecht oder überhängend sind.
4: Ja.
1: So, und gerät nicht ins Schwitzen. Nur damit wir es festgehalten haben.
4: Ja.
1: So.
4: Genau.
1: Das hier ist aber auch was Familie gehen könnte.
4: Ja,
1: ne?
4: Das Familie-Klettersteig.
1: Ja. Ach, super. Okay. Jeder Klettersteig beginnt mit einem Klicken. Wie bist denn du zur Kletterei gekommen?
4: Ja gut, also schon ganz früh. Also da war ich 4.
1: 4?
4: Da bin ich mit dem Vater in der Alpen halt so auf die erste Berg gestiegen. Also
1: das heißt,
4: mit 4 bin ich schon 3000er
1: gestiegen. Papa war Kletterer?
4: Papa war Kletterer.
1: Ja.
4: Ich bin jetzt erst seit 3 Jahren hier in Weinheim. Ja. Heimat ist Pfalz. Mit 8 habe ich dort begonnen zu klettern.
1: Das heißt aber, als du hierher kamst und diese Wand gesehen hast, in deiner auch Heimat, wenn man so will.
4: Neue Heimat, ja.
1: Dann das ist ja ein Paradies.
4: Ja, ist Paradies, ja.
1: Alex, wenn man so viel und so lang klettert wie du, gibt es überhaupt so den Moment des größten Glücks, wo du sagst, das war das Geilste, was ich bisher gemacht habe?
4: Wenn du halt in der Alpen bist und hast jetzt tolle Wand geklettert, Dolomiten, ne, und bist dann am Gipfel.
1: Ja, der Blick ist dann auch belohnt.
4: Ja, das ist fantastisch. Ja, ja. Ne? Bei schönem Wetter natürlich. Ja. Ja. Das ist mega geil. Das ist immer wieder geil. Ne? Also deswegen geben halt immer wieder hin.
1: Hochalpines Gefühl in den Alpen. Alex, das war ein Genuss.
4: Ja, war schön.
1: Wenn ich das sagen darf. So, aber jetzt gucken wir nochmal nach der Belohnung. Und das ist ja erfahrungsgemäß der Blick. Ach, guck doch mal da.
4: Ach, Junge.
1: Alex, hier vielen Dank für alles, wirklich.
4: Gern, ja.
1: Toll.
4: Bergfrei, ne?
1: Bergfrei.
3: Ach, über die B3, also die eigentliche Bergstraße, geht es vorbei an der Burgruine Tannenberg. Für mich ziemlich weit in den Norden der Urlaubsregion, nach Seeheim-Jugenheim.
1: Ich muss sagen, also man hört ja öfter, bei uns gibt es das beste Eis und so. Aber dieser Tipp mit dem Eis hier war verbunden. Der Name wurde gar nicht gesagt, er wurde geseufzt. Das Eis von Natale, oh, da müsst ihr hin. Also haben wir uns verabredet mit dem Alessandro. Das ist nämlich der Chef. Bude ist voll. Ah. Alessandro, Tobi,
4: hallo,
1: servus.
4: Tobi.
1: Hi.
4: Hi.
1: Happy Birthday erstmal. Alles Gute, liebe Eisdiele. Okay. Alle haben geschwärmt, du hättest das beste Eis. Ja. Sagen viele, aber es klang so, als wenn es stimmt.
5: Ja, ich hoffe, dass es so auch angenommen wird.
1: Ja. Dürfen wir mal reinkommen?
5: Ja, klar, komm uns rein.
1: Okay. Was würdest du sagen, warum ist dein Eis geiler als andere?
5: Also unser Eis ist handwerklich gemacht. Das heißt, wir benutzen keine künstlichen Emulgatoren, Aromen.
1: So real alte Handarbeit.
5: Ehrliches Eis. Ja. Das ist, was man auf den
1: Fahnen schreibt. Das klingt
5: genau.
1: Super. Ach, guck mal, hier und da. Die Geburtstagstisch für die Eisdiele. Wer hat die gegründet damals?
5: Das hat damals mein Vater mit meiner Mutter gegründet. Hier fing alles an.
1: Das ist dein Papa?
5: Ja, genau.
1: Oh.
5: Das ist in den 60er Jahren irgendwo im Ruhrgebiet. Und damals aus dem Ruhrgebiet sind sie dann hierher gekommen. Dann, ne?
1: Du, ich bin ja leidenschaftlicher Esser. Ich bin leidenschaftlicher Eisesser.
5: Ja.
1: Ich habe aber noch nie zugeguckt, wie es gemacht wird.
5: Wir haben unsere Eisküche da hinten.
1: Ja,
5: dann können wir mal einfach mal reingehen. Ich würde sogar vorschlagen, dass du heute dein Eis selber machen kannst.
1: Das ist ja ideal. Ja, mega. Das sind die heiligen Hallen hier. Eine Eisküche. Wie schön.
5: Willkommen.
1: Was ist das?
5: Das ist Vanilleeis. Wenn du magst, kannst du mal probieren.
1: Ist es fertig schon?
5: Das ist fertig, genau.
1: Ja, ja. Ja. Oh, ist ja Paradies. Uhuhu. Hier bleibe ich. Das ist ja Schlaraffenland. Oh, wer möchte sich drunter legen? Was machen wir denn für ein Eis?
5: Ja, also ich habe gehört, ich habe mich schlau gemacht, du liebst Eierlikörkuchen.
1: Ja.
5: Genau, ja, wir haben ein Eierlikörkuchen-Eis gemacht.
1: Ah, so, okay.
5: Im Vorfeld die ganze Arbeit davor. Der Emil wird euch jetzt einführen. Er hat für dich was gemacht, du kannst jetzt mitwirken.
1: Sehr gerne. Emil, was machen wir?
6: Also Eierlikör.
1: Eierlikör, ja, mag ich deshalb so, ich mag es generell gerne. Und Tanjas Mama aus meiner HR3 Morning Show, die Rosi Rösner, die macht die beste Eierlikör-Torte der Welt. Jetzt gucken wir mal, ob wir das als Eis hinkriegen kann. Das schmeckt hier schon nach Eierlikör wahrscheinlich, oder?
6: Ja. So. Einfach rein, bitte.
1: Ah. So, jetzt geht die Party los.
5: Durch das Rühren wird die Luft eingeführt, auf natürlichen Wege. Und durch das Gefrieren bildet sich dann das Eis langsam.
1: In aller Liebe?
5: In aller Liebe. Ja, mit Zeit.
1: Ja, sehr gut. Und piepst die irgendwann oder siehst du das einfach?
5: Wir hören das oder wir sehen das.
1: Ja.
5: Jetzt kann er ausholen, das Eis. Lässt du kommen rein.
6: Okay.
1: Jetzt kommt der heilige Moment. Okay. Achtung. Das ist hier wie mit so einem, Ruder.
7: Ja.
1: Ah. Guck doch mal diese Cremigkeit. Das ist doch fantastisch.
5: Jetzt bitte Topping rein.
1: Berühren.
5: Yes.
1: Jetzt ein bisschen Krokant nach. Auch wieder unterheben. Wenn man sich sein Eis selber verdient, kriegt man richtig, also noch mehr Bock, als je schon hat. So, okay. Alessandro, hast du

0: Irgendwas, wo wir das reinmachen können zum Probieren?
1: Ja, wir haben hier so Schälchen vorbereitet.
0: Ja, kann ich das
1: so? Genau, wir spachteln so wie in Italien einfach mal so drauf.
0: So?
1: Genau.
0: Achtung. Ich bin aufgeregt.
2: Oh, geil.
3: Viel sagst du.
1: Schmeckt?
0: Das ist,
1: mir schmeckt's.
0: Das ist, und das kann ich voller Stolz sagen, das beste Eierlikör-Torteneis, was jemals hergestellt wurde. Vielen Dank. Vielen Dank. Vielen, vielen Dank. So, jetzt lassen wir es noch offiziell werden. Es gibt Eierlikör-Eis in wenigen Minuten. Ich habe es gerade hergestellt, wenn ich das sagen darf. Und es ist das Beste der Welt. Aha. Im Verkauf. Alessandro, vielen, vielen Dank.
1: Ich danke dir, wirklich, dass du da warst.
0: Auf eine gute Zeit, ich komme wieder.
1: Danke.
0: Mach's gut. Ciao.
1: Ciao.
4: Von Seeheim-Jugenheim geht es etwa 30 Minuten in Richtung Süden, nach Lampertheim. Ihr habt mir einen tollen Tipp gegeben. Zwischen Wiesen und Feldern, mitten in der Natur, hat Christiane ihr Hofgut. Und hier gäbe es echten Bergsträßer-Gin.
0: So, da la. Ach, guck mal, da wird schon geschafft. Hallo.
5: Hallo.
0: Guten Tag, Wildtierfütterung oder was?
5: Ja.
0: Bist du Christiane?
5: Ich bin Christiane, hallo.
0: Super. Darf ich reinkommen?
5: Sehr gerne, hallo.
0: Hi.
5: Hi, Tobi, grüß dich.
0: Grüß dich.
5: Ja.
0: Ah, ihr, ne?
5: Es ist die Boy Group.
0: Sind die handsam?
5: Ja,
0: oder?
5: Ja.
0: Was, ich dachte, ihr habt also Landwirtschaft.
5: Ja.
0: Mit Spargel, Erdbeeren und so. Von Viechern wusste ich gar nichts.
5: Ja, die haben wir auch noch dabei, weil wir hier auch Inklusionskinder haben.
0: Ja.
5: Und damit die ein bisschen was zu tun haben, haben wir Ziegen.
0: Ach, wie schön.
5: Genau, also die sind auch nur aus Spaß an der Freude hier.
0: Okay, die,
5: ja.
0: die haben Ziegen gelernt und das dürfen sie sein.
5: Ja,
0: Punkt,
5: genau.
0: Fertig.
5: Genau,
0: okay,
5: genau.
0: Ja. Und klettern gerne.
5: Die klettern gerne, genau.
0: So. Hier, Jungs, viel Spaß. Du, ja. Ich bin natürlich heiß auf diese Geschichte mit diesem Bergsträßer-Gin.
5: Ja.
0: So, wollen wir mal gucken?
5: Aber gerne
0: ja?
5: doch, ja.
0: Okay. Also das so schön, also ich will Ihnen nicht zu nahe treten,
5: ja.
0: Aber ich dachte halt so Bauernhof, aber
5: ja.
0: Das ist ja,
5: ja.
0: Das ist ja richtig, richtig Idylle. Ah,
5: hier.
0: Das Heiligtum.
5: Das Heiligtum,
0: ja.
5: Genau.
0: Servus, hi. Tobi, grüß dich.
6: Reinhard.
0: Reinhard, hi.
6: Ja.
0: Servus. Was machst du denn gerade?
6: Also Christiane hat hier einen Gin angesetzt.
0: Einen Gin?
5: Den Gin.
0: Der berühmte,
5: genau.
0: Das ist er?
5: Der Heide-Gin.
6: Ja. Ja. Gin ist eine Spirituose mit Wacholdergeschmack.
0: Ja.
6: Und nach klassischem englischem Vorbild wird der Wacholder in ein vielfältiges Bild anderer Botanicals eingebettet.
0: Das hast du aber schön gesagt.
6: Ja, ja.
0: Das heißt Wacholder und ein paar Kräuter außenrum.
6: Also die klassischen Zutaten, die in jedem Gin drin sein sollten, das ist eigentlich der Koriander.
0: Ja.
6: Der und Angelika-Wurzel oder Engelwurz, wie man dazu sagt. Jetzt darfst du das Ganze einfüllen. Ich gebe dir eine Schürze.
0: Wie lange steht denn das dann? Oder schmeißen wir das zusammen und es kann sofort losgehen?
6: Nein, nein, das steht 5 Tage. Man sagt dazu, wird 5 Tage lang mazeriert.
0: Mazeriert?
6: Ja. Ja. Also auf Deutsch sagt es zieht. So, und jetzt kannst du loslegen.
0: So, jetzt geht's los. Mit was lege ich denn genau los eigentlich? Also was mache ich denn? Das da neu?
6: Das da neu. Wir haben Wasser vorgelegt.
0: Ja, okay.
6: Ganz einfach, weil der Alkohol in dem Bottich, der Alkoholgehalt so hoch ist, dass, wenn wir das Gerät dann später anschmeißen, Explosionsgefahr bestehen würde.
0: Oh, das ist...
6: Das wollen wir nicht haben.
0: Das wollen wir nicht. Leute, es ist jetzt schon so, dass sich hier ein Geruch breit macht. Das ist der Wahnsinn. Wirklich, ganz toll. Wie viel Schnaps kriegen wir denn raus, wenn das fertig ist?
6: Ich hoffe mal so zwischen 12 und 15 Liter.
5: Ja,
0: sowas. Schon ein bisschen was, ne?
5: Ja.
6: Ja.
0: So, jetzt hab ich aber klein.
5: Genau.
0: Kann man das ein bisschen kippen oder so? Oder?
6: Ja, der Rest mache ich, damit du dich nicht verschmutzt.
0: Das ist ein super
6: Angebot. Du kannst hier Handschuhe und Schürze ablegen. So, du kannst jetzt das Gerät verschließen.
0: Das Gerät? Achtung, ich verschließe das Gerät.
6: Und den Bügel rüber.
0: So, und wahrscheinlich
6: ne? Und zudrehen.
0: Wie fest soll ich
6: ihn? Gar nicht fest. Es ist eine gute Dichtung dran.
0: So.
6: Das genügt. Alles klar.
0: So, okay. Christiane, da können wir in der Zeit, wo der Gin wird, doch mal ein bisschen über den Hof schlurfen, oder?
5: Das machen wir.
0: Ja.
5: Und dann gehen wir mal in den Hofladen. So. Das hier ist unser kleiner Hofladen.
0: Das ist der kleine Hof. Ey, das, also wirklich, wie ist das schön. Ich habe auch da in meiner Fantasie, und das gibt es ja auch noch halt einen Bauernhof, und da gibt es halt irgendwo da neben dem Stall so kleine Kammer, wo dann halt so ein Sack Kartoffel steht. Aber das ist ja also wirklich toll.
5: Dann habe ich die Schnäpschen natürlich, ne? Ist ja klar.
0: Und das ist alles, hast du alles hier gemacht?
5: Genau, das ist alles von mir gemacht, genau. Was im Moment noch nicht da ist, das ist mein Whisky. Der ist gerade ausverkauft vom letzten Jahr und jetzt dieses Jahr kommt der neue raus.
0: Whisky machst du auch?
5: Whisky mache ich auch, jawohl.
0: Ach guck,

0: Gemüse?
1: Ja.
2: Ach so, auch da drüben drin dann?
1: Ja, ja, ja, genau.
2: Und wo kommt deine Affinität daher zur Brennerei?
1: Eine Schnapsidee. Nee, also tatsächlich habe ich mir was gesucht, eine alte Tradition. Also der ganze Hof ist ja quasi Rolle rückwärts.
2: Ja.
1: Und zu gucken, was kann man denn noch machen, außer groß, sondern eher ein bisschen kleiner.
2: Können wir eigentlich noch am Gin mal gucken, oder?
1: Ja, da müssen wir jetzt auch langsam gucken, weil ich denke, da geht's auch gleich los.
2: Ja. Hier läuft's?
1: Ja, da läuft's.
2: Toll.
1: Und ich glaube...
2: Oh, wofür brauchen wir die Leiter?
3: Mal hochzusteigen und in den zweithöchsten Schauglas reinzublicken, kann man das Siedeverhalten von Alkohol-Wassermischen genau beobachten.
2: Oh, da sprudelt's aber wild.
3: Ja.
2: Und dann geht es hier einmal oben rum?
3: Hier über das Geistrohr in den Kühler rein. Und im Kühler wird das Ganze dann kondensiert und verdichtet.
2: Kann man hier mal so Finger so einfach so zack?
1: Tu mal jetzt ein bisschen fachsimpeln. Probier mal.
2: Mein Ginfinger.
1: Und?
2: Toll! Ich habe auch wieder gedacht, um Gottes Willen, das wird jetzt brutal scharf. Ist es gar nicht?
3: Nee, nee.
2: Ganz rund.
1: Ja, und ganz hochgradig. Also ganz. Wir sind im Moment bei 80 Volumenprozent ungefähr. Das ist jetzt hochgradig, so wird's quasi, kommt's auf eine Korbflasche oder in einen Edelstahlbehälter und reift dann noch.
2: Gibt's eine Möglichkeit, also können wir das verdünnt probieren schon?
1: Selbstverständlich, also dann würde ich dir jetzt einfach mal einen Gin Tonic
2: klassische
1: mischen. Ja, ganz bitte. Genau, und den hole ich dir mal schnell.
2: Ach, super.
1: Das ist der Gin Tonic, also das ist der Heide-Gin.
2: Und das ist mein dasselbe Gin. Rezept,
1: ganz
2: was
1: genau.
2: da ist?
1: Ganz genau.
2: Also, weil das ja dasselbe ist wie das, muss ich hier mal festhalten, das haben wir sehr gut gemacht.
1: Ja.
2: Das ist lecker. Warum Heide-Gin?
1: Weil meine Frau Heide heißt.
2: Oh. Hm. Ach, guck, das ist ja die größte Liebeserklärung. Dann vielen Dank für die Zeit.
1: Ja, gerne.
2: So, wirklich. Für all das, was wir da sehen, erleben und lernen durften. Und ich glaube, das ist das, was wir dir wünschen. Immer genug Zeit für die Dinge, die du da machst und brauchst, oder?
1: Das ist schön, ja. Vielen Dank.
4: Von Christianes Hofgut geht es für mich nach Bensheim. Hier gibt's das Beste für Umme. Seit diesem Jahr stellen wir euch in jeder Folge was vor, das ihr kostenlos nutzen könnt. Der Staatspark Fürstenlager ist die ehemalige Sommerresidenz der Landgrafen und Großherzöge von Hessen-Darmstadt.
2: Wie schön. Alles Gute.
5: Dankeschön.
4: Zwischen alten Herrenhäusern, an Denkmälern und einem Gartentempel vorbei, wandert ihr durch die Zeit wie in eine andere Welt.
2: Und jetzt gibt's noch was Tolles. Es ist eine App, die SG Kulturschätze App. Da sind in Hessen wirklich Kulturschätze drin von der Schlösser- und Gärtenverwaltung. Pass auf, zack. Und jetzt machen wir die Südhang-Tour und da gucken wir mal, das ist der Freundschaftstempel. Achtung.
6: Der antik anmutende Tempel wurde 1824 von den Prinzen Emil und Ludwig errichtet. Wie die Inschrift deutlich macht, widmeten sie ihn in kindlicher Liebe ihrer Mutter Luise.
2: Oh, für die Mama.
6: Der schlichte, runde Tempel aus Holz ist eine detailgetreue Rekonstruktion des ursprünglichen Tempels.
2: Ist das nicht eine tolle Idee? Seid ihr unterwegs hier, könnt ihr wandern. Und kriegt Kultur aufs Ohr, in eurer eigenen Rhythmik. Ist das schön.
4: Neben der kostenlosen App bietet der Staatspark Fürstenlager auch bezahlte Führungen an. Termine und Anmeldungen über die Webseite der Schlösser Hessen. Oder ihr genießt alleine und in Ruhe die wunderbare Aussicht über die Bergstraße. Und ich sag's euch, schon dafür hat sich dieser Weg gelohnt.
2: Und wenn ihr dann die ganzen 46 Hektar abgewandert seid oder einen kleinen Teil davon, dann holt ihr euch was zu trinken, sucht euch ein schönes Plätzchen und träumt davon, wie es wäre, wenn ihr Landgrafen seid.
4: Vom Landgrafen zum Burgherrn. Gerade mal eine Viertelstunde entfernt vom Fürstenlager und ebenfalls in Bensheim liegt das Schloss Auerbach.
2: Ach, ist das schön. Wenn ihr an der Bergstraße unterwegs seid, ihr werdet feststellen, es wimmelt nur so von historischen Gemäuern. Und das Tolle ist, in dem waren wir schon mal, vor 8 Jahren. Und der Malte hat mitbekommen, dass wir wieder in seiner Gegend unterwegs sind. Er hat gesagt, komm da doch mal vorbei, wir machen eine ganz besondere Zeitreise diesmal. Also, oh,
0: okay. Seid ihr gegrüßt?
2: Seid ihr auch gegrüßt.
0: Willkommen.
2: Jeder macht eine Direktzeitreise.
0: Ja, wie sich das gehört.
2: Gutes Outfit.
0: Recht herzlich willkommen heißen.
5: Grüß dich.
0: Wohlgereist, angekommen.
2: Sehr wohlgereist. Tolle Tour hinter uns, wirklich. Du bist große Finale jetzt.
0: Ja, das Beste kommt zum Schluss, sagt noch manch eine. Wollen wir einmal hochgehen, noch mal den Ausblick genießen?
2: Wir wollen, na klar. Also jedes Mal wieder toll hier, wirklich.
0: Oben auf der Mauer unserer Sagenkiefe, weltweit ein Unikat. Da traut sich auch keiner, eine richtige Schätzung des Alters zu geben. Das ist immer zwischen 300 und 500 Jahre.
2: Ehrlich, so alt?
0: Ja, um es wirklich feststellen zu können, müssten wir sie...
2: Machen wir nicht.
0: Müssten wir sie ummachen, um die Ringe zu
2: sehen. Ich ahne, was du sagen willst.
0: Das ist die Kiefe. Der nächste König zu Auerbach wird in einer Wiege aufwachsen, die aus dem Holz geschnitzt ist.
2: So ist die Sage.
0: So ist die Sage. Deshalb glaube ich, dass wir erstmal keinen König mehr haben werden in Auerbach.
2: Ja.
0: Wir schauen hier fast bis nach Frankreich. Das war halt damals schon der Grund für die Anlage der Burgen.
2: Also strategisch einfach gut zu wissen, was kommt.
0: Eben, als erste Verteidigungsreihe des Odenwalds hast du die halt hier anrücken sehen.
2: Wie oft kommst du hier noch hoch? Machst du das nur, wenn ich alle 8 Jahre vorbeikomme?
0: Oder kommst du ab und zu in der Tat öfters noch nach hier oben, als man vielleicht denken mag. Gerade der Augenblick, wenn einmal abgeschlossen ist, wenn wir abends die Burg zumachen.
2: Und alleine dann so.
0: Und dann alleine nochmal einen Kontrollgang machen, nochmal gucken, dass sich nicht irgendeiner in irgendeiner Ecke
2: verirrt hat.
0: Aber wenn man dann ganz alleine hier oben ist und dann nochmal so den Blick hier rüber schweifen lässt, auch wenn es heute ein bisschen diesig ist, aber der Ausblick ist
2: halt... Irre, wirklich. Also strategisch schlau und unglaublich schön. So, jetzt hast du gesagt, du hast hier spezielle Zeitreise irgendwie im Petto.
0: Wir werden so ein kleines Rittermahl mal noch abhalten.
2: Meine, du bist mein Mann.
0: Laune.
2: Auf geht's.
0: Lass mich dich hier draußen noch ein wenig rüsten. Ein Latz.
2: Also, damit ich mich nicht einsaue.
0: Damit zumindest dein Kittel nachher noch so ausschaut, wie es jetzt tut. Einmal übers Haupt gezogen. Dreh dich, tritt ein an der Tafel.
2: Oh, guten Tag. Hi.
7: Hallo.
2: Gute Gang hier.
0: Wir haben dir einen Platz gerichtet hier vorne.
2: Wo darf ich hier direkt? Okay.
0: Lass dich nieder.
2: Ich komme mal zu euch.
0: Aber wenn ich so in die hungrigen Gesichter schaue, wird es an der Zeit sein, dass wir euch gleich die erste Speise servieren.
2: Ja.
0: So, greift zu. Heiß gefüllt.
2: Ist lecker, aber so heiß. Aber lecker. Aber heiß.
0: Ich hab's dir gesagt. Pass auf.
2: Ritter mit Anstand. Hast du einen Lieblingshuhn? Ich schnapp mir da mal sowas. So.
0: Na, Tobi, wie schaut's aus? Haben wir deine Ranzen gefüllt?
2: Mein letztes Kartoffelchen.
0: Dann kann ich dich einmal kurz entführen.
2: Ja.
0: Ich habe da noch eine kleine Überraschung für dich.
2: Dann komm ich mit?
0: Komm einfach mal mit. Wir sehen uns gleich wieder hier drin. Ihre Majestät, unsere Königin, hat sich auf einen langen und beschwerlichen Weg hierher zu uns gemacht. So erhebt euch einmal von euren Afterballen, Volk. Und zollet ihr Beifall, Königin Rieke! Zur Königin und mir ist die Kunde gedrungen, dass sich ein Edelmann hier aus eurer Runde ausgezeichnet haben soll. Ich spreche wohl von keinem anderen, denn dem sagenumwobenen Großherzog Tobi!
8: Oder? Hallo.
0: Hier zu meiner Rechten, Tobi, dreh dich zum Volke.
8: Hallo, Volke. Gute.
0: Ihr habt dem anwesenden Volk gerade erzählt, was über dich Land auf, Land ab auf der ganzen Erdenscheibe berichtet wird. So richte hier und heute über ihn, was soll mit ihm geschehen?
5: Wir schlagen ihn zum Ritter.
7: Die

0: Ehre des Ritterschlags wird dir heute zuteil werden. So, Tobi, lass mich dir einmal den Deckel nehmen. So, Knie einmal nieder, weiter hinten. Das Ding ist länger, als du denkst. Als da meine Königin, lege gar dein Schwert auf Tobis rechte Schulter. Wir schlagen dich hiermit zum Ritter von Schloss Auerbach. Und so lass mich dich erheben, Tobi. Und so sollst du wohl, Tobi, von nun an und bis in alle Ewigkeit den Namen tragen: Sir Tobi der Emsige. Ein Jubel für Sir Tobi der Emsige!
1: Ich kam als Tobi der Hungrige und gehe als der Tobi der Emsige. Also, Leute, was eine tolle Gegend hier, die Bergstraße. Wirklich so eine Vielfalt, so viel nette Leute, muss man wirklich sagen. Und jetzt kann man sagen, es ist ja eine Region, die Bergstraße, aber eigentlich ist es eine Ansammlung von unglaublich schönen Orten. Ob ihr die Seele baumeln lassen wollt oder irgendwas unternehmen, ob ihr Zeitreisen unternehmt und Namenswechsel am Ende habt, egal wann, es lohnt sich auf jeden Fall. Also die Bergstraße ist wirklich ein Urlaubstrip wert.

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5: Und dann haben die Männer irgendwann sich überlegt, jetzt haben wir so tolle Sachen gegrillt, also dann können wir auch mal bei einer Meisterschaft mitmachen. Ich habe gesagt, um Gottes Willen. Da bin ich seelisch innerlich zusammengebrochen und habe gedacht, um Gottes Willen, wie peinlich, wenn wir da jetzt dann den letzten Platz machen. Die Leute kamen dann einfach und haben gesagt,
6: kommt doch vorbei und macht bitte das Catering für uns. Im beruflichen Alltag, da hat man tatsächlich ja nicht so das Thema Lob und Anerkennung. Das lässt oftmals irgendwo immer auf sich warten. Und wenn man sowas macht, da gibt es direkt das Feedback.
7: Also heute sind wir irgendwie komischerweise aufgeregt.
8: Ein kleiner Weinberg am Rande von Groß-Umstadt. Er gehört Sandra und Olli Schröbel. Die beiden sind Hobbyköche und leidenschaftliche Griller. Damit haben sie es sogar zu Meisterschaften geschafft und schließlich ein Business draus gemacht. Kennengelernt haben sie sich schon vor fast 30 Jahren.
5: Ich habe zu der Zeit auch noch einen Freund. Deswegen wusste ich nicht, was ich eigentlich will. Deswegen hat es dann auch so 4-5 Monate noch gedauert. Und dann sind wir immer abends zusammen noch weggegangen am Wochenende. Und dann im Mai sind wir zusammengekommen.
8: Heute arbeitet sie im Bereich Wirtschaftsförderung, eher bei der Bank. Gekocht und gegrillt wird in der Freizeit, aber eben am liebsten gemeinsam. Und das schon seit vielen Jahren.
6: Also Essen hat nicht nur was mit Nahrungsaufnahme zu tun, sondern auch einfach das Gesellige.
5: Ja. Ja,
6: und wenn es nur zu zweit ist, dass man da was zusammen tut und nicht der eine in der Küche steht und der andere irgendwie vorm Fernseher hockt, sondern dass man auch da schon die Zeit gemeinsam miteinander verbringt. Und es funktioniert ganz gut. Also es gibt selten irgendwie, dass wir uns uneinig sind über das, was wir zu essen oder wie wir es zu essen machen.
5: Das stimmt.
8: Inzwischen ist Kochen für die beiden mehr als nur ein Freizeitvergnügen. Doch was haben die Grillmeisterschaften damit zu tun und wie schaffen sie es, Beruf und Grillbusiness unter einen Hut zu bekommen? Das wollen wir herausfinden. Sandra und Olli in ihrer privaten Küche. Sie haben Testesser eingeladen und dafür muss einiges vorbereitet werden. Später wird natürlich auch noch der Grill angeworfen. Dabei spielte der am Anfang ihrer Beziehung noch gar keine große Rolle.
6: Ich hatte viele Jahre, wo wir gar nicht gegrillt hatten.
5: Ja.
6: Gerade in der Mietwohnung hatten wir auch gar keine Möglichkeit dazu. Da gab es irgendwie auch gar keinen Platz und sonst irgendwas. Also von daher kein Garten, kein Balkon, gar nichts irgendwie. Und das hat erst dann später angefangen, wie wir verheiratet waren.
5: Ja, und halt auch mit den Amerikanern uns immer getroffen haben. Ken und Shelley, die haben 11 Jahre hier gelebt in Deutschland. Und da haben wir halt auch immer mit denen zusammen gegrillt, weil bei denen gehört das einfach dazu.
6: Klassisch American Barbecue.
5: Ja.
6: Das ist so. Und da haben die uns damals ein Grill.

0: Geschenk.
1: Ja.
0: Und damit fing es dann an.
2: Aus diesem einen Grill sind inzwischen ein paar mehr geworden. Gleich 5 stehen heute in Ollis Outdoor-Küche im Garten. Und die werden auch gebraucht. Für die Freunde ist einiges geplant. Los geht's mit Candy Bacon, süß-salzigem Speck als kleine Begrüßung. Wie kommt er auf seine Rezepte?
0: Es gibt Sachen, die überlegt man sich zum Teil selbst. Bei anderen Dingen lässt man sich tatsächlich auch mal inspirieren von Kollegen, von Freunden und so weiter. Und tatsächlich, das Internet ist ja mittlerweile auch so voll. Aber nicht alles, was da vorgemacht wird, funktioniert dann auch in der Praxis immer so. Also von daher, da muss man entweder schon mal üben oder das eigene Know-how dann einfach haben, wo man sagt, ja, könnte funktionieren, machen wir doch lieber ein bisschen anders. Den soll es ja schon in einer halben, dreiviertel Stunde geben zur Begrüßung. Und da müssen wir jetzt ein bisschen Gas geben. Da stellen wir den Grill so auf 180 Grad ein und dann sollte der in einer halben Stunde fertig sein.
2: 30 Minuten später, der Candy Bacon ist fertig. Probieren dürfen als Erste Matthias und Tina, Volker und Christine. Die 4 sind mit Olli und Sandra befreundet und heute gleichzeitig ihre Testesser. Denn die beiden wollen einiges ausprobieren, das später auch in ihrem Grillbusiness zum Einsatz kommen könnte. Da ist eine ehrliche Meinung gefragt.
3: Doch.
4: Sehr lecker.
2: Freunde und gemeinsames Grillen. Genau diese Kombi spielte auch eine Rolle, als aus der Leidenschaft irgendwann mehr wurde.
0: Also los ging es eigentlich, dass wir im Freundeskreis uns mal getroffen haben und gesagt haben, oh, wir würden gerne mal einen Grillkurs mitmachen. Ja, weil es ist ja schon immer noch ein bisschen Luft nach oben, damals zumindest noch. Heute auch, aber damals auf ganz anderer Basis. Da haben wir einen Grillkurs gemacht und haben da auch noch andere Leute, Menschen, ganz tolle Menschen kennengelernt, mit denen wir heute noch sehr gut befreundet sind. Und daraus hat sich das dann entwickelt, dass man dann nach dem Grillkurs, der tatsächlich so ein bisschen semi-gut war, muss man wirklich sagen, haben wir uns dann 2-3 Mal im Jahr getroffen untereinander und haben da dann miteinander gegrillt, neue Dinge ausprobiert. Und da hat sich das dann irgendwann entwickelt, dass man dann an den Meisterschaften teilgenommen hat.
2: Die Gäste sind schon gespannt, was Sandra und Olli ihnen heute noch auftischen werden. Bei den Meisterschaften war das Kochen und Grillen allerdings eine ganz andere Nummer. Denn neben Ideen für kreative Gerichte und Können am Grill musste dort noch so einiges mehr stimmen.
5: Also die Meisterschaft damals war in Fulda und da hieß es, man hat 10 auf 10 Meter.
0: Das Standplatz.
5: Das hört sich erstmal ganz okay an. Wenn man dann aber mitkriegt, man muss wirklich den ganzen Stand schön herrichten. Man muss eigentlich auch ein Motto haben. Man muss einen Tisch da haben, dass eine Jury dann da auch sitzen kann. Ja. Also es ist nicht nur eine Blindverkostung, sondern es sitzen dann auch wirklich, ich glaube damals waren es 6 Jurymitglieder, die dann kamen, die man bewirten musste. Das heißt, man hat auch Geschirr mitgenommen. Ich weiß gar nicht, wie viele Grills wir dabei hatten und Smoker.
0: Ich glaube 6 oder 7 damals.
5: Genau. Und dann musste man, wie gesagt, die Theke mitnehmen. Man musste... wir haben Musikanlage dabei gehabt,
0: ja, na klar,
5: und Nebelmaschine, weil man muss ja auch für die Besucher ein bisschen Animation haben. Eine Slush-Maschine hatten wir dabei, ja. Neben dem ganzen Equipment, was man sonst dabei hatte. Kannst du noch sagen, wie viele Hänger, wie viele Auflieger, was alles dabei war?
0: Wir hatten 2 Hänger, einen Pritschenbus, einen normalen VW-Bus und noch 2 PKWs.
5: So 10 andere nicht um. Also es war richtig viel Arbeit, schon alleine das, was wir damit hingeschleppt haben.
2: Dazu kommt im Vorfeld natürlich die Rezeptentwicklung. Womit kann die Jury überzeugt werden?
0: Hi Norman, servus.
6: Hi Olli, servus. Na, hast du wieder ein Grill-Event?
0: Ja.
2: Egal ob Grill-Event oder Meisterschaft, entscheidend ist natürlich auch, was auf dem Rost landet. Beim Fleisch vertraut Olli deshalb gerne auf Metzger Norman. Und der weiß inzwischen genau, was sein Kunde sucht. Beste Qualität und gerne auch mal etwas, das nicht jeder auf den Grill legt.
6: Da habe ich jetzt hier noch vom Schwein das ein bisschen ausgefallene Cuts, sage ich mal. Da haben wir den St. Louis Cut, das ist wie so ein Spare Ribs, kennst du sicher auch.
0: Ja.
6: Das Besondere daran ist halt einfach, dass da sau viel Fleisch dran ist und dass man da noch satt von wird.
0: Ja.
6: Keine 50%, 50-50 Knochen. Ich habe noch vom aus der Flank-Gegend, sage ich mal, vom Schwein noch was, ist eigentlich klassisch aus dem Rind, aber hier habe ich auch ein Methambre und ein Flanksteak vom Schwein.
0: Okay, also da habe ich mal auch richtig Bock drauf.
6: Besprechung machen wir wieder per E-Mail, ne?
0: Ja, prima. Danke dir. Super. Ciao.
6: Viel Spaß.
0: Danke.
2: Ganz anders bei den Meisterschaften. Hier gibt es klare Vorgaben.
0: Du kriegst vorher gesagt, was du für einen Warenkorb hast, damit du da dich schon ein bisschen drauf einstellen kannst. Mhm. Und da haben wir halt wirklich Monate vorher uns dann auch immer im Team getroffen, ja, und gegrillt und ausprobiert und Soßen gemacht und sonst irgendwas. Also, ja, das war auch ein Zeitaufwand, unfassbar riesig.
2: Ausprobieren, verändern, so lange tüfteln, bis es passt. Das machen Olli und Sandra auch bei den Gewürzen. Dafür sind sie heute im Gewürzladen von Nicole und Jochen. Sie haben eine Vorstellung von einer ganz neuen Mischung, die sie hier herstellen lassen wollen.
5: Mein Gewürzwunsch ist einfach, was zu machen, was süßlich ist, was zitronig ist, aber auch so ein bisschen in die Thai-Richtung geht. Also ich habe hier schon mal aufgeschrieben, was wir besprochen haben, was alles rein sollte, wo ich aber auch eure Meinung dazu brauche.
1: 26 Gramm von dem Meersalz.
2: Okay. Meersalz, Zucker, Pfeffer, aber vor allem Zitronengras, Ingwer, Knoblauch, Chili. Die neue Mischung soll geschmacklich in Richtung Thailand gehen. Jetzt heißt es ausprobieren, riechen, abschmecken und immer wieder ein bisschen nachjustieren, bis Olli und Sandra mit dem Ergebnis zufrieden sind. Der spannende Moment. Kann die Mischung die beiden überzeugen?
5: Finde ich. Kommt als erstes Knoblauch, mhm, finde ich.
1: Mhm. Ja, tatsächlich.
5: Mhm. Also Knoblauch ist zu viel.
2: Also muss noch mal nachgebessert werden. So lange, bis Sandra und Olli wirklich happy damit sind. Heute können sie das ganz entspannt angehen. Vor der Meisterschaft damals sah das allerdings ganz anders aus. Aber da ging es auch um mehr als bloß die richtige Gewürzmischung.
5: Also ich muss sagen, am Anfang hier zu Hause war ich aufgeregt. Da habe ich wirklich jede Nacht noch überlegt, legen wir jetzt das Blättchen dahin oder dahin. Weil wie die Teller angerichtet waren, war schon sehr wichtig. Und dann habe ich halt die ganze Zeit mir sowas überlegt und war, glaube ich, aufgeregter hier, als man dort ist. Also dort ist man dann einfach mit Adrenalin voll und hat einfach Spaß. Und klar, wenn die Minuten runterzählen, weil man muss das ja zu einem gewissen Zeitpunkt fertig haben. Es ist ja nicht so, dass man dann gesagt bekommt, okay, du hast jetzt da zwischen 11 und 11:30 bringst du mal das Essen. Nee, du hast da so 5 oder 10 Minuten Karenzzeit
0: auch, ja,
5: mhm, und dann muss fertig sein. Da hatten wir einen im Team, der dann wirklich angesagt hat, es sind noch 5 Minuten, es sind noch 3 Minuten. Dann muss man ja auch irgendwann anfangen, die Teller und die Boxen zu füllen, weil derjenige muss ja dann auch noch loslaufen. Und da ist man natürlich dann angespannt und aufgeregt.
2: Zurück im heimischen Garten kommen jetzt die Spare Ribs von Metzger Norman auf den Grill. Olli und Sandra Schröbel haben aus ihrer Leidenschaft fürs Grillen inzwischen ein kleines Business entwickelt. Mit Freunden testen sie heute neue Ideen. Und dabei kommt auch ihr gerade entwickeltes Thai-Gewürz zum Einsatz, verfeinert mit etwas Fischsoße.
5: Ich mache hier jetzt gerade die Unterteile, also Drumsticks von dem Hähnchen. Mit dem Thai-Gewürz, Fischsoße, Kokosmilch. Die tun wir jetzt ein bisschen marinieren, dass das ein bisschen einziehen kann.
3: Also das ist jetzt auch das neue Gewürz?
5: Das ist unser neues Gewürz, ja. Bin mal gespannt, wie es schmeckt. Wir hatten noch keine Zeit, es auszuprobieren. Deswegen ist das jetzt hier gerade Premiere.
2: Ob die neue Kreation allerdings auch bei ihren Gästen ankommt? Für Olli und Sandra ist das heute die entscheidende Frage.
5: Und der Rest darf der Olli und der Grill machen.
2: Jetzt kommen die Drumsticks auf den Grill. Durch den Knochen bleibt das Fleisch schön saftig. Kokosmilch und das neue Thai-Gewürz sorgen für ordentlich Geschmack. Und den Rest erledigen jetzt Hitze und Zeit.
5: So, jetzt möchte ich euch mal stören. Es gibt was zu essen. Ja, ein bisschen. So, da haben wir jetzt einen Mangosalat mit Gurke, Karotte und die Hühnchen, die wir jetzt mit unserem neuen Gewürz gemacht haben. Und Koriander und Nüsse.
0: Ich bin gespannt.
2: Klassisches Grillen trifft hier also auf Aromen aus der thailändischen Küche. Genau solche Kombinationen probieren Olli und Sandra gerne aus. Aber was in der Theorie spannend klingt, muss am Ende vor allem eines: schmecken. Matthias und Tina, Volker und Christine entscheiden heute darüber, ob das so auch zukünftig für Kunden angeboten werden kann.
3: Naja,

0: Das Hähnchen war sehr gut, auch mit dem Gewürz, was jetzt da auch neu ist. War genau gut gewürzt, also nicht zu viel, nicht zu wenig. Und der Salat war auch drin. Also rund, eine runde Sache, würde ich sagen.
1: Und das war längst nicht alles. Noch einiges landet an diesem Nachmittag auf dem Grill. Manches davon gewürzt mit der neuen Thai-Mischung. Zum Beispiel Pak Choi. Denn natürlich funktioniert auch Gemüse bestens vom Grill. Dazu gibt's das Flanksteak von Metzger Norman und die Spare Ribs mit dem besonderen Cut. Und zum Abschluss wird's süß mit gegrillter Ananas und Eis. Jede Menge also für die Freunde zum Probieren und Bewerten.
2: Ja, wir kennen es ja von Spröbis, dass es immer lecker schmeckt. Das war interessant, das Gewürz einfach mal auch auf verschiedene Varianten kennenzulernen.
3: Jetzt beim Nachtisch.
2: Selbst beim Nachtisch war es drauf, bei der Ananas. Genau, das war auch sehr toll. Also für mich war es ein runder Nachmittag.
4: Also ich fand es ein sehr, sehr rundes, schmackhaftes Menü. Mein Highlight war auch der Pak Choi und tatsächlich jetzt die Spare Ribs am Ende. Aber es war durchweg alles sehr lecker und gut abgestimmt. Hat mir gut geschmeckt.
1: So also das Urteil der Freunde. Bei den Grillmeisterschaften allerdings wird deutlich genauer hingeschaut.
5: Ja, gut, es gibt da ein ausgeklügeltes Punktesystem.
6: Ja.
5: Es gibt eine Range bis 1000 Punkte, war so das Maximale, was man erreichen konnte. Und der Kracher war halt, wir hatten Abstand zum Erstplatzierten, waren 1,5 Punkte zum Schluss.
6: Aber wir haben uns
5: Also
6: nicht geärgert,
5: die
6: wir waren einfach glücklich.
5: Die Tausendstel wie beim Formel 1 oder beim Bobfahren oder so.
1: Inzwischen sind sie dreimal hessischer und einmal deutscher Vizemeister geworden. Heute allerdings geht es nicht um Titel. Olli und Sandra sind als Unterstützung für einen Grillkurs gebucht.
5: Ja, normal, wenn wir Grillkurse geben, dann geben wir zwei die. Heute machen wir das mit einem Freund zusammen. Und da muss man einfach gucken, wie man sich so gemeinsam abspricht und wie das alles so klappt. Wer was den Kursteilnehmern so erzählt. Also von daher spannend.
1: Wie eigentlich immer, wenn sie Kurse geben.
5: Freut mich, dass ihr so zahlreich bei den Temperaturen erschienen seid. Wir haben ja gefühlte, nicht nur gefühlte, sondern tatsächliche 35 Grad und da brodeln schon die Grills vor sich hin.
1: Feuertonne, Gasgrill, Holzbackofen. Für den Grillkurs ist einiges aufgefahren. Inzwischen gehören solche Veranstaltungen für Olli und Sandra ganz selbstverständlich dazu. Dabei war das ursprünglich gar nicht ihr Plan, doch die Meisterschaften haben einiges in Gang gebracht.
6: Dann hat es eigentlich so Fahrt aufgenommen, dass wir gar nicht wirklich versucht haben, irgendwie ein Catering anzubieten oder so, sondern die Leute kamen dann einfach und haben gesagt, ah, wir waren doch auf der Meisterschaft und wir haben da Essen von euch probiert. Kann ich euer Meistergericht nicht zu meinem Geburtstag haben?
5: So fing es an, ja.
6: Und so kam dann das eine zum anderen. Dann haben wir zum Geburtstag was gemacht. Da waren natürlich andere, die dann auch wieder gesagt haben, wir wollen das auch haben. Und so hat sich das entwickelt, ohne dass wir Werbung gemacht haben.
1: Gebucht hat die beiden heute Klaus Kirchschlager. Er ist selbst Metzger und hat sich für den Grillkurs deshalb auch beim Fleisch etwas Besonderes einfallen lassen.
7: Wir haben für euch heute dabei ein wunderbar trockengereiftes Ochsenkotelett, das wir verkosten werden. Wir haben dabei Terrace Major, das ist ein Schulterdeckelmuskel, der eigentlich früher mehr oder weniger nur beim Rinderbraten dabei war. Aber den grillen wir heute mal, dass man auch sehen kann, dass das dicht am Filet dran ist.
1: Schürzen an und los. Bleibt die Frage, was die Teilnehmer bei diesem Grillkurs lernen können. Clemens zumindest ist eher skeptisch.
8: Also lernen wenige, ich grill also auch schon zu Hause auch sehr oft. Ich koche auch sehr gerne. Insofern ist es weniger das Lernen, sondern vielleicht neue Rezepte kennenlernen. Weil es doch Dinge sind, die man wahrscheinlich nicht alltäglich macht zu Hause. Ne?
1: Mal sehen, wie Clemens das in 3 Stunden sieht. Jetzt werden erstmal die Aufgaben verteilt. Sandra hat verschiedene Rezepte vorbereitet. Jeder Teilnehmer kümmert sich um ein anderes Gericht. Unter anderem wird es einen salzig-deftigen Kaiserschmarrn geben. Clemens ist erstmal für den Lachs zuständig. Auf den Grill legen ist leicht, doch wann muss er runter? Olli weiß Rat.
9: Und welche Kerntemperatur der Lachs dann ungefähr?
5: Naja, Kerntemperatur gucken wir gar nicht so drauf. Wenn der anfängt, draußen weiß zu werden, also dass es Eiweiß austritt, genau, und dann ist der perfekt.
9: Okay, wunderbar. Okay.
10: Also, da haben wir jetzt Öl drin und dann machen wir die Kaiserschmarrnmasse jetzt hier in die Pfanne. Das sind dann 8 Minuten jetzt. Dann wird da unten ein bisschen braun. Und dann machen wir noch die getrockneten Tomaten und den Dill drauf.
1: Sven und Sven kümmern sich um die Zubereitung. Essen werden es nachher alle, auch Clemens.

0: brauchen die ungefähr?
1: Oh, schon so 5-8 Minuten auf jeden Fall. Bratwurst braucht gefühlt schon immer relativ lang. Also ein Steak ist schneller gut wie eigentlich so Bratwurst.
0: Ehrlich?
1: Ja.
0: Ich glaube dir, es hat gut.
1: Da bin ich aber beruhigt. Ich noch mal Glück gehabt.
0: Das habe ich jetzt gedacht, ehrlich.
1: Ja, doch. Guck mal auf die Uhr.
0: Ich habe gedacht, Bratwurst geht schneller.
1: Nein.
2: Ja, aber dafür, dass du ja nichts lernen wolltest, hast du jetzt
3: schon einiges. Habe ich schon einiges gelernt. Na ja gut, vom ehemaligen Hessenmeister kann man was lernen. Ne?
1: Bin ich froh.
0: Ist ganz schön heiß hier, mein Lieber.
4: Zumindest zum Würstedrehen kann man Clemens dann sich selbst überlassen. Oder kann man da etwa auch noch etwas lernen?
1: Darf ich dir auch einen kurzen Trick zeigen, wie man Bratwürstchen am dollsten dreht? Mit dem Ding geht das?
0: Okay, sag's mal.
1: Ist einmal, zack,
0: okay.
1: Schon hast du sie gedreht.
4: Und dann geht es bei Sven und Sandra mit dem Kaiserschmarrn weiter. Der ist so gut wie fertig. Und während diese Ananas für den Nachtisch in der Grilltonne verschwindet, schneidet Sandra das Stück Fleisch aus der Schulter auf, das es zum Kaiserschmarrn gibt. Noch so ein besonderes Stück von Klaus Fleischraritäten. Alles zusammen auf den Teller und los geht es zum Verkosten. Hoffentlich schmeckt es und vor allem auch dem skeptischen Clemens.
5: Jeder ein bisschen.
3: Ja, interessant. In Kombination auch mit dem Fleisch. Das Fleisch war übrigens auch sehr lecker. Das war was für ein Cut nochmal?
1: Das Teres Major.
3: Teres Major. Und das ist aus der
5: Schulter.
3: Aus der Schulter. Sehr lecker. Zart. Schön rosa hinten drin noch.
1: Würdest du den Kaiserschmarrn mal nachmachen zu Hause, Clemens?
3: Ja. Würde es aber auch. Also Kaiserschmarrn ist für mich was anderes. Also ich würde sagen, Kaiserschmarrn ist es eigentlich nicht. Das ist vielleicht so ein Teig mit Gemüse.
4: Herzhafter Kaiserschmarrn eben. Nicht das Letzte, was heute Ungewöhnliches auf den Teller kommt.
3: Das ist ein Stück Holz. Das ist Ananas. Ach du Schande.
1: Ja, das wird schon. Das ist überhaupt kein Thema. Nur Vertrauen, Vertrauen. Ja, mit der Ananas, die hat es quasi noch weiter gereift und der Zucker, der da drin ist, weil sie ja natürlich auch Flüssigkeit verloren hat, wird das einfach noch so ein bisschen, das ist so Ananaskonzentrat.
4: Bevor die Ananas serviert werden kann, wird sie noch flambiert und anschließend mit Kokoseis angerichtet. Gemeinsam mit ihrem Freund Metzger Klaus haben Olli und Sandra den Grillkurs heute auf die Beine gestellt. Seit ihren Erfolgen bei hessischen und deutschen Meisterschaften werden die beiden immer wieder für Grillkurse und Events gebucht. Aus der Leidenschaft ist längst ein kleines Business geworden. Und das bedeutet natürlich auch, sie müssen abliefern. Bis jetzt scheint das Ganze gut zu funktionieren. Bleibt die Frage, wie die Ananas ankommt.
6: Die schmeckt nicht verbrannt?
7: Nee, aber du riechst es trotzdem, dass sie im Feuer lag, aber kein Geschmack davon. Und einfach nur sowas von süß.
6: Ja.
4: Die Teilnehmer sind also zufrieden. Und Auftraggeber Klaus? Der weiß sowieso ganz genau, warum er Sandra und Olli gerne an seiner Seite hat.
8: Weil die genauso verrückt sind. Die versuchen auch immer was Besonderes, was Verrücktes, also weit weg vom Normalen auszuprobieren. Deswegen ist es eigentlich immer witzig.
2: Also ihr seid ein gutes Match eigentlich.
8: Eigentlich das Perfekte, ja.
4: Gemeinsam grillen. Für Sandra und Olli ohnehin das Beste, was man machen kann.
9: In der heutigen Zeit, wo alles so schnelllebig ist, ist es einfach wichtig, auch gemeinsam Zeit zu verbringen. Und da ist es egal, ob man jetzt bei sich zu Hause oder bei Freunden das macht. Hauptsache, man ist zusammen und hat einfach eine schöne Zeit, probiert Sachen aus und grillt die einfach toll.
1: Das ist richtig, ja.
4: Nächster Auftrag. Und diesmal mitten in der Woche. Deshalb ist heute auch Sandras Vater Rainer zur Unterstützung dabei. Denn Olli und Sandra kommen direkt aus ihren eigentlichen Jobs im Bereich Wirtschaftsförderung und der Bank. Viel Zeit zum Aufbauen bleibt da nicht. Und dabei steht bei solchen Events eh schon alles ein bisschen unter Zeitdruck.
9: Die Herausforderung ist das Timing. Also, weil da kommen dann so viele, die dann noch reden und dann spontan noch was reden. Und entweder sie reden, weil es heiß ist, zu kurz oder weil sie so viel zu sagen haben, zu lang. Also es ist immer so ein Timing und dann wollen sie genau dann essen und das ist immer schwierig.
4: Heute hat Olli ordentlich

0: richtig aufgefahren. Für den Auftrag hat er sich extra einen großen Smoker ausgeliehen. Der soll später für jede Menge Rauch und ordentlich Geschmack sorgen. Mit dem Riesenteil haben Sandra und Olli heute noch einiges vor. Was da wohl alles auf den Rost kommt?
1: Dann bereiten wir mal die Grillfläche vor, weil der kann nicht nur smoken, der kann auch grillen. Da haben wir hier unten eine schöne Einheit dazu. Da mache ich jetzt mal ein schönes Bett aus Briketts.
0: Heute muss wirklich jeder Handgriff sitzen, denn bis die ersten Gäste kommen, gibt es noch einiges zu tun. Umso wichtiger, dass Olli und Sandra genau wissen, wer sich um was kümmert.
1: Ich würde jetzt die Schafskäsepäckchen reingeben. Der hat so 100, 110 Grad. Wir haben noch ungefähr eine Stunde, bis wir das Essen schicken. Also von daher sollte das eigentlich auch passen. Dann sind die schön durchgezogen. Und bis dahin passt dann auch die Glut. Und dann gebe ich das Fleisch drauf und die Bratwürstchen. Dann ist das eigentlich okay.
2: Ich halte es, du tust es.
1: Ja, können wir gerne machen.
2: Sehr gut.
0: Solche Aufträge neben zwei Vollzeitjobs zu stemmen, funktioniert allerdings nur mit guter Planung. Olli und Sandra haben deshalb mit der Zeit ihre ganz eigenen Wege gefunden, wie sich Job und Grillbusiness miteinander vereinbaren lassen.
1: Ja, wichtig ist für uns letztendlich, dass wenn wir ein Catering machen, dass wir das zu zweit, maximal zu dritt, dass wir irgendwie jemanden von der Familie noch mitnehmen, dass das dann handelbar ist. Das machen wir aber dann erst, wenn es mal so über 100 Personen geht. Bis dahin kriegen wir es eigentlich zu zweit ganz gut hin. Und dann, dass wir halt kein Geschirr oder sonst irgendwas mit anbieten, weil wir da einfach die Kapazitäten nicht haben. Und Fleisch und so, das kriegen wir dann alles vom Metzger. Das ist dann auch vorgeschnitten, das ist mariniert mit unseren Gewürzen. Und dann gehen wir dahin, grillen und dann passt das eigentlich alles. Wie gesagt, wir haben ja zum Glück kein Geschirr oder sonst irgendwas.
2: Ja, aber wir haben die ganzen GN-Behälter, ja, wo die ganzen Fleischsachen drin sind. Und dann nimmt man noch eins, um es zu transportieren. Also wir haben da schon immer Stunde, anderthalb zum Spülen.
1: Ja, aber das hält sich tatsächlich in Grenzen.
2: Ja, ich mag es trotzdem nicht. Spülen mag ich nicht.
1: Ja, ich trockne ab.
2: Ja.
0: Der Aufbau hat schon mal perfekt geklappt. Alles steht. Die ersten Würste können auf den Grill. Und jetzt heißt es erstmal drehen, drehen, drehen. Es ist super heiß am Grill. Aber sonst sieht es eigentlich noch ziemlich entspannt aus. Nur mit der Ruhe dürfte es gleich vorbei sein.
1: Jetzt ist Stress, weil jetzt gilt's. In 10, 15 Minuten gibt's das erste Essen.
0: Letzte Vorbereitungen, bevor die Gäste kommen. Stress gehört bei solchen Jobs dazu. Aber wie funktioniert das eigentlich, wenn man nicht nur Geschäftspartner ist, sondern auch ein Ehepaar? Sind die zwei sich immer einig?
1: Tatsächlich, den Stress haben wir, wenn dann in der Vorbereitungsphase, wenn es dann mal darum geht, Hänger zu packen und Auto zu laden und sonst irgendwas, dass dann alles da ist oder ja, dass das Material ordentlich bestellt ist, was man braucht beim Metzger und. Das ist so eher, wo wir uns mal nicht immer ganz so einig sind tatsächlich. Aber auf den Veranstaltungen selbst, da funktionieren wir beide. Da hat jeder seinen Part, den er übernimmt, der dann auch laufen und funktionieren muss. Und das klappt wie Schweizer Uhrwerk. Also das ist echt toll.
0: Der offizielle Teil der Veranstaltung auf dem Weingut ist vorbei. Und jetzt wird's für Sandra und Olli ernst. Würstchen und Co. gehen jedenfalls ordentlich weg. Der ganze Zeitdruck vorher scheint sich gelohnt zu haben. Aber entscheidend ist natürlich auch heute, schmeckt's den Gästen?

0: Also ich bin ja so typische Flexitarierin, aber wenn der Olli grillt, dann bin ich da. Und die, also ich finde es sehr lecker.
1: Ob erfolgreich oder nicht, noch sind Olli und Sandra zu beschäftigt, um sich über den Ausgang der Veranstaltung Gedanken zu machen. Immer noch stehen die Menschen Schlange. Aber mit dem Stress kommen die beiden klar. Denn für all die Anstrengung bekommen sie auch einiges zurück.
2: Im beruflichen Alltag, da hat man tatsächlich ja nicht so das Thema Lob und Anerkennung. Das lässt oftmals irgendwo immer auf sich warten, bei jedem mittlerweile. Das ist halt einfach irgendwie Standard geworden. Und wenn man sowas macht, da gibt es direkt das Feedback. Auch wenn es mal nicht so gut war oder wenn es einem nicht so geschmeckt hat oder der sagt, oh, das Steak war aber ganz schön durch oder so. Dafür war was weiß ich was gut. Da kriegst du direkt ein Feedback und das ist etwas, was schon auch Spaß macht.
3: Sehr gut ist es.
4: Schmeckt sie Ihnen, ja?
3: Ja, wunderbar.
4: Ist das schon die zweite Runde?
3: Ja, natürlich.
1: Der direkte Kontakt mit den Menschen ist auch für Sandra einer der Gründe, warum sich der ganze Aufwand immer wieder lohnt.
5: Beckmann geholfen.
4: Ja, super.
5: Das soll ja auch ein Gemeinschaftswerk.
6: Also ich mache es halt wirklich, weil es halt einfach Spaß macht, Leute glücklich zu machen, denen was zu kreieren, was sie vielleicht so noch nicht gegessen haben. Und ja,
2: man ist
6: macht
2: halt auch
6: einfach richtig Spaß.
2: Kreativ. Ne?
6: Ja, genau.
1: Auch die Veranstalter vom Weingut sind zufrieden und wollen Olli und Sandra wohl auch beim nächsten Mal wieder dabei haben. Während die Gäste langsam vom Essen zum Wein übergehen, können jetzt auch die beiden Griller endlich selbst zugreifen und bei einem Happen in Ruhe schon mal Bilanz ziehen.
2: Besser spät als gar nicht. Die Schlacht ist geschlagen für heute.
4: Guten Appetit, Schatz.
2: Guten Appetit. Absolut super. Hat alles toll geklappt. Tolle Resonanzen bis jetzt. Also ich kann mich nicht beschweren. Und bei dir?
7: Ja, also ich kann auch nur sagen, dass die Leute sehr froh waren, das gegessen zu haben. Und dass auch viele mehrmals gekommen sind. Und ich denke, wenn man mehrmals kommt, dann passt das.
1: Aus einer gemeinsamen Leidenschaft ist längst viel mehr geworden. Und vielleicht sind Olli und Sandra genau deshalb echte Grillmeister, weil sie immer noch mit ganzem Herzen dabei sind.
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11: Meine Damen und Herren, liebe Gäste, einen schönen guten Morgen aus dem Cockpit. Hier spricht Ihre Kapitänin. Heute ist der erste Flug mit unserem Fly Pink Plane. Bitte machen Sie sich jetzt bequem und genießen gleich den Flug mit uns.
12: Der pinke Flieger aus Frankfurt. Weltweit einmalig.
13: Parking Brake Set. Checklist.
12: Das pinke Ziel mit diesem Airbus: Menschenleben retten, auffallen und Zeichen setzen.
13: Wahnsinn, ne? So viele Kameras habe ich noch nie auf einmal gesehen.
11: Sind wir schon sehr stolz darauf, dass wir jetzt unseren Flieger hier spazieren fahren dürfen.
12: Ein Flugzeug als Botschafter. Doch warum pink und wie lautet die Botschaft? Ein Bus nur für ihn.
14: Da kommt eine Mama.
12: Eine exklusive Flughafenrundfahrt für Raphael und seine Familie.
15: Du bist heute VIP-Gast.
12: 2 Jahre kämpft er gegen den Krebs. Flugzeuge waren sein Halt in der schweren Zeit.
14: Weißt du? Papa!
12: Jetzt darf er nah ran, auch bei der Feuerwehr.
16: Dazu gezählt?
12: Abenteuer Flughafen, exklusive Einblicke rund um Deutschlands größten Airport. Fluggesellschaften erreichen jeden Tag viele Menschen. Deshalb sind sie oft auch Botschafter für soziale Projekte. Sie unterstützen Hilfsorganisationen im Kampf gegen Armut, Hungersnot und Krebs. Ein Design in Streifen, das traut sich nur eine Airline, natürlich aus Hessen. Sie fliegen in 5 verschiedenen Farben. Beige, gelb, blau, grün und rot. Jetzt kommt noch eine dazu, pink. Das einzige Flugzeug weltweit. Katharina Heimann und Anna Sommer sind die Ersten, die den pinken Vogel fliegen dürfen.
16: Guten Morgen.
12: Hallo. Briefing mit der Kabinencrew.
17: Guten Morgen. Hallo, Katharina. Guten Morgen, Katharina.
12: Hallo. Jana. Jana arbeitet Tür 1 links, Paula 3 rechts, Yvonne auf der 1 rechts und
18: Christina auf der 3 links.
16: Herzlich willkommen zu unserem besonderen Flug heute. Wir fliegen heute pink, es ist Oktober. Der Startschuss beginnt mit unserem Flug nach Lanzarote. Und wir fliegen damit gegen Brustkrebs, um Solidarität Betroffenen gegenüber zu zeigen und ein Zeichen für die Vorsorge zu setzen. Die Hinflugzeit beträgt 4 Stunden und 10 Minuten und der Rückflug 4 Stunden. Wir haben etwa 1 Stunde Turnaround. Das Wetter ist schön, wir erwarten 25 Grad Celsius. Und dann wünsche ich uns einen sehr schönen Tag heute. Dankeschön.
12: 11 Stunden sind sie jetzt ein Team. Ein pinkes Team.
19: Gute.
12: Ihre Halstücher natürlich im Fliegerdesign.
16: Das ist gewollt und das ist ja auch die Botschaft. Wir wollen ja auffallen und Solidarität den Betroffenen gegenüber zeigen und vor allen Dingen den Anstoß zu geben, zur Vorsorge zu gehen. Naja, links.
12: Position B41.
16: Ach, sieht der schön aus. Wir müssen auch einmal ein Foto machen.
12: Zum ersten Mal sehen die Damen den Flieger, mit dem sie nicht nur heute auffallen wollen. Am Schalter
16: guten Morgen.
12: Geschäftsführer Christian Morgen. Schmidt. Er hat den rosa gestreiften Airbus mit zu verantworten. Und wer mit dieser Maschine fliegt, sollte die Farbe mögen. Die meisten Airlines bekleben ihre Flieger, ist günstiger. Condor hat ihn neu lackiert, sagt Geschäftsführer Christian Schmidt.
20: Und da unsere Flugzeuge ohnehin etwa alle 7 Jahre frisch lackiert werden, haben wir uns überlegt, das wäre eine tolle Gelegenheit, hier mit einer Sonderlackierung dieses Thema nicht nur im Monat Oktober, sondern generell nach vorne zu bringen und eben dauerhaft Aufmerksamkeit auf dieses wichtige Thema zu lenken. Und der Flieger bleibt natürlich auch im Anschluss dann pink, aber die Kampagne Fly Pink ist im Wesentlichen im Monat Oktober, wo auch alle unsere Mitarbeiterinnen und Mitarbeiter an allen Flugzeugen pink tragen können. Nach Oktober ist dann nur noch der Fly Pink Plane, unser pinkes Flugzeug, und nur noch die Mitarbeiterinnen und Mitarbeiter im Fly Pink Plane tragen dann auch pink.
12: Und jetzt der Erstflug in dieser Farbe. Lackiert wurde der Airbus in einer Werft, 600 Kilometer entfernt in England, in Norwich. In dieser Halle erhalten Flugzeuge ein neues Design. Airlines weltweit kommen hierher für einen neuen Anstrich. Für einen Airbus A320 brauchen die Arbeiter 10 Tage und 470 Liter Farbe. Einen mittleren 5-stelligen Betrag hat die Airline investiert in Charlie Sierra. So der offizielle pinke Rufname. Jetzt steht der Airbus A320 in Frankfurt. Bereit für den Erstflug nach Lanzarote mit First Officer Anna Sommer. Und wie gefällt ihr der Flieger?
13: Also sehr auffällige Farbe, super schön, gefällt mir sehr gut.
12: Anna Sommer lebt in München, fliegt von dort aus für die Airline. Vor einer Woche erhält sie den Anruf aus der Frankfurter Zentrale mit der Bitte, Charlie Sierra zu fliegen.
13: Oh.
12: Seit 2 Jahren ist sie Pilotin.
13: Das ist definitiv ein Traumjob. Bei mir aber auch über Umwege. Oder was heißt Umwege? Klassisch durch meinen Papa, aber ich habe davor noch was anderes gemacht. Und genau.
12: Ihr Vater war auch Pilot.
13: Ja, der ist auch geflogen, genau.
12: Von Frankfurt aus fliegt sie eher selten. Einmal im Monat. Aber heute extra für den Flug DE1408. Dass Charlie Sierra ein pinker Vogel ist, wusste sie nicht. Hat sie auch erst vor wenigen Tagen erfahren.
13: Danke.
12: Der Flieger ist ausgebucht. 174 Passagiere. Und wie ist er?
21: Nett.
19: Ist ein bisschen bunt, ne? Aber ist eine gute Idee.
21: Wissen Sie, um was es geht?
19: Ja, da hat ja da gerade der Kollege eine Ansage gemacht dazu. Finde ich eine gute Sache.
21: Guten Flug.
19: Dankeschön, gute Zeit.
21: Danke.
22: Hallo. Hallo, herzlich willkommen. Hallo.
23: Der pinke Flieger?
22: Hallo.
23: Sorgt noch für Fragezeichen.
22: Ich glaube, nicht jeder weiß aktuell, worum es geht. Aber das ist natürlich eine super auffällige Farbe. Aber Sie finden es raus. Alle müssen zur Vorsorge gehen.
23: Pink steht als internationales Zeichen gegen Brustkrebs und für Vorsorge. Dazu gehört auch die rosa Schleife. Eine Idee aus Amerika von Kosmetikunternehmerin Evelyn Loder. 1989 erhält sie die Diagnose Brustkrebs. Sie startet eine weltweite Kampagne gegen diese Krankheit. In 18 Jahren sammelt sie mehr als 350 Millionen Dollar an Spenden für die Brustkrebsvorsorge. 2011 ist sie gestorben. Ihre Idee aber lebt weiter. Vor allem jedes Jahr im Oktober, dem weltweiten Brustkrebsmonat. Spenden sammeln und sensibilisieren für die Vorsorge. Das ist auch der Auftrag von Pink Plane Charlie Sierra.
22: Cabin Crew, Arm Doors.
24: Meine Damen und Herren, liebe Gäste, einen schönen guten Morgen aus dem Cockpit. Hier spricht Ihre Kapitänin. Mein Name ist Katharina Heimann. Es ist Oktober und das bedeutet, wir fliegen Pink gegen Brustkrebs, zeigen damit Solidarität Betroffenen gegenüber und schärfen das Bewusstsein zur Vorsorge. Heute ist der erste Flug mit unserem Condor Fly Pink Plane nach Lanzarote. Und ich habe die Ehre, das Cockpit mit unserer ersten Offizierin, Frau Anna Sommer, zu teilen. Bitte machen Sie sich jetzt bequem und genießen gleich den Flug mit uns. Vielen Dank.
23: Nicht nur im Flieger, auch rundum ist heute fast alles in Frauenhand. Die Rampagentin ist verantwortlich für die Abfertigung.
25: Frankfurt, bitte, Condor 5 Mike Tango, Stand Bravo 4 1.
24: Wir starten heute auf der Runway 18, das heißt erstmal in südliche Richtung und fliegen dann Richtung Schweiz. Von dort geht es dann weiter Richtung Toulouse, weiter über die Pyrenäen an Madrid vorbei. Und bei Sevilla werden wir dann das Wasser erreichen und mit Südkurs Richtung Lanzarote.
26: Speed for Start Checklist. Parking Brake set. Takeoff speeds and thrust.
24: V1, 156, VR, 156, V2, 157, Flex 52.
26: Speed for Start Checklist complete.
24: Dankeschön, dann einmal für Push.
26: Ja.
23: Die Abfertigung heute natürlich pünktlich. Nicht selbstverständlich in Frankfurt.
26: Ja, heute geht's noch pünktlich raus.
23: Kollegen und Geschäftsführung winken zum Abschied. Haben die Pilotinnen auch nicht alle Tage.
24: Ich bin stolz, dass wir pünktlich sind. Stehen echt ganz viele Spalier. Guck mal, die auch. Wahnsinn, ne?
13: So viele Kameras habe ich noch nie auf einmal gesehen.
24: Ungewöhnlich. Kollegen stehen da. Presse ist da. Ich meine, wir fallen ja sowieso auf mit unseren Streifen, aber mit dieser besonderen Farbe und mit der Botschaft, die dahinter steckt, sind wir schon sehr stolz darauf, dass wir jetzt unseren Flieger hier spazieren fahren dürfen.
23: Neben Condor machen auch Delta Airlines, American Airlines, Japan Airlines und Qantas auf Prävention und Früherkennung von Brustkrebs aufmerksam. Aber keiner hat deswegen einen ganzen Flieger neu lackiert.
26: Starting engine 2 checked. Starting engine 1 checked.

0: Ich sehe sie, sie sehen aus.
1: Hier läuft Zeit.
0: Hier läuft Zeit. Okay, also geradeaus, rechts der E-Ticket hinterher.
2: Pink Plane ist bereit für seine Mission Prävention. Seit 14 Jahren ist die Maschine unterwegs. Zuerst für Air Berlin, dann Air Corsica und anschließend noch für einen Spanier. 2020 wechselt sie zur Condor. Und jetzt fliegt sie in Pink.

0: und in den November in Deutschland-Wandmauern zurück.
1: Tja, bis hierhin lief es super. Jetzt das. Fliegerstau.
2: Ja, das ist der übliche Stau auf der 18.
1: Ausgerechnet zum Erstflug. Vier Maschinen starten noch vor Ihnen. Nach 15 Minuten können Sie endlich auf die Bahn, die 18 West. Jetzt sind Sie doch verspätet.
2: Danke.
1: Noch 4 Stunden bis Lanzarote. Der Flughafen bietet Rundfahrten. Tapfere Menschen bekommen sie sogar umsonst. Heute ist ein besonderer Tag für Raphael Kollmann.
3: Der Bus ist ganz für dich. Nur der Bus für dich. Und deine Familie. Bitte schön.
1: Eine Flughafenrundfahrt exklusiv.
4: Zu der Linksvierersitz?
5: Den hier.
1: Nur für den 9-Jährigen und seine Familie. Raphael ist heute ein Ehrengast.
3: Dann darf ich alle jetzt ganz herzlich an Bord begrüßen und wir starten. Wir werden viele schöne Sachen sehen. Wir fahren los. Dankeschön.
1: Tourguide Monika Marell hat viele Überraschungen für Raphael geplant. Er darf aufs Vorfeld, ganz nah an die großen Flieger, die ihm so viel bedeuten.
5: Da kommt eine Mama.
1: In seiner Freizeit dreht sich alles nur um
5: Flugzeuge.
1: Bei so vielen Fliegern hält es ihn kaum noch auf den Sitz.
3: Das sind ganz, ganz neue Flugzeuge. Und hier dürfen eigentlich nur Passagiere sein und auch die Mitarbeiter. Und wir haben heute die Genehmigung, dass wir hier fahren dürfen.
1: Mit einem Bus, nur für ihn und seine Familie. Ein Geschenk des Flughafens.
3: Du bist heute VIP-Gast. Ganz großer VIP bist du für uns heute.
1: Hinter dem 9-Jährigen liegt eine schwere Zeit. Vor 2 Jahren entdecken Ärzte einen Tumor an seiner Niere. Die Diagnose: Krebs.
5: Da hatte ich Bauchschmerzen. Da sind wir zur Kinderärztin. Die hat einen Ultraschall gemacht und hat dann gesehen, dass die Niere so groß war. Dann sind wir ins Krankenhaus und dann hat eine Ärztin gesehen, dass ich einen Tumor drin hatte.
1: Eine große Belastung für den jungen Mann und seine Familie aus Limburg. Der Tumor ist besonders aggressiv. Ob Raphael wieder gesund wird, zunächst ungewiss.
5: Dann haben die die eine Niere rausgeholt mit dem Tumor direkt noch dabei.
1: Fast 1 Jahr Chemotherapie muss der damals 7-Jährige aushalten. Sein Körper wird durch die Behandlung schwächer. Immer wieder bekommt er Fieberschübe und muss in ein Isolierzimmer. Wochenlang. Seine Schwester immer an seiner Seite.
5: Mit Fieber, da wurde ich dann immer angeschlossen und wurde dann immer in ein Zimmer gebracht. Das ISO-Zimmer war immer, wenn ich richtig krank war.
1: Während der Therapie tröstet er sich mit einem Gedanken und Wunsch. Seine Liebe zu Flugzeugen und seine Sehnsucht, damals eines Tages mal mitzufliegen. Dieser Traum hilft ihm in der schweren Zeit, sagt Mama Jennifer.
6: Das ist für ihn so dieser Halt, den er immer hat. Und auch hier dieses Flugzeuge gucken. Er muss noch nicht mal drinnen sitzen, aber einfach dieses Sehen von diesen Flugzeugen. Das ist für ihn unfassbar toll. Ne?
1: Sein Wunsch heute? So viele Flieger sehen wie möglich.
3: United, das ist ein Flugzeug, das jetzt aus USA hier ist. mal nach rechts, Rafi. Nach hinten kommen die Qatar Airways aus Katar.
1: Monika Marell organisiert Sonderrundfahrten für besondere Gäste wie Raphael.
3: Das ist ein sogenannter Airbus A330neo. Heute das Besondere, dass wir fast alles, was möglich ist, nach dem Wunsch von Raphael machen. Also wir bleiben stehen, wo er will. Wir fahren, solange es erlaubt ist, dorthin, wo er will. Soll eine schöne Fahrt für ihn sein, damit er alles kennenlernt und das sieht, was ihm Spaß macht.
1: Promis, Politiker, Königsfamilien, so. Alle hatte sie schon in ihrem Bus.
3: Raphael und Schwester.
1: Am Herzen aber liegen ihr die kleinen Flugzeugfans.
3: Guck mal auf die linke Seite. Das ist ein ganz interessanter Flieger. Der hat gar keine Fenster. Siehst du, hier hast du noch einen Frachter. Der heißt Jumbo Kenya. Ich betreue die Kinder sehr gerne, weil mir das viel Spaß macht. Und was mir Spaß macht, ist zu sehen, wenn die Kinder sich wohlfühlen, wenn sie sich aufgehoben fühlen, wenn sie ihre Interessen ausleben können und wenn wir ihnen eine schöne Zeit vorbereiten können. Das ist das Schöne. Deswegen mache ich das schon seit sehr vielen Jahren.
1: Für Raphael hat sie heute viele Überraschungen vorbereitet.
3: Ja.
1: Was ihn alles auf der Tour noch erwartet, gleich mehr dazu. Doch erst zurück zum pinken Flieger für die Brustkrebsvorsorge. Noch 2 Stunden bis Lanzarote. Pilotin Anna Sommer und Kapitänin Katharina Heimann steuern den Airbus über Frankreich. Doch etwas turbulent heute bei den Franzosen.
4: Wir haben relativ starken Wind von der Seite, 60 Knoten, schaukelt nur ein bisschen. Ist nichts Schlimmes, gehört zum Fliegen dazu.
1: Der Computer kann auf den Tablets sogar die Turbulenzgebiete anzeigen.
7: Das Grüne ist das Turbulenzgebiet und unser Flug geht genau dadurch. Wir müssen gleich raus sein. Ja.
1: Katharina Heimann hat ihre Pilotenausbildung selbst finanziert, auch mit Unterstützung ihrer Eltern.
4: Ja, ich habe nach dem Abitur angefangen, als Flugbegleiterin zu arbeiten bei Condor Berlin, damals noch in Berlin-Schönefeld. Und ja, während ich meine Zeit in der Kabine genossen habe, bin ich dann zur Flugschule gegangen, weil mich irgendwann das Fliegen gereizt hat. Und habe die Ausbildung dann nebenbei gemacht, neben meinem Job als Flugbegleiterin. Und dann bin ich Ende 2011 ins Cockpit gewechselt.
1: 2020 wechselt sie auf den Sitz nach links und wird Kapitänin. Kurz vor Spanien, Zeit für den Bordverkauf.
8: Ja, liebe Gäste, liebe Ratsmänner, können Sie jetzt die Möglichkeit, unsere Produkte aus unserem Bordshop einzukaufen. Alles, was wir hier an Bord haben, finden Sie im Bordverkaufsmagazin in der Sitztasche vor Ihnen. Wichtig für Sie zu wissen, die Erlöse werden gespendet, und zwar auch an den Brustkrebs Deutschland e.V. Deswegen würden wir uns natürlich ganz besonders freuen, wenn Sie Interesse an diesen Artikeln haben.
1: Auch an jedem Sitz Safety Cards mit Tipps für die Brustkrebsvorsorge, die jeder selbst daheim machen kann. Zum Beispiel mit Abtasten. Das kann Leben retten. Wie das von Kira Schäfer aus Butzbach. 2016. Kira Schäfer geht zum Brustkrebszentrum nach Bad Nauheim. Sie hat beim Eincremen einen Knoten in ihrer linken Brust ertastet. Ihr Verdacht bestätigt sich: Brustkrebs.
9: Hier sehen Sie einen Befund, der ist mit 14 x 7 mm vermessen, liegt relativ nah an der Haut.
1: Ein Schock für die damals 38-Jährige. Brustkrebspatientinnen werden immer jünger, sagt sie. Deshalb ist es wichtig, auf Vorsorge aufmerksam zu machen, ob per Flyer, Plakate oder mit einem Flugzeug.
10: Es ist für mich wie in einem Märchen, dass ich in diesem pinkfarbenen Flieger mitfliegen darf. Es berührt mich sehr. Ich habe den Flieger heute Morgen das erste Mal live gesehen Ich hatte sehr stark Tränen in den Augen, weil für mich das eine wunderbare Geschichte ist, die wirklich nach außen in die Welt transportiert wird.
1: Jede achte Frau in Deutschland erkrankt an Brustkrebs. 80.000 Fälle pro Jahr. Jede vierte Frau stirbt daran. Nicht nur Frauen sind betroffen, auch Männer. Kira Schäfer hatte Glück. Doch sie erlebt eine schwere Zeit.
10: Es war für mich eine sehr emotionale Zeitreise. Es waren sehr gravierende Einschnitte, wirklich in meinem Leben, auch in das Leben meiner Familie. Und als ich wusste, dass ich nicht daran sterben werde, habe ich mit meinen Kindern gesprochen, dass ich an dieser Erkrankung erkrankt bin. Und habe dann gleich in diesem wirklich sehr emotionalen Gespräch den Abschlusssatz verwendet, aber die Mama wird nicht sterben.
1: Das Gewebe wird entfernt. Doch nach dem Tumor folgt die Tortur. Um eine neue Krebserkrankung zu vermeiden, muss Kira Schäfer zur Strahlentherapie.
10: Ich hatte 36 Uhr Strahlung. Das war jetzt auch nicht so eine ganz einfache Zeit. Die Nebenwirkungen der Bestrahlung sind ja auch unter anderem bekannt. Nach der Bestrahlung bin ich dann auch fast zeitgleich mit Tamoxifen behandelt worden. Ich bin quasi immer unter diesem Medikament von jetzt auf gleich mit der Einnahme in die künstlichen Wechseljahre versetzt. Das heißt, der Körper kann sich so wie gar nicht darauf vorbereiten. Und das ist einfach zu dem, was man eigentlich eh schon, ich nenne es jetzt einfach mal, meinen pinkfarbenen Rucksack auf seinem Rücken trägt und den man sein ganzes Leben lang auch aufhat, einfach gar nicht so einfach wegzustecken.
1: Die Nebenwirkungen der Medikamente sind heftig. Knochen- und Unterleibsschmerzen, Depressionen, Gewichtszunahme, Hitzewallungen, Schlafstörungen, Übelkeit. Zudem noch die Nachuntersuchungen, mehrere jedes Jahr, ein Leben lang. Und immer wieder diese Angst.
10: Man weiß ja immer nie genau, was auf einen zukommt. Also man weiß natürlich, wie jetzt die Mammographie oder die anderen Nachsorgeuntersuchungen sind. Aber ich denke, manchmal komme ich denn jetzt wieder dort auch so raus, wie ich reingekommen bin. Komme ich so gesund wieder zurück? Diesbezüglich sollte man auch wenn man erst Anfang 20 ist, vielleicht sich immer mal die Zeit nehmen, nach der Dusche sich selber abzutasten. Es ist kein hoher Zeitaufwand, sondern man tut es für sein Leben und das Leben seiner Angehörigen, Familie und Freunde.
1: Kira Schäfer gilt als geheilt, trotz dessen, dass sie noch Medikamente nimmt und regelmäßig zur Nachsorge muss. Sie unterstützt den Verein Brustkrebs Deutschland und ist heute auf dem Premierenflug extra mit dabei.
10: Sie viel Spaß damit.
1: Der Verein lebt vor allem von Spenden.
10: Wir sind ein Zusammenschluss aus Ärzten, Patientinnen, Patienten und Betroffenen und Familien. Wir investieren in die Prävention. Was uns sehr wichtig ist, ist auch die Früherkennung mit einer sehr guten Forschung und Unterstützung.
1: Auch Pink Plane soll helfen, Leben zu retten. Kanaren voraus, melden die Damen aus dem Cockpit.
11: Meine Damen und Herren, liebe Gäste, wir haben soeben die Reiseflughöhe verlassen und beginnen jetzt mit dem Landeanflug auf den Flughafen von Lanzarote. Das Wetter ist unverändert, wunderschön, bei 26 Grad Celsius.
1: Noch 20 Minuten bis zur Landung. Zurück nach Frankfurt auf das Vorfeld. Dort ist VIP-Gast Raphael unterwegs. Ein Bus nur für den Neunjährigen, spendiert vom Flughafen, damit er heute so viele Flieger wie möglich sehen kann.
3: Jetzt siehst du, dass uns ein Flugzeug von links überholt.
1: Monika Marell moderiert die Rundfahrt.
3: Der ist jetzt auf dem Weg zu der Startbahn. Und guck mal.
5: Papa!
3: Das ist der große Jumbo jetzt hier auf der linken Seite. Und er wartet, bis der andere Flieger vorbeigerollt ist. Und jetzt kann er weiterrollen.
1: Raphael geht in die dritte Klasse und ist neugierig.
3: der Gast.
5: Ich wollte gerade fragen, ja, wie viele Startbahnen es hier eigentlich auch gibt.
3: Das ist ganz gute Frage. Wir haben 4 Bahnen. Und das sieht man auch auf der rechten Seite der Tower. Da sitzen die Fluglotsen.
1: Eine exklusive Rundfahrt mit brandheißen Informationen. Besser als jeder Zeichentrickfilm, sagt Raphael.
3: Raphael, du kennst auch den Jumbo. Der Jumbo steht auf der rechten Seite. Das ist die Boeing 747-400. Das ist der Jumbo, der früher gebaut worden ist.
1: Ja, alles ganz cool, aber er sucht eigentlich ein bestimmtes Flugzeug, seinen Lieblingsflieger.
5: Der A380.
12: Warum? Was ist cool an dem?
5: Dass man oben und unten sitzen kann und dass der auch das größte Flugzeug ist.
12: Bist du da schon mit geflogen?
5: Ja.
13: Rückwärts.
5: Was?
13: Rückwärts. Ja, rückwärts geht das. Ja, genau. So, Achtung und los. Ja, bist du?
5: Ja.
1: Er hat nie sein Lachen verloren, auch nicht während der Chemotherapie. Weil er so tapfer war, bekam er vom Weihnachtsmann eine Traumreise geschenkt. Natürlich im A380.
5: Ich bin nach Mauritius dann so geflogen.
13: Dein Wunsch war es, oben zu sitzen,
5: ja,
13: wenn die Therapie beendet ist.
5: Das habe ich auch ganz schnell gesehen, weil der Weihnachtsmann hat das Licht von dem Baum verändert. Und dann war da sowas drin, das habe ich rausgeholt. Da war dann so ein roter Zettel, Familie Kollmann, oben sitzen.
1: Anfang Januar startet die große Abenteuerreise.
5: Und guck mal, das haben wir eben gesehen, das Flugzeug.
1: Ganz oben, im größten Passagierflugzeug der Welt. Für Raphael wird ein Traum wahr. Und heute gibt's noch mehr Überraschungen.
3: Bleibst du dann bitte links stehen? Du hast gesagt, du hast ein Lieblingsflugzeug. Hm. Wir haben mit den Piloten gesprochen. Die haben gesagt, okay, dann fahren wir einen A380er für dich extra hier. Du wirst den jetzt gleich sehen.
5: Mama, der kommt.
13: Nee.
3: Ja.
13: Doch. Du hier hin?
3: Und der fliegt dorthin, wo du schon gewesen bist. Nach Dubai.
13: Oh, extra für dich.
5: A380. Mama.
3: Ja.
5: Mama,
3: ja.
5: Mama, da drüben.
13: Ja.
5: Jetzt musst du gucken.
1: Statt Centerbahn starten die Piloten heute 18 West.
3: Normalerweise wäre er schon auf der Startbahn, aber wir haben heute ein bisschen anderen Wind.
1: Auch Monika Marell ist ein großer Flugzeugfan. Vor 40 Jahren zieht sie von Prag nach Frankfurt mit einem Berufswunsch im Gepäck.
3: Das war so, dass ich eigentlich eine Pilotenausbildung machen wollte, aber damals leider nicht die deutsche Staatsbürgerschaft hatte. Und meine Mutter hat per Zufall so eine Führung gemacht mit einer Gruppe und hat gesagt, das wäre interessant für dich. Wärst du mit Flugzeugen zusammen und müsstest du nicht jedes Mal packen und wegfliegen? Und dann habe ich mich beworben und es hat geklappt und seitdem bin ich hier am Flughafen.
1: Und das schon seit 35 Jahren. Sie hat noch eine Überraschung für ihren Ehrengast.
3: Jetzt haben wir das nächste Highlight und die Kollegen sind schon da. Wir werden jetzt unsere schicken Westen anziehen.
1: Gleich mehr. Erst kurz zurück zum pinken Flieger. Der ist im Landeanflug auf Lanzarote. Anna Sommer und Katharina Heimann haben bereits die Erlaubnis vom Tower. Den Airbus A320 landet die Kapitänin.
14: Minima.
15: Continue.
14: 200. 100. 50, 40, 30, 20, retard, retard.
15: 2 Lots. Green screen.
1: Willkommen auf der Urlaubsinsel. Sonne pur, 26 Grad.
13: Da ist er.
1: Mit Follow Me für den außergewöhnlichen Gast. Für den Stopp, den Turnaround, hatten sie 60 Minuten eingeplant. Doch sie müssen die Verspätung aufholen. Ihnen bleiben 45 Minuten für Aussteigen, Tanken, Putzen und Beladen. Die Zeit läuft ab jetzt.
13: Cabin Crew des Andors.
1: Pause für Triebwerk 1 und 2.
4: Parking Checklist.
13: Parking. Parking Record Shocks.
4: Parking Brake Set.
13: Engine.
4: Off.
13: Fuel Pumps.
4: Off.
13: Yellow Elec Pump.
4: Off.
13: Parking Checklist complete.
4: Dankeschön.
13: Danke dir.
4: Dann nehmen wir 32 mit 2,6, bitte. Also wir müssen jetzt unser Flight Log ausfüllen, mit wie viel Sprit wir angekommen sind, wann wir on-blocks gegangen sind, das heißt, wann wir unsere Parkposition erreicht haben. Dann werden wir uns nochmal ein Wetterupdate holen, uns Gedanken über den Rückflugsprit machen und dann unsere Performance berechnen, mit wie viel Gewicht wir hier rauskommen.
13: So. Wiedersehen. Auf Wiedersehen. Schönen Urlaub.
15: Winke, winke.
13: Tschüss.
15: Tschüss.
13: Tschüss. Gute Zeit. Und tschüss. Wiedersehen. Tschüss.
1: Erst wenn alle raus sind, kann der Putztrupp rein in die Maschine. Um Zeit zu sparen, packt auch die Crew mit an. Ihr Job? Nachfüllen.
13: Klopapier.
15: Muss auch sein.
13: Genau, ganz wichtig. Sonst geht gar nichts.
1: Der Flieger ist diesmal fast ausgebucht, aber randvoll mit Gepäck. Für die 70 Tonnen Startgewicht haben sie zu wenig Kerosin an Bord.
4: We can take more fuel. So.
1: Kapitänin Heimann bestellt mehr Sprit bei der Rampagentin.
4: Ja, ich habe gerade mit der Rampagentin diskutiert. In Lanzarote ist es immer ein bisschen tricky, wieder rauszukommen auf der Startbahn 03, weil wir eine kurze Bahn haben von 2,3 Kilometern. Und wir haben Terrain im Departure-Sektor. Das heißt, da muss die Performance schon Kilo auf Kilo stimmen, dass wir hier wieder rauskommen, ohne zwischenlanden zu müssen, um zu tanken.
13: Also Katharina Wasser ist jetzt noch bei 72% knapp. Passt es? Oder sollen wir?
4: Okay, da brauchen wir nichts aufnehmen und kein Waste abladen.
13: Die Waste haben die schon.
4: Ah ja, okay, super, passt.
13: Okay, perfekt.
1: Die Passagiere sind da, Urlauber, die wieder nach Hause fliegen.
13: Hallo, herzlich willkommen.
1: Alle sind pünktlich.
13: Hallo, willkommen.
1: Auch der Schlepperfahrer. In 10 Minuten wäre Abflug.
4: Eine Cargo-Door ist noch auf und das Final Load Sheet fehlt noch.
1: Ob sie ohne Verspätung hier wegkommen? Zurück zur großen Überraschungstour für Ehrengast Raphael auf dem Vorfeld des Frankfurter Flughafens. Seit einer Stunde verfolgen sie die coolsten Flieger. Jetzt muss Raphael aussteigen, denn er ist Flugzeugfan und
5: Feuerwehrfan auch.
1: Raphael ist bei der Flughafenfeuerwehr, organisiert von Reiseleiterin Monika Marell.
3: Die haben alles hier hingestellt. Das ist extra für dich, Raffi. So.
1: Raphaels Eltern haben Reiseleiterin Monika natürlich einen Tipp gegeben. Er ist daheim in Limburg Mitglied bei der Kinderfeuerwehr, den Löschkäfern. Die Einsatzwagen sind ihm daher vertraut.
5: Also den da, der ist auch so groß wie bei meiner Feuerwehr.
3: Ehrlich?
5: Ja.
1: Jetzt besucht er sozusagen seine Kollegen. Fachsimpeln unter Experten, Artenschutz, Schläuche, Heimspiel für den Neunjährigen. Bei all der Technik vergisst er sogar mal kurz seine Flugzeuge.
5: Papa, komm mal mit. Weißt du, der hat drei Motoren.
16: Drei Motoren?
5: Drei. Weil er so riesig ist.
13: Ja. Und wofür braucht er die?
5: Fahren, zum Fahren, löschen.
1: Und noch einmal fahren. Zwei Dieselmotoren und ein Motor nur für die Wasserpumpe.
17: Wie können wir den Arm bewegen mit?
1: Raphael darf mitfahren. Dass der Wagen 1400 PS hat und 140 Sachen fahren kann, Nebensache, weiß er natürlich.
18: So, jetzt gibt der Paolo mal richtig Gaskuss.
1: Blaulicht an und Vollgas. Löschkäfer Raphael im Einsatz am Flughafen. Doch keine Übung ohne Löschen.
17: Willst du mal? Auf Hochschmal löschen.
1: Ein Fall für den Nachwuchsfeuerwehrmann.
5: Wie spritze ich?
17: Zeigst du jetzt.
1: Wichtig, zunächst auf die Windrichtung achten, damit das Wasser nicht wieder zurückfliegt.
17: Ja, der Wind kommt hier von hinten, von hinter uns. Der drückt das so ein bisschen. Das ist ja immer, da vorne ist ja die Fahne, siehst du, die rot-weiße. Ja. Der Wind geht so in diese Richtung.
1: Jetzt nur noch den Löscharm ausbalancieren und zielen.
5: Reicht das?
17: Nee, noch ein bisschen. Oh, ist gut, ja. Besser ist.
1: Mehrere tausend Liter schießen aus dem Rohr.
5: Papa, ich bin gerade mit
16: dem... Hast du das ganze Wasser hier hingemacht?
5: Ja. Das war ich.
16: Ja, wir haben es gesehen.
13: Du hättest uns fast nass gespritzt.
5: Ja.
13: War das Absicht?
5: Ja.
13: Genau. Und jetzt bist du Feuerwehrmann beim Flughafen?
5: Ja. Was ist das denn für ein Flugzeug da eben?
1: Ein Dreamliner.
13: Raphael, war das in der Zeit, wo er krank war, im Krankenhaus, war das so sein Ventil gewesen? Sich wegzuträumen mit dem Flugzeug und die Feuerwehr, das war so seine Möglichkeit, den Krankenhausalltag zu vergessen. Und deswegen war das jetzt das live zu sehen. Wir haben halt immer viel mit Bildern gearbeitet. Wir haben auf YouTube uns Videos angeguckt. Oder im Fernsehen, wenn Dokumentationen waren, haben wir geguckt über den Flughafen. Aber hier zu sein, das ist natürlich was ganz anderes.
1: Ruckzuck ist eine weitere Stunde vorbei. Noch ein Erinnerungsfoto, dann müssen sie weiter.
5: Mama, komm.
1: Aber nicht ohne eine standesgemäße Verabschiedung für ihren Ehrengast.
13: Da, guck mal.
5: Und so haben die das ja jetzt angemacht, Mama.
16: Ja, um dich zu verabschieden.
1: Nach 3 Stunden Rundfahrt fährt der Bus langsam Richtung Ausgang. Zeit, Tschüss zu sagen.
3: Der hat sogar sein Pipi hochgehoben für dich, Raphael.
1: Raphael hat schon viel geschafft in seinem jungen Leben. Er ist fast wieder gesund. Das imponiert auch Monika Marell.
19: Und kannst du mir sagen, was das Schönste war heute, was dir am besten gefallen hat?
5: Der A380.
19: Ich bewundere ihn und ich drücke ihm ganz, ganz, ganz fest die Daumen. Ganz toller Junge.
1: Ein Tag, der noch allen lange in Erinnerung bleiben wird. Alles Gute, Raphael. In Lanzarote steht der pinke Flieger, startklar in Richtung Heimat. Vollgetankt und vollgepackt. Alle Frachttüren sind zu. Sagt die Rampagentin. Geschafft. Sie verlassen doch noch pünktlich die Parkposition. Kapitänin Heimann übernimmt den Funk. First Officer Sommer fliegt zurück nach Frankfurt. Heute ist nicht allzu viel Betrieb auf dem Flughafen. Anna Sommer kann gleich zur Startbahn rollen. Im Durchschnitt landen hier täglich bis zu 100 Flugzeuge. Die meisten kommen am Wochenende.
4: So, Sprit haben wir 13,180. 13,1 wollen wir haben zum Takeoff.
1: Fast 8 Millionen Touristen kommen jedes Jahr mit dem Flugzeug nach Lanzarote.
4: Lineup, Takeoff Runway.
7: 03, vollen.
4: Stickers.
1: Pilotin Anna Sommer braucht jetzt die maximale Leistung beider Triebwerke. Denn die Startbahn ist kurz, der Flieger schwer. Und vor ihnen sind die Berge. Da muss sie gleich drüber.
7: Who's ready? Take off.
1: In 4 Stunden wollen sie in Frankfurt landen. Ab morgen fliegt Pink Plane nach Korfu, dann Heraklion, Faro, Antalya und noch viele, viele Städte mehr. Immer die Botschaft vor Augen: Geht zur Brustkrebsvorsorge.

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5: Ja, und eine Hesse hat so 60.000 Euro verloren. Wie die Betrüger da ganz genau bei dieser verlockenden Festgeldangebotfalle vorgehen, das zeigen wir Ihnen gleich hier bei den Ratgebern. Außerdem versorgen wir Sie mit dem neuesten Lesestoff direkt von der Frankfurter Buchmesse. Und wir holen uns auch Tipps für streuobstwiesenähnliche Biotope im Garten. Schön, dass Sie mit dabei sind. Willkommen an diesem Freitag. Jetzt aber erstmal sorgen wir dafür, dass Sie sicherer mit dem Fahrrad unterwegs sind. Besonders mit E-Bikes kommt es ja immer wieder zu sehr schlimmen Stürzen. Helfen kann da ein ABS-System wie im Auto.
6: Fahrradunfälle sind oft sehr viel mehr als ein einfacher Sturz. Nach Angaben von Unfallforschern gibt es etwa 25.000 Schwerverletzte pro Jahr. Auch weil rund 2/3 auf dem Rad keinen Helm tragen.
7: Wir haben über viele Jahre beim Fahrradunfall ungefähr 400 Getötete, mal mehr, mal etwas weniger. Und die Zahl bleibt über Jahre konstant. Allerdings muss man sagen, wir wollten ja eigentlich eine deutliche Reduktion. Das findet deswegen nicht statt, weil wir natürlich zunehmend Elektrofahrräder haben, die deutlich schneller sind, die andere Benutzergruppen haben und die diesen Effekt wieder konterkarieren.
6: Genau aus diesem Grund haben Forscher technische Möglichkeiten entwickelt, die das Fahrrad in kritischen Situationen sicherer machen. Sei es auf der Mountainbike-Strecke oder auf dem Radweg. Durch eine Technik, die bei Autos und Motorrädern schon lange Standard ist, bei Elektrofahrrädern aber immer noch die Ausnahme bildet, ABS, das Anti-Blockiersystem. Das sorgt dafür, dass auch Radfahrer im Notfall voll in die Eisen steigen können, und zwar ohne zu stürzen. Eine der klassischen Unfallsituationen, Dooring, wenn Autofahrer ihre Tür aufreißen, ohne zu schauen. Der Leidtragende ist immer der Fahrradfahrer. Solche Situationen führen oft zu einer Panikbremsung, meist mit einem Stoppie.
8: Ein Stoppie ist, wenn mein Vorderrad blockiert auf Asphalt und dadurch mein Hinterrad abhebt und ich Gefahr laufe, über meinen Lenker zu gehen.
6: Auf der Bosch-Teststrecke in Reutlingen führt Tobias Horn vor, was alles passieren kann. Der gefährlichste Moment beim Fahrradfahren ist das Bremsen. Beim Fahrrad ohne ABS, oben im Bild, blockiert das Vorderrad bei einer Notbremsung. Das führt zum Sturz, wegen des hohen Schwerpunkts oft über den Lenker. Beim Fahrrad mit ABS wird der Bremsweg optimal. Mit Stotterbremse sind sogar noch Ausweichmanöver drin.
9: Das ABS hat zwei Funktionen. Einmal eine Anti-Blockierfunktion, was man auch vom Auto oder vom Motorrad kennt. Dabei wird verhindert, dass das Vorderrad stehen bleibt und das Rad zur Seite wegrutscht. Und zum anderen, bedingt durch den kurzen Radstand und den hohen Schwerpunkt, ist es so, dass wir eine Anti-Überschlagsfunktion ebenfalls mit drin haben, was dann eben den Sturz über den Lenker abschwächt.
6: In der Zeitlupe sieht man, wie das System funktioniert. Oliver Meyer hat das System am Institute for Smart Bicycle Technology der Hochschule Pforzheim mitentwickelt. Dort entstand vor fast 20 Jahren ein erster

0: Angst haben zu müssen, dass das Rad blockiert.
1: Nur der Bremshebel ist eine Frage der Gewöhnung. Die Vorderradbremse sitzt nämlich inzwischen links, nicht rechts wie früher. Auch deswegen sind die Forschungen der Pforzheimer an anderen Assistenzsystemen interessant. Gerade aktuell Kombi-Bremssysteme für vorne und hinten. Auf den Bremshebel kommt es nicht mehr an. Aber es geht nicht nur um ABS. Mehr Stabilität im Stand durch automatisch absenkbare Sättel. Stabilere Fahrradrahmen, untersucht auf eigens entwickelten Prüfständen. Bei allen Themen geht es um die Verkehrssicherheit. Egal, was gerade geprüft wird, ob mit oder ohne ABS, auf ein entscheidendes Tool verzichtet nicht mal Randy, der hochschuleigene Crashtest-Dummy. Helme verhindern übrigens auch, dass solche Bilder an den Straßenrändern zu sehen sind.
2: Tja, das wünschen wir uns alle. Bei mir ist jetzt Oliver Klaus, Fahrradexperte aus Tribor. Schön, dass Sie da sind. Hallo, ja, hallo. Guten Abend. E-Bikes mit ABS, aus Ihrer Sicht auch auf jeden Fall empfehlenswert und gut?
3: Ja, auf jeden Fall. Also das ABS sorgt beim E-Bike einfach für Fahrsicherheit. Ja. Gerade wenn ich in Gefahrensituationen voll in die Eisen steige, blockiert das Vorderrad nicht und das Hinterrad hebt nicht ab. Okay. Und dadurch bleibt das Fahrzeug kontrollierbar.
2: Und die Systeme sind auch mittlerweile so ausgereift, dass sie gut funktionieren? Oder gibt es da noch Schwierigkeiten?
3: Ja, die Systeme sind ausgereift. Also wir verkaufen E-Bike-ABS-Systeme mittlerweile seit 2018. Mittlerweile mit der Version 2.0 kann man auch sagen, dass sie optisch wirklich gelungen sind, sind schön ins Fahrzeug integriert und arbeiten einwandfrei.
2: Diese Funktion haben wir gerade im Film ja schon gesehen, ja, auch mit dieser kleinen Animation. Sie haben uns aber auch ein Fahrrad mitgebracht, genau, mit ABS. Ja. Wo ist es denn da genau angebracht? Vielleicht können Sie es mal zeigen.
3: ABS, die Steuereinheit, sitzt genau hier. Und dann habe ich Sensoren, einmal im Vorderrad und einmal im Hinterrad, die die Geschwindigkeit abnehmen, um eben dann zu erkennen, dass das Vorderrad blockiert. Dann macht es die Steuereinheit eben auf, erhöht den Bremsdruck wieder. Und so kommt es eben nicht zum blockierenden Hinterrad bzw. zum abhebenden Hinterrad.
2: Funktioniert eigentlich genauso wie beim Auto, kann man das so sagen? Oder?
3: Wie beim Auto und wie beim Motorrad, ganz genauso.
2: Für wen eignet sich dann so ein E-Bike mit ABS? Wem empfehlen Sie das?
3: Ja, im Prinzip für alle, also vollkommen egal, ob Sie Alltag fahren, ob Sie Touren fahren, ob Sie auf Reise gehen, ob Sie sich mit dem Mountainbike die Berge runterstürzen. Wir haben es ja im Film eben auch gesehen, das ABS kann bei allen Fahrradgattungen eingesetzt werden,
2: okay,
3: und sorgt halt einfach dafür zusätzliche Sicherheit.
2: Mhm. Muss ich aber irgendwie auch vielleicht ein bisschen anders fahren, anders lenken, anders bremsen? Soll ich mich da irgendwie umstellen von meinem eigenen Fahrverhalten? Nein,
3: das Schöne ist ja, genau, man muss sich gar nicht umstellen. Okay. Man kann einfach fahren und wenn ich die Bremse bei einer Gefahrenbremsung eben voll durchziehe, übernimmt das ABS-System eben die Regelung. Das heißt, das Fahrzeug bleibt kontrollierbar und es kommt eben nicht zum Sturz. Und genau in den Fahrsituationen, wie wir es eben ja auch im Film gesehen haben, also bei den Dooring-Sachen, wo ich dann auch noch ausweichen muss, also das Fahrzeug bleibt lenkbar, ich kann um die Tür rumfahren, wenn mir ein Kind vors Fahrrad läuft, ein Ball vors Fahrrad springt, ich kann einfach bremsen. Also für all die Dinge, die ich nicht kommen sehe, ist einfach das ABS geeignet.
2: Gibt es auch irgendwelche Nachteile oder Dinge, die beim normalen Fahrrad, sag ich mal, dann sonst besser funktionieren? Oder?
3: Nein, besser funktionieren nicht, aber ein Nachteil kann natürlich der Preis sein. Also wir reden jetzt so bei dem Fahrzeug, was ich mitgebracht habe, über 399 Euro Aufpreis. Natürlich ist auch ein bisschen mehr Technik verbaut. Es ist ein ganz klein wenig mehr Gewicht mit verbaut, aber die Sicherheit oder die gewonnene Sicherheit überwiegt eigentlich all dieses.
2: Also rund 400 Euro Aufpreis. Aufpreis. Nicht das Fahrrad kostet?
3: Nein. Okay. Das Fahrrad kostet ein bisschen mehr.
2: Ja, wollte gerade sagen.
3: Aber es sind 400 Euro Aufpreis, ja.
2: Okay. Gibt es da verschiedene Systeme aber, auf die ich achten sollte? Oder unterschiedliche ABS-Systeme oder sind die alle dann immer
3: gleich? Nein, es gibt unterschiedliche ABS-Systeme. Also grundsätzlich sind sie erstmal alle gleich. Mhm. Aber für die verschiedenen Fahrradgattungen, also wie im Film auch gesehen, ein MTB, was sich die Berge runterstürzt, hat eine andere Software sozusagen auf dem ABS. Für Cargo-Bikes gibt es andere Softwarearten, um eben dann zur Fahrzeuggattung zu passen.
2: Jetzt haben Sie gerade gesagt, Mountainbikes und so weiter, wenn die vorne gefedert sind, ist da noch irgendwas zu beachten oder nee?
3: Nein.
2: Wird genauso eingebaut?
3: Egal, nein, wird sonst genauso eingebaut. Auch bei dem Fahrzeug, was ich mitgebracht habe, ist ja eine Federgabel drin. ABS funktioniert da ganz genauso einwandfrei.
2: Okay. Wie ist es denn, kann ich es auch nachträglich quasi an mein E-Bike irgendwie dran machen, also nachrüsten?
3: Nein. Also das ist zurzeit noch nicht möglich. Die Systeme sind in sich geschlossen. Also ich brauche einmal ja einen Akku, der das ganze System versorgt. Mhm. Dementsprechend momentan auch nur bei Pedelecs sozusagen erhältlich. Okay. Aber eine Nachrüstung wäre auch so aufwendig, dass es dementsprechend sich nicht lohnt, also wirtschaftlich nicht sinnvoll wäre.
2: Okay, also das muss gleich von Anfang an alles mit drin sein und sich genau. dann ein neues Fahrrad kaufen.
3: Zurzeit ist es so, ja.
2: Okay, und Sie sagen gerade, also bei einem Fahrrad normalen, was ich

0: habe, das da einfach nachzurüsten, geht dann auch nicht, weil da.
1: Zurzeit auch noch nicht, weil ich keine Versorgung habe. Dementsprechend, ja.
0: Okay, also da geht's nicht. Gut, vielen Dank, Herr Klaus, für all die Tipps zum ABS beim Fahrrad.
1: Ja,
0: ich werde dadurch ein bisschen sicherer für Martin unterwegs damit. Dankeschön.
1: Danke auch.
0: Anderes Thema jetzt. Wer in der Frankfurter City gerade unterwegs ist, der merkt es, es ist deutlich voller als sonst, schon üblich, denn es ist Buchmesse bei uns in Frankfurt. Eine 250.000 Besucher werden da bis zum Sonntag noch erwartet, dazu 4.000 Aussteller aus über 100 Ländern. Und unser Reporter Jens Kölker, der hat sich heute auch mal mitten ins Getümmel gestürzt, um für Sie die neuesten Lesesachen rauszufinden. Und er hat auch was Schönes entdeckt und liest uns jetzt vor.
2: Neben mir beginnt ein Pärchen heftig zu knutschen. Sie pressen sich so dicht aneinander, dass sich eine Lücke auftut und ich schlüpfe rasch hindurch. Eine kleine Leseprobe aus dem Buch Mile High der kalifornischen Schriftstellerin Liz Tomfordy. Und das ist ein Beispiel für das Genre New Adult. New Adult wird hier in der Festhalle auf der Frankfurter Buchmesse vorgestellt und wird sehr stark frequentiert und besucht. Jede Menge Leute, die sich gerade dafür interessieren. Und warum das so ist, das weiß Simone Hellwig, die Social Media Managerin der Frankfurter Buchmesse. Schön, dass du dir die Zeit genommen hast. Was ist das überhaupt, dieses New Adult Genre?
3: Ja, also New Adult beschreibt eigentlich eine Altersgruppe von 18- bis 30-Jährigen. Das sind eben die Personen, die nicht mehr Kinder- und Jugendbuch lesen, aber vielleicht auch noch nicht bereit für die Erwachsenenliteratur sind und eben Charaktere möchten, die so alt sind wie sie, die jetzt ihren ersten Job starten, die im College sind, die studieren, die nicht die erste Liebe in der Highschool finden, sondern schon etwas älter sind und eben aber trotzdem sich noch im Erwachsenenleben zurechtfinden müssen.
2: Aber das heißt, die Leserinnen und Leser dieses Genres sind alle so in einem Alter, die eben dann mit Facebook, Social Media im Allgemeinen, YouTube und so weiter aufgewachsen sind. Ich dachte, die nehmen überhaupt keine Bücher mehr in die Hand.
3: In dem Fall schließt sich das überhaupt nicht aus, sondern ist eher der Gegenteil ist der Fall. TikTok und Instagram, da tauschen sich die LeserInnen aus über die nächsten Bücher, die sie lesen. Und das Genre New Adult ist gerade das Genre, wo die Käufe durch die Decke gehen und was weiterhin steigt, während der Rest vom Buchmarkt eher Probleme hat. Also im Gegenteil, BookTok und Bookstagram ist ein Ding und das ist genau das, wo die Community sich trifft.
2: Damit niemand sagt, wir hätten nur für ein Buch Werbung gemacht aus diesem Genre, hast du uns noch mehr mitgebracht. Was ist das hier?
3: Ganz genau, wir haben hier einmal Fourth Wing, das ist so ein typisches Buch aus dem Genre eher Richtung Fantasy. Da geht es um Drachen, Kriege und Intrigen. Und dann habe ich noch Heated Rivalry mit dabei, das wurde jetzt vor allem bekannt durch die passende Fernsehserie dazu. Das ist eher Sports Romance, da geht es auch um die Liebesgeschichte von zwei Männern.
2: Werden diese Bücher aus diesem Genre eigentlich vermehrt eben in Buchform gelesen oder greifen da diese eher jüngeren Leser und Leserinnen dann doch eher zum E-Book?
3: Auf jeden Fall in Buchform. Man sieht das ja auch. Das sind nicht nur Bücher, sondern die sind wunderschön gestaltet. Die haben Farbschnitte, die haben besondere Cover. Es gibt Special Editions. Also das physische Buch ist hier genau das, was man haben möchte. Als Schmuckausgabe im Bücherregal daheim, als Sammlerstück und auch mal in mehreren Ausgaben. Also auf jeden Fall das physische Buch.
2: Simone, ich bedanke mich ganz herzlich, dass du dir die Zeit genommen hast. Die Social Media Managerin der Frankfurter Buchmesse, halten wir fest, New Adult Literatur ist ganz vorne weit weg im Kommen und gute Nachricht für alle anderen, für die gibt es auch jede Menge zu lesen. Alle möglichen Genres werden hier auf der Frankfurter Buchmesse abgedeckt und das noch bis Sonntag. Tagestickets gibt es ab 25 Euro. In diesem Sinne, schönes Wochenende. Ich lese jetzt noch ein bisschen. Du hast dich selbst reingelassen, stellte er leise fest.
0: Ja, Jens Kölker mit neuem Lesestoff für nassgraue, schmuddelige Herbsttage. Perfekt. Vielen Dank dafür. Ja, 6-7% Zinsen fürs Festgeld. Klingt eigentlich gut, oder? Aber sind diese Angebote wirklich seriös, die wir da also im Netz sehen? Oder bereiten sie uns doch irgendwann Kopfzerbrechen und Sorge? Wir haben uns dazu mal Rat von den Experten der Verbraucherzentrale geholt. Denn Betrüger werden immer dreister. Und wir haben einen Hessen getroffen, der so 60.000 Euro verloren hat.
4: Mark, wir haben den Namen geändert, möchte unerkannt bleiben. Er hat das gesamte Ausbildungsgeld für seine Tochter verloren. Der Schock sitzt noch tief.
5: Im Internet wurden mir über eine Social-Media-Anzeige verschiedene Festgeldanlagen gezeigt. Die Zinsen waren sehr attraktiv. Ich habe meine Handynummer und E-Mail-Adresse hinterlassen und wurde dann das erste Mal von jemandem angerufen, der sich als Thomas Braun ausgab.
4: Der angebliche Vermittler hat auf alle Fragen von Mark eine passende Antwort.
5: Ich habe ein Angebot für eine Festgeldanlage über 2 Jahre abgefragt. Er hat ein sehr gutes und einwandfreies Deutsch gesprochen, trat sehr serviceorientiert auf. Herr Braun hat erklärt, dass Sie als Vermittler Ihren Sitz in Frankfurt haben und für eine bekannte, namhafte Bank in Amsterdam Festgeldanlagen vermitteln.
4: Mark holt den Rat eines Freundes ein, der sich mit Finanzen auskennt.
5: Das Angebot des Vermittlers wirkte auch für meinen Bekannten seriös. Ich habe dann nachmittags die Verträge unterzeichnet und zurückgeschickt.
4: Dass das ein großer Fehler ist, ahnt er zu diesem Zeitpunkt noch nicht. 60.000 Euro möchte er anlegen.
5: Ich habe dann die Überweisung als Online-Überweisung auf das holländische Bankkonto ausgeführt. Danach wurde es schwierig, die Vermittleragentur zu erreichen.
4: Wer nach attraktiven Angeboten für Festgeldanlagen sucht, sollte besonders wachsam sein. Betrüger werben mit vermeintlich attraktiven Zinsen und täuschend echt gestalteten Internetseiten, warnt Verbraucherschützerin Katharina Lawrence.
6: Es kann beim Festgeld wirklich jeden treffen, der eine andere Bank sucht und diese Masche nicht kennt und nicht sorgfältig genug vorgeht. Diese dubiosen Menschen verführen diese Verbraucher dazu, Geld zu überweisen auf Konten, wo sie nie wieder drankommen.
4: Viele starten ihre Suche auf Suchmaschinen oder Vergleichsportalen. Dabei können Werbeanzeigen oder Internetseiten seriöser Banken täuschend echt nachgeahmt werden. Aber auch Logangebote von Vermittlern können gefaked sein.
6: Vermittler-Webseiten werden geklont, täuschend echt nachgemacht oder vermeintliche Vermittler behaupten, sie wären Angestellte von bestimmten Unternehmen.
4: Heißt, die Identität eines seriösen Finanzvermittlers wird geklaut.
6: Die Betrüger melden sich entweder über einen Messenger-Dienst oder übers Telefon. Und das Typische bei diesen Betrügern ist, dass sie sehr gewandt sprechen, auf alles eine Antwort haben, super gute Papiere vorweisen, E-Mails schreiben mit Anhängen, wo man schon wissen muss, das hier taucht nicht.
4: Aber wichtig zu wissen sei, dass Festgeldkonten immer persönlich eröffnet werden müssen. Das gilt auch für Konten, die im europäischen Ausland geführt werden. Wenn jemand per Mail, am Telefon oder auf einer Webplattform behauptet, er könne ein Konto bei einer Partnerbank im Ausland eröffnen, handelt es sich eindeutig um Betrug. Wichtig auch, ein Konto wird nur nach persönlicher Identifikation, zum Beispiel über Post- oder Video-Ident-Verfahren, eröffnet. Wer das Konto nicht selbst eröffnet hat, sollte kein Geld überweisen. Denn es würde so sicher bei den Kriminellen landen.
6: Das Geld wird aber nicht bei einer Bank angelegt. Was habe ich jetzt schon gehört? Angeblich waren es dänische Banken oder große holländische Banken.
4: Die beste Prävention sei eine kritische Recherche im Internet, auf der Website der Bank selbst.
6: Sie müssen eine andere Quelle suchen und dahin anrufen, sich da erkundigen, ist das das Haus, was ich gedacht habe? Macht die Bank dieses Angebot? Gibt es überhaupt das Festgeld bei der Bank?
4: Das böse Erwachen kommt leider erst sehr spät. Meist, wenn das Geld nach langer Zeit nicht ausgezahlt wird. Oder wie bei Mark, als seine Hausbank ihn kontaktiert.
5: Eine Mitarbeiterin sagte, ich wäre da einem Betrug aufgesessen. Ich bin am nächsten Tag nach Frankfurt gefahren und habe das Büro vor Ort aufgesucht. Ich musste mit großem Schrecken feststellen, dass die Vermittlerfirma eine gefälschte Identität angenommen hat. Ich habe Anzeige bei der Polizei erstattet. Das ist ein unheimlich beängstigendes Gefühl und das wird mich noch lange beschäftigen.
4: Erst im Nachhinein fällt Mark auf, dass die Betrüger bei dem Missbrauch des Firmennamens sogar Rechtschreibfehler hatten. Zu spät. Seine 60.000 Euro wird Mark nie wiedersehen.
0: Appleboy gehört zu Hessen wie kaum ein anderes Getränk. Doch bevor er im Gerippten landet, braucht's Erfahrung, Geduld und auch Menschen, die eine jahrhundertalte Tradition liebevoll am Leben halten. Wir durften bei der Apfelernte im Kirdorfer Feld bei Bad Homburg und auch der anschließenden Pressung dabei sein.
7: Kirdorfer Feld, es ist ein Stück Heimat. Ich bin hier geboren. Ich bin schon mit meinem Urgroßvater hier im Feld gewesen und haben wir Äpfel geerntet. Ich fühle mich hier wohl.
8: Wenn er mir in die Hand fällt, ist er gut und schmeckt.
9: Einmal im Jahr, wenn das anfängt zu laufen, das ist geil. Für mich so, als würde so ein bisschen irgendwie das Gold rieseln.
10: Es kommt ein gutes Produkt heraus. Ich mag Technik und ich mag immer mal körperlich ranpacken und ja, das macht Spaß.
11: Vom Apfel ins Gerippte, eigentlich ein ziemlich nüchterner Prozess. Äpfel ernten, zerkleinern, pressen, den Saft gären und reifen lassen. Aber hier im Kirdorfer Feld steckt ein bisschen mehr dahinter. Alte Bäume, altes Handwerk und Menschen, die beides erhalten wollen. Rund 4000 Obstbäume stehen auf einer der größten Streuobstwiesen im Rhein-Main-Gebiet. Doch was ist das Besondere an einer Streuobstwiese?
7: Die Streuobstwiese ist ein einzigartiges Biotop. Fast alle Biotope sind natürlich entstanden. Wald zum Beispiel entsteht natürlich. Die Streuobstwiese ist ein von Menschen gemachtes Biotop, weil die Apfelbäume, die würden hier nicht wachsen, schon gar nicht in Reihen und auch nicht immer im richtigen Abstand. Das geht nur, wenn Menschen sich darum kümmern. Heißt, Menschen haben diese Streuobstwiesen angelegt, unterhalten sie und sie sind im Laufe der Jahrhunderte zur Heimat von Hunderten von Tieren geworden.
11: Michael Korwiese ist der Vorsitzende der Interessengemeinschaft Kirdorfer Feld. Gemeinsam mit zahlreichen Helferinnen und Helfern wurden hier in den vergangenen Wochen die Äpfel gesammelt, die später unter anderem zu Apfelwein verarbeitet werden. Doch welche Sorten eignen sich dafür am besten?
7: Tafeläpfel, die man so im Supermarkt kauft, die sind nicht geeignet, weil die haben zu wenig Säure und zu viel Zucker. Es gibt Leute, die sagen, das ist Apfelsaft mit Schale. Ja. Man nimmt alte Sorten. Also das sind häufig Lokalsorten, die im Laufe der Jahrhunderte gezüchtet worden sind von den Leuten hier. Und die haben ein ausgewogenes, wenn man sie mischt, ein ausgewogenes Verhältnis zwischen Säure und Süße und Saftmenge.
11: Vom Kirdorfer Feld geht es für die Äpfel direkt in die Kälterei der Interessengemeinschaft Kirdorfer Feld. Dort werden sie handverlesen, weiterverarbeitet und dabei wird ganz genau hingeschaut, was überhaupt in der Presse landen darf.
8: Es darf nichts Fauliges mit rein. Ne? Und da wir ja von Mittwoch bis Freitag gelesen haben, machen wir hier nochmal Kontrolle. Und es dürfen keine Stiele und Blätter mit rein. Das ist das, was wir jetzt hier gucken, während wir waschen.
11: Vom Wasserbad geht's aufs Förderband. Und wie daraus Saft wird, zeigt uns jetzt der Kälterer Rüdiger Feisel.
12: Dann geht hier eine Schraube, die befördert die Äpfel nach oben und fällt hier in den Muse. Das heißt, da oben werden die Äpfel klein gehackt und dann fällt hier das Gehackte hier runter. Und wir bauen das dann auf in diesen Lagen und bis es eben hoch genug ist, um zu drehen und dann zu pressen.
11: Am Ende entsteht der Süße. Der wird in spezielle Gärbehälter abgefüllt und kommt in den Keller. Dort übernimmt Kellermeister Franz Schöttner und behält die Gärung im Blick.
13: Das nennen wir das Gärröhrchen. Während des Gärprozesses entwickeln sich Gase in dem Behälter, die sogenannten Gärgase. Diese Gärgase treiben den Hut nach oben. Wenn der Druck fällt, der Gasdruck fällt, fällt das Hütchen wieder nach unten. Und das geht etwa so 2-3 Monate. Und wenn sich dann das Hütchen nicht mehr hebt, wenn es unten bleibt, dann ist der Gärprozess beendet.
11: Und irgendwann ist aus dem Süßen tatsächlich Apfelwein geworden. Was darin steckt, lässt sich nicht nur in Litern messen. Alte Apfelsorten, viel Handarbeit und ein gutes Stück Kirdorfer Feld aus Bad Homburg.
0: Da so. so eine Tiefgespritze jetzt zum Start ins Wochenende würde ich auch nehmen. Herr Fuhl, Sie auch?
14: Ja, gerne.
0: Äppler-Fan?
14: Ja, unbedingt. Mosttrinker sind Naturschützer.
0: Sehr gut.
14: Ja.
0: Schön, dass Sie da sind vom NABU Hessen. Wie steht es denn eigentlich um unsere hessischen Streuobstwiesen? Gut oder nicht ganz so gut?
14: Es könnte besser stehen. Ja. Der Druck, der wirtschaftliche Druck auf den Flächen ist ja nicht mehr da. Das heißt, es kümmern sich viel zu wenig Leute um die Streuobstwiesen. Und wir haben auch schon verdammt viel verloren in den letzten knapp 100 Jahren.
0: Wie viel, kann man das sagen?
14: Zwischen den 1930er Jahren und heute über 90% von 12 Millionen Bäumen auf nur noch knapp 1 Million hochstämmiger Obstbäume in den Streuobstwiesen.
0: Okay. Was macht denn so eine Streuobstwiese aus? Was ist da so die Besonderheit, was eine andere Wiese nicht hat? Also jetzt in Bezug auf Pflanzen, Insekten und so weiter.
14: Allein die Mischung macht es, diese hochstämmigen Obstbäume. Hochstämmig muss ich mir vorstellen, der Stamm ist immer mindestens 1,80 Meter bis 2,20 Meter hoch. Und die stehen locker verteilt auf den Wiesen. Die Wiesen sind meistens extensiv genutzt, das heißt sehr blütenreich. Und wir haben sehr viele Lebensräume dafür für verschiedene Tiere und Pflanzen. Und deswegen ist die Streuobstwiese auch der artenreichste Kulturlebensraum, den wir hier haben, mit über 5000 Tier- und Pflanzenarten, die man da zählen kann, wenn der Bestand noch gut ist.
0: Das ist ordentlich. Was sind denn so typische Tierarten? Sie haben uns ja so ein paar Beispiele mitgebracht, die jetzt auf einer Streuobstwiese sich wohlfühlen und sagen, hier ist es gut. Und wenn die halt nicht mehr da sind, haben die vielleicht ein Problem.
14: Welche genau, von den 5000 Arten habe ich mal die Sympathieträger mitgebracht. Zum Beispiel den Gartenschläfer. Das ist ja ein wunderbares, süßes Tier mit Banditenmaske im Gesicht.
0: Wir sehen es hier, genau. Ja.
14: Leider sehr selten geworden ist, eben entsprechend des Rückgangs der Streuobstwiesen nur noch auf wenige Punkte, zum Beispiel rund um Wiesbaden, verbreitet ist.
0: Okay. Und ansonsten noch? Welche Tiere?
14: Ja, in der Vogelwelt ist es ganz spannend. Da können wir sehr viel beobachten, weil es sehr viele Nischen gibt. Den Steinkauz zum Beispiel als die Charakterart schlechthin und auch sehr selten geworden. Der Wendehals, eine Spechtvogelart, die in der Lage ist, den Kopf wirklich, ich mache es nicht nach, da brauche ich einen Termin beim Orthopäden, weit rumdrehen zu können.
0: Sehr schön. Und Schmetterlinge auch noch, ne?
14: Schmetterlinge in der Wiese natürlich unten. Ja. Also die verschiedenen Blütenpflanzen sind dann Grundlage fürs Ochsenauge, für den Schachbrettfalter und viele, viele andere Schmetterlingsarten.
0: Jetzt hat ja nicht jeder eine Streuobstwiese oder eine Fläche, die er vielleicht dazu machen könnte. Aber vielleicht hat er einen oder anderen Garten, wo er so ein bisschen was verändern kann, damit sich da Insekten und Tiere wohlfühlen. Was wäre Ihr Tipp?
14: Ja, grundsätzlich naturnahes Gärtner ist immer angebracht. Mhm. Und man könnte quasi die Wiese schon mal dadurch ein Stück weit in den eigenen Garten holen, indem man sogenanntes Regio-Saatgut aussät. Das ist quasi Saatgut aus der gleichen Region mit sehr vielen Kräutern, sehr vielen Blütenpflanzen drin. Hat damit schon mal die Schmetterlinge drin, die Nahrungsgrundlage vielleicht auch für die Vögel. Und man kann den einen oder anderen Obstbaum auch in den Garten holen.

0: zur Wandbegrünung.
1: Das heißt, das steht einfach an der Hauswand dran, oder nicht?
0: Kann ganz schlank an der Hauswand lang wachsen. Okay. Das sieht total toll aus, so eine Spalierbirne vor der Haustür, hätte ich beide gesagt. Nicht direkt vor der Haustür, vielleicht ein bisschen vor der Hauswand.
1: Okay. Ja. Und Rasen, sagen Sie immer auch, nicht viel mähen eigentlich, ne? Lieber stehen lassen?
0: Die Bereiche, die man nicht unbedingt dauernd zum Fußballspielen braucht, wenn man noch Kinder im Haushalt hat, die können auch mal länger stehen bleiben und haben vielleicht ihre erste Mahd erst im Juni oder vielleicht sogar erst im Juli. Und damit haben wir dann Nahrungsgrundlagen im Garten.
1: Jetzt versuchen ja viele Städte und Gemeinden auch so ein bisschen alles wieder zu begrünen, da irgendwie Bäume auch zu pflanzen. Wäre da vielleicht auch eine Idee, doch auch mal den einen oder anderen Obstbaum mit dazwischen reinzupflanzen? Oder ist das eher
0: früher war es
1: schwierig?
0: Gute Sitte, dass Brautpaare, wenn sie geheiratet haben, auf der öffentlichen Allee in der Stadt einen Obstbaum pflanzen sollten. Macht man heute weniger, weil Obstbaum ist eine Kulturpflanze. Wir haben es gerade von den Kirchdörfern auch gehört. Die muss geschnitten und gepflegt werden und es fällt natürlich Obst runter und wenn das keiner erntet,
1: ja, das ist
0: etwas schwierig im Straßenraum.
1: Ganz kurz noch, wenn wir es jetzt gerade sehen, wir gehen spazieren und da hängen irgendwo Früchte auf irgendeinem Feld, die aber vielleicht auch schon längst reif sind. Pflücken darf man ja nicht. Was gibt es da für eine Möglichkeit?
0: Also wenn es noch hängt, sollte man sich nicht daran vergreifen und ansonsten den Kontakt zu den Eigentümern herstellen. Umgekehrt, einige Eigentümer, die sehen, dass sie nicht mehr ernten können, könnten ein Hinweisschild oder ein Bändchen um den Baum machen, um darauf hinzuweisen, dass das Erntegut freigegeben ist. Genau.
1: Sehr schön. Dankeschön, Herr Fuhl, für Ihren Besuch und all die Tipps. Gucken wir mal beim Wochenendspaziergang. Dankeschön. Ja. Und damit sind wir schon beim nächsten Thema. Wir gucken mal ganz kurz noch aufs Wochenendwetter, liebe Simone. Wie sieht es denn aus? Spaziergang haben wir gerade gehört. Draußen im Feld, mit oder ohne Regenschirm?
2: Ja, es gibt vielleicht mal einen Schauer, aber größtenteils ist doch eher der Wind das einige, das Thema überhaupt. Und wir frieren alle zur gleichen Zeit. Die Temperaturen sind ja deutlich zurückgegangen. Und wir gucken bei alle Wetter auch auf das Drachensteigwetter. Es sind Herbstferien, der ein oder andere schnappt sich einen Drachen ab in die Luft damit. Also das gleich bei alle Wetter.
1: Das ist auch schön. Dankeschön, Simone. Schönes Wochenende dir und Ihnen, liebe Zuschauer, auch. Das gesamte Ratgeberteam bedankt sich fürs Einschalten diese Woche, wünscht Ihnen jetzt zwei schöne freie Tage mit Ihren Liebsten. Und am Montag ist dann Anne Brüning für Sie da. Alles Gute, schönes Wochenende. Tschüss.
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10: Herzlich willkommen. Und eins kann ich Ihnen versprechen, heute wird's wild. Ein Drittel der Landfläche Deutschlands sind Wälder. Klingt schon mal ziemlich wild, ist es aber nicht. Denn echte Wildnis, also Gebiete, in denen wir die Natur weitgehend sich selbst überlassen, macht gerade einmal 0,6% aus. Das ist weniger als das Saarland. Bis 2030 sollen es mindestens 2% sein, also mehr als dreimal so viel. Aber brauchen wir überhaupt mehr? Das Interessante ist, niemand legt fest, wie Wildnis in Zukunft aussehen soll. Sie passt sich an, wenn es heißer und trockener wird oder neue Arten auftauchen. Wildnis ist also weniger Vergangenheit als Zukunftslabor. Und dieses Experiment läuft längst mitten in unserem Alltag.
11: Immer häufiger teilen sie ihren Lebensraum mit uns. Wildtiere entdecken unsere städtische Welt aus Stein und Asphalt als neues Zuhause. Das Spannende? Sie passen sich und ihr Verhalten an uns an. Und zwar ziemlich schnell. Füchse besuchen uns gern mal im Garten. Kakadus haben eine neue Futterquelle entdeckt. Waschbären sind überaus geschickt. Tierärztin Dr. Mathilde Leininger bietet auf ihrem Lebenshof für Waschbären in notgeratenen Tieren ein artgerechtes Zuhause. Heute ist die Stadtökologin

0: Bin Sophia Kimmig zu Gast.
1: Waschbären sind uns tatsächlich ziemlich ähnlich. Also die gehören zu den Kulturfolgern, also Arten, die gerne in der Nähe des Menschen leben, sich niederlassen. Und genauso wie Menschen sind sie sehr gut darin, ihre Umgebung zu verstehen, zu analysieren, sich anzupassen an sich verändernde Bedingungen.
0: Die aus Nordamerika stammenden Kleinbären sind mittlerweile in fast allen deutschen Städten angekommen. Und es werden immer mehr. So ziemlich nichts ist vor ihnen sicher. Nicht mal unser Kamerateam.
2: Die kann ich.
0: Mal sehen, wie geschickt sie wirklich sind. Das testen wir mit einem verschlossenen Schraubglas.
1: Eine ganz wichtige Eigenschaft, die Waschbären mitbringen und zum Beispiel auch Füchse und andere Wildtiere in Städten, ist dieser Entdeckerdrang. Auch was sie mit uns Menschen gemeinsam haben, diese Neugierde, Dinge auszuprobieren. Ganz viel lernt man nämlich auch durch Versuch und Irrtum. Also das heißt, es wird halt einfach so lange rumprobiert, bis man das doofe Ding offen hat.
0: Wow, das ging schnell. Dass Waschbären gerade im städtischen Raum so gut zurechtkommen, liegt auch an ihren außergewöhnlich feinfühligen Pfoten. Sie haben einen der besten Tastsinne im gesamten Tierreich.
1: Man kann quasi sagen, der Waschbär ist so das Schweizer Taschenmesser unter den Stadtwildtieren. Der bringt wirklich eine Menge mit, was einem in der Stadt nützlich sein kann. Waschbären sind tatsächlich coole Socken, das muss man so sagen.
0: Erfolg setzt sich durch. Mehr als 1000 dieser coolen Socken leben in Berlin. In der Waschbärenhauptstadt Kassel etwa 10-mal so viele. Auch immer mehr Füchse zieht es in die Stadt.
1: Ja, lustigerweise schreiben mich immer mal wieder Leute an und fragen mich, was kann ich tun, um einen Fuchs zu sehen? Und tatsächlich sage ich dann manchmal, fahren Sie nach Berlin, da haben Sie die besten Chancen. Oder vielleicht nach Hamburg. In Städten ist einfach die Verfügbarkeit von Nahrung für Füchse höher und dadurch gibt es auf der gleichen Fläche mehr Tiere. Und dazu kommt noch, dass wir die gleichen Wege benutzen wie die Tiere in der Stadt.
0: Und in der Stadt werden die eigentlich nachtaktiven Füchse nicht bejagt. Freie Bahn also auch am helllichten Tag. Teilweise jedenfalls.
1: Es kommt einfach darauf an, wie gut sie uns aus dem Weg gehen können. Also wenn ich als Fuchs jetzt zum Beispiel in einer Kleingartenanlage lebe und sagen wir außerhalb der Saison, da ist da kaum jemand, dann nutze ich das auch, um mich am helllichten Tag irgendwie in die Sonne zu legen und mir den Pelz wärmen zu lassen. Wenn dann im Sommer da viele Menschen unterwegs sind, dann geht es eben doch eher wieder in die Nachtaktivität.
0: Füchse sind flexibel. Erstaunlich, sie passen nicht nur ihr Verhaltensrepertoire an, sondern auch ihr Äußeres.
1: Bei Füchsen zum Beispiel gibt es sogar Studien dazu, die gezeigt haben, dass Stadtfüchse mutiger sind als Landfüchse. Und dann gibt es so langfristige Effekte, nämlich dass sich auch das Aussehen verändert. Und zwar haben die Tiere, die in der Stadt leben, kürzere, rundere Schnauzen bekommen. Die Ursache dahinter ist tatsächlich heiß diskutiert. Also Tiere werden quasi runder, niedlicher, haben Schlappohren, mehr verschiedene Fellfarben und so. Was scheint so zu sein, dass einfach Dinge, die machen, dass man gelassener ist, entspannter ist, besser mit Stress umgehen kann, in der Entwicklung gekoppelt sind mit diesen äußeren Merkmalen. Das entsteht quasi als so eine Art Nebeneffekt.
0: Das vergleichsweise stressfreie Stadtleben scheint Füchse also niedlicher zu machen. Auch global gibt es ähnliche Anpassungen. Verhaltensforscherin Avery Morn hat dazu die weltweit erste Überblicksstudie veröffentlicht.
3: Das wichtigste Ergebnis unserer Untersuchung: von den 200 analysierten Studien zeigten 92% einen deutlichen Einfluss der Urbanisierung auf das Sozialverhalten der Wildtiere. Das betrifft die Nahrungssuche, Fortpflanzung und Brutpflege, also so ziemlich alles, was für das Überleben in der Stadt von entscheidender Bedeutung ist.
0: Tiere nutzen dabei ganz unterschiedliche Strategien. Lärm in der Stadt erschwert zum Beispiel die Kommunikation unter Vögeln.
3: Viele Vögel nutzen ihren Gesang, um Reviere zu verteidigen oder Partner anzulocken. Bemerkenswerterweise können sie diese Rufe extrem schnell anpassen. Sie singen dann einfach früher oder später am Tag oder verändern Charakteristik oder Lautstärke ihrer Gesänge.
2: Ganz schön clever, unsere heimischen Vögel. In Australiens Großstädten staunen Forscher vom Max-Planck-Institut über die Lernfähigkeit von Kakadus. Einige Vögel haben herausgefunden, wie man Mülltonnen öffnet, um an Essensreste zu gelangen. Und damit nicht genug. Nach und nach haben sich auch andere Kakadus die Technik abgeschaut. Das Wissen der Papageienvögel wandert seitdem von einem Viertel zum nächsten. Wenn der Mensch dann denkt, so ein Stein könne die klugen Tiere aufhalten, weit gefehlt. Erfindungsgeist und Mut zahlen sich eben aus.
3: Mut ist eine Eigenschaft, die Tieren in der Stadt das Überleben sichern kann. Eine geringe Scheu vor Menschen, eine gewisse Dreistigkeit und die Bereitschaft, sich neuartigen Objekten zu nähern, können ihnen also dabei helfen, neue Ressourcen zu erschließen.
2: Zurück zu den Waschbären. Dass diese hier so gar keine Scheu vor Menschen zeigen, liegt daran, dass viele von ihnen als verwaiste, hilfsbedürftige Tiere von Hand aufgezogen wurden.
1: Waschbären, die in der Stadt leben, auch wenn sie unsere Nähe gewöhnt sind, würden niemals so nah mit uns interagieren wollen. Und das sollten wir respektieren und immer einen gesunden Abstand zu den Wildtieren halten.
2: Denn im Umgang mit Wildtieren besteht immer die Gefahr von Infektionen oder Verletzungen. Auch wenn sich ihr Verhalten durch das Zusammenleben mit uns verändert. Viele Wildtiere haben heute kaum eine andere Wahl und mussten lernen, mit uns zu leben. Zeit, dass auch wir lernen, den Platz mit ihnen zu teilen.
4: Tiere sind richtig gut darin, sich unsere Städte passend zu machen. Und oft merken wir gar nicht, wie sehr wir davon profitieren. In Berlin zeigte eine Untersuchung zum Beispiel, dass große Abendsegler in der Stadt 55% mehr verschiedene Insektenarten fressen als ihre Verwandten im Umland. Darunter besonders viele Stechmückenarten. Warum planen wir Lebensraum für Wildtiere dann nicht gleich mit? Stellen Sie sich vor, bei einem neuen Wohnquartier säßen nicht nur Architekten, Stadtplaner und Investoren mit am Tisch, sondern auch Igel, Spatz, Fledermäuse und Grünspechte. Klingt erstmal absurd, aber genau das steckt hinter dem sogenannten Animal-Aided Design. Nicht erst bauen und hinterher schauen, wo noch Platz für die Natur bleibt, sondern die Bedürfnisse bestimmter Tierarten von Anfang an mitplanen. Wie bei einem Münchner Neubauprojekt. Igel bekamen hier kleine Durchgänge durchs Gelände, damit sie nicht vor Zäunen enden. Für Fledermäuse und Spatzen wurden Nistplätze direkt in die Fassaden eingebaut. Auf den Dächern wachsen Wildpflanzen, die Nahrung für Insekten liefern. Und für Grünspechte wurden sogar spezielle Brutbäume entwickelt. Ob das immer perfekt funktioniert, ist eine andere Frage. Aber die Idee dahinter finde ich faszinierend. Wir bauen eine Stadt und planen die tierischen Mitbewohner gleich mit. Aber selbst dann entscheiden immer noch wir, wo Natur sein darf. Was passiert eigentlich, wenn wir noch einen Schritt weitergehen und ihr einfach mehr Raum überlassen?
2: Was für ein verwunschener Ort. Fast ein Urwald. Aber aus Moos und Tümpeln ragen Überreste von Mauern und Bauten. Hier hat sich die Natur Raum vom Menschen zurückgeholt und ein neues Biotop geschaffen.
5: Mit den Pflanzen kommen natürlich auch die Vogelarten, kommt der Biber, kommen Insektenarten dazu. Also hier gibt es jeden Tag neue Dinge zu entdecken. Und ich bin jetzt schon 18 Jahre hier und ich sage das immer noch nach 18 Jahren.
2: Thorsten Jens arbeitet auf dem Gelände des sogenannten Alten Flugplatzes in Frankfurt als Naturführer. Ein Ort mit ungewöhnlicher Geschichte.
5: Hier standen mal ganz viele Hubschrauber. Hier war nämlich mal ein Parkplatz für Helikopter der amerikanischen Streitkräfte. Als die dann abgezogen sind, so etwa vor 40 Jahren, hat man überlegt, was macht man? Man hat die Flächen aufgebrochen. Das war hier eine riesige Steinwüste. Und dann auf einmal hat man beobachtet, wie sich der Natur mit ihrer Power diesen Platz wieder zurückerobert hat.
2: Neue Wildnis so nah am Zentrum der Großstadt? Ein seltener Glücksfall. Und das kam so. Nach dem Abzug der US Army kaufte die Stadt das Gelände. Es ist so groß wie 6,5 Fußballfelder. Ein Teil des Flugplatzes ist bis heute erhalten. Die anderen Flächen wurden zum Experimentierfeld. Georg Zitzka, damals Wissenschaftler am Senckenberg-Institut in Frankfurt, war von Anfang an dabei.
6: 2004 wurden diese Beton- und Asphaltflächen aufgebrochen. Man hat unterschiedliche Korngrößen zurückgelassen, riesige Betonschollen in manchen Bereichen, aber auch klein geschredderte Betonteile. Und man hat dann sehr schön beobachten können, wie unterschiedlich nach den Korngrößen die Natur zurückkam und wie dann nach und nach die sogenannte Sukzession stattgefunden hat, dass also gesetzmäßige Abfolgen von Vegetationsformen auftreten.
2: Die Biologen fanden heraus, auf den kahlen Schotterflächen kommt der Bewuchs nur langsam voran. Zwischen gröberen Schollen dagegen mit Schatten, Humus und Wasser siedelten sich Pflanzen schneller an. Für die Wissenschaftler aber am interessantesten die besonders kargen Untergründe.
6: Auf dem nackten Beton haben wir dann Pionierarten, die damit mit den besonderen Bedingungen gut zurechtkommen. Wir haben besonders viele Arten, manchmal auch seltene, die dann allerdings, das gehört zu diesem Prozess dazu, auch wieder verschwinden, wenn andere konkurrenzstärkere Arten dann nachkommen.
2: 10 Jahre lang verfolgten Georg Zitzka und seine Kolleginnen, wie die Natur die Flächen übernahm und wie die sich veränderten. Nach und nach ist auf den Bruchstücken des ehemaligen US-Flugplatzes ein Auwald gewachsen und Sumpfland entstanden. Mit den neuen Lebensräumen kamen auch neue Bewohner.
5: Hier auf dem Gelände haben wir zum Beispiel die höchste Amphibiendichte im Frankfurter Raum. Das heißt, hier im Februar, ab Februar, März, April ist das hier ein Froschkonzert, ein Krötenkonzert ohnegleichen. Hier gibt es Eisvögel, wir haben den Biber als Landschaftsgestalter, wir haben die Störche, wir haben auch kleine Fische, wir haben also auch die kleinen Lebewesen.
2: Über 20 Jahre hat am Flugplatz niemand in die Entwicklung eingegriffen. Anders auf dem Gelände der Zeche Zollverein in Essen. Auch hier, wo bis vor gut 40 Jahren Kohle gefördert wurde, wo Eisenbahnen und hunderte Arbeiter unterwegs waren, kann sich Natur wieder ausbreiten. Aber nicht überall darf Wald wachsen. Offene Schotterflächen werden aktiv erhalten, weil sie seltenen Arten Lebensraum bieten. Frauke Krüger, Vorsitzende des NABU Ruhr, hält das für richtig.
7: Der Mensch denkt ja immer, Natur muss man sich selbst überlassen und dann ist alles wunderbar. Aber viele Habitate würden gar nicht existieren, wenn der Mensch nicht eingreift. Für die Arten, das sind die sogenannten Pionierarten, die wirklich offene Flächen brauchen, sind solche Areale, die nicht so zuwachsen, enorm wichtig.
2: Die kargen Abraumhalden der Zeche sind ein idealer Lebensraum für Tiere und Pflanzen, die offenes Land und viel Sonne lieben. Die seltene Kreuzkröte zum Beispiel, eine Bewohnerin wechselfeuchter Gebiete, lebt auf dem Zechengelände. Nach dem heißen, trockenen Sommer kann Frauke Krüger sie jetzt zwar nicht mehr finden. Dafür erwischt sie eine andere typische Art.
7: Die blauflügelige Ödlandschrecke ist tatsächlich eine Charakterart für diese Pionierflächen, diese Schotterflächen, wo nicht viel Vegetation steht. Da ist die super typisch für. Die war früher in NRW verbreitet, war dann ausgestorben und ist jetzt relativ häufig wieder, aber vor allem auf solchen Flächen mit Schotter oder hier mit diesem Kohleschlamm und wenig Vegetation. Wenn man natürlich eine Vielfalt erhalten will, ist es dann natürlich schon notwendig, hier und da einzugreifen, damit nicht der Wald alles überwuchert.
2: Zwei ehemalige Nutzflächen, zwei Wege. Am alten Flugplatz in Frankfurt lässt man der Natur freien Lauf. Pappeln, Birken, Hartriegel haben nach 20 Jahren das Gelände übernommen. Auch unter Gewässern, Tümpeln und Bodengrün verschwinden die Schotterflächen und der Beton des ehemaligen Landeplatzes mehr und mehr. Und das Biotop verändert sich weiter.
5: Mit zunehmender Vegetation und waldähnlichen Strukturen, sagt man, dunkelt bestimmte Flächen dunkeln einfach aus und das führt dazu, dass diese Tierarten verschwinden. Neue, die das mögen, hinzukommen. Den Biber hatten wir natürlich noch nicht, als es hier eine Wüstenlandschaft gab. Der ist mittlerweile aktiv. Und so ist das hier ein Kommen und Gehen.
2: Natur einfach machen lassen? Oder eingreifen, um Lebensräume für seltene Arten zu erhalten? So unterschiedlich die Wege sind, beide schaffen wieder mehr Raum für Natur.
4: Selbst wenn wir der Natur einfach mehr Raum geben, kommt nicht automatisch die Natur von früher zurück. Aber was heißt eigentlich früher? Ich habe eine kleine Quizfrage für Sie. Welche dieser Arten gehört nicht ursprünglich nach Deutschland? Die Regenbogenforelle, die Wanderratte oder der Goldregen, der seit Generationen in unseren Gärten blüht? Die überraschende Antwort lautet alle drei. Sie alle sind biologische Einwanderer, die aus den verschiedensten Ecken der Welt zu uns kamen. Und jetzt wird es noch erstaunlicher. Im Naturschutz gibt es tatsächlich eine Art Stichtag, wann eine durch den Menschen eingeführte Art als neu gilt. Nicht 1900, nicht die Industrialisierung, sondern 1492, das Jahr, in dem Christoph Kolumbus Amerika erreicht. Denn jetzt nimmt der globale Handel zwischen den Kontinenten massiv zu und mit Menschen überqueren Samen, Tiere, Pilze und Insekten die Ozeane. Manchmal absichtlich, oft als blinde Passagiere. Arten, die auf diese Weise seit 1492 zu uns gekommen sind, heißen Neobiota. Aber neu bedeutet noch lange nicht problematisch. Viele Arten, die einst als Fremde kamen, gehören heute ganz selbstverständlich zu unserer Landschaft. Schwieriger wird es bei Arten, die ganze Lebensräume verändern. Dann stellt sich die Frage, wann wird aus einem Neuankömmling tatsächlich ein Problem?
2: Bilder wie aus dem Safari-Urlaub. Und das mitten in Deutschland. Immer mehr Exoten bringen Farbe ins Spiel.
8: Unsere Neuburger sind oft bunt, grell, hip, gehören zur Schickeria. Aber trotz allem, es gibt auch Gefahren für die Gesundheit, Gefahren für das Ökosystem und natürlich verursachen sie auch wirtschaftliche Schäden.
2: So wie zum Beispiel die doch eigentlich sehr harmlos aussehenden Nutrias. Die großen Nagetiere stammen ursprünglich aus Südamerika. Aber ihr Fell war so beliebt, dass die Tiere vor rund 100 Jahren auch hier bei uns in Farmen gezüchtet wurden. Einigen von ihnen gelang es dann, aus ihren Käfigen auszubrechen. Und sie fühlten sich in Freiheit so wohl, dass sie sich munter vermehrten. Am liebsten leben Nutrias an Gewässern und ernähren sich dort von Blättern, Stängeln, Früchten. Zu futtern gibt's also genug. Mittlerweile haben sich Nutrias in weiten Teilen Deutschlands ausgebreitet. Und nicht nur Biologe Bernd Petri vom NABU Hessen sieht darin ein Problem. Denn die Nager können große Schäden anrichten.
8: Nutrias sind ja immer im Umfeld von Gewässern. Oft gehen sie nicht weiter wie 10 Meter vom Gewässer weg. Aber in diesem Bereich unterhöhlen sie Dämme, das heißt, sie gefährden auch den Hochwasserschutz. Sie untergraben Straßen, Wege, die können einbrechen. Das sind dann also entlang der Gewässer, der Flussufer, erhebliche wirtschaftliche Schäden und auch Gefahren für die Menschen.
2: Um die Gefahren einzudämmen, sollten die Tiere auf keinen Fall etwa aus falsch verstandener Tierliebe gefüttert werden. Denn wo viel Futter ist, vermehren sich Nutrias rasant. Deshalb dürfen sie auch gejagt werden. Auch in der Stadt gibt es Exotisches zu bestaunen. Den Halsbandsittich. Der Papagei lebt eigentlich im afrikanisch-asiatischen Raum, scheint sich aber auch bei uns richtig wohl zu fühlen. Und Bernd Petri beobachtet, dass viele eingewanderte Arten bei uns beste Bedingungen vorfinden.
8: Wenn diese Arten dann an dem neuen Ort Futter finden und einen netten Schlafplatz sich ausruhen können und sie satt sind und ordentlich getrunken haben, gibt es nur noch eins, Fortpflanzung, Sex steht im Mittelpunkt und dann klappt alles. Also die Nahrungsverfügbarkeit, das ist entscheidend.
2: Das erste freilebende Brutpaar wurde 1969 in Köln entdeckt. Einige der Halsbandsittiche waren aus Volieren ausgebrochen. Heute sollen es rund 25.000 Tiere sein, die vor allem die Städte in der Rheinebene bevölkern. Wiesbaden, Mainz, Mannheim, Bonn. Am liebsten schlafen sie in großer Gesellschaft. Bis zu 3.000 Vögel auf einem einzigen Baum. Verkotung, Dreck, lautes Kreischen inklusive.
8: Sie nutzen vor allen Dingen auch die Löcher in den Bäumen oder auch in den Hausfassaden, die Spechte da reinhauen. Und dann kommen die Sittiche, gucken da rein und sagen, ach Mensch, da ist ja mollig warm. Dann räumen sie das gesamte Dämmmaterial heraus und das sind dann wiederum erhebliche Schäden.
2: Auch wenn sie sich stark ausbreiten, gehen Tierschützer davon aus, dass sie bisher keine Bedrohung für unsere einheimischen Vögel sind. Anders ist das beim Ochsenfrosch. Er kam aus Nordamerika über den Zoohandel nach Deutschland und wurde als Kaulquappe in Privathaushalte verkauft. Vermutlich wurden dann einige Exemplare von den Besitzern an Gewässern ausgesetzt. Ihn hält Petri für eine echte Gefahr für unsere heimischen Amphibien und damit für ganze Ökosysteme.
8: Wir Biologen, Ökologen sind sehr besorgt aufgrund des Vorkommens des Ochsenfrosches, denn er futtert sehr viel, er ist sehr hungrig, er gefährdet unsere heimischen Amphibien, aber darüber hinaus futtert er auch Vögel, er futtert alles, was er eben überwältigen kann. Und da schauen wir sehr kritisch auf die Ausbreitung dieses Frosches.
2: Der Ochsenfrosch kann über 20 cm groß werden und frisst fast alles, was er überwältigen kann. Da er nur schwer einzufangen ist, versucht man die rund 15 cm langen Kaulquappen, wie hier in einem Badesee in Karlsruhe, aus dem Gewässer zu fischen. Bisher die effektivste Maßnahme, um die weitere Ausbreitung des Ochsenfroschs zu verhindern. Ein einziges Weibchen legt rund 10.000 Eier. Da ist es mit einem Einsatz allein nicht getan. Und die regelmäßigen Bekämpfungsmaßnahmen gehen richtig ins Geld.
8: Die Kosten, die sind teilweise erheblich. Das sind oft hohe Millionenbeträge, die da der Volkswirtschaft entstehen.
2: Weltweit kostete die Bekämpfung von Schäden durch invasive Tierarten in den letzten Jahrzehnten ähnlich viel wie die von Naturkatastrophen. Rund 1,1 Billionen Euro, sagt eine aktuelle Studie. Der Ochsenfrosch ist einer der größten Kostenverursacher. Auf sein Konto gehen geschätzt 5,8 Milliarden Euro. Letztlich aber ein Problem, das der Mensch selbst zu verantworten hat, sagt Bernd Petri.
8: Das geschieht überwiegend über unsere Verkehrsinfrastruktur. Flugzeuge nehmen auch Vogelarten mit, Insekten mit. Über die Schiffe kommen Tiere weiter in die Welt. Und zum anderen ist es so, der Mensch hat das Klima verändert. Und diese Klimaerwärmung, die nutzt jetzt eben auch diesen fremden Arten.
2: Wir selbst bringen also immer mehr neue Arten ins Spiel. Und manche bringen dabei mehr als nur Farbe mit.
4: Wenn wir über Naturschutz sprechen, denken wir oft daran, Veränderungen zu verhindern. Aber viele heimische Arten sind gerade auf Veränderungen angewiesen. Dieser heimische Käfer zum Beispiel sucht etwas, vor dem wir normalerweise weglaufen. Einen Waldbrand. Der schwarze Kiefernprachtkäfer braucht frisch verbrannte Bäume. Dort legt er seine Eier ab. Im brandgeschädigten Holz entwickeln sich die Larven. Nur so einen Waldbrand muss man als Käfer erstmal finden. Dafür trägt er eine Art Brandmelder am Körper. Zwei Infrarotorgane mit jeweils rund 70 winzigen Sensoren. Damit kann er die Wärmestrahlung des Feuers wahrnehmen über mehrere Kilometer. Und seine Fühler helfen auch noch mit. Sie reagieren auf Brandgeruch. Das ist so raffiniert, dass Forschende das Prinzip technisch nachgebaut haben. Nach diesem Vorbild entstand ein neuartiger Infrarotsensor, der ohne aufwendige Kühlung auskommt. Interessant ist so etwas zum Beispiel für die Entwicklung von Systemen, die Brände möglichst früh aufspüren sollen. Ein heimisches Insekt als Hightech-Modell. Und dabei könnte man fast vergessen, wofür der Käfer diese Hightech-Ausstattung überhaupt hat. Er muss genau den richtigen Wald zur richtigen Zeit finden. Und genau das macht Feuer ökologisch so spannend. Es zerstört Lebensraum und schafft gleichzeitig neuen. Das klingt erst einmal widersprüchlich, vor allem in einer Zeit, in der Waldbrände durch Hitze und Trockenheit zu einem immer größeren Problem werden. Natürlich müssen solche Brände verhindert und gelöscht werden, aber gleichzeitig gehört Feuer in manchen Ökosystemen seit jeher dazu. Und genau da wird es interessant. Kann man Feuer so einsetzen, dass Natur davon profitiert und gleichzeitig das Risiko großer Brände sinkt?
2: Die Feuerwehr übt, Feuer zu legen. Kontrolliert Biomasse reduzieren nennt sich die Aktion in der Tschorner Heide in Brandenburg. Neben Bränden löschen eine neue wichtige Aufgabe. Vorsichtig wird gegen den Wind gebrannt.
9: Wir ziehen hier verschiedene Linien, erst von der Kante weg und dann im Abstand immer von 2, 3, 4 Metern.
2: Das Ziel? Das Risiko von extremen Waldbränden zu verringern. Ein neuer Umgang mit dem Element Feuer. Den mahnt auch der Zusammenschluss der Europäischen Akademien der Wissenschaften an. Thomas Elmquist aus Stockholm ist Vorsitz einer Kommission, die zu einem umfassenden Waldbrandmanagement aufruft.
10: Da Wir müssen neu über Feuer nachdenken, damit wir in Zukunft besser mit Feuer umgehen. Denn es wird Teil unseres Alltags sein. Wir müssen lernen, mit Feuer zu leben.
0: In Europa nehmen Extremfeuer zu. Und Waldbrände geraten immer öfter außer Kontrolle. In den vergangenen Jahren haben sie in Süd- und Mitteleuropa bereits hunderte Menschenleben gefordert. In Zukunft wird die Waldbrandsaison immer länger. In Teilen Südeuropas könnte es alle 2 Jahre zu Extremfeuern kommen. Bis zum Jahr 2100 könnte sich das Risiko extremer Waldbrände in Europa verdoppeln. Die Wissenschaftler warnen, Löschen allein genügt nicht mehr. Wir müssen umdenken.
10: 9 von 10 Euro werden in Helikopter, Flugzeuge, Feuerbekämpfung investiert. Sehr wenig wird in Vorsorge gesteckt. Das müssen wir ändern. Wir müssen viel mehr in Vorsorgemaßnahmen investieren. Das ist der Schlüssel, damit wir es schaffen, das Risiko dieser wirklich riesigen Extremfeuer, die uns in Zukunft drohen, zu verringern.
0: Waldbrand muss als Gefahr in allen Bereichen der Gesellschaft und Politik mitgedacht werden. Wichtigste Maßnahme: den Klimawandel eindämmen, der die Extremfeuer anheizt. Dafür müssen wir insbesondere Moore schützen, die 20-30% des weltweiten Bodenkohlenstoffs speichern. Außerdem sorgen intakte Moore und Wälder dafür, dass die Regionen kühler und feuchter bleiben, was das Waldbrandrisiko reduziert. Die Landschaftsplanung muss angepasst werden. Einerseits sind die Flächen der industriellen Land- und Forstwirtschaft in den letzten 100 Jahren immer größer und monotoner geworden. Andererseits hat sich durch die Aufgabe von Agrarkultur auf den nicht bearbeiteten Feldern immer mehr brennbare Biomasse gesammelt. Dadurch können sich Feuer schneller entzünden und ausbreiten, ohne aufgehalten zu werden. Selbst aus Naturschutzgebieten können, wenn sie nicht kontrolliert werden, ungewollt Hochrisikogebiete werden.
10: In Europa leben wir in einer Kulturlandschaft. Wenn wir diese Flächen nicht pflegen, haben wir ein nicht hinnehmbar hohes Waldbrandrisiko. Wir könnten wieder mehr Weidetierhaltung einführen und den Bewuchs von Sträuchern und kleinen Bäumen reduzieren.
0: Mit dem Feuer leben. Das bedeutet also auch Kulturlandschaften pflegen und in Hochrisikogebieten brennbare Biomasse reduzieren. Zum Beispiel mit präventiven Bränden wie in Brandenburg. Solche alten Techniken werden bereits in Südeuropa wieder praktiziert. Auch in Mitteleuropa gewinnen sie wieder an Bedeutung. Hier ist die alte Heide abgestorben.
11: Also hier siehst du, was passiert, wenn die Heide überaltert. Die verholzt, dann fällt sie auseinander, verliert an Vitalität. Und dann siehst du auch die Moosschicht da oben drauf. Und da keimt natürlich keine Heide drauf. Ne? Und auf dieser Torfschicht da auch nicht. Und um diese Stadien zu verhindern, wird sie rechtzeitig abgebrannt?
0: Die Heide brennt nur oberflächlich. Dadurch wird sie zu neuem Wachstum angeregt und fängt nicht mehr so schnell Feuer.
12: Es geht darum, Wald gegen Wildfeuer so resilient zu machen, dass er durch den Waldbrand, den unkontrollierten, nicht vernichtet wird. Ja, also diese Pflegefeuer oder präventiven Feuer brennen unter sehr, sehr milden Bedingungen und entfernen wirklich nur das tote, abgestorbene, feine Brennmaterial, was eben entscheidend ist für den Waldbrand später auch.
0: Durch das präventive Feuer können Waldbrände später nicht mehr so schnell außer Kontrolle geraten. In der Stadtplanung muss Waldbrand als Gefahr berücksichtigt werden. Häuser und Siedlungen werden vor allem in Mitteleuropa bis weit hinein in Wälder gebaut, die in Zukunft Hochrisikogebiete werden können.
10: Europa ist sehr dicht besiedelt. Das Risiko, dass Feuer in Vororte und sogar städtische Gebiete gelangen, ist sehr hoch. Was wirklich wichtig für viele Gebiete Europas ist, dass die Stadtplanung in Europa in Zukunft die Waldbrandgefahr in ihre Planungen einbezieht.
0: Auch das Feuerlöschen selbst muss besser trainiert werden. Feuerökologe Alexander Held trainiert Feuerwehren aus der ganzen Welt und erklärt die Gefahr von Flammen, die oberhalb einer gewissen Schwelle außer Kontrolle geraten.
12: Hier kann man Feuerverhalten beobachten, Brennmaterial beobachten, das Wetter verändert sich, das Feuer verändert sich. Wenn die Bedingungen stimmen und es kriegt Wind, haben wir hier Feuerverhalten, was eigentlich schon jenseits der Kontrollschwelle ist. Dann merkt man, wie schnell es geht, dass Feuerintensitäten entwickelt, die unkontrollierbar sind.
2: Solche Übungen helfen den Einsatzkräften, das Feuer richtig einzuschätzen und zu erkennen, wann es noch bekämpft werden kann und wann es zu gefährlich wird. Die Wissenschaftler fordern die EU auf, der Waldbrandgefahr eine hohe Priorität einzuräumen und auf allen Ebenen vorzubeugen.
10: Wir müssen die Mitgliedstaaten unterstützen, nationale und sogar lokale Strategien zu entwickeln. Wir brauchen dringend verstärkte Präventionsmaßnahmen. Wenn wir die nicht ergreifen, laufen wir Gefahr, von wirklich großflächigen Bränden mit hoher Intensität überrollt zu werden. Aber das muss nicht sein. Wir können es verhindern.
2: Inzwischen hat die EU reagiert. Seit 2026 setzt sie offiziell auf ein umfassendes Waldbrandmanagement. Denn entscheidend ist, ob wir erst reagieren, wenn es brennt, oder schon vorher dafür sorgen, dass daraus kein Extremfeuer wird.
4: Feuer im Wald, das ist etwas, das uns nach den vergangenen Sommern sofort zusammenzucken lässt. Aber manchmal reicht schon etwas viel Harmloseres, etwas, das eigentlich wunderschön ist. Eine Wiese, die einfach wachsen darf. Lange Halme, wilde Blüten, krabbelnde Tiere, ökologisch oft großartig. Aber für viele sieht das erstmal aus wie, da hat jemand das Rasenmähen vergessen. Forschende in Tübingen haben sich deshalb gefragt, wie viel Wildnis halten wir eigentlich aus? Die Antwort ist fast schon komisch. Man muss gar nicht die Wiese verändern, nur unseren Blick. Die Wiese bleibt wild, nur am Rand wird ein schmaler Streifen gemäht und plötzlich finden wir dieselbe Wiese viel schöner. Der Trick heißt Akzeptanzkante. Dieser kleine gemähte Rand sagt nämlich, keine Sorge, das hier ist nicht verwahrlost, das soll so. Vielleicht verrät das etwas über uns Menschen. Wir mögen Natur oft am liebsten dann, wenn wir das Gefühl haben, sie unter Kontrolle zu haben. Aber Wildnis interessiert sich nicht dafür, was wir gewohnt sind. Sie hat ihre eigenen Regeln und genau deshalb wird es jetzt spannend. Was passiert, wenn wir einmal nicht die Kontrolle haben, sondern uns da draußen irgendwie zurechtfinden müssen?
2: Mythos 1. Erstmal Feuer machen. Loderndes Lagerfeuer ist das Survival-Symbol schlechthin. Zumindest in Abenteuerfilmen. Also erstmal Holz sammeln und Feuer machen? Eher nicht. Und das nicht nur wegen der Brandgefahr. Viel wichtiger als Feuer ist ein trockener, windgeschützter Lagerplatz. Denn selbst bei vermeintlich milden Temperaturen, wer nur auf nacktem Waldboden liegt, verliert nachts ordentlich Wärme. Also unbedingt den Boden isolieren. Am besten mit einer dicken

0: Einfach das Tuch auswringen und direkt in die Tasse oder den Mund laufen lassen. Mythos 3. Erstmal weiterlaufen. Verlaufen im Wald? Dann einfach immer geradeaus gehen. Klingt erstmal logisch. Nur klappt geradeaus oft erstaunlich schlecht. Ohne eindeutige Orientierungspunkte kann unser Richtungssinn nämlich ziemlich schnell versagen. Und wir weichen von der geraden Strecke ab. Manchmal schon nach wenigen Metern. Was also tun? Erstmal stoppen und orientieren. Und wenn möglich Karte, Kompass und eindeutige Landschaftsmerkmale nutzen. Auch natürliche Leitlinien wie Bäche und Täler helfen bei der groben Orientierung. Und funktioniert nicht auch Moos als Kompass? Nicht immer. Es wächst vor allem dort, wo es feucht und schattig ist. Und das muss keineswegs Norden sein.
1: Nach diesen drei Tipps sollten wir jetzt eigentlich entspannter sein. Aber seien wir ehrlich, ein Rascheln, ein Knacken tief im Wald und sofort beschleicht uns ein mulmiges Gefühl. Dabei wollen viele Wildtiere vor allem eins, uns möglichst nicht begegnen. In Bärengebieten wird deshalb tatsächlich empfohlen, sich beim Wandern bemerkbar zu machen. Reden, rufen, sogar singen. Nicht, weil der Bär Musik mag, sondern damit er uns früh genug hört und ausweichen kann. Wie groß dieser Respekt vor uns ist, haben Forschende in Südafrika getestet. An Wasserstellen hörten Wildtiere Löwen oder ganz normale menschliche Gespräche. Das Ergebnis aus mehr als 4200 Begegnungen: bei menschlichen Stimmen flohen die Tiere etwa doppelt so häufig und verließen die Wasserstelle 40% schneller als bei Löwengeräuschen. Und das ist offenbar kein Afrika-Spezial. In Polen spielten Forschende freilebenden Wölfen menschliche Stimmen, Hundegebell und harmlose Vogelrufe vor. Am stärksten reagierten die Wölfe auf uns Menschen. Schon interessant. Wir fragen uns, wie gefährlich Wolf oder Bär für uns werden können. Aus deren Perspektive sind offenbar ziemlich oft wir diejenigen, von denen man besser Abstand hält. Was passiert also, wenn wir uns trotzdem immer häufiger denselben Lebensraum teilen?
2: Naturpark Hohe Mark, südwestlich von Münster. Ein Wolfsgebiet. Biologe Matthias Kaiser sucht regelmäßig nach Spuren.
3: Wölfe nutzen auch gerne solche Wege. Strukturen zu laufen ist halt einfacher, als sich durchs Unterholz zu schlagen. Und insofern ist es durchaus plausibel, dass hier auch Wolfsspuren zu finden sein könnten.
2: Der Wolf zeigt sich nur selten. Viele haben trotzdem Angst, ihm zu begegnen.
3: Wir müssen wieder lernen, mit dem Wolf zu leben. Wir kennen den Umgang mit diesen großen Wildtieren nicht bei uns. Wir haben das allesamt verlernt, wie damit umzugehen ist. Wenn man jetzt aus einer biologischen Fachrichtung kommt wie ich, dann hat man da sicherlich einen anderen Blickwinkel drauf als der Normalbürger. Insofern habe ich auch vollstes Verständnis dafür, für Leute, die dann ängstlich reagieren. Ängste sind immer was Irrationales, was fürchterlich Irrationales. Und wenn man gegen Ängste vorgehen will, muss man sich halt mit den Fakten auseinandersetzen.
2: Mit dem Wolf auseinandersetzen müssen sich vor allem Schäfer. Nur ein paar Kilometer südlich bei Schermbeck liegt das nächste Wolfsgebiet. Hier lebt ein Rudel mit 6 Tieren. Christiane Rittmann hält als Hobby Schafe, eine Familientradition. Für ihre Eltern und Großeltern war der Wolf nie ein Thema. Dann kam er wieder. Nach 5 Übergriffen, 10 toten Schafen und vielen Verletzten hat die Schäferin reagiert.
4: Mit Zaun und Hunden sind die Schafe gut geschützt. Ohne Hunde geht es hier im Wolfsgebiet Schermbeck um das Rudel von GW954F leider nicht.
2: Die Zäune sind höher als früher. Die Pyrenäen-Berghunde sind mit Schafen aufgewachsen. Sie bewachen ihre Herde gegen jeden Eindringling. Den Unterhalt für die Hunde muss die Schäferin allerdings selbst bezahlen. Doch Hunde sind nicht für alle Halter von Schafen, Ziegen oder Ponys die Lösung.
4: Es gibt ja viele, die nur eine kleine Gruppe haben. Die züchten oft von Aussterben bedrohte Rassen. Auch unsere Milchschafe ist eine Rasse, die vom Aussterben bedroht ist. Und das darf man nicht außer Acht lassen. Ich finde Tierschutz wichtig, aber auf allen Seiten und nicht so speziell nur auf der einen Seite, wie für den Wolf gelebt wird.
2: Ein Dilemma. Naturschutz ja, aber dennoch überwiegt die Sorge um die eigenen Tiere. Erst vor 2 Wochen waren die Wölfe nachts wieder in der Nähe.
4: Gerade hier, wo es im dicht besiedelten NRW, finde ich, ist das schon recht schwierig. Und da müsste eigentlich eingegriffen werden, wenn Wölfe sich so verhalten, dass die auch die empfohlenen Schutzmaßnahmen, so wie es hier ist, mehrfach überwunden haben.
2: Wie viele Raubtiere in freier Wildbahn verträgt eine Region?

0: Und wie fühlen sich die Menschen, die im Wolfsgebiet Schermbeck leben?
1: Meine Meinung ist, ich hätte ein bisschen Angst. Muss ich ganz ehrlich sagen. Wenn der auf einmal auf der anderen Seite stehen würde, ich glaube, ich würde so schnell weg. So schnell hat mich noch keiner gesehen.
2: Über Tag habe ich keine Probleme damit, aber im Dunkeln gehen wir mit dem Hund nicht mehr. Weil ich bin selbst hier auch Jägerin. Also wir haben hier auch unser Revier, wir haben sie schon öfter gesehen. Also im Dunkeln gehen wir nicht mehr mit dem Hund.
3: Ich freue mich dafür, dass der Wolf wieder hier ist. Die Menschheit war erst nach dem Wolf da. Im Prinzip müssen wir uns anpassen, so sehe ich das.
4: Sie ist jetzt auch nicht allzu dramatisch an. Bis jetzt ist noch nichts wirklich Schlimmes passiert.
0: Seit über 20 Jahren gibt es wieder Wölfe in Deutschland. Heute leben hier etwa 1200 Wölfe. In Rudeln, als Paar oder Einzelgänger. Mit dem Wolf kommen auch andere wilde Tiere zurück. Goldschakale wurden vereinzelt gesehen. Aus Osten kommt der Elch nach Brandenburg. Und in Bayern wurde im Mai ein Braunbär von einer Wildkamera fotografiert. Er galt dort seit 180 Jahren als ausgestorben. Wie gehen Menschen mit Tieren um? Mit den Wilden und den Gezähmten. Diese Kernfrage beschäftigt den Biologen und Theologen Rainer Hagenkort. Seiner Meinung nach haben alle Tiere die gleichen Rechte. Es gibt nicht den bösen Bären und den lieben Esel. Es geht um das individuelle Verhalten der Raubtiere.
5: Es wird genau beobachtet, wo ein Bär ein sogenannter Problembär ist. Und das wissen wir inzwischen auch, dass die Bären und die Wölfe problematisch sind, die in Kontakt mit Menschen waren oder sind, weil sie gelernt haben, bei Menschen gibt es was zu futtern. Das sind tatsächlich Problembären oder Problemwölfe. Und da gibt es dann natürlich eine ganze Skala von Weisen des Umgangs mit diesen Tieren. Man muss sie nicht sofort erschießen.
0: Was tun bei Konflikten, um sich und seine Haustiere zu schützen? Entscheidend ist, viel über die Arten zu wissen und das eigene Verhalten anzupassen und damit Konflikten aus dem Weg zu gehen.
5: Also wo gehe ich denn joggen? Ich brauche eine gewisse Kenntnis der Lebensräume. Wo kommt der Bär wieder? Wo kommt der Wolf wieder? Und das wissen wir. Es braucht auch eine Rücksicht für die Tiere. Nochmal zu schauen, wo geben wir denen den Lebensraum? Wo ziehen wir uns zurück? Und wo brauchen wir bestimmte Lebensräume für unsere Tiere, sodass wir den Wolf und den Bären zurückdrängen?
0: So könnte ein friedliches Miteinander gelingen. Auch viele Schäfer möchten den Wolf nicht wieder ausrotten. Aber sie wünschen klare Entscheidungen, damit ihre Schafe auf der Weide sicher sind.
6: Man muss, glaube ich, ein Maß finden. Man muss auch irgendwann den Mut haben zu sagen, nee, es wird zu viel, jetzt müssen wir was unternehmen. Und da ja die Tiere hier keine Feinde haben, außer vielleicht das Auto, muss dann halt der Mensch eingreifen. Ich glaube nicht, dass wir alles den Tieren überlassen können.
0: Problematische Wölfe dürfen auch jetzt schon getötet werden. Doch wenn wir Wildheit und Artenschutz in Deutschland leben wollen, müssen wir lernen, potenzielle Gefahren auszuhalten. Denn Wildheit ist überall.
7: Nicht nur der Wolf kann uns was Böses antun, das können auch Wildschweine, das können auch tatsächlich Rehwild, das kann auch das Rotwild, kann uns auch umrennen und verletzen. Also sich klarzumachen, dass der Wolf da nur ein Teil unter vielen Gefahren ist, die die Natur uns bietet.
0: Wir sind Teil der Natur. Und auch die neuen Waldbewohner, die zurückgekommen sind, um zu bleiben.
8: Ja, Natur folgt nicht immer unseren Wünschen. Manchmal hilft es, sie einfach machen zu lassen. Manchmal müssen wir eingreifen und manchmal müssen wir uns anpassen, wenn wir ihr wieder mehr Raum geben wollen. Mehr Wildnis wagen heißt deshalb vielleicht vor allem, auszuhalten, dass Natur nicht immer so aussieht und funktioniert, wie wir es gerne hätten. Und genau das macht sie ja wild. Das war Quarks für heute. Tschüss.
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12: KI im Alltag, hallo? zu Max. Haben Sie auch schon angefangen, mit der KI so rumzuspielen? ChatGPT-Fragen ist ja sowas wie das neue Google geworden. Viele benutzen die KI ja auch schon für andere Sachen. Und das, was wir machen, geschieht auch in großen Unternehmen. Heute Morgen erst habe ich im Radio Werbung gehört, da hieß es Ton durch KI erstellt. Und wenn man darauf achtet, fällt es einem auch an anderen Stellen auf. Die KI ist schon bei vielen im Alltag angekommen.
13: KI. Praktisch, schnell und längst unverzichtbar. Aber wie viel Mensch bleibt dabei noch übrig?
14: Ich finde, das nimmt halt so ein Stückchen weit die Kunst des menschlichen Denkens auch, also die Kreativität von Menschen.
15: Also mein Mann findet es ganz toll, weil endlich gibt ihm jemand recht.
13: Die künstliche Intelligenz schreibt Texte, erstellt Bilder und entwickelt inzwischen sogar Produkte.
16: Das ist quasi mittlerweile ein ganz normales Mittel, wie wir auch, keine Ahnung, Excel benutzen.
13: Max taucht ein in die rasante Entwicklung der KI und will wissen, wo begegnet sie uns schon im Alltag?
17: Ich habe eine Frage. Ich möchte gerne ein Gesteck für einen Geburtstag haben und habe mir das so überlegt.
14: Ja, okay.
13: Wir sind bei Blumenhändlerin Verena Beck in Niederdorf-Felden im Main-Kinzig-Kreis. Immer häufiger kommen ihre Kundinnen mit Bildern, die nicht von Menschen, sondern von einer künstlichen Intelligenz gemacht wurden.
14: In letzter Zeit tatsächlich öfters. Auch ganz oft mit Sachen, die wir einfach nicht umsetzen können. Ja? Also ich hatte jetzt gerade vor ein paar Wochen eine Hochzeitsbesprechung gehabt. Die wollte dann Kränze haben für auf den Tisch. Und mit Ranunkeln, die es halt auch um diese Zeit einfach nicht gibt. Und das hat sie sich auch von der KI zusammenstellen lassen.
13: Und manchmal erfindet die KI sogar Blumen. Verena Beck sieht die Entwicklung zwar täglich, für ihre eigene Arbeit spielt die Technologie noch keine Rolle.
14: Kann noch kreativ sein ohne KI. Ja, also ich benutze es hier wirklich nicht. Ja.
13: Eher eine Ausnahme, denn KI wird immer normaler. Kundin Jennifer Peter nutzt sie regelmäßig, nicht nur für Blumengestecke.
14: Ja, Statize. Ich habe zum Beispiel auch zu Hause schon mal das Wohnzimmer fotografiert und habe dann gesagt, wie könnte man das schön gestalten, schön dekorieren. Habe es ziemlich ähnlich tatsächlich umgesetzt. Ja. Und also da nutze ich es auf jeden Fall. Auf der Arbeit nutze ich es zum Teil auch.
13: Und damit ist sie nicht allein. Begeisterung und Skepsis liegen allerdings nah beieinander.
18: Ich benutze KI. Gerade lerne ich viele Sprachen. Deutsch ist meine fünfte Fremdsprache. Ich komme aus der Ukraine originell. Und natürlich für meine Lernen, für mein Studium ist es sehr wichtig, KI zu benutzen.
15: Wenn man richtig Bescheid wissen will, muss man es natürlich überprüfen. Ne? Weil die halluziniert ja ohne Ende.
14: Ich finde, dass natürlich halt Arbeitsplätze dadurch gefährdet sind. Ich meine, es gibt halt eben viele Grafikdesigner und auch eben in der Marketingbranche vor allem. Und ich finde es einfach schade, dass dann Menschen eben durch sowas ersetzt werden.
13: Wer glaubt, KI werde vor allem genutzt, um Menschen zu ersetzen, erlebt bei Cosnova etwas anderes. Beim Kosmetikunternehmen in Sulzbach hilft die künstliche Intelligenz inzwischen dabei, neue Produktideen zu entwickeln. Der entscheidende Impuls kommt jedoch weiterhin vom Menschen, sagen die KI-Expertinnen Rebecca Schalber und Konstanze Stein.
6: Oder meinst du das poppt nicht? Die Idee kommt quasi vom Menschen. Die Idee wird von dem Assistenten dann einmal durch unsere ganzen Trenddaten, Konsumentendaten durchgegeben. Ne? Macht das überhaupt Sinn für unsere Zielgruppe? Macht das Sinn für unser Sortiment?
13: Aus einer ersten Idee werden so innerhalb weniger Sekunden konkrete Vorschläge.
6: Der Agent produziert dann je nach Anfrage 3, könnte aber auch 500 Bilder generieren. Und dann suchen die Produktmarketingmanager wieder gemeinsam aus und sagen, das hier geht in die richtige Richtung, oder verwerfen natürlich auch viele Ideen. Tatsächlich hier bei dieser Cushion Foundation, also da war die KI wirklich schon sehr, sehr nah dran. Also wir mussten eigentlich nur noch hier die Typografie noch mal austauschen. Aber hier war zum Beispiel der erste Entwurf der KI wirklich schon sehr, sehr nah am finalen Produkt.
13: So beeindruckend die Möglichkeiten der KI auch sind, neutral ist sie nicht. Denn sie übernimmt häufig vermeintliche Schönheitsideale aus den Daten, mit denen sie trainiert wurde.
16: KI insgesamt hat eine Tendenz dazu, Stereotype zu verstärken. Das heißt, gerade ne, bei uns in der Beauty-Industrie oder auch mit den Werten von Cosnova, wir wollen Beauty für alle machen. Wenn wir gerade in der Produktentwicklung unterwegs sind oder in dem Erstellen von Inhalten für Social Media, dass wir da nicht Stereotype verstärken, sondern dass wir da an unseren Werten bleiben.
13: Deshalb verzichtet Cosnova bewusst auf KI-generierte Gesichter. Ganz anders sieht es in der Fashion-Welt aus. Modeunternehmen wie Mango werben mit KI-generierten Models. Dieses Model ist nicht echt, die Mode aber schon. Auch Rossmann nutzt generative KI bei einzelnen Eigenmarken. Für die Verpackungen der Isana Professional Kolorationen wurden die abgebildeten Models mit KI erstellt. Aldi gibt an, diese Hintergründe mit KI zu generieren. Für Handelsforscher Kai Hudetz vom Institut für Handelsforschung ist das keine Überraschung. Was früher aufwendige Fotoshootings, Agenturarbeit oder lange Entwicklungsprozesse bedeutete, könne heute innerhalb weniger Stunden erledigt werden.
19: Sie werden aus zwei Gründen eingesetzt. Zum einen ist es in aller Regel deutlich schneller und deutlich kostengünstiger. Und zum anderen die Ergebnisse, die damit erzielt werden können, auch hin zur Verbraucherin, Verbraucher, sind teilweise deutlich besser. Wenn wir uns beispielsweise das Thema Fotoshootings anschauen, das war früher ja eine sehr aufwendige Geschichte. Die Fototeams sind dann eben nach Südafrika geflogen, haben da Fotoshootings gemacht. Das wird inzwischen von der KI innerhalb weniger Minuten oder Stunden dann auch entsprechend erledigt. Spart natürlich wahnsinnig Kosten.
13: Auch im Supermarkt begegnet uns KI häufiger, als viele denken. Bei unserer Stichprobe zeigen sich deutliche Unterschiede. Ferrero schreibt uns, im Hinblick auf die Gestaltung von Produktverpackungen setzen wir keine KI ein. Unilever hingegen setzt KI sogar bei der Produktentwicklung der Knorr-Soßen ein. Die Entwicklungszeit wurde für unsere Produkte so insgesamt halbiert. Doch je mehr wir uns auf KI verlassen, desto wichtiger wird es für die Unternehmen, Vertrauen aufzubauen und zu erhalten. Klar ist, für viele Unternehmen wird KI zum Wettbewerbsfaktor.
19: Sobald wir merken als Verbraucher, Verbraucherin, dass es hier um KI geht, da sind wir dann doch hier ein bisschen zögerlich, das findet man dann doch auch ein bisschen spooky und deswegen geht es tatsächlich darum, wirklich das transparent auch darzustellen und Vertrauen zu schaffen.
13: Für Unternehmen und Marken wird es zunehmend wichtig, transparent zu machen, wie und wofür sie KI einsetzen.
12: Also auf eins können Sie sich verlassen, Max ist echt. Ohne seltene Erden geht es ja überhaupt nicht in der Wirtschaft. Lithium, Kupfer, Kobalt, die werden deshalb auch als sogenannte kritische Stoffe bezeichnet, weil sie eben so wichtig sind für die Produktion. Salz aber gehört nicht dazu. Und einer der weltweit größten Produzenten sieht das überhaupt nicht ein, dass Salz kein kritischer Stoff sein soll. Und das ist K+S hier bei uns in Nordhessen. Salz ist nämlich einer der wichtigsten Bausteine, zum Beispiel in der Pharmaindustrie.
20: Das kennt jeder. Infusionslösungen, wie sie täglich millionenfach in Krankenhäusern auf der ganzen Welt eingesetzt werden. NaCl steht für Natriumchlorid. Es gibt auch KCl, das steht für Kaliumchlorid. Und hier kommen diese Zutaten für viele Infusionslösungen her, aus Osthessen, aus rund 1000 Metern Tiefe.
21: Das ist schon eine sehr große Wichtigkeit, die K+S hier einnimmt. Man muss bedenken, dass wenn man Natriumchlorid und Kaliumchlorid zusammen betrachtet, dann ist K+S tatsächlich der weltweit größte Hersteller dieser Pharmasalze.
20: Hier bei K+S in Heringen wird aus dem Rohsalz ein Salz mit einer Reinheit von bis zu 99,9%. Dafür durchläuft es etliche Schritte, wird durch Zentrifugen geleitet, immer wieder gerüttelt und geschüttelt und sogar mit kleinen Explosionen gelockert. So werden nach und nach Fremdmineralien wie Magnesium, Steinsalz und Ton entfernt. Insgesamt arbeiten hier 38 Mitarbeiter. Annika Sandlers leitet die Herstellung.
22: Apfelraum, unkonditioniertes Produkt. Das heißt, vermutlich ist gerade das Tor offen und der Druck ist nicht in Ordnung. Da werde ich dann mal unten vorbeigehen und Bescheid sagen. Hier wird tatsächlich in 24/7 produziert und in Früh- und Spätschicht konfektioniert. Und wir haben eine Tagesleistung von ca. 95 Tonnen, die wir produzieren können.
20: Vor allem bei Kaliumchlorid hat K+S eine Sonderstellung, denn Abbaugebiete wie hier in Osthessen gibt es nur sehr wenige auf der Welt. In Europa ist man sogar der einzige Hersteller von hochreinen pharmazeutischen Salzen. Verkauft wird aber auch in den gesamten pazifischen Raum, Südamerika, die USA, Asien und Indien. Das Problem? Der Name steht nicht auf dem Endprodukt. Aus diesem Grund wissen selbst in Deutschland die wenigsten, dass K+S auf diesem Gebiet weltweit eine einzigartige Stellung einnimmt.
21: Es mag sein, dass sie nicht genügend wertgeschätzt wird, diese Rolle, weil ich denke schon, diese pharmazeutischen Salze sind durchaus systemrelevant. Denn jeder von uns, denke ich, ist schon mal einmal in Berührung gekommen mit unseren Salzen, zum Beispiel bei einer Infusion, bei einer Impfung. Also es ist extrem wichtig, dass die Versorgung sichergestellt wird und ein Ausfall wäre da durchaus für uns alle ein großes Problem.
20: Die Europäische Union führt seit 2011 eine Liste mit kritischen Rohstoffen, die alle 3 Jahre aktualisiert wird. Dabei schaut sie vor allem darauf, wie wichtig ein Rohstoff für die Wirtschaft ist und wie groß das Risiko einer Versorgungsunterbrechung ist. Auf dieser Liste stehen aktuell 34 Rohstoffe, zum Beispiel Lithium, Kupfer, Kobalt und seltene Erden. Salz ist nicht auf ihr zu finden. Professor Rudolf Pietschnick leitet an der Universität Kassel einen Fachbereich am Institut für Chemie. Er sieht die Diskussion mit gemischten Gefühlen.
1: Ich glaube, da muss man differenzieren. Die Kaliumsalze sind essentiell in der Landwirtschaft und da können wir uns glücklich schätzen, hierzulande eben auch diese Ressource so in guter Qualität vorzufinden. Das ist vergleichsweise selten auf der Welt. Und alles, was mit der Lebensmittelproduktion zu tun hat, ist letztlich essentiell. Das heißt, das hat dann Kollateralschäden, wenn wir da Probleme in der Rohstoffkette haben. Und bei Natrium sehe ich das wieder ein bisschen weniger dringlich an, da das doch reichlich vorhanden ist.
20: Eine Einstufung als kritischer Rohstoff würde die politische Bedeutung der Salzproduktion erhöhen und den Zugang zu Förderungen und beschleunigten Genehmigungsverfahren ermöglichen. Professor Rudolf Pietschnick glaubt, dass die Bedeutung von hochreinen Salzen in Zukunft noch größer wird, zum Beispiel in der Batterieforschung.
1: Es gibt sehr große Forschungsaktivitäten, das Lithium zu ersetzen, beispielsweise durch Natrium. Und also Natriumbatterien könnte ich mir denken, dass das in der näheren Zukunft durchaus eine Alternative sein könnte. Und das wäre dann eben ein neues bedeutendes Einsatzfeld hier gerade für Natrium.
20: Dass wir in Hessen eine Anlage haben, die schon jetzt rund 30% des Weltmarktes für hochreine Pharmasalze beliefert, sieht Professor Pietschnick als riesigen Standortvorteil für ganz Deutschland.
1: Die Möglichkeit zur Aufreinigung, die ist das eigentlich Wichtige. Der Rohstoff, das Steinsalz, ist aus meiner Sicht reichlich vorhanden. Aber eben die Möglichkeit zur Aufreinigung, die ist sehr wichtig, die ist energieintensiv natürlich. Also das ist ja ein häufiges Problem in der Industrie. Und da sollte man eben auch aufgrund dieser grundlegenden Bedeutung schon drauf schauen, dass so etwas nicht abwandert. Weil das ist schon relativ essentiell für die Industrie.
20: Eigentlich ein Grund, diesen Sektor zu stärken. Doch das Gegenteil ist der Fall. Im Bergbau bremst oft die Bürokratie. Jahrzehnte dauernde Genehmigungsverfahren sind der Normalzustand. Und auch der Kostenfaktor spielt eine wichtige Rolle.
21: Man kann natürlich schon sehen, dass Energiepreise, dass wir da nicht bevorzugt sind in Europa oder hier in Deutschland nun gerade, international. Also Preise spielen zum Teil schon eine Rolle. Unsere größte Herausforderung sind tatsächlich die verschiedenen Zertifizierungen, Registrierungen in den verschiedenen Ländern. Das heißt, um pharmazeutische Salze einsetzen zu können, müssen sie freigegeben werden bei den entsprechenden Behörden in den USA, in Deutschland, Europa und so weiter. Es gibt sehr viele Anforderungen, regulatorische Anforderungen. Die sind auch von Land zu Land oder Region zu Region etwas unterschiedlich. Und dementsprechend haben wir schon sehr hohe Herausforderungen hier und sehr hohen Aufwand.
20: Rahmenbedingungen, die vor allem angesichts der Tatsache, dass es sich um ein Produkt handelt, das oft über Leben und Tod entscheidet, alles andere als fördern. Sind. Dabei wäre man mit dem einzigen europäischen Werk für hochreine Salze eigentlich gut aufgestellt und bräuchte auf diesem Gebiet die Versorgungssicherheit in Deutschland nicht zu fürchten.
12: Von Produkten für Frauen kennen wir das ja schon. Der Rasierschaum für Frauen ist zum Beispiel teurer als der Schaum für Männer. Die Dose ist einfach nur rosa, aber gleicher Inhalt, wird aber teurer vermarktet. Also im Kern dasselbe Produkt. Gibt sogar einen Namen dafür, für diesen Preisaufschlag, nämlich die Pink Tax, die pinke Steuer. Aber sowas Ähnliches scheint es auch für Babynahrung zu geben. Sowas wie eine Baby-Tax.
2: Kinder lieben sie. Quetschis und andere Snacks in sehr kleinen, dafür sehr bunten Verpackungen mit süßen Bärchen und Früchtchen. Und das mögen auch die Eltern.
3: Weil die handlicher sind zum Mitnehmen.
2: Werbeversprechen wie ohne Zuckerzusatz oder ohne Aufstreusalz geben schließlich auch das gute Gefühl, dem Kleinkind genau das Richtige zu geben. Klingt gut, kostet aber auch ordentlich. Zum Beispiel gefriergetrocknete Erdbeeren. Rund 150 Euro pro Kilo. Die handlich kleinen Reiswaffeln 22 Euro pro Kilo und Quetschis schlagen mit rund 9 Euro pro Kilo zu Buche. Der Blick ins Standardsegment. Erstaunlich ähnliche Produkte, alle in Bio-Qualität, für einen Bruchteil dieser Preise. Gefriergetrocknete Erdbeeren für durchschnittlich 105 Euro pro Kilo, also fast 30% weniger. Reiswaffeln rund 6 Euro pro Kilo, fast 75% weniger. Und Fruchtmark aus dem Glas ist mit rund 3,50 Euro pro Kilo 60% günstiger als die Frucht aus dem Quetschi. Packung auf, Inhalt raus und beide Versionen sehen verdächtig ähnlich aus. Und jetzt stellt sich ja die Frage, zahle ich hierfür einen besonderen Inhalt drauf oder am Ende nur für so ein fruchtig, freches Kinderdesign? Oder liegt nur eine geheime Steuer darauf, eine Baby-Tax? Ich treffe diejenigen, die es am meisten betrifft, Eltern. Fanny und ihre Familie leben vegan. Sie setzt sich viel mit Ernährung auseinander. Belle sieht sich als interessiert, aber nicht ganz so involviert wie Fanny. Und Adriana hat sich bisher etwas weniger mit dem Thema auseinandergesetzt. Wir sind zu einem kleinen Produktratespiel verabredet. Ein Produkt ist immer jeweils für Kinder deklariert, eins aus der Standardabteilung, sage ich mal. Wir machen jetzt erstmal eine Blindverkostung oder ein Blindanschauen und ihr sagt mir, welches Produkt ihr für euer Kind wählen würdet und warum.
4: Also ich finde, das links sieht optisch hübscher aus.
23: Ich würde eher für mein Kind das hier nehmen, weil das andere ist schon so, es fällt so auseinander.
24: Ich finde es genau andersrum.
4: Ja, ich auch.
2: Wenn ihr jetzt die Verpackung kennt, wäre eure Entscheidung trotzdem genauso ausgefallen? Oder hättet ihr eher zu dem Kinderprodukt gegriffen?
23: Ich hätte auf jeden Fall zu dem Kinderprodukt gegriffen.
2: Und warum?
23: Die Verpackung, dass es für Kinder deklariert ist, ich glaube hauptsächlich, dass es für Kinder deklariert ist.
2: Die Kinder selbst greifen überall zu. Aber hat Fanny recht? Sind das im Prinzip dieselben Produkte? Bei Anbieter DM Drogeriemarkt wird das klar verneint und der teurere Preis so erklärt.
25: Also auch so ein Produkt wie ein Apfelmus hat für als Babynahrung ganz andere Qualitätsanforderungen, die eben Schadstofffreiheit nochmal auf einem viel niedrigeren Niveau definieren, wie das bei Erwachsenen der Fall ist.
2: Noch schadstofffreier? Andere Hersteller wie Fruchtbar und die Drogerieketten Müller und Rossmann verweisen auf Rezepturunterschiede und kleinere Verpackungsgrößen. Entscheidend sei aber tatsächlich der Mehraufwand durch strengere Regularien für Baby- und Kleinkindnahrung. Dieses Argument kennt auch Katrin Böttner von der Verbraucherzentrale NRW.
26: Zumindest bei den Produkten, die für Kinder unter 3 Jahre vermarktet werden, die also besonderen Regularien unterliegen, kann ein gewisser Preisunterschied durch einen etwas sorgfältigeren Rohstoffeinkauf zum Beispiel gerechtfertigt sein oder auch durch Analysen, die da durchgeführt werden müssen. Das rechtfertigt aber keine großen Preisunterschiede.
2: Bei allen Beispielprodukten empfiehlt sie guten Gewissens das günstigere Standardprodukt, trotz etwas geringerer Qualitätsanforderungen. Unterstützung dafür bekommt sie vom Kinderarzt Nibras Nami.
27: Das Kinderprodukt hat 4,4 Gramm Ballaststoffe, das Nicht-Kinderprodukt 7,9, also fast das Doppelte. Und da kann man schon sagen, hier ist der Ballaststoffgehalt deutlich vorteilhafter als in der Kindervariante. Salzgehalt übrigens in beiden Produkten gleich. Man würde ja eigentlich erwarten, dass vielleicht in dem Kinderprodukt ein bisschen weniger Salz drin wäre, ist hier aber nicht der Fall.
2: Wir tragen diese Informationen zu Preisen und Inhaltsstoffen zurück auf den Spielplatz zu unseren Müttern. Die sind nicht nur überrascht, sondern sogar sauer.
23: Es ärgert mich, wenn ich das höre. Mir ist es gar nicht aufgefallen, weil die Verpackungen einfach so gebaut sind, dass es nicht auffällt.
2: Unser Fazit. Bei Baby- und Kinderprodukten zahlen Eltern mit der unsichtbaren Babytax also nicht unbedingt für das bessere Produkt, sondern eher für das Gefühl, alles richtig zu machen. Und das ist ganz schön teuer und mitunter trügerisch.
12: Wenn unser Max-Gesundheitsexperte Professor Ganjur über Studien redet, dann meint er immer nur belegte, evidenzbasierte, von Kliniken begleitete Studien. Und solche Studien für Krebsmedikamente zum Beispiel, die müssen ja vorbereitet und begleitet werden. Und das machen Study Nurses. Isabel ist so eine Study Nurse und für sie lohnt sich das.
0: Besonders intensiv ist es natürlich, wenn man merkt, die Therapie spricht vielleicht nicht so an. Wenn Patienten natürlich vielleicht auch versterben und man denen dann ja auch emotional so ein bisschen näher war, das kann man nicht einfach immer direkt abstreifen. Ich habe ja noch eine Weiterbildung gemacht, ja, damit bin ich im Moment sehr zufrieden. Ja, da habe ich so ein kleines Fünkchen zu beigetragen, dass das Medikament jetzt vielleicht Leuten helfen kann.
5: Guten Morgen, ich bin Isabel, ich bin 32 und ich nehme euch heute mit an meinem Tag als Study Nurse hier in der Uniklinik in Gießen.
0: Guten Morgen. Als Study Nurse kümmere ich mich um Patienten in klinischen Studien und ich kümmere mich auch um die Durchführung eben dieser klinischen Studien. Auch um die Abrechnung, also so von A bis Z, alles was die Studie betrifft. Ein guter Tag wäre es, wenn beim Patienten alles gut läuft, wenn der Patient die Therapie gut verträgt, wenn es ihm auch sonst gut geht und ich einfach merke, dass die Therapie vielleicht auch anschlägt. Man muss natürlich auch mit den Schicksalen umgehen können, dass man da nicht alleine durch muss. Und wir haben ja wirklich ein super Team. Von daher bin ich da echt froh, die Kollegin bei mir zu haben.
5: Schon mal gucken, ob ich hier irgendwo noch entdecke. Aber ist noch nicht da. Normal wartet er immer hier vorne. Dann müssen wir auch noch ein bisschen warten. Das ist ein Patient mit einem Lungentumor. So ein Lungentumor ist ja schon eine recht schwere Tumorerkrankung tatsächlich. Natürlich ist die Hoffnung, dass er einfach wieder ein normales Leben führen kann und praktisch der Tumor nicht mehr zurückkommt. Aber das ist halt immer schwierig zu sagen.
0: Das kann natürlich schon Vorteile haben, als Patient an einer Studie teilzunehmen, weil man oft Medikamente bekommt, die einfach noch nicht zugelassen sind natürlich. Das ist auch oft die letzte Möglichkeit für die Patienten, ne? Die vielleicht schon austherapiert sind, schon Chemo, Bestrahlung oder Ähnliches bekommen haben und sonst jetzt keine Therapiemöglichkeit mehr hätten. Die haben halt jetzt nochmal eine Chance, nochmal eine Medikation zu bekommen, die vielleicht hilft.
5: Guten Morgen, schön, Sie zu sehen. Wie geht's heute? Ganz gut, sehr schön. Dann starten wir mal mit unserem Programm, würde ich sagen, gell? Dann ist die Blutentnahme ja schon mal geschafft, dann können wir weitergehen. Super. Sehr gut. Das ist unsere Studienärztin. Ja, wir haben jetzt Blut abgenommen. Ich würde jetzt noch Vitalzeichen nehmen und dann ja, müssen wir eh warten, gell?
23: Ja.
5: Ans Ohr. Ja, super. Da bräuchte ich einmal den Finger vom Patienten. Dann starten wir das einmal, das Maschinchen. 126,89. Genau, und dann schreibe ich mir das einmal jetzt hier ab. Jetzt geht der Patient erstmal nach Hause. Dann rufe ich ihn an, wenn alles fertig ist. In der Zwischenzeit wird jetzt das Blut analysiert vom Labor.
0: Keiner von uns weiß, was der Patient bekommt. Ob es ein Placebo ist, ob es das Medikament ist. Das weiß nur eine Person in der Apotheke. Der Apotheker, der es nämlich herstellt. Natürlich hofft man für den Patienten, dass er das Medikament bekommt. Aber wissen tut man es halt nicht. Ich habe einen Patienten gesehen, der in eine Studie passen könnte und den möchte ich gerne in die Studie einschließen. Dann den Sponsor einmal angefragt, ob das auch von denen ihrer Seite so passt, wenn noch so ein paar Punkte offen sind. Da warte ich jetzt einfach noch auf das Go.
5: Hi, okay, supi, danke. Ja, dann würde ich sagen,
7: Guten Appetit. Ja, guten Appetit.
0: Dann schauen wir jetzt mal bei den Patienten rein, ob da mittlerweile das Blut fertig ist, dass der auch nicht zu lange warten muss, auch wenn er nochmal nach Hause gegangen ist. Aber das sieht doch schon mal ganz gut aus. Das Blutbild ist da, da ist kein großer Ausreißer dabei. Ich denke, das spricht nichts gegen die Therapie, aber das muss natürlich die Ärztin entscheiden. Deswegen rufe ich die jetzt auch einmal an. Hi, Isabel hier. Also die Werte sind da. Willst du es dir mal anschauen? Super. Gut, dann rufe ich an. Danke. Bis dann. Ciao. Ja, geht klar. Ich gebe es jetzt praktisch nochmal frei, dass dann eben auch die Charge zugewiesen wird. Die Apotheke weiß, was sie halt nutzen muss. Hallo. Ich will die Medikation abholen. Ja, das lockt noch. Ja. Mhm. Ich hab's dabei.
8: So, Vorsicht, ich mache hier jetzt keine Gang.
9: Auf zum Schichtel.
10: Sehr gut. Einmal schön entspannt halten, bitte. Vorsicht, piekst. Na, der geht raus. Ich lasse es einmal kurz drauf. Im Endeffekt ist es ja entweder eine Medikation, die dem Patienten helfen kann, oder ein Placebo. Ne? Und auch die Nebenwirkungen von selbst dem Medikament sind sehr überschaubar.
0: Genau, ich würde das jetzt noch eintragen. Dann fragen die noch, ob es komplett injiziert werden konnte oder ob es da Probleme gab. Und ich sage, ja, wurde. Und dann brauche ich jetzt nur noch die Unterschrift.

0: Dann kann ich die restlichen Patientendaten jetzt noch eingeben. Und dann haben wir das auch geschafft. Ich sehe gerade, hier ist die Antwort. Und da ging es jetzt einmal um so eine Herzgeschichte. Dann schreiben die, es sieht aus, als, also, dass der Patient in die Studie passt. Dann haben wir wieder einen neuen Studienpatienten. Top, das freut mich immer zu hören. Dann würde ich sagen, machen wir mal alles zu. Monatlich verdiene ich brutto 3.858 Euro und netto 2.500 Euro. Jetzt bekomme ich eine Gehaltserhöhung. Da bin ich dann Study Coordinator. Da gehört einfach noch dazu, mich so ein bisschen um die Vorbereitung der Studien zu kümmern. Finanziell ist es auch vollkommen in Ordnung, finde ich. Und von daher lohnt sich das auf jeden Fall, den Job als Study Nurse zu machen.
1: Study Nurse, also den Beruf, den kannte ich bisher auch noch nicht. Wenn man sich die Pflegesituation in Deutschland anschaut, dann denkt man, oh meine Güte, wie soll das alles nur gehen? Es fehlen Milliarden. Eine Reform soll jetzt verhindern, dass noch mehr Milliarden fehlen. Irgendwie das System stabil halten ist das Ziel. Die Große Koalition hat sich jetzt auf eine Pflegereform geeinigt, aber da wird noch mehr kommen.
2: Als letzter kommt Gesundheitsminister Linnemann im Kabinett an. Bis zum Schluss wurde um das Paket gerungen. Am Ende gelingt die Einigung. Der Minister spricht von einem ersten wichtigen Schritt zur Stabilisierung des Pflegesystems. Gut 6 Milliarden Euro sollen eingespart werden, die Beitragssätze im kommenden Jahr stabil bleiben.
3: Wir werden Einsparungen vornehmen müssen. Einnahmen und Ausgaben müssen in eine Balance gebracht werden.
2: Was sich konkret ändern soll, die Beitragsbemessungsgrenze, also das Einkommen, bis zu dem Beiträge erhoben werden, liegt künftig 300 Euro im Monat höher. Der Zuschlag für Kinderlose steigt um 0,3 Prozentpunkte. Für mitversicherte Ehe- und Lebenspartner wird ein neuer Zuschlag fällig. Im Gegenzug werden die Rentenbeiträge für pflegende Angehörige weiter von der Pflegeversicherung übernommen. Zugleich setzt die Reform stärker auf Prävention. Mit einem Check-up ab 60 und mehr Unterstützung für Menschen, die Angehörige zu Hause pflegen. Die großen Streitfragen der vergangenen Tage bleiben offen. Die SPD hatte unter anderem einen Deckel für die Eigenanteile im Pflegeheim und einen Finanzausgleich zwischen privater und sogenannter sozialer Pflegeversicherung gefordert.
4: Der größte Kritikpunkt bei der heutigen Reform ist, dass wir eben noch nicht eine wirkliche Reform haben. Wir haben jetzt erst einmal es geschafft, schlimme Kürzungen zu verhindern. Wir haben es geschafft, die Beiträge stabil zu halten. Wir haben aber noch keine Grundlage, die wirklich in der Zukunft trägt.
2: Diese Grundlage soll nun eine Expertenkommission erarbeiten. Für den Deutschen Pflegerat kommt das zu spät.
5: Insgesamt haben wir immer gesagt, dass wir es ganz schwierig finden, dass die finanzielle Frage und die Versorgungsfrage, also die inhaltliche Frage, getrennt voneinander betrachtet werden, weil wir es unmittelbar in der Versorgung spüren, dass Finanzen und Versorgung zusammengehören.
2: Bis Ende Januar soll die Expertenkommission die Vorschläge für eine Strukturreform der Pflegeversicherung vorlegen.
1: Ja, was sagt unser Gesundheitsexperte Professor Afshin Ganjur dazu? Fragen wir ihn jetzt. Hallo Professor Ganjur.
6: Hallo Frau Schick.
1: Da kommt ja offensichtlich noch mehr. Ist das jetzt nur so ein Reformchen?
6: Ja, es geht zunächst einmal darum, die Finanzierungslücke in der Pflegeversicherung zu schließen. Und ja, in den nächsten Jahren könnte man das im Prinzip genauso machen. Hier und da an einer Stellschraube drehen, um die Mittel dann zusammenzubekommen. Das ist prinzipiell möglich. Aber das Problem ist halt, dass dann über die Zeit die Nebenwirkungen kumulieren können. Und insbesondere dann auch die Belastung für die Wirtschaft. Das ist also hier das zentrale Problem.
1: Die Wirtschaft wird belastet dadurch, weil Arbeitnehmeranteil steigt, die Arbeitnehmer weniger verdienen.
6: Genau, also wenn die Arbeitnehmer mehr bezahlen müssen, haben sie weniger Geld für den Konsum. Wenn die Arbeitgeber mehr bezahlen müssen, dann wird der Faktor Arbeit tendenziell teurer. Nicht? Und beides ist halt belastend für die Wirtschaft.
1: Aber warum wird das sehenden Auges in Kauf genommen? Weil es heißt doch immer, unsere Wirtschaft muss wieder laufen.
6: Ja gut, die Politik denkt zum Teil etwas kurzfristig, zum anderen, also wie könnte man das jetzt verhindern, zum Beispiel indem man einen Kapitalfonds einrichtet, da kommt es natürlich erstmal zu einer Doppelbelastung, weil man muss sowohl das Pflegesystem heute finanzieren als auch für die Zukunft ansparen.

0: Das heißt, das wird in Kauf genommen, dass das langfristig, wenn das nächste Jahr so weitergeht, und wieder 6 Milliarden, weil wieder das Loch da ist. Okay, 6 Milliarden haben wir ja gerade gesagt, muss gespart werden. Wir haben ja gerade auch schon gehört, Kinderlose sollen mehr zahlen. Wo wird noch gespart?
1: Ja, auch die Gutverdiener müssen dann mehr bezahlen und gespart wird zum Beispiel bei der Einstufung der Pflegegrade. Das wird also strenger vorgenommen und zum anderen wird auch der Entlastungsbetrag von 131 Euro für Pflegegrad 1 gestrichen. Der war ja vorgesehen für Alltagshilfen, aber die haben sich als nicht so nützlich herausgestellt.
0: Warum?
1: Ja, die sollten also auch einen präventiven Charakter haben und verhindern, dass die Pflegebedürftigen in die höheren Pflegegrade abrutschen. Und das hat sich nicht so gezeigt. Deswegen setzt man mehr jetzt auf Beratung zur Prävention. Aber ob das jetzt wirksam ist und das Abrutschen in die Pflegegrade verhindert, das muss sich natürlich erst mal zeigen.
0: Ist ja auch die Frage, ob man durch Beratung, also das eine ist Haushaltshilfe, dass einem beim Putzen geholfen wird, dass man zu Hause bleiben kann, und das andere ist Beratung. Macht das Sinn aus Ihrer Sicht?
1: Ja, das ist richtig. Also die Alltagshilfe war konkret, das andere ist Beratung. Da muss ich natürlich dann erstmal zeigen, dass es zu einer höheren Inanspruchnahme von Beratungsleistungen kommt. Machen dann tatsächlich die Pflegebedürftigen mehr, nehmen mehr an Bewegungsprogrammen teil, machen die mehr Krafttraining, also all das, was letztlich die Pflegebedürftigkeit dann aufschieben kann. Und das muss ich natürlich dann in der Praxis erstmal zeigen.
0: Wir haben ja auch gehört, dass da jetzt weiter diskutiert wird. Ganz großer Knackpunkt ist ja der Eigenanteil am Pflegeheim. Kann ja leicht 2000 Euro im Monat sein. Die SPD sagt, das muss gedeckelt werden. Und das ist ja alles noch überhaupt gar nicht geklärt. Wie soll das finanziert werden bei diesem Riesenloch?
1: Das könnte man finanzieren über Steuermittel, müsste dazu Steuern erhöhen. Aus meiner Sicht käme dafür die Erbschaftssteuer in Frage, müsste halt die Steuer auf große Erbschaften, Top 1 bis 2% der Erben, erhöhen. Das wäre eine Möglichkeit, weil das den Faktor Arbeit eben nicht direkt belastet. Und mittellangfristig für die Finanzierung müsste man halt einen Kapitalfonds einrichten, wo jeder einzahlt und wo dann nach 10, 20 Jahren genügend Kapital zusammen wäre, um dann aus der Rendite einen signifikanten
0: Also
1: Beitrag zur
0: ähnlich wie bei der
1: Pflegeversicherung.
0: Rente dann.
1: Ja, so ähnlich. Also bei der Rente zahlt dann jeder in ein eigenes Konto und beim Kapitalfonds würde dann jeder in einen großen Topf einzahlen. Aber sonst wäre es ähnlich.
0: Okay, gespart wird auch bei den ärztlichen Bereitschaftsdiensten. Das kann in ländlichen Regionen schon mal bedeuten, dass man 30 Minuten bis zum nächsten Arzt unterwegs ist. Darüber reden wir gleich.
2: Wenn die Hausarztpraxis zu hat, ist er für viele die erste Anlaufstelle, der ärztliche Bereitschaftsdienst. Doch genau diese Versorgung fällt an immer mehr Standorten in Hessen weg. Zum Beispiel in Hofheim.
3: Das haben wir gerade gelesen, dass es morgen der letzte Tag ist. Ich finde es total blöd, weil wenn man nach Höchst fährt, jetzt kommen ja noch mehr aus dem Taunuskreis auch nach Höchst. Also es wird immer noch voller.
4: Ist schon frequentiert, deshalb wundert es mich auch, dass geschlossen wird. Es scheint es ja zu lohnen irgendwie, aber anscheinend auch nicht, wenn geschlossen wird. Keine Ahnung, also schwer nachzuvollziehen, die Entscheidung.
2: Für Ingrid Schulz vom Seniorenbeirat Hofheim reiht sich eine Verschlechterung der Versorgung an die nächste. Die Notaufnahme am Krankenhaus wurde bereits geschlossen.
5: Wir waren entsetzt. Wir haben ja schon vorher gekämpft, dass die Notfallaufnahme erhalten bleibt, weil Hofheim die einzige war, die, bei der man einigermaßen schnell rangekommen ist. Denn gehen Sie mal heute nach Bad Soden oder nach Höchst, Sie sitzen stundenlang.
2: Und für Hausarzt Thilo Munk endet heute eine fast 30-jährige Geschichte im Bereitschaftsdienst.
6: Ja, ich mache hier seit 1998 Notdienste. Und bedauere die Schließung. Ich würde denken, dass wir in so einem 24-Stunden-Dienst etwa 40 bis 60 Patienten behandelt haben. Patienten müssen jetzt bis nach Bad Soden oder nach Höchst fahren und die Wartezeiten werden nicht kürzer.
2: Doch Hofheim ist kein Einzelfall.
0: Für die betroffenen Patienten ist es natürlich hart, 30 Minuten zu fahren. Es gibt aber Gegenargumente, dass es durchaus Sinn macht, das abzuschaffen, den ärztlichen Bereitschaftsdienst.
1: Ja, es geht darum, die ärztlichen Bereitschaftsdienste, also die Standorte zusammenzulegen, um so Effizienzvorteile zu erzielen, also die Kapazitäten besser auszulasten, also auch die ärztlichen Kapazitäten besser auszulasten.
0: Das heißt, dann ist der ärztliche Bereitschaftsdienst angedockt am Krankenhaus oder muss ich mir das vorstellen?
1: Ja, das ist ebenfalls geplant, dass die ärztlichen Bereitschaftsdienste mit den Krankenhausnotaufnahmen zusammengelegt werden, um so auch die Patienten besser steuern zu können. Also es gibt ja viele Patienten, die gehen in die Notaufnahme eines Krankenhauses, aber sind jetzt eigentlich nicht klassische Krankenhausnotfälle und die können dann direkt vor Ort zum ärztlichen Bereitschaftsdienst geschickt werden, müssen dann weniger lange warten. Aber das Konzept muss natürlich gut umgesetzt werden.

0: Das ist natürlich die Voraussetzung.
1: Naja, und ich kann mir das in der Stadt sehr gut vorstellen. Aber auf dem Land, in ländlicheren Bereichen, sind 30 Minuten schon sehr, sehr weit.
0: Ja, das ist richtig. Das ist natürlich grenzwertig. Andererseits, wenn man jetzt wirklich starke Beschwerden hat, also schwere Atemnot oder Druckgefühl auf der Brust, dann sollte man einen Rettungsdienst rufen.
1: Aber wieso werden die Bereitschaftsdienste denn jetzt schon geschlossen, obwohl noch gar nichts richtig beschlossen ist?
0: Ja, das ist in Vorbereitung auf die geplante Notfallreform. Nicht? Also da sollen integrierte Notfallzentren geschaffen werden, wo genau das vorgesehen ist, dass die ärztlichen Bereitschaftsdienste bei den Krankenhausnotaufnahmen angesiedelt sind.
1: Also das ist nochmal eine Sonderreform zusätzlich.
0: Genau, das ist geplant, also fürs nächste oder das Jahr danach.
1: Okay, dann fasse ich mal zusammen. Auf dem Land wird es immer weniger ärztliche Bereitschaftsdienste geben. Das ist Fakt, weil sie mit Notaufnahmen in Krankenhäusern zusammengelegt werden sollen. Und Pflegereform, da haben wir auch drüber geredet, Kinderlose und Gutverdiener werden mehr für die Pflegeversicherung zahlen müssen. Die Alltagshilfe wird gestrichen und die Deckelung der Eigenanteile im Pflegeheim, die ist noch nicht geklärt. Also da bleiben wir natürlich dran, auch mit Ihnen, Professor Gonczo. Danke. Und das Gespräch, wie natürlich auch die ganze Sendung, gibt's auch in der ARD Mediathek. Sie sind in einem schönen Hotel und jeden Tag haben Sie aus dem Fenster einen anderen Ausblick. Kreuzfahrten boomen, auch jetzt in den Herbstferien, das wird von Jahr zu Jahr immer verrückter. Die Nachfrage, die hört überhaupt nicht mehr auf.
2: Der Hamburger Hafen vor ein paar Tagen. Die Mein Schiff 2 von TUI Cruises kommt zurück von einer 12-tägigen Nordatlantik-Tour nach Island und zu den Orkney-Inseln. Mehr als 2.800 Passagiere sind an Bord. Eine Kreuzfahrt in den Norden, das ist längst ein Trend und gerne ab einem deutschen Hafen.
3: Alles ab Deutschland erfreut sich allergrößter Beliebtheit. Und noch vor kurzem wurde auch noch mal gesagt, dass es ab Deutschland von 24 zu 25 über 10% Steigerung der Passagierzahlen gab. Und das ist natürlich eine enorme Steigerung.
2: Andreas Bohnes ist Geschäftsführer einer Reiseagentur, die sich vor 10 Jahren schon auf Kreuzfahrten spezialisiert hat. Offenbar eine gute Entscheidung, denn immer mehr Menschen machen Urlaub auf dem Kreuzfahrtschiff.
3: Unter normalen Umständen kennt die Kreuzfahrt, seitdem ich dabei bin, nur Wachstum. Das ist also ein riesiger wachsender Markt, wenn man sich nur die wichtigsten Reedereien anschaut.
2: Aktuelle Zahlen des Internationalen Kreuzschifffahrtverbandes CLIA belegen das. Im vergangenen Jahr gab es mehr als 37 Millionen Kreuzfahrtpassagiere. So viele wie noch nie. Vor 40 Jahren waren es nicht mal 2 Millionen. Der Trend ist, abgesehen von den Jahren der Corona-Pandemie, ungebrochen. Kreuzfahrten sind längst nicht mehr nur etwas für ältere Menschen. Das Durchschnittsalter sinkt nach Angaben der Reedereien seit Jahren. Nicht rapide, aber kontinuierlich auf derzeit 46,7 Jahre. In den Ferien seien deutlich mehr Familien mit Kindern unterwegs und anders als in den Anfängen gelten Kreuzfahrten heute nicht mehr als Luxusreisen.
4: Ich sage immer, dass das Kreuzfahrt als Urlaubsform ist demokratisiert geworden. Es ist erschwinglicher geworden und wir haben auch eine Differenzierung der Produkte und deswegen ist für viele unterschiedliche Bedürfnisse und Portemonnaies machbar.
2: Alexis Papathanassis ist Professor für maritimen Tourismus. Kreuzfahrten sind innerhalb des Tourismussektors ein stetig wachsender Markt. Und Deutschland ist nicht nur irgendein Markt, sondern der zweitwichtigste der Welt. Die mit immer noch großem Abstand meisten Passagiere kommen aus den USA. Doch in Europa werden Kreuzfahrten immer beliebter. Deutschland liegt vor Großbritannien, Italien, Spanien und Frankreich. An der Hochschule Bremerhaven haben sie die Gründe für den Kreuzfahrtboom in Deutschland untersucht. Das sind sinkende Preise, vor allem aber sei die Kreuzfahrt die Weiterentwicklung der gerade bei den Deutschen so beliebten Pauschalreise.
4: In Deutschland sind wir Reiseweltmeister. Wir reisen sehr gerne, wir reisen auch sehr gerne organisiert. Und natürlich Planbarkeit und Sicherheit in unseren Reisen ist ganz hoch gewertet hier in Deutschland.
2: Wohin die Reise geht, auch das zeigen aktuelle Zahlen. Top-Destination seit eh und je die Karibik, weil sie nahe dem weltweit wichtigsten, dem amerikanischen Markt liegt. Danach aber schon das Mittelmeer. Erst weiter hinten folgen Asien und weit abgeschlagen Afrika und vor allem die Golfregion und der Nahe Osten. Immer stärker hingegen der Norden.
4: Nordeuropa hat ein ständiges Wachstum momentan und in die Routen in Nordeuropa, die wir hier haben, sind nahezu Hälfte von deutschen Passagieren befahren.
2: Besonders beliebt Norwegens Berge und Fjorde, vor allem der Geiranger Fjord. Der aber stellt die Kreuzfahrtbranche vor Herausforderungen, besser gesagt die norwegische Regierung tut das. Sie hat strenge Umweltauflagen erlassen, die striktesten weltweit. Schiffe, die in Geiranger festmachen wollen, müssen mindestens leistungsstarke Katalysatoren haben und mit alternativen Treibstoffen wie Flüssiggas fahren. Besser noch, mit neuen Antrieben, elektrisch mit Batterien. Eigentlich wollte Norwegen schon in diesem Jahr eine strikte Null-Emissionsvorgabe durchsetzen, also nur noch Schiffe mit Elektromotoren in den Fjord lassen. Das wurde auf 2032 verschoben, um den Reedereien Zeit für die Umrüstung zu geben. Dass es geht, zeigen die Norweger schon. Die Reedereien Havila und Hurtig Ruten haben bereits batteriebetriebene Schiffe im Einsatz. Was in Norwegen geht, geht auch woanders, sagt Johannes Bade. Der Schiffsbauingenieur arbeitet in Deutschlands größter Werft, der Meyer-Werft in Papenburg. Zwar steckt das Unternehmen derzeit in der größten wirtschaftlichen Krise seiner Geschichte, dennoch bauen sie hier weiter Schiffe für internationale Reedereien und planen die Kreuzfahrt von morgen, Schiffe mit Batterien und Elektromotor.
5: Der Stand der Dinge ist, dass wir die technischen Komponenten bereits zusammen haben, die wir benötigen für diese Art von Schiff. Und letzten Endes muss das Ganze noch in dieser Größenordnung einmal zusammengebracht werden. Aber das Ganze ist insgesamt greifbar. Also innerhalb der nächsten 5 Jahre ist das realistisch.
2: Und so könnte es aussehen, das weltweit erste voll batterieelektrisch betriebene Kreuzfahrtschiff dieser Größenordnung. Es heißt Vision, sei eine Vision, eine realistische, aber die Johannes Bade gerade erst auf einer Kreuzfahrtmesse in Miami vorgestellt hat. Die Entwickler sind überzeugt, immer striktere Klimaschutzvorgaben werden die Reedereien schon in wenigen Jahren dazu drängen, auf Elektromotoren und Batterien zu setzen. Nur ist es damit nicht getan.
5: Die Schwierigkeit liegt momentan in der Netzstabilität in den jeweiligen Ländern. Das heißt also, dass genügend grüner Strom in den Hafenbereich gelangt, in die dortige Umspannstation und dann von dort aus natürlich an Bord des Schiffes übertragen werden kann. Rein technologisch ist das alles machbar und gelöst. Es erfordert aber in vielen Fällen lokale Infrastrukturinvestitionen, eben zum Beispiel in modernere, stärkere Stromleitungen.
2: Die Realität sieht heute bestenfalls so aus. Solche Landstromanlagen wie hier in Hamburg gibt es in den wenigsten Kreuzfahrthäfen. Ihr Zweck? Wenn Schiffe festmachen, werden sie von Land mit Strom versorgt. Ohne den Anschluss müssen sie ihre Motoren laufen lassen, um selbst Strom zu erzeugen. Dass der Landstromausbau kommt, da sind sich Experten sicher, weil es die EU fordert und weil es für Reedereien von Vorteil ist.
4: Der Kreuzfahrtbranche in sich hat ein Interesse daran, weil fossile Energien werden auch teurer, auch anhand der Regulierungen. Und die werden mit etlichen Restriktionen verbunden. Zugleich erwarten Kunden, insbesondere in Deutschland, dass ihre Urlaubsform auch nachhaltiger wird. Das heißt, die Reedereien haben ein ernsthaftes Interesse, sowohl finanziell als auch im Sinne ihrer Kunden, nachhaltiger zu werden.
2: Nur wenige Tage nach der Mein Schiff 2 läuft die AIDA Prima in Hamburg ein. Zur Geburtstagsparty. AIDA feiert in diesem Jahr 30-Jähriges. Die Reederei hat, wie sämtliche anderen Anbieter auch, für die nächsten Jahre neue Schiffe angekündigt. Die Branche rechnet im nächsten Jahr mit weltweit 40 Millionen Kreuzfahrtpassagieren.
1: 40 Millionen Kreuzfahrtpassagiere. Fast jeder zweite Deutsche macht eine. Das ist völliger Wahnsinn. So, jetzt geht's um Frauen und Finanzen. She makes money. Geld macht Gerechtigkeit. Bis nächste Woche, denn Mittwoch ist ja Max-Tag. Und ich freue mich auf Sie.
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1: Ja, erste Frage in unserer Sendung heute. Wie ist es eigentlich im Knast? Also so wirklich. Die meisten von uns wissen das zum Glück ja, muss man ja sagen, nicht. Wir haben natürlich alle irgendwelche Bilder im Kopf, ne? Aber wie ist es wirklich im Gefängnis? Wie sieht es da aus? Und wie ist die Stimmung? Wie fühlt sich das an? Fragen, die sich unser Reporter Jascha Bartlitz auch gestellt hat. Und deshalb ist er einfach mal rein, hat sich umgesehen und mit Straftätern gesprochen und hat sich nicht immer ganz wohl gefühlt dabei.
2: Das wird für mich heute eine der krassesten Erfahrungen überhaupt. 6 Uhr morgens. Dies hier ist der hessische Jugendknast Rockenberg.
3: Also ich bin ultra gespannt, aber auch mega nervös, muss ich sagen.
2: Gefängnis kenne ich nur aus Filmen. Doch jetzt gehe ich hinter diese Mauern.
3: Hallo, guten Morgen.
2: Wie ist es drin wirklich? Sicherheitskontrolle, Handys dürfen nicht mit rein, kein Kontakt zur Außenwelt.
3: Guten Morgen, Jascha Bartlitz.
4: Hi. Hallo, Mario. Hallo. Servus.
2: Mario Stephan und Sven Langholz arbeiten hier im Gefängnis. Sie bringen jugendlichen Gefangenen das Malerhandwerk bei.
3: Was sind hier so für Straftäter?
4: Also von Fahren ohne Führerschein bis hin zu Vergewaltigung, Kinderschänder, Mord.
2: Ganz ehrlich, mir geht ganz schön die Düse.
3: Muss ich mir irgendwelche Sorgen machen jetzt vor so einem Tag?
4: Nein, nein, nein, nein, nein. Wir passen auf.
3: Okay.
2: Mario arbeitet seit 28 Jahren hier. Das ist seine Welt.
5: Ab der Gittertür fängt unser Betrieb an.
2: Das habe ich mir irgendwie anders vorgestellt. Alles ist ziemlich bunt, sieht fast harmlos aus. Doch dann geht's schnell. Die jungen Männer werden aus ihren Zellen abgeholt und ich weiß erstmal gar nicht so richtig, wie ich mich verhalten soll. 4 der 120 Gefangenen machen hier die Ausbildung zum Maler und Lackierer. Auch ich kriege Arbeitskleidung. Am Anfang wird geraucht. Das gehört hier dazu. Ein erstes Gespräch.
6: Hast du schon mal diese Arbeit gemacht?
3: Nur die eigenen 4 Wände mal angestrichen. Aber richtig nicht, ne.
6: Also so Tapezieren und sowas.
3: Seid ihr Profis?
6: Ja, geht.
2: Jetzt heißt es ran an die Arbeit. Ich darf mitmachen. Die Flure hier dienen als Übungswände.
7: Immer von der Mitte anfangen. Hoch, runter, damit die Farbe sich überall gleichmäßig verteilt.
2: Welches Verbrechen dieser 18-Jährige genau begangen hat, will er mir nicht sagen. Aber es muss etwas Schlimmes sein, denn er hat 10 Jahre bekommen. Als er hier reinkam, war er gerade mal 15.
3: Das ist ja auch eine krasse Zeit, ne? Das ist ja quasi deine ganze Jugend hier.
6: Also das ist verschwendete Zeit auf jeden Fall, aber ich nutze ja hier drin. Ich habe meine Schule fertig gemacht und die Ausbildung noch mit. Dann mach ich schon ein bisschen weiter. Und mein Geld damit verdiene.
2: 5 unterschiedliche Ausbildungen sollen den Gefangenen hier eine echte Perspektive geben für das Leben nach dem Knast. Während die Farbe trocknet, komme ich auch mit diesem 20-Jährigen ins Gespräch, der mit Drogen gedealt hat. Jetzt sitzt er für knapp 2 Jahre, auch wegen Entführung und Freiheitsberaubung.
8: Ich hatte so Streit gehabt mit einem Junge. Und dann bin ich auf den Bus gegangen. Wir haben den in den Transporter gepackt und da sind wir in unsere Keller angekommen. Wir haben den auf dem Stuhl gefesselt und geschlagen.
3: Und bereust du das?
8: Eigentlich nicht.
2: Heftig. Und in einem Monat kommt er raus. So wie er es mir erzählt, könnte er bald zurück im Drogengeschäft sein, das schnelle Geld lockt.

0: klare Strukturen, Abläufe, einen geregelten Tagesablauf und der respektvolle Umgang mit anderen Menschen.
1: Mit den Azubis geht es für mich jetzt zum gemeinsamen Mittagessen im Trakt für besonders schwere Gewaltverbrechen. Und mir wird noch mal klar, auch wenn die Jungs alle ganz nett wirken, ich esse hier Nudeln zwischen Mördern und Vergewaltigern. Ein ganz komisches Gefühl. Einer von ihnen nimmt mich noch mit auf seine Zelle und erzählt mir, er will auch durch seine Ausbildung draußen bald neu anfangen.
2: Ich bin hier gekommen, hab die Erfahrung gesammelt, ich hab gemerkt, ach, guck mal, ich kann mit meinen Händen so viel erschaffen und es macht mir Spaß. Und ich will damit mehr erreichen auch.
1: Ob das klappt? Ich hoffe es wirklich. Nach diesem krassen Tag bin ich aber auch ehrlich froh, wieder draußen zu sein.
3: Im Yoga gibt es viele Positionen, sogenannte Asanas, die so heißen wie Tiere. Und die wohl bekannteste, das ist natürlich der herabschauende Hund. Es gibt aber auch noch die Kobra und es gibt den Kranich und die Kuh zum Beispiel. Und in Wiesbaden kann man das jetzt alles auch mit Schafen machen.
4: Ziemlich viel los hier auf der Wiese hinter dem Minigolfplatz in Wiesbaden-Dotzheim. Ein besonderer Yogakurs steht an, in der freien Natur und mit tierischer Unterstützung. Yoga mit Schafen. Die unerschrockenen Yogis trudeln langsam ein. Erst mal schauen, was da so alles auf unserer Weide rumläuft.
5: Wir haben einmal Pina, das ist ein Kamerunschaf, ist eher wie eine Ziege, also sehr neugierig, sehr frech. Wir sagen deswegen den Leuten auch immer, bevor sie reinkommen, dass sie alles Schmuck und alle Bändel möglichst ausziehen sollen, weil sie überall dran rumzuppelt und alles abfrisst. Genauso auch Pünktchen. Die zwei sind ein bisschen wie Geschwister, die kabbeln sich auch relativ viel, aber auf eine liebevolle Art und Weise. Also bei den zwei muss man so ein bisschen aufpassen, wenn die in die Nähe kommen. Ansonsten haben wir noch Karamell, das ist ein Coburger Fuchs. Das ist eher so ein ganz zurückhaltendes, schüchternes Schaf mit den Tieren, mit den verschiedenen Charakteren. Das ist schon ganz spannend. Und dann haben wir Pinsel. Pinsel passt so ein bisschen auf die Herde auf und guckt, dass es allen gut geht und dass niemandem was passiert.
4: Hinter der Aktion stecken Sarah Bost und Kerstin Emons. Sarah, eine Spezialistin für tiergestützte Therapie, hat sowas Ähnliches vor Jahren schon mal probiert. Allerdings noch mit ganz anderen Tieren.
5: Ich habe so vor 10 Jahren ungefähr mal Ziegen-Yoga in Österreich gemacht und fand es faszinierend, wie schnell man im Hier und Jetzt ist. Dann habe ich eine Ausbildung in tiergestützter Intervention gemacht und wusste auch, ich will sofort Ziegen haben. Und dann hatte ich Ziegen und die hatten überhaupt gar keinen Bock auf Ziegen-Yoga. Und irgendwann kam dann diese Weide und die Schafe und das hat einfach gepasst.
4: Für das perfekte Wohlfühlerlebnis braucht es aber noch Kerstin Emons aus Kastell. Kerstin ist Yoga-Lehrerin, Sarah hat die Schafe, ein perfektes Match.
6: Ich hatte das Glück, vor 10 Jahren bei der delfinunterstützenden Therapie zu assistieren. Und durfte da erleben, wie so das Tier auf den Menschen diese Wirkung, diese besondere Wirkung. Und hatte immer vor, das nach Deutschland zu bringen, auf irgendeine Art und Weise.
4: Die Yogamatten wurden zur Verfügung gestellt. Man weiß ja nie, ob die Schafe was hinterlassen werden. Erst seit diesem Jahr gibt es diesen Kuschel-Yoga-Kurs.
6: Passiert dann manchmal, dass mitten in der Stunde ein Schaf auf deinem Schoß plötzlich ist. Oder auch mal im Shavasana eine Teilnehmende am Fuß gestreichelt wird mit der Nase oder so. Das ist schon, die sind schon sehr neugierig und menschenbezogen. Die wollen ja auch diesen Menschenkontakt.
4: Die Tiere sind neugierig, was Schuhe oder Taschen angeht. Gut, wenn man die in Sicherheit gebracht hat. Ansonsten sind die Schafe lammfromm.
5: Das sind Flaschenlämmer, genau, die wurden von der Mutter nicht aufgenommen. Das heißt, die wurden von einer Dame zu Hause in ihrem Wohnzimmer aufgezogen mit Windelchen und so und lieben deswegen den Kontakt zu Menschen so sehr. Von daher haben wir uns auch überlegt, es soll ja kein Angebot sein, was nur den Menschen dient und die Tiere sollen Mittel zum Zweck sein, sondern es soll ja auch den Tieren dienen. Und das machen wir hier. Also die Schafe genießen das mindestens so sehr wie die Menschen, die hier auf die Weide kommen.
4: Die Schafe sind aber auch für die Landschaftspflege für die Stadt Wiesbaden hier unterwegs. Aber gestreichelt und gekrault werden ist cooler. Am Ende bleibt genau das, was alle gesucht haben. Ein ungewöhnliches Erlebnis.
7: Man konnte so gut runterkommen durch die Kaugeräusche im Hintergrund.
8: Ja, es war auch einfach sehr spannend, immer den Fokus auf was anderes zu haben und dann das Kauen und die Schafe.

0: neben sich zu spüren. Schon mal was anderes.
1: Die Atmosphäre war schön.
2: Sehr auch. Schön,
1: ja, so die, das Ambiente hier natürlich. Ja. Ja. Und, ja, und
2: super also, entspannt. Ja,
1: ja, und nette Yoga-Lehrerin, ja. Nette Schafe. Und, ja.
3: Es war sehr schön, also sich da auch so reinzugeben und zu vertrauen und die Tiere quasi so über einem stehen zu sehen. Ist schon ganz schön gewesen, ja. Hat mir sehr gut gefallen.
4: Übrigens, die Tickets kosten um die 40 Euro. Zu beziehen über die Homepage yogasalat.de. Namaste und meh.
5: Ja, so viel steht fest. Feucht darf es bei Karin Redl in Seligenstadt nicht werden. Sonst verflüssigt sich nämlich ihr ganzer Stolz. Karin sammelt ein Lebensmittel, das heutzutage ein bisschen verpönt ist, kann man sagen. Und das viele sogar schon ganz von ihrem Speiseplan gestrichen haben. Dabei ist es doch so süß.
6: Eine Schublade voller Zucker und noch eine und noch eine. Alles fein säuberlich sortiert.
7: Meine Sammlung ist eine reine Würfelsammlung, Zuckerwürfelsammlung. Und das ist das Besondere. 400.000 Würfel kenne ich niemand, der so viel hat.
6: Ein ganzer Raum voller Zucker. Und mehrfach die Woche kommen Menschen zu Karin Redl nach Seligenstadt und bringen ihr noch mehr davon.
8: Machen wir es mal rein, würde ich sagen. Ich habe die Zuckersammlung von meiner verstorbenen Frau mitgebracht. Es dürften etwa so 25 bis 30 Kilo Zucker sein, in Würfeln, Tütchen, ja, aus aller Welt. Und ich habe ehrlich gesagt keinen großen Bezug dazu. Es liegt mir aber sehr am Herzen, dass das Ganze in gute Hände kommt.
6: Für Karin Redl ist so ein Tag wie Bescherung an Weihnachten. Stundenlang wird sie damit verbringen, die knapp 30 Kilo Zucker zu sortieren. Was sie doppelt hat, wird sie später mit anderen Sammlern tauschen.
7: Es sind ein paar schöne alte spanische Würfel dabei, ein paar schöne alte deutsche Würfel, die ich noch nicht habe. Ich erkenne das ganz gut. Inzwischen kenne ich meine Zucker schon ganz gut auswendig.
6: Auch bei der Sammlung von Lothar Zapf sind ein paar Fundstücke dabei. Übrigens, die Würfel hier auf dem Tisch sind noch nicht sortiert. Sie landen wahrscheinlich irgendwann in den tausenden Schubladen von Redls Zuckerraum. Hier lagert auch ein Stück Hessengeschichte.
7: Das ist ein Zuckerstück aus Frankfurt von dem Zeppelin, Flug- und Zeppelinhafen, Gaststätten Frankfurt am Main. Der ist sehr alt, der ist aus dem Werk Frankenthal von Südzucker. Und das Werk Frankenthal wurde 1943 zerstört. Also der Zucker ist definitiv vorher hergestellt. Wahrscheinlich zu der Zeit, als es noch Zeppelinhafen war, vor 38. Danach war es nur noch der Flughafen Frankfurt und nicht mehr der Zeppelinhafen.
6: Ein Würfel aus der Vorkriegszeit. Unter Sammlern eine Rarität. Die Leidenschaft, so viel Zucker zu sammeln, hat Karin Redl schon als Kind entwickelt.
7: Das sind meine allerersten Zuckerwürfel. Mit diesen beiden Würfeln fing meine Sammelleidenschaft an. Das Design hat mich angesprochen, die Farbe. Und mein Papa hat die abends mitgebracht und hat sie mir schon aus dem Auto rausgegeben.
6: Doch statt sie zu naschen, hat sie sie aufbewahrt. Aus ein paar hundert sind heute rund 400.000 Einzelstücke geworden. Eine Sammlung mit rein ideellem Wert. Denn unter deutschen Zuckersammlern gibt es einen Ehrenkodex.
7: Wir geben den kostenlos weiter. Und wir freuen uns auch, wenn andere ihren Spaß haben. Jeder hat sein Sammelgebiet, man kann was dazu beitragen. So werden die Sammlungen schöner und wertvoller und für uns wertvoller. Ist reiner ideeller Wert.
6: Redl ist auch Vorsitzende des Zuckersammlerclubs Deutschlands und Freunde mit rund 60 aktiven Sammlern. Schatzmeister ist ihr Mann Siegfried, der mit der Sammelleidenschaft seiner Frau ganz gut umgehen kann.
7: Mein Mann sammelt mit. Er sammelt keine Zucker, aber er sammelt Radios. Die nehmen viel mehr Platz in Anspruch. Also da ist mein Zuckerzimmer bescheiden.
6: Karin Redls Zuckerraum ist damit auch ein kleines Archiv vergangener Zeiten, in denen sich sogar ein Stück Fernsehgeschichte findet, wie den Onkel Otto, einst auf den Zuckerwürfeln der HR-Kantine.
5: Im Frankfurter Zoo, da leben ja unglaublich viele Tiere. Viele davon kennen wir, aber es gibt natürlich auch immer wieder Arten, die die meisten von uns nicht kennen. Und auch das macht ja, wenn wir ehrlich sind, einen Zoobesuch auch immer wieder spannend. Wir waren auch mal wieder da und wir haben Jochen getroffen. Der ist da Tierpfleger und seine Schützlinge, die sind ganz besonders selten.
9: Nicht so viel. Unterwegs im Frankfurter Zoo mit Tierpfleger Jochen. Er ist auf dem Weg zu den Morgazellen, eine ganz besondere Art.
2: Borgazellen sind eine von den Arten, die es überhaupt nur noch gibt wegen Zoos. Also die kommen aus Nordafrika, sind am Rande der Sahara. Und in den 60er Jahren hatte man auch schon gedacht, die ist eigentlich ausgestorben. Und dann hat man aber noch ein paar Individuen gefunden. Das waren gerade mal noch 12 Tiere, die übrig waren. Die hat man dann in einen größeren Zoo bzw. in so ein halbwildes Gehege in Südspanien gebracht, in der Nähe von Almeria. Und die ganzen Tiere, die man heutzutage noch in Zoos sieht weltweit, das sind so ungefähr, ich glaube, an die 400 Stück, die stammen alle von diesen paar Tieren von damals aus Almeria ab.
9: Hier teilen sich die Morga-Zellen den Platz unter anderem mit den Adax-Antilopen.
2: Das ist der diesjährige Nachwuchs von den Adax-Antilopen und das ist der Kleine, der heißt Uwe.
9: Warum denn Uwe?
2: Das hat sich irgendjemand bei uns überlegt, das ist immer mal, was einem gerade so einfällt. Und wahrscheinlich hat ein Kollege, eine Kollegin ihn angeschaut und gedacht, ja, das ist, sieht aus wie ein Uwe.
9: Und welche Namen vergibt Jochen so?
2: Ich würde dann so Pärchen Peter und Silje nennen zum Beispiel, sowas. Genau.
9: Die Tiere haben hier übrigens jederzeit die Wahl zwischen Freilauf oder Stall.
2: Deswegen siehst du hier auch diese Plastiklamellen, die hier vor den Türen hängen. Es ist einfach, dass wenn die Tür aufsteht den ganzen Tag im Winter, dass nicht so die Hitze verloren geht. Früher wurden Tiere immer eingesperrt. Die wurden tagsüber, wenn Besucher da waren, ausgesperrt. Dann hat man sie schön gesehen und die restlichen 16 Stunden vom Tag wurden sie wieder eingesperrt. Und davon sind wir hier Gott sei Dank schon lange, lange weg. Hallo Paddy, hallo Uwe, hallo Mali, hallo Kiana. Langsam, nimmt euch keiner was weg. So, zack. Wie die Kinder zu Hause.
9: Zurück zu den Morga-Zellen.
2: Hier sehen wir jetzt unsere Morga-Zellen-Gruppe. Da sind auch zwei Jungtiere dabei von diesem Jahr. Hier in der Mitte steht der kleine Shrek. Dann haben wir noch die kleine Fiona. Sind fast gleich alt, da ist gerade mal so eine Woche dazwischen.
9: Fiona musste mit dem Fläschchen großgezogen werden. Ihre Mama hatte sie nicht gefüttert.
2: Das Problem ist immer bei Handaufzuchten bei den Tieren, dass die ein bisschen fehlgeprägt werden. Die verlieren dann so die natürliche Scheu vor dem Menschen. Und das ist in der Tierpflege nicht immer gut. Aber das haben wir bei ihr ganz gut hingekriegt. Man sieht es ja jetzt auch, wir sind hier auf der Anlage, die lässt uns in Ruhe. Das ist nicht so, dass sie hierher kommt und nach Futter bettelt oder dass sie Milch haben will oder sonst irgendwie was.
9: Für Jochen ist der Beruf als Tierpfleger sein Traumjob. Seit 4 Jahren arbeitet er im Frankfurter Zoo.
2: Das Ganze mache ich aber schon seit 2009, habe ich mit der Tierpflege angefangen, schon in verschiedenen Betrieben. Und eine erste Begegnung mit Morga-Zellen hatte ich auch schon in meiner Ausbildung in München direkt. Die waren auch schon immer groß dabei mit der Morga-Zellenzucht. Und ja, sind halt doch schon ganz besondere Tiere.
9: Ursprünglich hat der Tierpfleger mal eine handwerkliche Ausbildung gemacht, als Zahntechniker.
2: Aber nach 10 Jahren habe ich dann doch gemerkt, dass es einfach nicht so das ist, was ich machen will. Und da bin ich dann eben auf der Tierpflege hängen geblieben. Da habe ich dann mein erstes Praktikum gemacht in einem Zoo. Und da war mir dann eigentlich sehr schnell klar, das will ich machen für den Rest von meinem Leben. Und bis jetzt habe ich es auch nicht bereut.
9: Übrigens, für die Wiederauswilderung der seltenen Morga-Zellen engagiert sich der Frankfurter Zoo sehr.
2: Wir haben hier schon relativ lange welche und es werden auch immer wieder einzelne Individuen bzw. dann kleinere Gruppen immer wieder nach Nordafrika gebracht, um dann dort eben vor Ort den Wiederausbildungsprojekten irgendwie dort mitzuhelfen und zu machen. Ob wir jetzt dann irgendwie Tiere dorthin bringen zum Beispiel, die dann dort vor Ort züchten, die man dann wieder auswildern kann und so weiter. Und da war der Frankfurter Zoo schon häufiger mal dabei, sind schon einige Tiere von uns hier aus Frankfurt bis nach Afrika gekommen wieder. Und das steht auch in naher Zukunft wieder an.
9: Und auch wenn der Blick der Morga-Zellen so friedlich aussieht, unterschätzen sollte man diese hübschen Tiere auf gar keinen Fall.
2: Erstmal, man sieht es, die Beine sind so ein bisschen filigraner, sage ich mal. Da kann natürlich einiges passieren, dass sich das Tier verletzt. Und natürlich auch für uns TierpflegerInnen. Und ansonsten die kleinen Hörnchen, die sie haben, die sind jetzt nicht riesengroß, aber die sind genau auf so einer Höhe, und wo sie einem sehr unangenehm werden können. Und sie sind sehr, sehr spitz.
9: Heute steht noch ein Tierarztbesuch an. Daher sollen jetzt alle ins Gehege.
2: Komm mit, Fiona, komm. Aufi, komm mit, Schatzilein.
9: Madame lässt sich wohl gerne mehrmals bitten.
2: Komm, komm, Fiona.
9: Naja, wer hat auch schon Bock auf Tierarzt?
2: Komm. Klar, es ist auch, kann auch anstrengend sein, es ist ein körperlicher Beruf. Aber ich sag mal, zu 99% der Tage gehe ich schon mit glücklich nach Hause und vor allen Dingen, was der Unterschied ist im Vergleich zu meinem vorhergehenden Beruf. Ich trainiere mit den Tieren, die geben mir sofort was zurück. Und das ist einfach das Tolle, dass man direkt das Feedback bekommt, was man dann ansonsten in vielen anderen Berufen einfach nicht hat und so den ganzen Tag vor sich hinarbeitet. Und das ist hier schon ein großer Unterschied, dass man einfach hier ein direktes Feedback von seinen Tieren bekommt.
5: Und vom Dschungel des Frankfurter Zoos in den Großstadtdschungel der Main-Metropole. Da ist nämlich auch einiges los. Was man sich davon unbedingt mal genauer ansehen sollte, das hat der Kollege Tobi Kämmerer recherchiert. Und los geht sein neuester Städtetrip durch Frankfurt, dort, wo die Stadt am appetitlichsten ist.
10: 06, 06, 09, Frau!
11: Jetzt hab ich Gänsehaut.
12: Holy! Gänsehaut, Gänsehaut, Gänsehaut.
13: 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Frankfurt City.
12: Leute, wir haben eine Verabredung in einem der gastronomischen Tempel in Frankfurt. Das ist die Kleinmarkthalle. Big City Life, mit Chai Forget My. Jetzt ist das natürlich hier ein Weg der Verlockungen. Ach, guck doch mal, wie das aussieht.
11: Oh. Der Tobi.
12: Du siehst mich und reizt sofort den Deckel.
11: Aber klar.
12: Das spricht, weiß nicht, ob für mich spricht. Hi.
11: Hi. Ich bin die Inge.
12: Inge, darf ich mal probieren? Was
11: aber
12: hast du da?
11: Das ist Bärlauchpesto.
12: Sehr lecker.
11: Ja, mal zwischendrin mal Kürbisgold probieren. Mal
12: zwischendurch immer Kürbisgold.
11: Zwischendurch.
12: Toll.
11: Basilikum. Basilikum.
12: Ach, wir sind noch gar, Inge, wir sind noch gar nicht fertig. Das ist aber interessant.
14: Ich suche den Ilan und den besten Humus.
15: Kennen wir nicht.
14: Kennt ihr nicht.
15: Ilan, grüß dich.
14: Grüß dich. Schön, dich zu sehen.
15: Komm mal vorbei.
14: Hi. Wenn es um Humus geht, hilf mir mal, dass ich keinen Mist erzähle.
15: Bei normaler Humus, gut, jeder macht das ein bisschen anders.
14: Ja.
15: Ne? Also Kichererbsen, Tahin, Salz, Zitronen und ein bisschen Knoblauch. So machen wir das. Das Konzept von Laden ist israelisches Essen,
14: ja,
15: mit so einem deutschen Twist. Machen wir heute was mit grüner Soße.
14: Wir machen was mit grüner Soße.
15: Machen wir was mit grüner Soße. Erstmal Vorbereitung. Hier, wir brauchen ein bisschen Hummus. Als ich hier gekommen bin, das war vor 11 Jahren ungefähr,
14: ja,
15: ich wollte ein bisschen Hummus essen irgendwann und da war kein Hummus.
14: In Frankfurt gab es keinen?
15: Nee, fast nicht. Deshalb habe ich gesagt, okay, weißt du was, Ilan? Wir machen das selbst. Habe ich ungefähr ein halbes Jahr in die Küche
14: experimentiert.
15: Ein halbes Jahr, so ungefähr 3 Stunden am Tag, bis ich das Rezept erfunden habe. Oder?
14: Respekt erstmal für deine Disziplin.
15: Ich muss
14: und
15: essen.
14: Geduld. Ich spüre es, ja.
15: Und für die nächsten 2 Jahre, dann hat meine Frau gesagt, du musst das verkaufen. Also wir machen jetzt ein Frankfurter Teller, so heißt es bei uns. Ein Frankfurter Teller. Die Peters, die kommen aus Israel direkt.
14: Ja.
15: Ja? Ja, komm, wir probieren was.
14: Jede Minute von deinen täglichen 3 Stunden haben sich gelohnt. Für dieses Humus.
15: Dankeschön.
14: Total gut.
15: Vielen Dank. Freut mich. Dankeschön. Mhm.
14: Vielen, vielen Dank für alles. Wirklich mega gut.
15: Vielen lieben Dank.
14: Danke.
15: Viel Spaß.
12: Es gibt im Moment eine Trendsportart. Wenn, ja, okay. Wenn man sie sieht, fragt man sich, wie um alles in der Welt es gehen kann. Ui, ui, ui, ui, ui. Hi!
16: Willkommen!
12: Ich wollte nicht stören.
16: Hi, schön, dass du da bist.
12: Hi, servus, Tom. Das ist der Wahnsinn. Das ist Calisthenics, richtig?
16: Calisthenics, genau.
12: Calisthenics.
16: Genau.
12: So, wie lange erstmal machst du das, damit du das kannst?
16: Im Grunde genommen dauert es nicht so lange, bis man das kann, aber ich bin tatsächlich seit 11 Jahren dabei.
12: Seit 11 Jahren dabei, okay. Für Leute, die das zum ersten Mal sehen, was ist das?
16: Calisthenics bedeutet schöne Kraft und vor allem halt auch das Körperbewusstsein stärken.
12: Ja.
16: Und das hast du halt, indem du deinen eigenen Körper in jedem Training bewegst. Weil im Calisthenics trainierst du deinen
12: Rumpf. Ganz kurz, wie viel machst du? 100 oder was?
16: Alle.
12: Das ist alle.
16: Alle.
12: Ja, okay,
16: genau, und da trainierst du halt deinen ganzen Körper.
12: Ja.
16: Und das hast du halt im klassischen Fitnessstudio nicht, wenn du isoliert die Übungen an den,
12: ja,
16: Geräten machst. Wir sind halt hier auf der Straße. Ne?
12: Ja.
16: Im schönen Frankfurt in der Innenstadt.
12: Mittendrin,
16: und,
12: ne?
16: Ja, ja, mittendrin. Und da steht jetzt so eine coole Calisthenics-Anlage.
12: Ja.
16: Dementsprechend sind wir natürlich happy, dass wir hier das Ganze etwas mitgestalten konnten, weil wir haben leider...
17: Ach, hast du mitgebaut?
16: Ja, genau. Okay. Wir haben vor einigen Jahren uns zusammen mit der Stadt Frankfurt zusammengesetzt, ja, mit dem Grünflächenamt und haben ganz laut geschrien, wir brauchen eine Freestyle-Bar mit ganz viel Platz, weil du hast gesehen, was wir machen, ja, mit den Umschwüngen.
17: Wer jetzt sagt, du, das probiere ich auch mal aus. Ja. Ziehst dir Sportklamotten an, kommst hier und machst einfach. Was wäre das Einsteiger-Ding, wenn man nichts mitbringt?
16: Du gehst mit deinen Füßen runter. Genau. Und jetzt die Schultern schön nach hinten bringen, die Brust raus, stolze Brust und schön nach vorne ziehen. Genau, 5 Stück. Und 10 Liegestütze. Let's go. 1, 2, 3. Schön den Po nach hinten bewegen, Gewicht auf die Fersen, Rumpf stabilisieren. Jetzt habe ich gar nicht mitgezählt, aber
17: das
16: wir
17: sind
16: machen
17: schon 100,
16: einfach
17: noch 5. Wir wollten nur 5.
16: Sag mal, das war ja geschenkt.
17: Einsteigerlevel habe ich jetzt für euch demonstriert. Dann vielleicht zeigst du noch mal, wo man mit Motivation und Fleiß hinkommt.
16: Let's go. Ja. Time to fly.
17: Ja, time to fly. 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

0: Holy! Dann mach's gut. Überragend, wirklich. Danke dir.
1: Bleib dran. Sehr gutes Workout, hat Spaß gemacht.
0: Wir sehen uns irgendwann im Flug an dieser Stange. Irgendwann.
2: Amen. Amen. Amen.
0: Die Frankfurter City. So viel Schönes auf relativ wenig Raum. Also Langeweile kriegt ihr da nicht. Ist, glaube ich, für jeden was dabei. Frankfurter City ist absolut ein Städtetrip wert. It feels so good. 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
11: Mit Räumen?
12: Ja.
11: Bitteschön.
13: Supermarkt, ein Ort, an dem wir ständig kommen und gehen. Aber wer sorgt dafür, dass der Laden läuft?
14: Natascha, der erste Rolli mit dem Toilettenpapier.
15: Wir öffnen Kasse 2 für Sie.
13: Beim Einkaufen will jeder, dass es schnell geht, egal wie voll es ist.
16: Weil du bist ja nur die Doofe, die an der Kasse sitzt. Mehr kannst du ja nicht so, ne?
13: Welche Arbeit steckt hinter immer vollen Regalen?
17: Dass nicht jeden Tag immer irgendwie ein anderes Chaos herrscht.
18: Jeden Tag das gleiche Chaos.
17: Richtig.
13: Wie schauen wir auf einen Job, auf den wir so sehr angewiesen sind?
19: Wir bedienen sie, vielleicht haben die das Gefühl, die sind etwas Besseres als wir.
20: Ohne die Kunden können wir auch den Laden dann eben schließen.
13: Der Kunde ist König, aber das hat seinen Preis.
21: Schauen Sie mal da.
19: Oh, ja, immer ein bisschen gucken.
13: Die hier versucht, den Wagen zu ziehen, bin ich, Malina. Ich wechsle die Perspektive von der ungeduldigen Kundin zur Mitarbeiterin. 7 Tage lang.
22: Hallo, ich bin die Neue.
23: Kai Grasmück, hi. Schön, dass Sie da sind.
13: Kai Grasmück ist der Inhaber dieses Supermarkts in Fulda, seit 14 Jahren.
22: Fühlt sich ganz aufregend an. Das fühlt sich wirklich an, als wäre das mein erster Arbeitstag.
13: Als Kundin kenne ich diesen Ort natürlich gut. Fast täglich gehe ich irgendwas in einem Supermarkt einkaufen. So richtig Gedanken habe ich mir über so einen riesigen Markt aber noch nicht gemacht. 2000 Quadratmeter Verkaufsfläche mit allen möglichen Abteilungen.
17: Ja, die Mopro, unsere frische Abteilung.
22: Das ist der Fachbegriff, Mopro.
17: Die Mopro, genau, Molkereiprodukte.
22: Sehr gut, schon was gelernt.
13: Herr Grasmück wirkt, als wäre er in seinem eigenen Wohnzimmer. Ist er quasi auch. Über 60 Stunden arbeitet er hier pro Woche. Ich hoffe, bei mir wird das ein bisschen weniger.
22: Sehr gut.
17: Jawohl.
22: Ja.
17: Einmal anprobieren.
22: Ich verwandle mich in eine Mitarbeiterin.
17: Jawohl.
22: Quasi.
13: Meine erste Kollegin, Gerda, sie ist schon am längsten im Team.
24: Ja, ich
22: hallo,
24: ich
22: bin Alina Hohmann, ja. Hi.
13: Mit ihr werde ich etwas erleben, das meinen Blick auf den Job total verändert.
22: So, ich bin bereit, würde ich sagen.
13: Also einchecken und los geht's.
22: Ich muss sagen, es fühlt sich jetzt schon ganz anders an, mit so einem Mitarbeitershirt durch den Laden zu laufen. Ich fühle mich jetzt schon mehr zugehörig. Ja.
13: Das heißt aber auch, ich bin mitverantwortlich, diese ganze Ware heute zu verräumen. Am besten, ohne dass was kaputt geht.
17: Putzecke mit Putzmaschine, mit Putzutensilien, also wo man wirklich, wenn was runterfällt, dass wir schnell hinlaufen können holen und können wieder wegwischen.
22: Kann ich die auch mal fahren, die Putzmaschine?
17: Ja.
22: Gut.
17: Vielleicht fällt nachher noch irgendwas runter, dann kommst du nachher noch zum Einsatz.
13: Hätte er das mal lieber nicht gesagt. Aber dazu später mehr. Diese Paletten von A nach B zu fahren, ist nämlich gar nicht so einfach.
17: Das ist die erste Aufgabe. Die Frau Hohmann geht da mit und hilft, diese vernünftig im Markt zu platzieren.
22: Mhm. Sehr gut.
13: Das mache ich mit Leo. Er ist 20 und hat hier seine Ausbildung gemacht. Jetzt arbeitet er Vollzeit im Supermarkt.
19: Ein Ticken runter machen. Runter kannst du es so machen, die Gabel. Oh, sorry. So, genau. Und dann kannst du rein.
22: So.
19: Ich würde dir auch mal empfehlen, wenn die Hubwagen. So, wenn man so fährt, geht das tatsächlich leichter wie so.
22: Die Orientierung.
13: Was hier wo aufgestellt wird, ist kein Zufall. Es steckt ein System dahinter.
19: Bei diesen Displays guckt man immer, dass das irgendwie ein bisschen zusammenpasst. Mhm. Chips und Cola. Der Kunde, der Chips kauft, nimmt vielleicht auch eine Flasche Cola mit. Das ist der Hintergedanke dabei.
22: Gut aus. Ey, das war ganz schön nah.
19: Das war sehr gut, ja.
22: Wieso habe ich das Ding hier abgerissen? Scheiße. Sehr gut.
19: Sieht doch gut aus.
22: Top.
19: Also der läuft jetzt hier wahrscheinlich ganz gut wegen Metzgerei, Chips.
22: Das ist aber schon so ein bisschen psychologisch auch, ja, was
19: klar,
22: man so
19: reinversetzt. Natürlich. Das ist dann immer so, so Sarah nochmal sagt, da muss man schon immer ein bisschen nachdenken. Oder hat man auch die Gestaltungsfreiheit dann, ja.
13: Wenn ich aber eine Arbeit mit Supermarkt verbinde, dann ist es das Kassieren.
22: Hi. Hallo. Da. Mach euch erst. Hi, Marlina.
2: Hi.
13: Im Alltag bin ich die ungeduldige Kundin. Ich warte nicht gerne an der Kasse. Wie ist das, wenn ich dann auf der anderen Seite sitze? Kann ich damit umgehen, wenn viele Kunden am Band stehen?
22: Stresst sich das noch, wenn da jetzt so viele Leute stehen? Mhm. Weil ich habe schon Stress und ich muss gar nichts machen. Ich denke,
2: alles durch, danke.
13: Sarah ist Mutter von zwei Kindern und arbeitet hier in Teilzeit, vor allem an der Kasse.
22: Seit 12 Jahren machst du das schon?
2: Ja, also seit 12 Jahren bin ich hier beim Herrn Grasmück. Mhm. Ich bleibe auch noch 12.
22: Was macht dir Spaß? Also was macht das so aus?
2: Das Team ist schon echt gut. Viele Stammkunden.
22: Kommen die dann auch eher immer wieder, weil sie einfach Lust haben, mit euch zu quatschen?
2: Ja.
22: Und so ein bisschen eher Kommunikation wegen und gar nicht, weil sie unbedingt einkaufen müssen?
2: Da gibt es ganz viele, natürlich.
13: Wie persönlich der Umgang hier ist, überrascht mich. Ich habe Supermarkt immer mit Anonymität verbunden. Anders als beim Bäcker oder Friseur nebenan. Aber Sarah kennt ihre Kundinnen hier und weiß, was sie bewegt. Die hohen Preise zum Beispiel.
2: 10 mal 90. Nee. Preise sind ja eigentlich auch überall dran, ne? Aber der Preissprung betrifft viele Kategorien.
22: Also ist es mehr geworden, dass Leute dann jetzt erst merken?
2: Absolut. Wir haben einmal hier die Backwarenliste. Und dann haben wir hier unsere Liste mit den PLU-Nummern.
22: Oh, da muss ich aber auch immer wissen, was ist, ne? Wenn da irgendwas kommt, was ich gar nicht kenne.
2: Das wäre nicht so schlecht, ja. Das wäre nicht so schlecht, wenn man eine Lauchzwiebel von einem Lauch unterscheiden kann. So, das ist zum Beispiel die Rewe-Banane.
13: Keine Ahnung, wie ich mir die Produkte und Zahlen merken soll, wenn ich gleich an der Kasse sitze. Bei Leo und dem Hubwagen habe ich aber langsam das Gefühl, den Dreh rauszuhaben.
19: So ein bisschen vorsichtig um die Kurve fahren.
13: Diese Fuhre wird mich aber noch die ganze Woche verfolgen.
22: Ich habe zu doll gestoppt. Entschuldigung.
19: Alles gut.
22: Oh mein Gott.
19: Mal gucken, wie wir das jetzt hier am besten hinkriegen.
13: Ich bin gerade mal eine Stunde hier und gleich sowas.
22: Aber es ist nur eine rausgefallen. Das ist ein gutes Zeichen.
19: Ja, es sollte semi-viel kaputt sein. Aber es geht eigentlich.
13: Wenn es geht eigentlich heißt, der ganze Boden ist voller Apfelwein und ich bin schuld, dann ja.
22: Scheiße.
13: Früher als gedacht kommt deshalb jetzt die Putzmaschine ins Spiel.
22: Oh, mein Herz klopft immer noch ganz schnell. Das ist ja wirklich wahnsinnig unangenehm, wenn auch noch Kunden dabei sind.
19: Das stimmt. Aber das war ja jetzt noch relativ in Ordnung. Das war ja jetzt nicht viel kaputt gegangen.
13: Wie Leo damit umgeht, gehört wahrscheinlich hier zum Mitarbeiter.

0: mal eins. Höflich sein, auch wenn es in einem vielleicht anders aussieht. Ich hätte mir das auf jeden Fall gerne erspart. Das einzig Gute, es sind nur 2 Dosen kaputt gegangen.
1: Naja, wie viel kosten die jeweils? Wie viel habe ich quasi dem Supermarkt jetzt minus gemacht?
2: 1,49 plus Pfand kostet eine.
1: 3 Euro Ebbes.
0: Die Preise nur so überschlagen, das geht an der Kasse natürlich nicht. Jetzt tausche ich mit Sarah den heißen Stuhl.
1: Ah, es scannt von oben und unten.
3: Genau.
0: Solange ich die Ware einfach nur übers Band ziehen muss, läuft's. Halt nur langsam. Schwieriger wird's dann aber, wenn Scannen nicht geht. Welche Nummer hat das Käse-Schinken-Croissant?
3: Und einfach nochmal auf Eingabe, wenn es 2 sind. Hey, perfekt.
0: Ich bin froh, dass gerade nur wenige Kunden da sind. Das wird sich aber noch ändern. Was ich schnell drauf habe, den Kassensprech.
1: Schönen Tag für Sie.
3: Tschüss.
0: Ciao. Schönen Tag für Sie. Obwohl ich das sonst nie sage, ist das automatisch aus mir rausgekommen. Irgendwie denke ich, das gehört dazu. Immer höflich sein.
1: Die meisten waren ja jetzt nett, aber es war so ein Mann da und der hat wirklich nicht Hallo gesagt und hat kaum reagiert auf das, was ich gesagt habe. Und es fühlt sich kacke an.
3: Gewöhnt man sich auch dran. Man sollte halt nicht mit der gleichen Energie zurückgeben, was man manchmal schon gerne machen würde.
1: Aber für mich drückt es ja schon so eine, ich sag mal, fehlende Wertschätzung für dich als Mensch jetzt aus.
3: Ja, natürlich, weil du bist ja nur die Doofe, die an der Kasse sitzt. Mehr kannst du ja nicht so, ne?
0: Wenn ich ehrlich bin, habe ich den Job vorher selbst unterschätzt. Wenn das Band vorliegt, hat's die Arbeit echt in sich.
1: Ich fühle mich wie als Kundin, wenn ich zu langsam einräume, nur andersrum. Die Kunden räumen schneller ein, als ich abkassiere. Aber wenn man in so einen Flow kommt, macht es auch Bock so ein bisschen.
3: Ja.
1: Ein bisschen.
0: Und die Nummer für die Gurken?
1: 111.
3: Yeah.
1: Billig. Schönen Tag. Habe ich ordentlich einen wegkassiert.
0: Das ist ein gutes Gefühl. Aber ich bin jetzt komplett durch.
1: Wie lange machst du das am Stück?
3: Gut, am Stück kann man das so nett sagen. Aber 8 Stunden sind das.
1: Ich weiß nicht, wie lange es jetzt war, aber es kam mir wie Tage vor. Also es macht Spaß.
3: Ich kann die Runde erkennen, aber haben wir schon so spät?
1: Krass intensiv.
3: 3,04 €.
0: Endlich wird's ruhiger. Ich merke, das ständige Piepen der Kasse und die ganzen Menschen machen die Arbeit hier besonders anstrengend. Nach dem Tag brauche ich erstmal ein bisschen Ruhe. Am nächsten Tag starte ich erst zur Spätschicht. Wie ist das, verantwortlich zu sein für einen ganzen Supermarkt? Das will ich von Herrn Grasmück wissen.
4: Das ist so eine Angewohnheit. Ne? Ich kann das
1: nimmt alles mit auf den Weg.
4: Auf dem Weg dorthin, wenn ich was sehe, muss ich einfach zugreifen. Muss dann sagen, das gefällt mir nicht, das muss ordentlich geräumt werden. Wo ich dann sage, nee, das geht so nicht.
0: Gefühlt lebt er wirklich für seinen Markt.
4: Und zwar hier, Hammer, die große Auswahl an Kabeln. Bitte, gerne. Mein Name steht über der Tür drüber, das heißt, ich selber bin immer sehr viel vor Ort, helfe gerne auch mit, weil mir die Arbeit einfach Spaß macht.
1: Für mich klingt das so ein bisschen nach 24/7 und das ganze Leben spielt im Supermarkt. Wie ist das so mit Familie drumherum?
4: Zum Glück das ganze Leben. Also ich habe auch die Zeit, um Urlaub zu machen, wo dann auch wir ein Abkommen haben, meine Frau und ich. Ich darf dann einmal am Tag telefonieren im Urlaub und für eine halbe Stunde E-Mails checken im Urlaub.
1: Oh, das ist aber schon viel im Urlaub, würde ich sagen.
4: Es geht. Also ganz ohne komme ich nicht zurecht, sondern ich muss das schon zwischendurch machen, weil ich auch immer wieder am Ball bleiben will und muss. Aber das alles so unter einen Hut zu bekommen, ist manchmal nicht so einfach.
0: Als Inhaber packt Herr Grasmück immer mit an. Jetzt in der frische Abteilung. Auf dem Weg dahin kommen bei mir aber böse Erinnerungen hoch.
1: Weil ich genau den Weg gelaufen bin, als ich den Bembel umgeschmissen habe.
3: Das weiß der Chef nicht.
4: Einmal die Milch. Einmal die Schlagsahne.
1: Saure Sahne. Schlagsahne. Da geht noch was.
0: Einräumen ist hier aber nicht nur Einräumen. Es ist vor allem Umräumen mit Blick aufs Mindesthaltbarkeitsdatum.
4: Weil sonst haben wir das Problem, es kann passieren, dass die vordere Ware natürlich abverkauft wird, das hintere bleibt stehen und es läuft bei uns in die Verluste mit rein.

0: Lieferung ist da. Ganz wichtig ist auch wieder Kühlware, gehört natürlich wieder ins Kühlhaus.
1: Das heißt, das alles ist jetzt neu?
0: Das alles ist neu, ganz genau.
1: Was ist da so? Salat?
0: Das ist jetzt alles Obst, Gemüse, genau. Ja.
2: Wird das hier auch wirklich alles verkauft?
0: 1,2% von unserem Gesamtumsatz werfen wir quasi weg. Also werfen weg, geben es an die Tafel mit.
1: Das heißt, man kauft dann lieber mehr ein und wirft was weg, als dass man zu wenig hat.
0: Es lohnt sich dann mehr. Kunden zu sagen, haben wir nicht mehr, ist immer ausverkauft oder der Kunde kommt, wir machen ihn nicht glücklich, weil er sagt, ihr habt ja gar keine Erdbeeren da, ihr habt ja gar keine Gurken mehr da, geht der Kunde bei uns unglücklich raus und ist echauffiert darüber, dass wir keine Ware mehr da haben.
1: Dann ist das aber eher eine finanzielle, betriebliche Entscheidung als eine, ich sag mal, blöd gesagt, Umwelt und vielleicht ethische Entscheidung, dass man sagt, lieber bin ich dann weniger attraktiv als Unternehmen, als dass ich was wegschmeiße.
0: Ja. Ja. Ja.
2: Heute Abend treffe ich auch Leo wieder.
1: Magst du Spätschicht? Weil so 22 Uhr, ich weiß nicht, wann bist du dann zu Hause immer?
3: Daheim bin ich meistens so um 11.
1: Oh, okay. Und dann gehst du direkt ins Bett, oder?
3: Und dann esse ich dann noch was meistens und dann gehe ich dann auch ins Bett. Ja, dann ist man schon noch fertig so.
1: Wie ist es so mit Freunde, Familie? Weil die haben ja dann genau dann frei, wenn du...
3: Genau, das ist immer das Blöde. Wenn man dann wochenends irgendwie hier ist, dann machen deine Freunde irgendwas und so. Und dann, das ist dann schon ein bisschen blöd an der Spätschicht dann.
2: Leo steht deshalb lieber früh auf. Ich werde aber noch erleben, dass es in der Frühschicht nicht so entspannt zugeht.
1: Merkst du, dass jetzt abends andere Leute da sind als so vormittags, mittags?
3: Definitiv, ja. Abends hat man eher dann doch kleinere Einkäufe im Schnitt. Also es kommen dann abends eher Leute, die noch kurz was brauchen, eben kurz was zu trinken holen. Ja.
1: Ich habe das Gefühl, also es wird so ganz entspannt. Also es hat so eine ganz besondere Atmosphäre. Also es ist schon anders als heute Mittag zum Beispiel.
3: Ja, ja.
2: So ein komplett leerer Supermarkt fühlt sich total surreal an.
1: Wo gehört der Saft hin?
2: Aber endlich mal in Ruhe einrollen. Ich genieße das, ohne die vielen Menschen und ständige Beschallung.
4: Also, zuschließen, das Schließgeräusch gibt. Ja, perfekt. Das ist das Geräusch, wenn ich habe.
1: Ab weg. Das ist Feierabend. Schönen Feierabend euch, danke.
2: An meinem dritten Tag ist der Weg schon fast ein bisschen Routine. Ich kenne die Gesichter, mein Team. Heute soll ich Ute beim Einräumen helfen. Sie ist Chefin vom Auspackteam.
5: Mit Räumen?
1: Ja.
5: Bitte schön.
1: Wohin?
5: Beim Reis. Hinten links oben.
1: Ja.
5: Genau. Damit das Alte erst verkauft wird und das Neue dann ist auch beim Reis.
1: Wie kriege ich das auf?
5: Manchmal steht es drauf.
1: Ah, super. Ja, wer lesen kann, ist klar ein Vorteil. Und das Neue kommt jetzt hinten ran, ne? Wegen Haltbarkeit und so.
2: Hier zählt vor allem eins, Geschwindigkeit. Dafür darf man aber nicht lange überlegen, wo was hingehört.
1: Hast du so Eselsbrücken, um dir zu merken, wo die Sachen sind?
6: Das weiß ich einfach.
1: Und wie lange hat es gedauert?
6: Wenn man das immer auspackt, das weiß man dann. Geradeaus sind die Gefrierbeutel.
2: Das klingt so einfach, aber 30 Sekunden später muss Ute mir wieder helfen.
1: Okay. Das ist jetzt die, das sind die, genau.
6: Und genau.
1: Die kann man hinten.
6: Genau. Also das, da brauchen wir ja nicht.
1: Ach so,
6: nach
1: Datum.
6: Genau. Die haben wir und dann einfach
1: ja, macht
6: die,
1: Sinn.
6: Die einzelnen.
1: Ne? Okay, okay, sehr gut. So. Ich merke, ihr habt alle einen ganz schönen Schritt drauf. Und wie lange dauert so ein vollbepackter Rolli?
6: Eine Stunde. Kommt drauf an. Was drauf? Eine große Sache. Also wie Chips oder so, das geht ja jetzt schnell.
1: Ja, und davon kommen ja zig irgendwie am Tag an.
6: Heute das ist 34 schon, Stück. Boah.
1: Wie schnell wird das langweilig, das Einsortieren, Aussortieren?
6: Also mir gar nicht.
1: Ja?
6: Ablauf ist manchmal anders. Klar, die Ware ist immer gleich, aber trotzdem ist es immer doch irgendwie anders.
2: Ute ist gelernte Einzelhandelskauffrau. Pause vom Job hatte sie nur vor Jahren wegen ihrer drei Kinder. Das ist häufiger so in ihrem Team.
6: Ja, meistens Hausfrauen und Mütter suchen wieder mal eine Studentin oder

0: ne? Und ist das so, dass, wenn, weil du sagst Hausfrauen, dass die Frauen das machen, weil sie das wie du gelernt haben und quasi nur Pause gemacht haben? Oder die wirklich eigentlich was anderes gelernt haben und das machen, weil es möglich ist?
1: Das ist unterschiedlich. Also manche, ne? Manuela? Ja. Ja. Hast du das gelernt? Nee, ne?
2: Ich hab, nein, gelernt habe ich es nicht.
1: Und warum machst du das jetzt hier?
2: Weil mir das Spaß macht.
1: Also mir hat es auch noch Spaß.
2: Ja.
1: Okay. Immer rumwuspeln.
2: Genau.
0: Ja, ihr seid sehr wuselig unterwegs als Abteilung.
2: Ja, ja.
1: Ja, wir wollen ja auch fertig werden dann, ne? Irgendwann immer.
3: Das sind wir jetzt. Nur noch die Rollwagen müssen weggestellt werden. Und da merke ich noch mal, wie viel Power in Ute steckt.
1: Oh. Ich werde von unten, ich greife immer von hier unten rein.
0: Das ist ja sauschwer. Das sah so einfach aus bei dir.
1: Genau, und dazwischen Boden wieder rein.
0: Das hält schon auch fit, ne? Wenn man das jeden Tag macht.
1: Ja, aber die Knochen tun manchmal auch weh dann.
0: Ja, kann ich mir vorstellen. Ja.
3: Bei mir ist das jetzt schon so. Ich muss mich mal setzen. Das mache ich mit Marktleiter Alex im Büro. Er hat die Übersicht und bestellt die Ware, teilweise Monate im Voraus.
4: Weihnachten bestellt. Das ist bestellt. Gewürzspekulatius, die Hohlfigürchen sind bestellt. Also diese Lebkuchenhäuschen, Lebkuchen an sich, das ist alles schon bestellt.
0: Wie ist es für dich, dich so doll und frühzeitig damit so ganz anderen Sachen zu beschäftigen, die man im Alltag jetzt so gar nicht mitbekommt?
4: Für mich ist das Alltag.
3: Genauso wie die Zahlen im Blick zu haben.
0: Wie viele Menschen kommen so und kaufen hier ein? Jetzt so in einem Monat?
4: Okay, also im Monat Mai, da habe ich hier auch meine Auswertung, waren bei mir in Fulda 62.636 Menschen einkaufen.
3: Die geben natürlich ganz unterschiedlich viel Geld aus. Ich frage mich, wie viel Umsatz macht so ein Supermarkt? Ob er mir das sagen darf, weiß Alex nicht. Deshalb fragen wir den Chef.
0: Herr Grasmück, bitte ins Büro.
4: Das hat man jetzt gehört.
5: Hallo.
4: Hi. Mir wurde gerade die Frage nach Umsätzen gestellt.
5: Was?
4: Umsatz. Wochenumsatz, Tagesumsatz.
5: Nein.
4: Nein.
0: Nein. Okay. Nein.
3: Geschäftsgeheimnis. Dafür darf ich aber bei der Kassenabrechnung dabei sein. Das heißt, abgleichen, was nach den Einnahmen heute drin sein müsste und was beim Wiegen tatsächlich in der Kasse ist.
4: Das Geräusch ist gut, weil das heißt, die Kasse passt.
3: Eigentlich nur Routine, auch für Gerda. Sie ist nach 8 Stunden an der Kasse, kurz vorm Feierabend. Und jetzt das.
4: Hoffentlich passt die Kasse jetzt auch.
0: Wirklich nicht? Oh, wie viel fehlt?
6: 10 Euro.
0: Oh.
4: Was?
3: 10 Euro fehlen. Eigentlich kann das nicht sein. Also wird nochmal nachgezählt.
0: Und?
4: 102 Euro.
6: 102 Euro jetzt sogar.
0: Das heißt, es hätten jetzt 2960 Euro sein sollen,
6: ja,
0: sind aber nur 2857. Was machen wir jetzt?
3: Da hilft auch Weiterzählen nichts. Ich kann den Stress verstehen. Wenn das bei mir passieren würde, wäre ich total fertig.
6: Ich kann es nicht erklären.
3: Jetzt muss Alex als Marktleiter durchchecken, ob das Geld doch schon im Tresor ist. Die letzte Option.
4: Tresordifferenz von 105 Euro. Also das Geld, was in der Kasse gefehlt hat, ist im Tresor aufgetaucht.
0: Oh ja.
3: Zum Glück.
0: Doch nicht weg.
4: Doch nicht weg.
0: Und zu Gerda direkt anrufen und ihr sagen, dass sie
4: ja
0: sich entspannen kann.
3: Aus der eigenen Tasche hätte Gerda das Geld wohl nicht zahlen müssen. Nur wenn man gezieltes Fehlverhalten nachweisen kann, wird's kritisch.
6: Schönen Feierabend.
3: Trotz der Anstrengung haben die ersten Tage auch Spaß gemacht. Morgen soll ich aber bei der Metzgerei im Supermarkt helfen. Dabei esse ich seit meiner Kindheit kein Fleisch. Ich weiß nicht, wie das werden soll. Für diesen Einsatz bekomme ich ein neues Outfit, inklusive Schürze.
0: Aus dem Metzgerei.
3: Und dann geht's zusammen mit Arnold direkt los. Nee, zu meiner Freude erstmal mit Wurst-Käsesalat. Das ist zumindest nur teilweise Fleisch.
0: Hast du für dich jetzt da noch die Vorstellung, das ist oder war mal ein Tier? Oder ist es für dich so völlig?
7: Ich weiß, wo es herkommt. Also ich selber als Metzger erkenne auch an dem Stück Fleisch, hatte das Tier Stress. Ja, und nur ein Tier, was sich wohlfühlt und glücklich ist, entwickelt auch eine ordentliche Fleischstruktur.

0: Struktur und
1: die dann lecker ist am Ende.
0: Ja, genau.
2: Für mich ist das alles hier sehr befremdlich. Trotzdem muss ich die Wurst jetzt schneiden.
1: Ich muss es nicht anfassen, das ist ganz angenehm.
0: Ja, wir haben ja auch noch Handschuhe an.
1: Das stimmt.
0: Schon öfter gemacht, oder?
1: Nee.
0: Klappt doch super.
1: Danke.
2: Sobald Arnold am Werk ist, geht's aber ungefähr 10-mal so schnell.
0: Jetzt kannst du mit beiden Händen das Dressing schön unterheben.
1: Boah, es fühlt sich kalt an.
0: Kommen Sie nicht ganz vorne in die Theke, da wirst du wahrscheinlich nicht so gut rankommen.
1: Mhm.
0: Vorne mit rein.
1: Oh, in dem Licht sieht er jetzt ganz anders aus. Irgendwie, also man sieht es ja auch so ein bisschen, das Licht ist so ein bisschen rötlich, ne? Warum ist das so?
0: Das sind spezielle Fleischlampen, die lassen das einfach ein bisschen mehr leuchten alles.
1: Okay, das heißt, es ist so ein
0: unter normalem Licht, genau. Unter normalem Licht würde alles ein bisschen grauer aussehen.
1: Okay.
0: Und nicht zu lebendig.
2: Jetzt geht es an richtiges Fleisch, nicht verarbeitet.
1: Ganz viel Fleisch.
0: So.
1: Oh.
0: Das ist unser
1: Wurst. Wie viel Grad ist das?
0: Das sind jetzt 5 Grad.
2: So roh habe ich sowas noch nie angefasst. Und in mir sträubt sich eigentlich alles dagegen.
0: Fleisch. Schweinerücken. Ohne Knochen. Nennt man auch Schweinelachs.
1: Ja.
0: Umgangssprachlich.
1: Mhm. Ja.
0: Würde ich dir übergeben.
1: Oh Gott. Wie viel Mal machst du das jetzt schon?
0: Boah, das kann ich nicht zählen. Jetzt müssen wir das aber noch vorbereiten, weil manchmal kann das sein, dass da irgendwo Knochensplitter, Sehnen und sowas dran ist. Das müssen wir erstmal wegparieren.
1: Was ist das jetzt genau?
0: Das ist die Sehne. Und die ist halt wirklich, also lässt sich einfach nicht so schön kauen, die kommt weg.
1: Boah, das Durchschneiden fühlt sich ganz falsch an. Das ist jetzt
0: immer auf die Gleichmäßigkeit achten.
1: Ich muss sagen, das ist schon sehr anders jetzt als die Wurst zu schneiden, weil man so richtig beim Schneiden.
0: Es gibt halt auch mehr nach.
2: Fast geschafft. Jetzt muss nur noch mariniert werden.
1: Okay.
0: 140 Gramm kannst du da dran machen.
1: Also jetzt bin ich sehr froh, dass ich Handschuhe anhabe, muss ich sagen. Das würde ich ungern mit bloßen Händen machen. Und die sind jetzt so für einen Grill oder so?
0: Genau. Grill oder für die Pfanne. Immer schön gefächert. Quasi alle reinschichten.
2: Ein bisschen stolz auf das Ergebnis bin ich schon.
1: Okay. Ja, fügt sich gut ein, würde ich sagen.
0: Ja.
1: Sieht man nicht, dass es die Praktikantin gemacht hat.
0: Auf keinen Fall.
3: Ich hätte noch mal 2 so Steaks, ne? Den war
4: mit Steaks?
3: Ja.
4: 2 Stück?
1: Die habe ich mal mariniert.
0: Mission erfüllt.
1: Jetzt war der ja sehr nett und höflich.
0: Mhm.
1: Das ist wahrscheinlich nicht immer so, ne?
0: Ja, leider haben wir auch Momente, wo ich dann wirklich an der Menschheit zweifle. Die werden unverschämt, persönlich, greifen einen an.
1: Und wie ist das für euch, wenn ihr irgendwie so ein bisschen blöd behandelt werdet? Gefühlt wie nur so niedere Arbeitskräfte gefühlt?
0: Ja, kann ich auch manchmal nicht nachvollziehen, weil die Leute wollen ja auch mit Respekt behandelt werden. Ich sag mal, der Kunde ist König, ja, und wir bedienen sie, vielleicht haben die das Gefühl, die sind etwas Besseres als wir. Moin!
1: Hallo!
2: Mal die Perspektive wechseln, wie ich hinter die Theke. Das hilft.
1: So?
0: Genau. Schön gleichmäßig. Super. So, bitteschön.
1: Gerne.
0: Schönen Tag dir.
1: Ciao.
0: Ciao.
1: Das ist aufregend. Wenn ein Kunde da steht, hat man Druck. Aber ich habe zumindest so ein bisschen eine Berührungsangst abgelegt heute. Das ist fühlt sich ganz gut an.
0: Das freut mich wirklich sehr.
1: Dann machen wir Feierabend jetzt.
0: Mit Zeit?
1: Ja. Danke euch.
0: Sehr gerne.
1: Ciao.
0: Ciao.
2: Morgen steht mein letzter Tag an. Mein Wecker hat um 5 Uhr geklingelt. Nicht meine Zeit.
5: Good morning, sunshine. 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
2: Meine Arme tun weh vom ganzen Sortieren diese Woche. Aber hilft nichts. Die erste Lieferung ist schon da.
6: Moin.
2: Ute steht seit fast 13 Jahren jeden Morgen so früh auf. Ihr macht das offensichtlich nichts aus. Aber ich merke ihr schon an, sie hat Druck. Der Wert von so einem vollen LKW ist sehr hoch.
6: Es kommt auf die Spritosen drauf an, also so 50.000, 60.000. Bestimmt erste Mal. Denke ich schon. Muss der auch hier rein oder raus?
2: Innerhalb kürzester Zeit sortiert Ute die Ware. Aber ein Wagen fehlt.
6: Natascha, der erste Rolli mit dem Toilettenpapier, da wo die Kisten drauf waren.
4: Was ist jetzt das Problem, Ute?
6: Ich habe besser einen Rolli nicht abgepiepst.
4: Oh.
6: Und den suche ich jetzt, dadurch, dass das immer... Aber er hat alle eigentlich, also muss er da sein. Oh, das ist er ja. Das ist er ja. Oh, dann habe ich alle. Dann was? Dann haben wir es gefunden.
4: Sehr gut.
6: Zum Kaffee.
4: Gut.
2: Leider nicht für mich. Könnte ich jetzt gut gebrauchen.
4: Frühstückst du was vor der Schicht, bevor du herkommst?
6: Nein, ich trinke daheim nur was. Und dann kann morgens noch nicht so viel essen.
4: Und gibt es dann irgendwann so Frühstückspause bei euch?
6: Ich mache so gegen 10 meistens.
4: Oh, ist aber ein langer Weg.
6: Nee, aber das geht ja. Man hat ja was zu tun. Ne? Von daher. Das ist auch schon Gewohnheit. Von daher passt das schon.
4: Also ich habe jetzt schon Hunger, ehrlich gesagt.
2: Statt was zu essen, räume ich hier eine Kiste nach der anderen aus. Nach mehreren Tagen habe ich zumindest eine Routine und kann das Team jetzt mehr verstehen. Ich habe Ehrgeiz entwickelt und will es einfach ordentlich machen.
4: Ich will, dass du mein Werk begutachtest.
6: Okay. Ja, hier musst du dann immer... Dass es zweimal ist, dass schön voll ist, ne? So. Muss schon ein bisschen.
4: Es ist früh morgens.
6: Ist keine Ausrede. Wenn du Frühstück hast, dann nicht. Ja, aber sonst schon ordentlich.
4: Danke.
6: Perfekt.
2: Ich habe das Gefühl, ja. Ute sieht mich jetzt genau. Ein kleines bisschen als Teil ihres Teams. Ich bin müde, meine Füße tun weh. Aber ich nehme viel mit von der Woche. Wenn ich ab jetzt durch einen Supermarkt laufe, werde ich nicht nur die Regale mit ganz anderen Augen sehen. Ich weiß, welche Arbeit dahinter steckt, wie viel im Supermarkt zu tun ist und wie wenig Kunden diesen Job sehen und wertschätzen. Und mit ihm die Menschen, die ihn machen.
4: Ute, hattest du eine Pause inzwischen?
6: Ich mache jetzt Pause. Ich gehe jetzt in die Pause. Passt.
4: Wahnsinn. Super. Danke dir.
2: Zeit, mich von Ihnen zu verabschieden.
4: Danke euch für die Einblicke.
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2: Schönen guten Abend und willkommen zum Hessenschau-Wetter. Wie sollte der Herbst für Sie sein? Sonnig und trocken oder doch lieber windig und nass? Ja, beides kann sehr schön sein, wobei wir ab morgen eher die sonnige Variante bekommen. Je nach Region sind bis zu 10 Sonnenstunden möglich. Und dafür ist Hoch Elmar verantwortlich. Und da schiebt dann auch das Tief mit Wind und Regen weiter Richtung Schweden und Russland. Das bedeutet für die kommenden Tage ruhiges Herbstwetter, erstmal neblig, später sonnig und teilweise Temperaturen um die 20 Grad, was für Mitte Oktober zu warm ist. In den kommenden Stunden sind noch dichte Wolken unterwegs. Im weiteren Verlauf lockert es aber immer mehr auf und es bildet sich besonders an Flüssen und Gewässern Nebel. Deshalb starten wir dann morgen regional neblig trüb in den Tag. Später löst aber die Sonne die kleinen Wassertropfen auf und dann erwartet uns ein sehr sonniger Herbsttag mit 7 bis 10 Sonnenstunden. Die Temperaturen, die Sie hier auf der Karte sehen, die werden in 2 Meter Höhe gemessen. Weiter unten, also in Bodennähe, kann es deutlich kälter sein. Das ist heute Nacht der Fall. Am Boden sind teilweise bis zu -4 Grad möglich. Es kann also Bodenfrost geben. Morgen liegen die Höchstwerte dann zwischen 12 Grad in Willingen und 17 Grad im Rhein-Main-Gebiet. In Frankfurt werden jetzt zum Beispiel 15 Grad normal. Das heißt, wir liegen etwas drüber. So geht's dann weiter. Am Dienstag erreicht uns aus Westen etwas Regen oder Nieselregen. Am Mittwoch dann trocken, tagsüber bis zu 20 Grad. Am Donnerstag bleibt es regional etwas länger neblig trüb. Davon abgesehen steht uns aber ein sehr sonniger Herbsttag bevor. Ihnen jetzt noch einen schönen Abend und einen guten Start in die neue Woche. Tschüss.
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1: Guten Abend, ich begrüße Sie zur Tagesschau. Es ist der bisher schwerste Angriff auf Saudi-Arabien seit Beginn des USA-Iran-Krieges. Eine Rakete schlug gestern Abend in ein Terminal des internationalen Flughafens der Hauptstadt Riad ein. Augenzeugen berichten von Panik und vielen Opfern. Saudi-Arabien macht die von Iran unterstützte Houthi-Miliz im Jemen für den Angriff verantwortlich. Bundesaußenminister Wadefuhr sprach von einem Terrorakt. Das Auswärtige Amt rät von allen Reisen nach Saudi-Arabien ab.
2: Es ist binnen einer Woche bereits die dritte Attacke auf den Flughafen von Riad. Bislang gibt es nur ein paar Handyaufnahmen aus Saudi-Arabien. Das autokratisch regierte Königreich bestimmt im Staatsfernsehen, was gezeigt wird. Präsentiert heute den Gesundheitsminister am Krankenbett von Opfern der Attacke. Mehr als 300 Verletzte soll es geben. 12 Tote hat Saudi-Arabien bislang bestätigt, unter ihnen auch ein US-Staatsbürger. US-Präsident Trump wird deshalb gefragt, ob die USA sich einmischen werden in den Krieg zwischen Saudi-Arabien und den Houthi. Die Saudis können sich schon verteidigen, sie sind gute Kämpfer. Aber dieser Angriff war eine schreckliche Sache. In der Hauptstadt Riad heute scheinbar Normalität. Doch die vergangenen Tage haben gezeigt, die saudische Luftabwehr kann die Menschen nicht vor den Angriffen der Houthi schützen. Im Gegenzug attackiert Saudi-Arabien die Houthi. Diese Bilder zeigen deren Angaben zufolge Zerstörungen in der jemenitischen Stadt Taiz. Außerdem soll es Angriffe auf Jemens Hauptstadt Sana'a gegeben haben. Experten rechnen mit weiterer Eskalation. Saudi-Arabien wird den Houthi antworten, mit großen Angriffen, zusammen mit anderen Ländern. Der Konflikt wird also weiter eskalieren. Die Houthi kämpfen im Jemen gegen die offizielle Regierung, die mit Saudi-Arabien verbündet ist. Die Houthi wiederum sind Partner des Iran. Wie sehr sie auf eigene Faust agieren oder eher als Helfer des Iran, bleibt offen. Sicher ist, die Houthi bleiben eine Gefahr in der Region.
1: Im russischen Angriffskrieg gegen die Ukraine soll nach Angaben von US-Präsident Trump beide Seiten zugestimmt haben, keine Energieanlagen mehr anzugreifen. In seinem Online-Dienst schrieb Trump von einer Energiewaffenruhe, die sofort in Kraft trete. Der ukrainische Präsident Selenskyj erklärte daraufhin, er wisse zwar nichts von einer solchen Vereinbarung, sei aber sofort dazu bereit. Er hatte wiederholt angeboten, die Angriffe auf russische Raffinerien einzustellen, wenn Russland keine ukrainischen Energieanlagen mehr bombardiere. Aus Moskau gibt es noch keine Reaktion. Schon vor einem Monat hatte Trump eine solche Einigung angekündigt, was aber ohne Folgen blieb. Wie soll es weitergehen mit der CDU? Im Konrad-Adenauer-Haus in Berlin berät darüber heute und morgen das Parteipräsidium. Dabei geht es um Konsequenzen aus dem enttäuschenden Abschneiden bei den Landtagswahlen in Sachsen-Anhalt, Berlin und Mecklenburg-Vorpommern. Auch bundesweit sind die Umfragewerte für die CDU und ihren Vorsitzenden Bundeskanzler Merz zurückgegangen.
3: Sie wollen Aufarbeitung leisten. Ankunft des CDU-Präsidiums im Konrad-Adenauer-Haus. Die Umfragewerte im Keller, die Beliebtheitswerte des Kanzlers auch. Dazu drei verlorene Landtagswahlen. Die Stimmung ist... Noch vor Beginn der Strategieklausur dämpft die Generalsekretärin die Erwartungen.
4: Dabei ist die Klausurtagung heute nicht die eine Wunderwaffe, sondern der Beginn eines Prozesses, den wir sowohl in der Bundesregierung und der Regierungspolitik als auch in der Partei beginnen, um zu alter Stärke zurückzufinden und unseren Anspruch als Volkspartei zu untermauern.
3: Die Wahlniederlagen wiegen schwer. Die Union ist auf der Suche nach ihrem konservativen Kern und diskutiert seit Tagen über ihre Unvereinbarkeitsbeschlüsse zur Linken und zur AfD. Dass die CDU-Fraktion in Sachsen-Anhalt zuletzt bei der Wahl des ersten AfD-Landtagspräsidenten nicht geschlossen abstimmte, irritiert den Vorsitzenden der SPD-Bundestagsfraktion. Im Bericht aus Berlin appelliert Miersch an den Koalitionspartner.
5: Deswegen müssen wir natürlich erwarten, das haben wir so auch im Koalitionsvertrag festgelegt, dass es eine ganz klare Linie gibt, dass hier nicht in irgendeiner Form mit der AfD kooperiert oder koaliert wird.
3: CDU-Mitglieder dürften keine Extremisten in Ämter wählen, bekräftigt der rheinland-pfälzische Ministerpräsident Schnieder. Und seine Partei müsse den Bürgern mehr zuhören.
6: Wir reden seit Monaten nur über Reformen, über Sparpakete und über Reformen. Wir müssen noch mal in den Lebensalltag der Menschen zurückkehren.
3: Am Abend hat das CDU-Präsidium Ex-Bundespräsident Gauck zu Gast. Der hatte zuletzt Kanzler Merz mit Blick auf dessen Reformbestrebungen den Rücken gestärkt.
1: Matthias Deiß in Berlin, wie stellt sich die CDU jetzt auf?
7: Nun, es soll morgen ein Strategiepapier geben mit konkreten Maßnahmen. Die CDU will darin deutlich machen, dass man neben sperrigen Reformen nun auch konkret etwas für die vielen tun will, die gerade unter den gestiegenen Kosten leiden. Stichwort Energiepreise zum Beispiel. Und dann ist in der CDU noch ein echter Richtungsstreit ausgebrochen. Für Hessens Ministerpräsident Rhein ist die CDU nicht konservativ genug. Und Familienministerin Prien sagt, sie muss linker werden. Fest steht, die Wahlen im Osten, die sind vorbei. Jetzt richtet sich der Blick nach NRW, wo Hendrik Wüst wiedergewählt werden möchte. Der hat bereits klargemacht, dass er für die CDU Zuwanderung positiver darstellen möchte, als es vor den Wahlen in Ostdeutschland zuletzt der Fall war.
1: Bundeskanzler Merz stand ja zuletzt unter hohem Druck. Wie ist sein Rückhalt in der Partei?
7: Also kaum einer geht in der Partei noch davon aus, dass es eine zweite Amtszeit für Merz geben wird. Die Erwartungshaltung des Präsidiums ist, dass er die versprochenen Reformen nun auch umsetzt. Dann kann er im Amt bleiben, auch weil zuletzt keiner seiner Konkurrenten die Hand gehoben hat, als seine Kanzlerschaft vor wenigen Wochen wackelte.
1: Vielen Dank, Matthias Deiß in Berlin. Als Völkerrechtsprofessor lehrt er in London. Als Anwalt setzt er sich an internationalen Gerichtshöfen für Gerechtigkeit ein. Einer breiteren Öffentlichkeit ist Philippe Sands als Autor von Sachbüchern bekannt geworden. Heute wurde er in Frankfurt am Main mit dem Friedenspreis des deutschen Buchhandels ausgezeichnet. In seiner Dankesrede kritisierte der französisch-britische Autor seiner Ansicht nach existierende Debattenbeschränkungen in Deutschland zum Vorgehen Israels in den Palästinensergebieten.
8: Der Friedenspreis des deutschen Buchhandels geht in diesem Jahr 2026 an Philippe Sands.
9: Missstände deutlich machen, für Gerechtigkeit eintreten. Selbstverständlichkeiten für den Juristen und Autor Philippe Sands. Und so tut er dies auch heute mit deutlicher Kritik am deutschen Verhalten gegenüber Israel seit den Hamas-Angriffen vor 3 Jahren. Deutschland hat viele Gräuel angeprangert und ist aktiv geworden. Von den Jesidinnen bis zu den Uigurinnen, von Syrien bis Iran, von Myanmar bis Sudan. Doch zu Israel, zum Gazastreifen und zum Westjordanland ist das deutsche Schweigen bis heute laut. Deutschland kennt sich aus mit ethnischen Säuberungen. Warum dann das Schweigen? Sands ist international einer der bekanntesten Völkerrechtler und Buchautoren, beschäftigt sich unter anderem mit dem Nationalsozialismus. Er blickt auf die Motive der Täter wie auf Leid und Leben der Opfer. Doch will er nicht deprimieren oder anklagen, sondern eigentlich Optimismus verbreiten.
10: Der Blick dieses Autors scheut nicht die Abgründe unserer menschlichen Existenz, den grenzenlosen Schmerz, die unvorstellbare Grausamkeit. Aber es sind nicht Düsternis, Bitterkeit oder Zynismus, die ihn bewegen, sondern eine fast rastlose Suche nach der, wie er es nennt, verlorenen Fähigkeit zu hoffen.
9: Für sein Engagement und seinen unerschütterlichen Glauben an die Stärke des Rechts wird er heute ausgezeichnet.
1: In Polen ist ein Mann festgenommen worden, der einen Anschlag auf Ministerpräsident Tusk geplant haben soll. Kurz vor der Festnahme hatte das Innenministerium mitgeteilt, es lägen konkrete Hinweise auf eine Bedrohung vor, die man sehr ernst nehme. Die Behörde ging aber nicht darauf ein, was für ein Anschlag geplant gewesen sein soll. Auch zur Person des Festgenommenen gibt es noch keine Informationen. Am Horn von Afrika hat sich ein schweres Schiffsunglück ereignet. Nach Angaben der Vereinten Nationen kamen dabei mehr als 130 Migranten ums Leben. Etwa 80 Menschen würden noch vermisst. Das Schiff war im Nordosten Afrikas mit Männern, Frauen und Kindern an Bord von Djibouti aus in Richtung Jemen unterwegs. Laut Vereinten Nationen versuchen jedes Jahr Zehntausende über Djibouti und den Jemen die Golfstaaten zu erreichen. Gründe seien Armut und Gewalt in den Herkunftsländern. Es ist ein Finanzskandal, der auch den türkischen Präsidenten Erdogan in Schwierigkeiten bringen könnte. Denn auch Amtsträger der Regierungspartei AKP haben sich offenbar bereichert an Aktienfonds, deren Kurse künstlich in die Höhe getrieben wurden. Als die Blase platzte, hatten Anleger aus dem Umfeld des Präsidenten ihre Anteile bereits wieder verkauft und teils Millionengewinne eingestrichen. Hunderttausende Kleinanleger dagegen verloren ihr Geld. Es geht um Milliardensummen.
11: Es sei ein Raub, titelt die Zeitung Cumhuriyet über den wohl größten Börsenskandal der türkischen Geschichte. Die Kurse von mehr als 100 staatlich kontrollierten Investmentfonds wurden manipuliert. Im September platzte die Blase, seitdem beschäftigt das Thema die Öffentlichkeit. Denn viele Türken hatten investiert, um ihr Geld vor der hohen Inflation zu schützen. Natürlich sind wir wütend. Wie viele Unterdrückte, wie viele Arme wurden da um ihr Geld gebracht? Es sind Unmengen an Geld verschwunden. Das muss untersucht werden. Betroffen sind die kleinen Leute. Die Großen sind längst aus der Sache raus. Die Großen. Gemeint sind damit unter anderem Mitglieder von Erdogans Regierungspartei AKP, die laut Opposition in den Skandal verstrickt sind. So auch Fatma Betül-Sayan Kaya, bis vor kurzem stellvertretende Vorsitzende der Partei und frühere Ministerin. Der Vorwurf, mit Insiderinformationen soll sie Gewinne in Millionenhöhe gemacht haben. Erdogan schloss sie aus der AKP aus. Experten sprechen trotzdem von einem Imageschaden. Der Präsident muss dafür sorgen, dass diese Vorgänge vollständig aufgeklärt werden und das Vertrauen der Bevölkerung wiederhergestellt wird. Andernfalls würde er mit einer sehr großen Last in den Wahlkampf gehen. Ob ihm das gelingt, ist noch unklar. Einzelne Fondsmanager wurden festgenommen und die AKP verspricht Aufklärung. Zur Frage, warum die Börsenaufsicht erst so spät reagierte, aber schweigt die Regierung.
1: Es ist eine transatlantische Liebesgeschichte zwischen der deutschen Punk-Rock-Band Die Toten Hosen und ihren Fans in Argentinien. Seit den 1990ern spielte die Band immer wieder dort und füllte Stadien. Jetzt, mehr als 30 Jahre nach ihrem ersten Konzert in Argentinien, sind die Toten Hosen wohl das letzte Mal in Buenos Aires aufgetreten

0: um Abschied von ihren Fans zu nehmen.
1: Es ist die letzte gemeinsame Party. Das letzte Konzert in Buenos Aires nach 34 Jahren. Tausend Fans sind gekommen, sie wollen sich verabschieden. Die Band will sich von einem für sie besonderen Land verabschieden.
2: Für mich ist das ganz, ganz wichtig, dass wir hier bei voller Stärke uns verabschieden und dass wir auch den Leuten heute ein richtiges Brett verpassen wollen.
1: Vor dem Konzert Aufregung bei Gaston Ulrich. Gleich ist die Arbeit rum. Er liebt Punk, er liebt, dass die Hosen nahbar sind und dass sie Eintrittspreise nehmen, die ein Argentinier zahlen kann. Wir zahlen für den Eintritt 45 Euro. Das ist nicht viel. Erst recht nicht, wenn du es mit anderen vergleichst. Sie suchen immer einen fairen Preis für uns. Die Argentinier lieben die volle Hingabe. Und sie vergessen nicht, die Toten Hosen kamen auch in der schlimmsten Wirtschaftskrise, als andere Stars nicht kamen, weil es sich finanziell nicht lohnte.
2: Wenn es denen nur halb so geht wie uns mit Argentinien, dann ist es schon ziemlich dick. Ja? Aber über all die Jahre, was wir alles hier erlebt haben, an fröhlichem Chaos, an wunderschönen Situationen.
1: Und so wird die letzte Show der Toten Hosen das große Fest, das sich Gaston, das sich alle erhofft haben. Adios, das war's.
0: Und von der Musik zum Sport in der Fußball-Bundesliga gibt es zum Abschluss des 5. Spieltages einen neuen Tabellenführer, Freiburg. Keske Gotho erzielte den Siegtreffer zum 2:1 gegen Schalke. Zuvor hatte Köln im rheinischen Derby gegen Mönchengladbach 2:1 gewonnen.
3: Große Erleichterung bei Kölns Trainer René Wagner. Der FC schnappt sich den Derby-Sieg und vermasselt Alexander Blessin das Debüt. Der FC in den weißen Trikots geht in diesem für beide so wichtigen Spiel in der 26. Minute in Führung. Johannesson mit dem 1:0. Bereits das 17. Gegentor für die Borussia. Gladbach schüttelt sich und kommt noch vor der Pause zum Ausgleich durch Joe Skelly, 39. Minute. In der zweiten Hälfte die Kölner das bessere Team. Said Elmaler, der neue Nationalspieler, mit dem 2:1, 67. Minute. Kraus räumt Hashioka aus dem Weg für Schiri Bartstübner. Kein Foulspiel. Überschattet wird das Spiel von Ausschreitungen auf der Tribüne. Die Partie ist auch kurzzeitig unterbrochen.

0: Die deutsche Laura Philipp hat sich bei der Ironman-Weltmeisterschaft auf Hawaii erneut einen Podestplatz gesichert. Nach der ersten Disziplin, dem Schwimmen, lag Philipp nur auf Platz 29. Mit einer sensationellen Aufholjagd auf dem Rad und beim Marathon gewann sie am Ende Silber hinter der US-Amerikanerin Taylor Nipp. Bei den Herren musste Hoffnungsträger Patrick Lange auf der Radstrecke wegen starker Krämpfe aus dem Rennen aussteigen. Nun die Wettervorhersage für morgen Montag, den 12. Oktober.
1: Ein Hoch beruhigt unser Wetter morgen. Ruhiges Herbstwetter erwartet uns daher. In der Nacht kann es vor allem am Meer kurz noch mal regnen. Besonders im Südwesten und Süden bildet sich Nebel. Am Tag ist es nach Nebel meist trocken, bei Sonne und Wolken. Im Norden und Osten gibt es den ein oder anderen Schauer. In der Nacht 11 bis 0 Grad, am Tag 10 Grad im Erzgebirge, 19 Grad am Oberrhein. Am Dienstag von der Ostsee bis in den Süden Sonne nach Nebel. Im Westen und Nordwesten bringen Wolken ab und an Regen oder Sprühregen. Mittwochvormittag regnet es im Süden, sonst nach Nebel mitunter für längere Zeit Sonne. Am Donnerstag in der Südhälfte regional zähe Nebelfelder, sonst Sonne und Wolken.

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Schönen Abend. Guten Abend im vollbesetzten Studio. Guten Abend, liebe Zuschauer zu Hause. Alle warten immer darauf, dass der Moderator hinfliegt, wenn er in die Runde springt. Es ist heute gerade noch mal gut gegangen. 45 Minuten, das große Hessen-Quiz. Natürlich auch heute Abend wieder vier Kandidatinnen und Kandidaten im Ring, die um eine sehr schöne Reise spielen. Freuen Sie sich mit mir auf Sebastian Lehmann, 32, aus Linsengericht, Lehrer. Er führt ein erfolgreiches Doppelleben. Marlies Möller, 56, aus Heina, Krankenschwester. In ihrem Keller schlummerte eine Bombe. Hier ist Rita Schlett, 58, aus Babenhausen, medizinische Fachangestellte. Bewaffnet ging sie in die Unterwelt. Und wir freuen uns auf Michael Werner, 52, aus Wiesbaden. Diplom-Ingenieur, 2018 hat er Wiesbaden erbaut. Jetzt werden Sie sich fragen, wie hat er das geschafft? Wie haben die anderen das alles geschafft, was wir gerade gehört haben? Ich verspreche Aufklärung, wie immer im Laufe der Sendung. Aber Sie haben ja hier eingeschaltet im HR-Fernsehen, um eine Quiz-Sendung zu sehen. Drei Fragerunden, hier ist die erste. Stadt, Land, Fluss. Wie immer mein erstes Thema. Heute ist ein bisschen knifflig, der Anfang. Wir folgen dem Verlauf der Fulda von der Quelle in der Rhön. Und jetzt kommt die Frage.

0: Welche der folgenden Städte liegt an der Fulda flussabwärts von Bad Hersfeld? Ist das A. Kassel, B. Fulda, C. Gersfeld oder D. Niederaula? Die Zeit läuft. Wie immer haben wir 15 Sekunden unseren Kandidaten eingeräumt, um die richtige Antwort zu finden. Heute fängt, finde ich, schwer an. Die Rita aus Babenhausen hat sich relativ schnell für A, Kassel entschieden, Rita.
1: Ja.
0: Sie gucken mich so tiefenentspannt an. Sind wir uns bis dahin einig?
1: Ja.
0: Ja, stimmt. A ist richtig. Ja, es ist Kassel. Ja, A ist richtig. Ja. Ich sag Ihnen auch, warum. Und das können wir uns hier sehr gut auf der Karte angucken. Deswegen sage ich, es war schon ein bisschen knifflig. Die Städte Niederaula, Fulda und Gersfeld liegen nämlich allesamt flussaufwärts von Bad Hersfeld, also auf dem Weg zurück zur Quelle. War ein bisschen gemein, aber jetzt wird es leichter. Versprochen. Macht und Macher. Da kommen wir zu einer besonderen Frage. Es geht nämlich um etwas Kleines, Rotes, Süßes, für das es in Hessen eine Hochburg gibt. Na, was wird jetzt kommen? Hier ist die Frage. Wo in Hessen ist die Hochburg für Kirschen? In A. Wiesbaden-Kloppenheim, B. Wiesbaden-Frauenstein, C. Friedberg-Ockstadt oder D. Witzenhausen. Die Zeit läuft.

0: Der Wiesbadener, der Michael, hat sich für Wiesbaden-Frauenstein entschieden. Michael, steht da ein Kirschbaum?
1: Da steht, glaube ich, nicht nur einer, da stehen ein paar mehr, ja.
0: Da stehen ein paar mehr, bis dahin bin ich da voll bei Ihnen. Die Marlies hat sich für D. Witzenhausen entschieden, als einzige in der Runde. Warum?
2: Weil Witzenhausen die Hochburg für Kirschen ist.
0: Ja, das stimmt. D. ist richtig, Witzenhausen. Sie sind die Einzige, die das so gesehen hat. Im nordhessischen Anbaugebiet werden je nach Saison um die 1000 Tonnen Süßkirschen geerntet. Und damit ist Witzenhausen das größte hessische Anbaugebiet für Süßkirschen. Ich habe da mal den zweiten Platz gemacht beim Kernweitspucken, aber das wird Sie an dieser Stelle nur peripher interessieren. Wahr oder falsch? Mein nächstes Thema. Was ist das für eine Behauptung, die ich jetzt aufstelle? Passen Sie auf. Die Frage lautet: Das erste Dosenbier Deutschlands war ein hessisches Bier. Ist das A, wahr oder ist es B, falsch? Die Zeit läuft. Das erste Dosenbier Deutschlands. Dosenbier. Mein Nachbar sagt, Dosenbier schmeckt nicht. Kann man jetzt gleich in die Hose schütten. Der Linsengerichter hat sich für A entschieden. Sie glauben tatsächlich dran, Sebastian, das erste Dosenbier war ein hessisches?
3: Ja, ich vermute, ich habe keine Ahnung, ich bin kein Biertrinker, ich mag den Geschmack auch nicht, aber die Hessen sind verrückt. Warum sollte man das aus der Flasche nicht in die Dose packen? Also, müsste passen.
0: Müsste passen. Ihr Mitstreiter Michael glaubt daran nicht. Warum?
1: Es gibt so viele Länder in Deutschland, die das genauso haben, als erstes einführen können. Die Wahrscheinlichkeit spricht gegen Hessen.
0: Ja, Michael, aber wir leben ja in einem ganz besonderen Bundesland. Deshalb liegen Sie in diesem Falle falsch, denn die Behauptung ist wahr. A, stimmt. 1951 konnte man in Deutschland die erste Blechdose mit Bier aufreißen. Gefüllt übrigens mit Henninger Export aus Frankfurt. Ich sag's ja, ohne uns Feierabend. Nächstes Thema, und da sind wir bei Vergissmeinnicht. Seit Beginn der 80er Jahre schon prägen Sie die Skyline von Frankfurt, die Zwillingstürme der Deutschen Bank. Grund genug für eine Frage, dachte sich unser Zuschauer Helmut Neumeier aus Hofheim am Taunus. Ihnen vielen Dank, Helmut, für diese Frage. Anregung. Freue mich immer, liebe Zuschauer, wenn Sie uns mit einer Frage konfrontieren, die wir noch nicht gestellt haben. Und das sind ja viele Jahre. Wir freuen uns immer über eine neue Idee. Hier lautet jetzt die Frage: Wie werden im Volksmund die Zwillingstürme der Deutschen Bank in Frankfurt genannt? A. Frankfurt und Offenbach. B. Soll und Haben. C. Pleite und Geier. Oder D. Hinz und Kunz. Die Zeit läuft.

0: So, die Babenhäuserin, die sagt, das ist ein klarer Fall von Frankfurt und Offenbach.
1: Ja, die Frankfurter und die Offenbacher, die lieben sich ja bekanntlich. Ja? Und ich denke mal, Zwillinge können auch unterschiedlich sein, zweieiig.
0: Und sie sind gleich groß. Sie sprechen hier mit einem Offenbacher, gnädige Frau. Michael sagt, B soll und haben. Warum?
2: Ja, wir reden hier von der Bankenstadt. Und soll und haben und Banken, das spricht füreinander.
0: Und B ist richtig. Soll und haben. Eigentlich klar im Bankenwesen, genau richtig. Pleite und Geier hätte im Einzelfalle auch gestimmt. Aber in diesem Falle ist soll und haben richtig. Ich fange mal mit dem Linsengerichter an. Sebastian, Sie haben eine sehr schöne Geschichte mitgebracht. Ihre Überschrift lautet nämlich, dass Sie ein erfolgreiches Doppelleben führen. Ist das der richtige Ort, darüber zu sprechen?
3: Selbstverständlich ist das der richtige Ort. Doppelleben in dem Sinne, ich habe einen Zwillingsbruder. Wir sind zwar nicht eineiig, aber sehen uns verdammt ähnlich. Sodass es mit dem Doppelleben schon mal stimmt. Unser ganzer Wertegang, Grundschule, weiterführende Schule, immer in der gleichen Klasse, okay. Dann das gleiche Studium. Wir haben beide das Lehramtsstudium studiert und haben unsere Liebe zum Sport, zum Taekwondo entdeckt und dieses auch betrieben. Und ich kann Ihnen mal sagen, 2009 war ein besonderes Jahr für uns. Wir haben beide an der Europameisterschaft teilgenommen und wir sind tatsächlich beide Europameister geworden.
0: Das ist ja der Hammer. Wie geht das? Das müssen Sie natürlich jetzt noch erklären, weil es kann ja eigentlich nur einen Europameister geben.
3: Ja, das stimmt. Pro Gewichtsklasse. Mein Zwillingsbruder ist 3 cm größer, das waren 3 Kilogramm, sodass er in die höhere Gewichtsklasse reingerutscht ist und ich in der niedrigeren war. Und wir haben es geschafft, beide Europameister zu werden.
0: Jetzt weiß ich, dass es ein wirklich erfolgreiches Doppelleben ist. Aber Sie haben nicht die gleiche Frau geheiratet.
3: Ja, das haben wir nicht.
0: Nicht schlecht. Mundart, mein nächstes Thema. Und die kommt aus dem hohen Norden, genauer, sie kommt aus Kassel. Meine Frage ist, wen oder was nennt man in Kassel Belzhändchen? A. Einen stark behaarten Mann. B. Ein verschimmeltes Brot. C. Pelzhandschuhe. Oder D. Einen Hahn. Los geht's. Belzhändchen. Die Osttribüne im Studio rät halblaut mit. Haltet euch mal ein bisschen da zurück. So, Rita, die Babenhäuserin glaubt, das ist ein stark behaarter Mann. Schau mal da hinten, ein Belzhändchen in der Fußgängerzone. Das denken Sie sich so?
1: Ja.
0: Na komm, also Michael, Sie glauben an einen Hahn.
2: Ja, das Hähnchen und nicht das Hähnchen. Das Hähnchen ist der Hahn und Belz von Balz. Also,
0: ach so,
2: lag das nahe.
0: Ich muss mal mit dem Nachbarn reden, sein Belzhändchen ist morgens immer so...
2: Ja, laut. Ja.
0: Marlies, noch eine Alternative haben wir anzubieten. C, Sie glauben an Pelzhandschuhe, Belzhändchen. Warum?
4: Bei uns heißt Handschuh Hähnchen. Und da habe ich es genommen.
0: Und da habe ich recht gehabt, wie der Sebastian auch. C ist richtig. Belzhändchen sind Pelzhandschuhe. Beide haben noch mal Punkte draufgelegt. Das ist hier ein ganz schnelles Wechselspiel, wer gerade führt, wer gerade hinten ist. Aber wir sind ja auch in der ersten Fragerunde. Dort allerdings jetzt am Ende. Zwei Kandidaten haben wir mit jeweils 100 Punkten. Michael und Rita, von einer oder einem von Ihnen müssen wir uns jetzt leider verabschieden. Aber das machen wir in allen Ehren. Beide haben ja gut Punkte. So ist es halt. Einer muss gehen oder eine. Meine Schätzfrage an Sie zwei lautet. Wie viele Landtagskandidaten stellte der HR in seinem Kandidatencheck 2018 in Video-Interviews vor? Wie viele Landtagskandidaten stellte der HR in seinem Kandidatencheck 2018 in Video-Interviews vor? Ihre Schätzzahl bitte jetzt. Einfach im Display eingeben. Wie viele Landtagskandidaten stellte der HR vor? Also so insgesamt für den Landtag. So, der Michael ist bei 15 angekommen. Da würde ich sagen, die journalistische Sorgfalt könnte noch ausbaufähig sein. Rita, 86. Da könnte die journalistische Sorgfalt auch noch nicht in vollem Umfang getragen haben. Denn richtig ist in der Tat, 548 Kandidaten wurden in Video-Interviews, das war eine Sauarbeit für die Kollegen, muss man mal sagen, hr-info, hessenschau.de, die haben wirklich gut gearbeitet, haben die Kandidaten dort präsentiert, damit der Wähler weiß, wen er da überhaupt wählt. Ja, Michael, ehe wir Sie jetzt gleich verabschieden müssen, in allen Ehren, werde ich Sie nicht entlassen ohne Ihre Geschichte. Denn 2018 haben Sie Wiesbaden erbaut.
2: So ist es.
0: Da kriege ich eine Gänsehaut. Erzählen Sie mal.
2: Ja, ich habe schon als Kind mit kleinen bunten Bausteinen, die jeder kennt, gebaut, nämlich Lego. Zuerst irgendwie immer erst nach Bauanleitungen, dann frei. Und das hat sich so ein bisschen gesteigert und ich bin Wiesbadener und laufe gerne mit offenen Augen durch die Stadt und schaue mir die tollen Bauwerke an. Und irgendwann war der Gedanke, ich möchte gerne diese Bauwerke in Lego bauen. Und so ist im Prinzip so nacheinander erst der Wiesbadener Neroberg-Tempel entstanden mit 10.000 Steinen. Anschließend die Markkirche mit 60.000 Steinen. Und schlussendlich jetzt dieses Jahr fertig geworden das Wiesbadener Rathaus mit 150.000 Steinen und 1,70 mal 1,70 mal 1,10 Meter hoch.
0: Mein Respekt! Wie lange braucht man für dieses letzte Bauwerk, das Sie aktuell gebaut haben? Das ist ja unglaublich.
2: Also ich habe 17 Monate daran gebaut, vom ersten zum letzten Stein.
0: Und wann bauen Sie? Nachts?
2: Nein. Das ist so hier und da mal abends, nachmittags, am Wochenende, wenn meine Frau nicht da ist. Also.
0: Dieser Mann, liebe Gäste, hat Wiesbaden erbaut. Michael Werner, Wiesbaden, Ihr Applaus, unsere Sympathie und Ihr Hessen-Quizbuch, lieber Michael. Vielen Dank. Da geht er dahin, der sympathische Diplom-Ingenieur aus Wiesbaden. Und da halte ich es hin, das sympathische Hessen-Quizbuch. Und wir freuen uns, wenn Sie davon reichlich Gebrauch machen im guten Buchhandel, nicht nur in Wiesbaden, in ganz Hessen. Dieses Büchlein enthält viele Geheimnisse, die Sie garantiert noch nie entdeckt haben. Rund um Hessen, es ist unterhaltsam, es macht Spaß. Und ich glaube, viel Kosten tut es auch nicht im Hessischen Rundfunk. Wir verdienen da ja nichts dran, deswegen mache ich da auch gerne Reklame für. Und jetzt sind wir in der nächsten Runde. Jetzt geht es um Geschwindigkeit, liebe Kandidaten. Ich zeige Ihnen jetzt einen Film. Es geht um eine wichtige, bekannte Institution in Hessen. Wir waren dafür bei den Erstklässlern der Atzell-Schule in Bad Camberg. Und wer von Ihnen am schnellsten rät, wovon die Kinder da sprechen, von welcher Institution, nimmt 150 Punkte mit. Jetzt schalte ich um nach Bad Camberg.
5: Dahinter ist der Main oder davor. Daneben gibt es einen Skaterpark.
6: Die Wände sind weiß gestrichen.
7: Da waren auch ganz viele Fenster dran.
0: Da hat aber einer Mut. Sebastian?
3: Ich gehe davon aus, es ist die EZB. Weil der Main viele Fenster, wenn ich mir das so angucke, ist viele Fenster, der Main ist dahinter, ja, könnte die EZB sein.
0: Sebastian, es waren jetzt gefühlte 7 bis 8 Sekunden und EZB ist richtig. Es ist die Europäische Zentralbank. 150 Punkte bei Ihnen. Toll. Sie können sich vorstellen, Sebastian, dass jetzt meine kleinen Experten in Bad Camberg aus der Atzelberg-Schule alle länger aufbleiben dürfen, das große Hessenquiz gucken. Guck mal hier. Die Yvonne ist im Fernsehen und deswegen gucken wir uns das jetzt noch, auch wenn wir wissen, dass es die EZB ist, zu Ende an.
8: 6.000 Fensterscheiben.
9: Und es wird streng bewacht.
10: Ein paar Leute wollten nämlich nicht, dass es gebaut wurde. Und dann wurden Autos angezündet.
11: Ja, dieses Hochhaus war eigentlich eine ganz große Gemüsekirche.
12: 1,3 Milliarden Euro hat das gekostet.
13: Da gibt es auch einen Chef.
14: Der unterschreibt
15: jeden einzelnen Geldschein für ganz Europa.
16: Wenn es dunkel ist, dann leuchtet das Eurozeichen.
17: Ja. Sie passen auf alle
18: Bänke in Europa auf.
17: Ja.
0: Zuckersüß, das sind die Banker von morgen, liebe Zuschauer. Danke an die lieben Kleinen der Atzelberg-Schule in Bad Camberg. Echte Finanzexperten. Und ich komme zum nächsten Thema, das da lautet Macht und Macher. Kümmerling. Wodka Gorbatschow, Fregenet, kennt vermutlich jeder. Jetzt möchte ich aber dazu etwas wissen. Was haben die drei Getränke, Kümmerling, Wodka Gorbatschow und Fregenet, gemeinsam? Alle drei A. werden in Hessen etikettiert? B. Alle drei gibt es auch alkoholfrei. C. Alle drei gehören zur Henkel-Gruppe. Oder D. werden in Darmstadt produziert. Die Zeit läuft. Kümmerling, Wodka Gorbatschow, Fregenet. Was haben die drei gemeinsam? Marlies hat sich für C entschieden. Sie gehören zur Henkel-Gruppe. Na, Marlies, schießen Sie mal los, wie Sie darauf
19: kommen. Ich bin jetzt nur vom Fregenet ausgegangen. Und ich glaube, Fregenet gehört zur Henkel.
0: Wodka Gorbatschow. Sebastian, Sie haben sich sehr schnell für C entschieden. Die Henkel-Gruppe, warum?
3: Ja, ich habe es gelesen. Die Henkel-Gruppe hat Fregenet aufgekauft und damit zum Marktführer weltweit sind sie aufgestiegen.
0: Welche Sektherstellung? Welche Zeitung lesen Sie? Ich mache ja immer so gerne Reklame für Zeitungen. Weil ich
3: die Gelnhäuser Neue Zeitung.
0: GNZ. Der Herr Neumann guckt uns auch regelmäßig dann. Aber beste Grüße nach Gelnhausen. Das hat sich gelohnt, Ihre Zeitungslektüre. Alle drei Kandidaten sagen C, die gehören zur Henkel-Gruppe. Und das ist richtig. Auch die Rita hat so entschieden. Im Frühjahr 2018 übernahm nämlich Henkel 50,67% von Fregenet und wurde so zum weltweit führenden Anbieter der Schaumweinbranche. Wir hier in Hessen. Außerdem ist Henkel & Co. mit Gorbatschow Marktführer für Wodka in Deutschland. Und so sieht also ein ziemlich erfolgreiches Unternehmen aus, mit Sitz in Wiesbaden. Ich warte jetzt noch auf den schweren Kirschlikör Putin, aber das kann noch etwas dauern. Alle Kandidaten sind ab der zweiten Runde berechtigt, ins Risiko zu gehen, 150 Punkte zu riskieren und, wenn man nicht sicher ist, das Publikum zu befragen. Vergesst es nicht, hier sitzen lauter schlaue Menschen. Mein nächstes Thema lautet Klatsch und Leute. Was war das für ein großartiger Erfolg damals im Mai 2018? Ja, Rita, ich krieg ja eine Gänsehaut, während ich mich hier gerade in Rage rede. Bong. Grandioser Erfolg, da hat sich gesagt, ja, ich steige ein. Grandioser Erfolg ist immer gut. Sind Sie ein Fußballfan?
1: Schon, ja.
0: Schon, ja. Na, gucken wir mal, was ist Ihr Lieblingsverein?
1: Die Lilien in Darmstadt.
0: Die Lilien in Darmstadt, sehr sympathischer Verein. Weiß nicht, ob Ihnen das aufgefallen ist. Es gab zwei Herren, die hier gerade frenetisch geklatscht haben. Der Rest war eher höflich. Ja, Rita, wir zwei jetzt. Es geht um den Mai 2018. Damals gewann Eintracht Frankfurt das DFB-Pokalfinale in Berlin gegen den FC Bayern München 3:1. Darüber könnte ich mit Ihnen jetzt hier 4 Stunden parlieren, darf ich aber nicht. Die Fans waren aus dem Häuschen, feierten, was das Zeug hielt. Und ein Fan, nämlich der Hanauer Fabian Feigl, der freute sich ganz besonders. Rita, jetzt kommt Ihre Frage. Was durfte Fabian Feigl nach dem DFB-Pokalsieg der Eintracht? A. Den Mannschaftsbus zurückfahren. B. Marco Russ tätowieren. C. Mit auf den Balkon des Römers. Oder D. Die Teamtrikots waschen. Was für einen großartigen Erfolg durfte der für sich verbuchen, Rita? Jetzt denken Sie mal laut.
1: Ja, also ich denke mir, als Fan hätte ihm das bestimmt sehr Spaß gemacht, mit auf den Balkon des Römers zu kommen. Das ist ja doch eine besondere Ehre. Und ich denke mal, die Eintracht auf dem Römer mit ihrem Fan, ja, dafür würde ich mich entscheiden.
0: Das logge ich für Sie ein. Rita, Sie haben es gewagt. Sie liegen leider daneben, denn er durfte Eintracht-Spieler Marco Russ tätowieren. Ach, guck mal, die leiden ja alle körperlich mit, aber davon lebt das Spiel. Man muss es auch mal riskieren. Und zwar, das wird Sie interessieren, auf dessen Oberschenkel. Nämlich den DFB-Pokal in XXL-Größe. Hat er auch toll gemacht, mit Glanz und allem. Als Dank schenkte der Russ dann dem Fabian Feigl sein Finaltrikot. Und egal, was passiert auf seinem Bein, hat er schon mal den DFB-Pokal drauf, da kann nichts mehr anbrennen. Rita, man muss Mut zeigen und manchmal haut es auch daneben, aber das Glück ruht jetzt vielleicht schon in der nächsten Thematik, die ich ankündige, nämlich bei Vergissmeinnicht. Es gibt ja schon wieder 100 Punkte zu gewinnen. In der Ferienzeit ist ja auf den Autobahnen, ich meine, das wissen wir alle, die Hölle los. Urlauber, kilometerlange Staus, genervte Autofahrer. Das war übrigens 1965 nicht anders, wie die Hessenschau berichtete. Und diesen wunderbaren Bericht schauen wir uns jetzt an, hören wir uns an. Danach kommt meine Frage.
20: Der starke Ferienverkehr auf den hessischen Autobahnen hatte wieder zahlreiche Auffahrunfälle zur Folge. Mehrere Menschen wurden dabei verletzt, annähernd 50.000 Mark Sachschaden entstand. Dieses Bild bot die Autobahn Frankfurt-Mannheim heute ab 6 Uhr früh, als der Verkehr seine erste Spitze erreichte. Am stärksten schwoll der Fahrzeugstrom zwischen 11 und 12 Uhr an, als fast 4.000 Wagen diesen Abschnitt passierten. Höchstmögliche Geschwindigkeit nach Süden 50 bis 60 Kilometer pro Stunde. Auf der Autobahn Köln-Frankfurt das gleiche Bild. Nur ließ hier die Fahrzeugdichte früher nach. Die Mahnungen der Polizei, die Autobahnen zu meiden und Bundesstraßen zu benutzen, waren von den Kraftfahrern kaum befolgt worden.
0: Ja, die haben sich schon damals schön gemacht auf dem Rastplatz. Schnell meine Frage. Was hatte eines der Fahrzeuge auf seinem Dach? A. Ein Reservekanister, B. Ein Boot, C. Drei Fahrräder oder D. Einen Ersatzreifen. Los geht's. Schnell noch mal den Film Revue passieren lassen. Mal gucken, was die Kandidaten entschieden haben. Die Rita aus Babenhausen gibt die Frage an das Publikum weiter. Sehr schlau, Rita. Ich gebe die Frage weiter. Licht schmeiße ich an. Sie drücken bitte auf Stopp, wenn das Licht anhalten soll. Und dann bitte ich Sie, Rita, zu übernehmen.
1: Hallo, einen schönen guten Tag. Guten Tag. Wer sind Sie denn bitte und wo kommen Sie her?
21: Ich bin die Hannelore Schlosser und komme aus Stadt Allendorf.
1: Okay. Haben Sie mitbekommen, was er auf seinem Dachgepäckträger hatte?
21: Ja, ein Boot.
1: Ich hätte dann gerne B.
0: Bertha locke ich ein. Hannelörche, das merken wir uns. Wenn das stimmt, sind Sie gleich um 50 Euro reicher. Mal gucken, was die Mitstreiter entschieden haben. Marlies glaubt auch an B. Der Sebastian hat einen Ersatzreifen in Erinnerung, oder?
3: Ja, ich war mir nicht sicher. Der Kanister stand daneben. Ich glaube, da war ein Ersatzreifen drauf. Aber kann mich auch getäuscht haben.
0: Wir gucken mal, was sich da auf dem Dach befindet. Hier ist der Beweis.
20: Am stärksten schwoll der Fahrzeugstrom zwischen 11 und 12 Uhr an, als fast 4.000 Wagen diesen Abschnitt passierten.
0: Da war das Boot auf dem Dach. Hannelore, gut gemacht. Mit besten Grüßen nach Stadt Allendorf. Da kommen nette Menschen her, die Landschaft ist schön und aufpassen können die auch in Stadt Allendorf. Guter Joker, Rita. Ich bleib gleich mal bei Ihnen, denn auch Sie haben eine schöne Geschichte uns mitgebracht. Denn Sie gingen bewaffnet in die Unterwelt. Mann, Sie erleben ja was. Dann erzählen Sie mal.
1: Ja, das ist also folgendermaßen. Ich habe vor einigen Jahren im Klinikum in Darmstadt gearbeitet. Das ist ja schon ein größeres Krankenhaus.
0: Medizinische Fachangestellte.
1: Ja, genau. Aber was viele Leute nicht wissen, der Keller unter diesem Haus, der hat's in sich. Der hat nämlich kilometerlange Gänge, die teilweise bis zum Luisenplatz gehen. Und wir hatten auch die Aufgabe, manches Mal Dinge aus dem Keller zu holen oder Befunde zu archivieren. Naja, und keiner bei uns war so scharf da drauf, darunter zu gehen, denn das war schon ziemlich unheimlich und hatte auch das Potenzial, dass man sich ordentlich verlaufen konnte. Ja, und ich habe mir dann überlegt, wie komme ich denn da wieder raus, wenn ich da unten jetzt falsch gegangen bin? Und dann ist mir schließlich das Märchen von Hänsel und Gretel eingefallen. Also, ich habe mir meinen Schreibtisch angeguckt, habe eine Tasche geschnappt und Locher, Hefte, Block, alles, was der Schreibtisch so hergab, habe ich in eine Tüte gepackt. Meine Kollegen, die haben zwar schon ein bisschen irritiert geguckt und haben gesagt, was hast

0: und bündig daherkommt. Nur vollständig sollte sie sein. Also die Frage: Wie lautet diese südhessische Redensart? Wer die Musik bestellt, A, der tanzt danach, B, der muss die Regiere können, C, der kriegt's auch auf die Ohren, oder D, bezahlte auch. Los geht's. Und ihr haltet jetzt die Schnüsse im Publikum, die reden noch die ganze Zeit mit hier. Ja, das ist nicht, nee, das ist nicht, ja, das ist doch auf jeden Fall. Wer die Musik bestellt, Marlies, Sie jetzt mal, wer die Musik bestellt?
1: Bei uns heißt das, wer die Musik bestellt, bezahlt zu Ö. Fertig.
0: Bezahlt zu Ö? Wie geht das? Bezahlt zu Ö?
1: Bezahlt zu Ö.
0: Bezahlt zu Ö. Sebastian hat ja lange überlegt und hat sich dann für D entschieden, der Linsengerichte. Sebastian, Sie glauben auch an das Bezahlen, aber sicher scheinen Sie mir nicht zu sein.
2: Ne? Nee, absolut nicht. Ich habe geschwankt zwischen dirigieren können und auch bezahlen können. Und naja, Ausschlussverfahren, beziehungsweise auf mein Bauchgefühl habe ich dann gehört und habe gesagt, ja, da muss er auch bezahlen.
0: Manchmal hilft ja auch die männliche Intuition. Wir haben ja auch sowas ganz tief bei uns innen drin. D sagen alle und D ist richtig. Wer die Musik bestellt, der bezahlt auch. Wer Action macht, muss dafür auch gerade stehen, würde ich mal sagen. Wir sind am Ende der zweiten Fragerunde. Jetzt haben wir zwei, die sind in den 400er-Punkten. Die Marlies 450, der Sebastian 400, Rita 150 wegen des einmal schiefgegangenen Risiko-Jokers. Sie haben es riskiert, es hat sehr zum Unterhaltungswert der Sendung beigetragen. Dafür danke ich Ihnen sehr. Sie haben verdient unseren Applaus, unsere Sympathie und dieses Hessengewichtsbuch. Liebe Rita, beste Grüße nach Babenhausen und vielen Dank. Und damit, liebe Zuschauer, willkommen zur Finalrunde beim großen Hessen-Quiz heute Abend. Jetzt geht es um Millimeterarbeit bei Stadt, Land, Fluss. Es wird schwieriger, denn meine Kandidaten müssen jetzt auf einer im Moment noch leeren Hessenkarte mit der Fingerkuppe eine Stadt markieren, die ich benenne. Wer dichter dran ist, kriegt 150 Punkte. Es geht da manchmal um Bruchteile von Zentimetern. Passen Sie gut auf. Die Frage lautet: Wo befindet sich die Stadt Viernheim? Die Zeit läuft. Die blaue Nadel, das ist der Sebastian. Die rote Nadel, das ist die Marlies. Blau, der Sebastian aus Linsengericht. Rot, die Marlies aus Hainau. Wo liegt Viernheim? Da gucken wir mal auf unserer Karte hier, wo die beiden gelandet sind. Beide sind sehr in Südhessen. Und ich kann Ihnen jetzt schon sagen, ein so knappes Ergebnis habe ich persönlich noch nicht erlebt in dieser Sendung. Frankfurt-Kassel schauen wir uns mal an. Hier sehen wir grob die Koordinaten. Und jetzt gucken wir, wo Viernheim ist. Und da sehen wir fast übereinander. Und die Zweitplatzierte, ein Superwert, ist 8,7 Kilometer entfernt und 3,9 Kilometer vom richtigen Ergebnis, der Sebastian. 150 Punkte, Sebastian, bei Ihnen. Das muss man erst mal hinkriegen. Sebastian, Sie haben jetzt 550, Marlies 450. Hier ist natürlich noch alles offen. Beide Kandidaten haben das Pulver bis jetzt trocken gehalten. Niemand ist ins Risiko gegangen, niemand hat das Publikum befragt von euch beiden. Ich bin beim Thema Hessenzahl. Die bringt uns ins Jahr 2018 und sie lautet 54.300. Na, schon eine Idee? Hier ist meine Frage. Was hat es mit 54.300 denn auf sich? Geht es da A, um neu zugelassene PKWs in Hessen, B, Verkehrsampeln der Anzahl nach, C, die Zahl der beschäftigten Lehrer oder D, die Zahl der Lottogewinner in Hessen? Die Zeit läuft. 54.300.

Jetzt bin ich mal gespannt, wie sich meine beiden entschieden haben. Und die Heinerin sagt, das will ich mit dem Publikum abklären. Sehr klug, Marlies, ich gebe die Frage weiter. Sie drückt mit auf

0: Stopp, wenn das Licht anhalten soll. Und dann naht hoffentlich Hilfe. Was hat's mit der Zahl 54.300 auf sich? Marlies, Sie bitte.
1: Hallo, hallo, schönen guten Abend.
2: Darf ich um Ihren Namen bitten?
1: Mein Name ist Theo Schilling, komme aus Freigericht.
2: Können Sie mir denn helfen?
1: Ich schwanke zwischen A und B.
2: Zwischen A und B?
0: Ja, Theo, Sie müssen eine Entscheidung treffen, wenn ich das sagen darf. Sonst haben Sie ja keine Chance, 50 Euro zu gewinnen.
1: Dann sagen wir mal die C.
2: Die C.
0: Das ist mit denen aus Freigericht jedes Mal so. Du wirst verrückt. Ich schwanke zwischen A und B und entscheide mich deshalb für C. Theo, das merken wir uns. Sie haben gesagt C. Wenn das stimmt, wandern 50 Euro nach Freigericht. Marlies, was machen wir?
2: Ich würde jetzt C nehmen.
0: C locke ich mal für Sie ein. Es geht langsam in so eine Phase über, wo ich mich hier psychologisch beraten lassen muss. Sebastian hat sich für C entschieden, die Anzahl der beschäftigten Lehrer. Jetzt haben Sie möglicherweise, Sebastian, einen entscheidenden Vorteil, denn Sie sind von Beruf Lehrer.
3: Naja, unser Kultusminister hat sich zu Beginn des Schuljahres damit gebrüstet, so viele neue Lehrer eingestellt zu haben. Und dann ist auch diese Zahl 54.300 gefallen, bin ich der Meinung.
0: Theo, Sie können schon mal die Hand aufhalten. Es ist richtig, C stimmt. Es geht um die Anzahl der beschäftigten Lehrer. Freut er sich, der Freigerichte? Das sind immer besonders nette Gäste hier beim Hessen-Quiz. Eine ganze Busladung sind hier heute Abend reingekommen aus Freigericht. Und die haben im Vorfeld schon für viel Spaß gesorgt, kann ich Ihnen sagen. Ein lustiges Völkchen. Beide Kandidaten liegen richtig. Guten Joker haben sie sich ausgesucht, Marlies. Und ich komme zum Thema Klatsch und Leute. Die Einwohner rund um Gießen, die hatten es im Mai 2018 nicht wirklich leicht, denn sie wurden Opfer von, genau das möchte ich wissen, meine Frage. Womit musste der Raum Gießen Ende Mai 2018 besonders kämpfen? Mit A, einer Einbrechergang, B, Hagelkörnern, C, einer Stechmückenplage oder D, Graffiti-Schmierereien? Die Zeit läuft. Raum Gießen, Ende Mai, damals, 2018 war das. Und da sehe ich, Sebastian macht der Marlies nach. Und da hat er auch recht, wenn man nicht sicher ist, Sebastian. Ich werfe das Licht an, Sie drücken bitte auf Stopp, wenn das Licht anhalten soll. Und dann gucken wir mal, wer dem Linsengericht da helfen kann. Womit haben die im Raum Gießen im Mai 2018 zu kämpfen gehabt? Sie, Sebastian, bitte.
3: Guten Abend, verraten Sie mir Ihren Namen, wo Sie herkommen?
4: Guten Abend, mein Name ist Lore Klein, komme aus Stadt Allendorf. Ich tippe auf B, aber es ist einfach Bauchgefühl.
3: Das machen wir. Ich gehe auf B, weil vorhin hat das männliche Bauchgefühl gestimmt und jetzt nehme ich mal aufs weibliche. Also, B.
0: Ich logge B für Sie ein, Sebastian. Marlies sagt B, Sebastian sagt B, Lore aus Stadt Allendorf sagt B, Hagelkörner und das ist richtig.
3: Dankeschön.
0: Lore, da haben Sie sich aber von Ihrem richtigen Gefühl leiten lassen. Sehr gut. Es ging in der Tat um Hagelkörner. Bis zu, das muss man sich mal auf der Zunge zergehen lassen, bis zu 35 Zentimeter hoch lagen diese Hagelkörner unter anderem in Hungen auf der Straße. Dort sprach man auch von einem Jahrhundertunwetter. Die armen Menschen dort, bis zu 150 Liter pro Quadratmeter wurden gemessen. Klar, Bäume knickten um, Keller und Straßen wurden geflutet, Autos mitgerissen. Das war wirklich nicht mehr lustig. Mai 2018, dieser Hagelsturm. Tja, alle haben zugelegt in Punkten und ich komme mal wieder zu ein bisschen zu meinen Überschriften, die Sie mir mitgebracht haben. Marlies, in Ihrem Keller, durfte ich berichten, schlummerte eine Bombe.
2: Das ist richtig.
0: Haben Sie da jemanden, der noch eine Bombe aufgebahrt hat, aus grauen Vorzeiten?
2: Nicht so wie in Frankfurt und überall. Bei uns war das ein ganz bisschen anders. Ich bin eine leidenschaftliche Sammlerin. Ich sammle alles, was so am Wegesrand zu finden ist. Und mache da auch irgendwas Schönes draus. Und dann haben mich die Holunderblüten angelacht. Ich denke, gut, guckst mal, was kannst du damit machen? Rezept gefunden, Holunderblütensekt. Braucht man auch nicht viel zu, man braucht nur die Holunderblüten, Wasser, Essig, Zitronenscheiben und Zucker. Und das Ganze muss man dann ansetzen. Und das muss dann eine gewisse Zeit gären. Gut, gesagt, getan. Alles wirklich schön zurechtgemacht, in den Keller geräumt. Ich war dann irgendwann in meiner Küche. Es gab einen Riesenknall. Ich denke, was war das? Heizung, irgendwas. Ab in den Keller, einmal Keller rein. Eine Riesen, Entschuldigung, Schweinerei. Es sah wirklich aus wie eine Bombe explodiert. Überall lagen Glassplitter rum. Alles klebte. Ja, aber dann meine ganze schöne, angesetzte Sache wirklich explodiert.
0: Sie haben den Fehler gemacht, zu früh schon den Deckel drauf zu machen und dann ist alles in die Luft geflogen.
2: Jo.
0: Also wer was erleben will, macht den Deckel zu früh auf und dann hat man auch eine Bombe im Keller. Marlies, meine Güte, da haben Sie doch noch mal Glück gehabt. Oi, oi, oi. Ich komme zum nächsten Thema, das lautet, vergiss man nicht. Man kann es ja kaum glauben, liebe Gäste und liebe Zuschauer, aber die Stadt Frankfurt, die gab es tatsächlich schon vor Goethe, ja, sogar vor Eintracht Frankfurt. Hier nun meine Frage. Wer gründete der Legende nach die Stadt Frankfurt? A. Friedrich Barbarossa, B. Bonifatius, C. Karl der Große oder D. Frank von Furter? Die Zeit läuft.

0: Der Linsengerichter sagt C, Sebastian, Karl der Große. Wie leiten Sie es ab?
1: Ja, ich, Ausschlussprinzip, Friedrich Barbarossa, Gelnhausen, meine Ecke. Franken von Furte, naja, die Frankenfurt, ja, so hieß es mal früher, aber das war die Furt der Franken und Bonifatius, naja, nee, dann müsste es Karl der Große sein.
0: Marlies, ein Satz.
2: Bonifatius war in der Hersfelder Gegend, Rhön irgendwo zugange. Frank von Furter weiß ich nicht und Barbarossa war auch in der anderen.
0: Barbarossa, der Rotbart,
2: richtig.
0: Den sortieren wir eher nach Gelnhausen.
2: Richtig.
0: C sagen beide, Karl der Große, und das ist richtig. Der Legende nach waren die Franken mit ihrem König Karl auf dem Rückzug und kamen am Ufer des Mains nicht weiter. Überraschend gab es den Eisernen Steg noch nicht. Doch eine Hirschkuh zeigte ihnen eine Furt durch den Main. Und Karl gründete eine Ansiedlung, die er Frankenfurt nannte. 794 wurde dieser Name dann zum ersten Mal schriftlich erwähnt. Wir sind fast, aber auch nur fast am Ende des großen Hessen-Quiz. Den einen haben wir noch. Und da geht es um 150 Punkte. Und hier ist noch alles offen. Sebastian hat 700 Punkte, Marlies hat 600 Punkte. Und jetzt geht's weiter mit Edgar Grasmück aus Heusenstamm. Und den lassen wir uns jetzt erstmal etwas erzählen.
3: Stellt euch mal vor, meine Freundin Sabine, die hat mir letzt erst verraten, dass sie fast 3000 Euro ausgegeben hat für ihr neue Lamborghini.
0: Ja, der ist ja ganz fertig mit Nerven, das sieht man ja schon. 3000 Euro, hier ist die Frage. Wofür hat Edgars Freundin Sabine 3000 Euro ausgegeben? Für ihre neuen A. Brüste, B. Fußbodenleisten, C. Gartenlampen oder D. Ohrringe. Wo ist der Unterschied? Die Zeit läuft.

0: Also, Marlies, los jetzt. Gartenlampen, was haben Sie verstanden?
1: Lamperie.
0: Lamperie. Lampe. Hm. Sebastian?
2: Ja, auch Lamperie.
0: Jetzt werde ich mal die hochdeutschen Untertitel zu Gemüte führen.
3: Stellt euch mal vor, meine Freundin Sabine, die hat mir letzt erst verraten, dass sie fast 3000 Euro ausgegeben hat für ihr neue Lamperie.
0: Lamperie, das sind die Fußbodenleisten. Vielen Dank an Edgar Grasmück aus Heusenstamm. Und damit sind wir am Ende des großen Hessen-Quiz heute mit einer sehr gut platzierten auf Platz 2. Die heißt Marlies Möller, kommt aus Haina, hat 600 Punkte und wird von uns zur fabelhaften HR Big Band eingeladen. Und wir haben einen Sieger des großen Hessen-Quiz, der hat 700 Punkte, kommt aus Linsengericht und heißt Sebastian Lehmann. Glückwunsch, Sebastian. Und dann wollen wir mal schauen, Sebastian, welchen Preis Sie heute Abend mit nach Linsengericht nehmen.
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0: Sebastian Lehmann heißt er, aus Linsengericht kommt er. Das ist Ihr Pokal. Herzlichen Glückwunsch, Sebastian. Ich sage allen vielen, vielen Dank. Ihr habt euch klasse geschlagen. Und unser Hessenland war es doch wirklich einmal mehr wert, per Quiz unter die Lupe genommen zu werden. Hier weiter im hr-Fernsehen. Gute Unterhaltung, liebe Zuschauer. Ich würde mich freuen, wenn Sie wieder dabei sind, entweder hier im Studio oder bei Ihnen zu Hause. Denn es heißt das große Hessen-Quiz. Auf Wiedersehen.
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12: Wir haben gerade mal geklärt, was die Dippemess ist. Und jetzt fangen wir an mit der Sendung, Freunde. Wir spielen Straßenstraße. Es geht darum, Menschen richtig einzuschätzen. Das machen heute Bodo Bach, Jörg Thaddäus und Hartnett Testfei. Und unsere drei Straßenstars sind Nena, Johannes und Hildegard.
13: In Rente, gelernte Krankenschwester, als Nebenerwerb, Hochzeiten fotografiert, verheiratet, zwei Kinder, zwei Enkel. Pilates, Radfahren, nur bei schönem Wetter. Minischweine, Kuschel und Tabat. Sind stubenrein. Ich mache nicht so gern Haushalt. Wenn ich mich vorm Kochen drücken kann, ist es ganz gut. Zu laut? Ich kann schlecht streiten. Ich schreie dann immer und dann ist es gut.
14: Arbeite im Marketing für eine Golffirma. Eine Freundin, wir wohnen zusammen in Neu-Isenburg. Wochenende mal bei den Eltern in Wettenberg. Eher Landei als Städter. Golf spielen. Den schönsten Golfplatz, den ich je gespielt habe, auf Teneriffa. Langstreckenlaufen. Marathon, Bestzeit 2 Stunden 43. Filme gucken, Sport auch im Fernsehen. Wintersport, Ballsport, Teamsport. Die letzten Bücher, die ich gelesen habe, war im Abitur. Rede sehr viel. Tendenziell chaotisch, sicherlich auch liebevoll.
15: Ich arbeite in einer Kita.
12: Du arbeitest auch mit Kindern?
15: Nicht so richtig. Mal verheiratet, Tochter aus meiner ersten Ehe, eine Enkelin. Krimi sind meine Leidenschaft, Hörbücher, ein Garten, in dem gibt es keine Chemikalien. Ich rede auch mit meinen Blumen. Joggen, zu Hause ein Rudergerät, ein Laufband, ein bisschen Yoga. Ich rede viel, neugierig, sehr unpünktlich.
12: Das sind unsere drei Straßenstars. Und ich bin ja kein Läufer, ich bin ja Radfahrer. Die Zeit von ihm, 2 Stunden, was war das, 2 Stunden?
16: 2 Stunden 43, hat nicht.
17: Das ist schon schnell. Also, muss ich dir vorstellen, Weltrekord liegt bei 2 Stunden, knapp über 2 Stunden.
12: Okay, das ist trotzdem 3/4 Stunde, da kann man ganz einen Film gucken in der Zeit. Meine erste Frage an die drei, wer sind Tick, Trick und Track? Hat nicht, weiß
17: das sind die Neffen von Donald Duck.
12: Genau, ich glaube, ich hätte euch alle drei fragen können, ihr hättet das alle drei wahrscheinlich gewusst. Mhm. Die Neffen von Donald Duck, wer von den dreien hat das gewusst oder überlegt vielleicht, wer weiß es eher nicht? Und denkt jetzt, weiß jeder, oder? Aber irgendjemand würde es ja, Johannes, wegen Alter einfach, sagst du?
16: Golfspieler?
1: Ich spiele ja auch ein bisschen Golf, kann das aber nicht. Und die haben immer so Hüllen über den Schlägern. Mhm. Und da gibt es ganz bekannte Weltstars.
9: Diese Präser, die darüber gemacht werden.
1: Ja, die haben so Tigerfiguren, Tiger Woods und so. Und er hat diese drei Trick- und Track-Figuren über die Schläger als Schutzhüllen. Trick und Track. Hat er geschenkt bekommen zu seinem 21. Geburtstag.
9: Jörg, warum sagst du denn, dass Nina das weiß? Tick, Trick und Track.
18: Also ich glaube, dass Nina so ähnlich ging wie mir, dass sie auch diese Hefte gelesen haben mit Donald Duck. Und das war immer so faszinierend. Was hat der für ein Auto gefahren, dass da hinten diese Klappe war, wo die drei immer alle reingepasst haben? Ne? Und Nina hat die ganze Zeit immer schon, seit sie Führerschein gemacht hat, sich umgeguckt, gedacht, wo ist so ein Auto, wo Tick, Trick und Track alle drei hinten reingepasst haben. Mhm.
9: Ah. Hildegarde hat zwei Schweinchen.
17: Ja.
9: Hätte sie drei gehabt,
17: hätten die auch so geheißen. Auf jeden
18: drin
17: Fall.
18: Eigentlich diese Schweine?
9: Hat ja, sie gesagt, sind Stubenrein. Stubenrein. Mini-Schweine.
18: Ja, aber es sind Schweine. Es bleiben aber Schweine. Mit dem Schwein wohnt man noch nicht im
17: aber Wohnen. So
9: George Clooney hat mit dem Schwein gewohnt.
1: Du wohnst auch nicht allein.
18: Sehr arroganten Golfer, oder?
17: Hildegard weiß sowas einfach.
9: Hat sie mitbekommen.
17: Ja,
9: und
17: ja.
9: Aber wobei, ich wollte schon wissen, Neffen. Ne? Also nicht irgendwie so Mickey Mouse oder so, sondern die Neffen von Donald Duck.
18: So exakt, wie sie es gesagt hat.
9: Wer sind denn Tick, Trick und Track?
19: Bei Mickey Maus sind das jetzt Schweine, kleine Schweinchen. Tick, Trick und Track.
9: Sind das die Kinder von Mickey Maus?
19: Nee.
9: Er ist ja eine Maus.
19: Goofy gehört, glaube ich, noch dazu.
9: Goofy ist ja ein Hund, oder?
19: Nee, Ente.
17: Ich hätte es nicht gesagt, ne?
9: Nee, Goofy ist bei ihr auch eine Ente. Die drei.
18: Goofy ist eine Ente?
9: Ja.
17: Goofy ist ein Hund.
9: Ja. Bodo, wir schauen uns Johannes an und du sagst, Johannes weiß das, weil er hat vielleicht diese Figürchen.
1: Der hat da so drei Schoner über seinen Schlägern.
14: Wer sind denn Tick, Trick und Track? Tick, Trick und Track sind drei kleine Enten aus dem lustigen Taschenbuch. Die Neffen von Donald Duck.
1: Richtig.
9: Komplett richtige Antwort.
1: Habt ihr den Rest weggeschnitten, wo ich den Schlägern erzählt?
9: Nena wird es genauso hinbekommen, denn auch sie hat diese Bücher geliebt wie Jörg und hat immer gehofft, so ein Automat zu haben.
14: Wer sind denn Tick, Trick und Track?
15: Tick, Trick und Track? Es konnte irgendwie so Comicfiguren sein, aber...
9: Liest du Comics?
15: Nein.
9: Was für Comicfiguren sind das dann, wenn das welche wären? Asterix oder...
15: Nein, Asterix nicht.
9: Du hast keine Ahnung, aus welchem Comic-Design...
15: Nein.
18: Schade.
9: Auch in der Kita offensichtlich liegt das nicht vor.
1: Wer führt den nach der ersten Runde?
9: Wir kommen erstmal zur zweiten Runde und da frage ich dich, wie heißt Napoleon mit Vornamen?
1: Ach, der heißt, glaube ich, Bonaparte, Napoleon Bonaparte, der heißt mit Vornamen Napoleon.
9: Ja, also er heißt Napoleon mit Vornamen. Wer von den dreien hat das gewusst, dass Napoleon mit Vornamen Napoleon heißt? Nena, weil, Jörg?
18: Weil ich A, eine Schwäche für Nena habe und B, weil...
9: gerne Hördebücher hört.
18: Zum Beispiel, das ist eine Möglichkeit, Roberto, danke, dass du mich drauf bringst, und weil sie auch einen Kater hatte, der Napoleon hieß.
1: Ja, das könnte gut
18: sein. Und er hieß nach Napoleon Bonaparte aus... Korsika.
9: Hildegard?
17: Ja, ich habe jetzt irgendwie so, ich glaube, Hildegard und ich sind jetzt schon in so einer Art Schicksalsgemeinschaft.
18: Ja, das ist auch mein Gefühl.
17: Ja, ich glaube, sie weiß das.
9: Warum Johannes?
1: Der hat eine Schlägerhülle. Nein, der hat...
9: War er in der jüngsten Schule noch oder was?
1: Nee, aber der hat in einer richtig guten Quiz-Sendung mit Günter Jauch, da war das die 100-Euro-Frage und da hat er das gelernt.
9: Aha. Du glaubst, unsere Fragen sind auf so guten Quiz-Sendung. Verstehe. Danke, hab verstanden. Hier ist Johannes und seine Antwort. Napoleon, Vorname? Napoleon.
14: Wie hieß denn Napoleon mit Vornamen? Ist es nicht Napoleon? Und mit Nachnamen heißt er Bonaparte. Deswegen wäre jetzt mein erster Gedanke Napoleon.
9: Als Vorname?
14: Napoleon als Vorname und Bonaparte Nachname.
9: Das heißt, man redet immer von dem im Vornamen, obwohl man ihn gar nicht kennt. Also man wird einfach durchgeduzt.
14: Der wird komplett durchgeduzt.
1: Hast du es gelassen?
9: Ich weiß, was habe ich gelassen?
17: Nee, er hat es schon versucht, aber der ist dabei geblieben.
9: Ich habe immer gefragt, dass mich das schon wundert, dass man den einfach mit Vornamen nennt.
1: Ich versuche schon die Leute manchmal auch so ein bisschen.
9: Versuche ich das?
1: Das macht er ja auch besser.
9: Jörg, du hast dich bist schon ein bisschen in Nena verknallt und die würde es ganz genauso hinkriegen, sagst du. Wie heißt denn Napoleon mit Vornamen?
15: Napoleon Bonaparte.
9: Also Napoleon Bonaparte sind seine beiden Nachnamen und er hieß dann François.
15: Nee, ich kenne einfach so Napoleon Bonaparte.
9: Und den Vornamen?
15: Nee, weiß ich nicht.
18: Das ist eine starke Frau.
9: Super.
18: So ist eine starke Frau. Sie denkt sich was, ach, lass den Typen reden, ist mir doch egal. Napoleon heißt Napoleon. Gut.
17: Hat sie nicht gesagt.
9: Ja, und sie hat nicht gesagt, dass der Vorname ist.
18: Sie hat doch gesagt, Napoleon Bonaparte.
9: Ja. Und dann habe ich gesagt, und wie war der Vorname? Ich gesagt, weiß ich nicht.
18: Das ist durch die Art, wie hier in dieser Sendung Fragen gestellt werden.
9: Ja, jetzt fängst du auch so an. Du warst eigentlich immer loyal zu mir. Jetzt fängst du auch damit an.
1: Ja, gehst du auch zu mir auch?
17: So, komm.
9: Ich war Hildegard und die Punkte für Hartnett, wirklich? Der Napoleon, wie hieß denn der mit Vornamen?
19: Das ist der Vorname. Napoleon Bonaparte.
9: Bonaparte
19: würde
9: ist der Name?
19: Würde ich dann sagen, ja.
9: Ja, oder wird er jetzt einfach so durchgeduzt von allen immer?
19: Ja, egal. Ich würde sagen, das ist sein Vorname.
9: Ja. Jawohl, richtig. Yes. 10 Punkte für Hartnett.
18: Ich habe gerade gesehen, wie das war, als so früher, wenn die Klausuren ausgeteilt worden sind und die ersten Einsen vergeben waren und deins wieder dabei besser war. Dieses Lächeln so.
17: Ja, wer kann, wer kann, ne? Oh nein.
9: Bodo, was verleiht ein Amaretto seinen Geschmack? Oh. Max Amaretto?
1: Ich habe das schon oft getrunken, aber das ist das Schlussgetränk. Da weiß ich nicht mehr genau, wie es schmeckt. Aber ich glaube, das ist... Na, Kaffee ist nicht...
17: Ne? Nee, Mandel.
18: Mandel.
9: Es sind Mandeln aus dem Amaretto. Mandel.
1: Wer weiß das von den dreien?
9: Hildegard.
17: Komm, tipp einfach auf Johannes.
1: Ist doch nee, das wird jetzt... Das weiß er nicht. Der Johannes trinkt keinen Alkohol.
18: Als Sportler. Achso, ja, ja.
1: Der trinkt nicht.
17: Oh, Nena, das weiß Nena. Das könnte schon sein.
18: Das könnte gut sein, dass sie so ein Tanz, vielleicht so ein Tanzschulabend, der schlimm endete, weil als junger Mensch mit Amaretto übertreibt.
9: Oh, dicker Kopf, ja.
18: Und dann, seitdem kann sie keinen Mandelgeschmack mehr haben.
9: Amaretto Cola.
18: Oh. Das trinken das Leute?
9: Ich glaube, das trinken Leute.
17: Na, Amaretto. Noch?
9: Ja. Okay, aber du sagst, Hildegard weiß es, weil sie... Sie ist jetzt eher Rheingau, in der Nähe vom Rheingau.
17: Ist meinst du, ist hier so weinmäßig?
9: Ja.
17: Ja, aber so, das hat Hildegard auch schon mal nach dem Essen. Mhm. Beim Italiener gab es dann schon mal so ein Amaretto.
1: Mhm. Also Johannes scheidet aus und dann habe ich überlegt, die Argumente...
18: Obwohl, der könnte ein Amaretto-Eis, wenn er so lange gelaufen ist, könnte er sich bei der Eisdiele...
1: Amaretto-Eis.
17: Hildegard mag auch die kleinen Amarettini, die es gibt.
1: Es ist mir am wahrscheinlichsten. Es ist ein reiner Instinkt.
9: Wir schauen uns erstmal in Johannes an, da hat keiner getippt.
1: Er weiß natürlich viel. Schon alles gut.
9: Ja, bleibst du, Nina? Okay, Johannes. Was verleiht denn Amaretto seinen Geschmack?
14: Ich meine, dass es Mandeln sind.
9: Hast du mal Mandeln gegessen? Die sind furztrocken, da kann man doch nichts rausholen.
14: Oder ich verwechsel die mit Amaretini, diese kleinen Keks-Dinger. Alkohol ist auch, also trinke ich nicht und schmeckt mir auch nicht. Deswegen kenne ich mich da jetzt nicht so gut aus. Würde ich Mandeln sagen.
17: Das ist so geil.
18: Warum hast du auf den nicht getippt?
17: Hättest du mal.
9: Ja, aber er hat doch auf Nina getippt und die weiß es doch auch. Oder?
1: Ich hoffe.
9: Was verleiht Amaretto seinen Geschmack?
15: Amaretto, ist das nicht so von, kommt das irgendwie von der Aprikose?
9: Kennst du Amaretto, oder?
20: Nee, Amaretto ist ein geiles Zeug. Entschuldigung.
15: Nee, nicht so. Bin ich so mit Getränken.
9: Was trinkst du gerne? Ein
15: Gläschen Sekt oder Aperol Spritz, Gin Tonic trinke ich auch ab und zu. Amaretto, ja, weiß ich nicht.
18: Ja, das finde ich so.
17: Komm.
9: Hildegard, die kriegt das auch hin. Oder? Glaube, ja. Magst du Amaretto?
19: Ja.
9: Was verleiht dem Amaretto seinen Geschmack?
19: Sind es Mandeln? Ich würde jetzt sagen Mandelgeschmack.
9: Soll man denn eine Mandel auspressen? Da kommt nichts raus, oder?
19: Man kann ja den Geschmack irgendwie rauslösen. Ja. Mit Alkohol.
9: Genau so macht man es. Und das sind 10 Punkte für Hartnett. Wann betrat denn Louis Armstrong den Mond? Weißt du das?
17: In den 60ern. Warte mal. 69?
9: Ja. Bodo, weiß nicht, wann Louis Armstrong auf dem Mond war?
1: Nee.
18: Louis Armstrong?
1: Nicht in Zahlen bin ich schlecht.
18: Hast du Louis Armstrong gesagt?
9: Ich habe natürlich auch Louis Armstrong gesagt.
17: Hast du Louis Armstrong
9: gesagt.
1: Der heißt Neil Armstrong, der Astronaut.
9: So. Und wann war Louis Armstrong auf dem Mond?
17: Gar nicht,
9: das ist der Trompeter. Das ist die richtige Antwort, die wir wollten hören. Gar nicht, das ist der Trompeter. Wer von den dreien hat das erkannt, also hat gemerkt, dass Neil Armstrong niemals auf dem Mond war?
17: Doch, die Hildegard war dabei, die hat das ja auch im Fernsehen gesehen.
1: Aber die
17: und dann waren ja auch alle in den Neil Armstrong verknallt auch. Und sie auch. Und deswegen würde sie
9: aber ist sie so aufmerksam? Also ihr habt es jetzt letztendlich auch alle gewusst, aber hört sie so genau zu? Oder ist sie so eine, die so schnell eine Antwort rausschießt? Hab ja schon gemerkt bei ihr. Sie ist ja auch so eine Impulsive. Ich dachte, weiß ich, 69.
17: Nee, komm, ich sag die Hildegard.
9: Ja, die merkt, dass da was nicht stimmt.
17: Ja. Johannes weiß es auch.
9: Ja. Er wird auch merken, dass es nicht stimmt?
1: Ja. Die haben darüber noch, gerade über die Mondfahrt, haben sie noch in der Schule gearbeitet.
9: Ja.
1: Der weiß er. Er kennt aber den Trompeter nicht. Er kennt doch, what a wonderful world.
9: Also er wird erkennen, dass da was nicht stimmt.
1: Der kriegt's raus. Mhm. Der ist hellwach.
9: Und Nena wird es auch genauso merken.
18: Nenas Lieblingsfilm ist High Society. Da ist auch Louis Armstrong mit drin. Und Nena hat eine Zeit lang in einer kleinen Jazzband gespielt. Da hat sie noch davon geträumt, dass sie eine große Revue-Star wird.
9: Yeah.
18: Das hat sich dann irgendwie zerschlagen, aber sie seitdem weiß sie ganz genau, Louis Armstrong, das war ihr Mann.
9: Also, sie erkennt's. Wann betrat Louis Armstrong den Mond?
15: 69 oder 70.
9: Da ist Louis Armstrong auf den Mond gegangen?
15: Ja, ich denke schon. Ich kann mich erinnern, es gibt diese Filme oder so, wo man das sieht und die Leute haben dann genau diese Klamotten aus 70er Jahren getragen und die Frisuren waren auch so. Ich denke, das habe ich irgendwann gedacht, dass das kurz vor meiner Geburt war. 69.
1: Nein, nicht mehr.
2: Auch nicht so richtig zugehört oder durcheinander gebracht. Also sie hat nicht gemerkt, dass Louis Armstrong niemals auf dem Mond war. Das war Neil, aber Hildegard ist da ein bisschen aufmerksamer.
17: Bisschen,
2: und der aber wird auch das auf dem zweiten auffallen.
9: Wann betrat denn Louis Armstrong den Mond?
19: 69 oder 67 oder 63.
9: Der Louis Armstrong?
19: Ja.
9: Aha.
19: Führst du mich jetzt aufs Glatteis? Louis Armstrong ist ein Sänger.
9: Ja, aber war der auf dem Mond?
19: Ein Armstrong war auf dem Mond. Louis Armstrong kenne ich als Sänger.
2: So. Jawohl, sie hat das dann erkannt, dass Louis Armstrong nicht auf dem Mond war. Und dem Johannes wird das genauso auffallen, weil es gerade erst in der Schule durchgenommen wurde.
1: Ja, der weiß mit der Mondfahrt und dann er merkt, da ist was faul. Ja.
9: Wann betrat denn Louis Armstrong den Mond?
14: 1960? 1970? Naja, ich war da minus 30. Ich meine auch, es wäre im Juli gewesen. 1960.
2: Ja, also wir haben nochmal recherchiert, er war definitiv 1960, war Louis Armstrong nicht auf dem Mond gewesen.
1: Das kann ich mir auch so vorstellen.
2: Ich habe die drei gefragt, wie viel Geld sie dabei haben. Wer hat mehr als 100 Euro dabei?
17: Mehr als 100 Euro?
2: Das findest du sehr viel Geld auch?
17: Ich habe nie so viel Bargeld dabei.
2: Ich auch nicht, aber...
1: Nee. Ja, Bargeld wird tatsächlich weniger. Ich habe kaum noch welches. Ich zahle alles mit dem Handy inzwischen.
2: Ja.
1: Aber 100 ist viel. 100, da kann man...
2: Hildegard, sie ist eher so alte Schule dann noch, oder warum tippst du jetzt auf Hildegard?
17: Ha, weiß ich nicht. Ich glaube, Hildegard hat einfach tatsächlich, der ist das alles noch nichts, dieses immer mit der Karte bezahlen und so kleinere Beträge hat sie. Und vielleicht muss sie einfach auch noch einkaufen gehen. Hat das
1: ja, das kann Bargeld sein. Das,
2: okay. Mhm. Du sagst, Nena ist die Bargeld-Dabeihaberin?
18: Ja, ja. Sie ist auf dem Weg, weil sie für die Kita-Kinder noch bei so einem Vietnamesen so Sommerrollen kaufen möchte. Mhm. Also diese frisch gerollten. Ja,
2: oder gegrillte Hühnerfüße, dachte ich, kommt jetzt oder sowas.
18: Die meisten Vietnamesen, wo ich hingehe, da ist immer, da steht vorne extra auf so Handschrift nur Bargeld. Und deswegen, da braucht sie das Geld dafür. Allerdings ist die Frage, essen Kinder schon Sommerrollen mit Garnelen und Koriander? Das ist,
1: ja, da würde ich drüber nachdenken. Bei deinem Punktestand.
2: Okay. Johannes? Weil Außenseiter-Tipp oder warum?
1: Ja, ich will nicht in die gleiche Schiene hier wieder ein.
17: Das ist, da musst du dich nicht schämen. Du kannst einfach mitspringen, aufspringen auf den Gewinnerzug. Ja, ist okay.
1: Also
17: ist
1: eher neige ich zu Hildegard.
2: Johannes ist doch zu jung für so viel Geld dabei zu haben.
1: Weil die anderen, die zahlen anders. Die machen das
2: okay. Nicht. Dann schauen wir uns Johannes an.
9: Wie viel Geld hast du dabei?
14: Bisschen mehr als 100 Euro.
9: Echt? Schätzen. Warum so viel?
14: Ich hebe immer fünfmal einen 20-Euro-Schein ab. Der 20-Euro-Schein ist perfekt. Bargeld, ich finde, muss man immer dabei haben. Wenn ich merke, okay, es sind nur noch so 20, 30 Euro da, dann gehe ich wieder zur Bank, hole mir wieder 100 Euro, 5x20. 5x20.
18: Jetzt bin ich gespannt.
2: Auf Hildegard, meinst du? Wir gucken uns an nach dem... Nena gekommen ist.
1: Nena.
2: Wie viel Geld hast du dabei?
15: Oh, vielleicht 5 Euro. Wenn ich 5 Euro habe, dann ist das viel. Ich habe meine Karte immer dabei.
2: Weil du Angst hast, dass du ausgeraubt wirst oder weil du es verlierst?
15: Lieber ich zu faul bin, in die Bank zu gehen und Geld abheben.
2: Tja. Er hat nur 5 Euro dabei.
18: Ich könnte sagen, dass ich meine Intuition betrogen habe.
2: Aber
18: ich habe,
17: ganz überraschenderweise.
1: Ist da die 1 kaputt oder was?
2: Also, Johannes hatte über 100 Euro dabei, vielleicht hat ja auch Hildegard über 100 Euro dabei. Wie viel Geld hast du jetzt dabei?
19: Ich habe immer so 2, 3 50er und ein paar 10er, ein paar 20er. So 150 vielleicht.
2: Wieso hast du so viel Geld dabei?
19: Man weiß ja nie, was passiert.
2: Man weiß nie, was passiert.
17: Weiß
2: genau.
17: Es nicht.
2: Jeder von euch beiden 10 Punkte. Wer von den dreien benutzt, ich wollte wissen, ob sie ein Duschgel oder eine Seife benutzen beim Duschen. Wer ist der Duschgel-Typ? Johannes ist eher Duschgel-Typ, sagst du?
1: Ich kenne das nur so. Also wenn man als Sportler so, dann hat man so eine Flasche, die Seife, die liegt da, die kannst du ja gar nicht transportieren. Dann nimmst du die da liegt. Die ist aber, wenn du in der Sportlerkabine bist, vielleicht nicht so die du benutzen willst.
2: Wieso kann man eine Seife nicht transportieren?
1: Weil die nass ist und klebt und weil du die einwickeln musst. Und was, und das ist eine
2: Seifendüse oder eine Seifentüte.
1: Genau, und eine Butterbrotdose.
17: Hast du die nur
1: also ich bin da der Meinung, ich habe da recht. Und,
17: Wer benutzt Duschgel.
2: Nena ist auch Duschgel-Typ?
18: Ja.
2: Ich hätte gerade so ganz edle.
18: Ich hätte gerade die Frage falsch aufgefasst und hatte gedacht, sie ist eigentlich eher ein Seifentyp mit so einer Kordel dran. Aha. Wie man die sich an die aber Hildegard war Krankenschwester wenn man im Krankenhaus arbeitet, hat man irgendwann die Schnauze voll von so Lotionen und sowas alles. Ja. Das reicht einem, wenn man überall diese Bübchenmilch rumsteht.
2: Ja.
18: Dann sage ich ausnahmsweise mal Hildegard hat Duschgel.
17: Hildegard hat Duschgel.
2: Nena hat ja schon gesagt, sie hat ihren Garten ganz ohne Chemie und so weiter. Vielleicht steht sie dann auch eher auf Seife, könnte ehrlich sein.
18: Könnte auch sein,
2: ja. Und kein Duschgel.
17: Nee. Nena benutzt auch Duschgel.
2: Ja.
17: Glaub schon.
2: Sie ist der Seifentyp.
17: keine Ahnung. Jetzt, wo Jörg sie verlassen hat, dachte ich, ist es vielleicht der Moment da.
2: Vielleicht gibt es jetzt mal Punkte mit Nena.
17: Das wäre jetzt mal Punkte.
18: Das wäre so eine Gemeinheit.
2: Ja. Das wäre so wär ja mal ein
18: bodenlose
2: Ding. Aber vielleicht kriegst du jetzt mit Hildegard endlich mal deine ersten Punkte, Jörg. Weil sie benutzt auf jeden Fall Duschgel, sagst du.
3: Benutzt du beim Duschen Duschgel oder ein Stück Seife?
19: Beides, aber meistens benutze ich die Seife.
3: Du kannst ja auch so eine Plastikflasche mit Duschgel.
19: Nee, das ist eine richtige Seife, die hängt an so einem, also umweltmäßig. Ich kaufe keine Plastikflaschen mehr.
18: Gut, ja, das ist doch okay, das ist doch gut für die Umwelt. Ja,
2: ja, super, es ist, ja. Es ist sehr gut für die Umwelt. Wir gucken uns auch gleich an, was deine ursprüngliche Freundin Nena gesagt hat. Aber vorher gucken wir, was der Johannes macht. Bodo sagt, er ist auch der Duschgel.
18: Ich habe den Tisch frei wegen unsportlichem Betrag disqualifiziert.
3: Benutzt du beim Duschen ein Duschgel oder Seife?
21: Duschgel, am besten 7 in 1, damit wird das Auto sauber gemacht, damit wird ich sauber gemacht, damit werden die Haare sauber gemacht.
3: Ein Stück Seife, das ist ja viel nachhaltiger.
21: Das stimmt, ja. Aber ich mag dieses Gefühl von diesem etwas Flüssigen, einmal so draufdrücken durch die Haare. Dann mit dem Schaum von den Haaren geht es dann an den Körper. Seife gibt mir nicht dieselbe Experience.
2: Oh, er braucht das Duschgel, die Duschgel-Experience muss er durchmachen. Und das sind für dich 10 Punkte, diese Experience. Genauso wie Jörg ja auch bisher Nena gut einschätzen konnte. Und konnte er sich auch so gut einschätzen, dass er sagte, nee, Nena ist eher der Seifentyp und nicht der Duschgel-Typ. Hat mir gesagt, nee, Duschgel-Typ.
3: Benutzt du beim Duschen Duschgel oder ein Stück Seife?
15: Duschgel.
3: Oh, es gibt ja so tolle Seife jetzt aus Frankreich mit so Salzen drin.
15: Ich habe sehr empfindliche Haut. Ich kaufe mir Duschgel und dann immer für empfindliche Haut.
18: Ja. Ich weiß nicht, was daran so lustig ist.
2: Ja, unser Punktestand, Jörg, bis jetzt ohne Punkte.
18: Ergebnislos.
2: Ja, Bodo 40 Punkte und Hartnett führt mit 50 Punkten. Ja, und, es ist übrigens ein Straßenstar vorgeschlagen worden, nämlich die Nena ist auch noch vorgeschlagen worden von ihrem Mann Thomas. Und das können Sie auch machen, uns einen Straßenstar vorschlagen, wenn Sie möchten. Jemand aus der Familie, aus der Nachbarschaft oder...
17: Es tut mir leid, ich habe es gleich geschafft, ja.
2: Also gut, Jörg, du darfst jetzt einen Straßenstar
18: aufschlagen. Echt, wirklich?
2: Ja, weil du gut, bis jetzt gut, ja, bewiesen ja. hast.
18: Also definitiv Nena, ist doch klar.
2: Ist klar. Bodo, du spielst natürlich mit Johannes und Hildegard.
17: Of course.
2: Es passt ja genauso, wie ihr es am liebsten möchtet. Jörg, ich habe Nena gefragt, ob sie abergläubisch ist. Was glaubst du?
18: Ich würde sagen, ein bisschen abergläubisch. Also die 13, der vertraut sie nicht so ganz.
2: Okay.
18: Ja, ist also, aber leicht. Das ist jetzt nicht, als würde sie...
2: Aber sie ist leicht abergläubisch.
18: Sie ist leicht abergläubisch.
2: Ist jetzt eure Chance, ein Veto einzulegen? Weil Jörg lag ja bis jetzt immer falsch bei Nena.
18: Ich glaube,
2: in dem Fall glaubt ihr?
18: Da hat er recht sogar. Da macht er jetzt.
17: Ich darf es jetzt auch nicht übertreiben.
18: Nein, das will ich auch sagen. Das ist genau. Danke, dass du es sagst. Du darfst es jetzt auch nicht übertreiben. Ja.
2: Also, Nena ist offensichtlich abergläubisch, sagt Jörg.
3: Bist du abergläubisch?
15: Ja, ein bisschen.
3: Schwarze Katze?
15: Nein, schwarze Katze, Gott im Himmel, nein. Zum Beispiel ab und zu so, gibt es so bei mir auch so Spucken über linke ja? Schulter. Ja, ja. Und dann ab und zu habe ich mir sogar gedacht, wenn ich diese und die Sache am Abend träume, da passiert was Schlimmes. Und das ist so wirklich passiert.
2: Oh, oh, oh. Ja, das ist schon ein bisschen abergläubisch, finde ich. Und das sind 20 Punkte. Die ersten 20 Punkte für Jörg.
18: Oh, ich atme durch, Freunde.
2: Bodo, ich habe den Johannes gefragt, ob er aus Wut schon mal was kaputt gemacht hat. Ist er so ein impulsiver Typ? Ist er so einer, der so je Zahn...
1: Also einen Ball in die Büsche schmeißen, das reicht nicht. Nee, es muss schon was kaputt. Oder ins Bett schlagen und dabei sein Handy kaputt gemacht. Oder sowas halt.
2: Ja, so genau. Oder den Ball halt irgendwo hinschlagen wollen.
1: Also das ist relativ wahrscheinlich. Ich kann das sagen. Auch gute Spieler haben Schläge, wo sie denken, wieso passiert mir das? Und da ist ihm an ein, zwei Stellen, einmal ist es passiert. Da hat er einen Schläger zerbrochen oder etwas mit dem Schläger.
3: Hast du aus Wut schon mal was kaputt gemacht?
21: Eigentlich bin ich sehr entspannt, auch beim Golf gelassen. Aber das war ein wichtiges Turnier. In der ersten Runde habe ich schon sehr schlecht gespielt mit einem bestimmten Schläger. Dann habe ich einmal über den Oberschenkel gezogen und dann war er halt kaputt.
1: Kriege ich jetzt die doppelte Punktzahl.
2: Wieso?
1: Weil ich alles richtig gesagt habe. Also du hättest den Film gar nicht.
18: Das war so richtig. Es war so
17: also ich
18: richtig.
17: Ich finde auch, dass es sehr richtig war.
2: Ja, ich fand es keine gute Idee, seinen Sohn hier mitspielen zu lassen. Also ich habe gleich gesagt, Leute, das ist nicht so gut.
1: Enkel.
2: Dein Enkel. Die Hildegard, die habe ich gefragt, wie viele Mannschaften in der ersten Fußball-Bundesliga spielen. Da spielen
17: 18.
2: 18 Mannschaften, genau. Mhm. Weiß sie das? Interessiert sie das als Mainzerin?
17: Das ist schwer.
2: Also eine Mannschaft in ihrer Stadt gibt es, die Mainzer.
17: Ja, aber das heißt ja nichts. Ja. Also wenn dich das nicht interessiert, dann...
2: Und die spielen ja auch oftmals in dem Bereich der 18. Das heißt, da wird dann oftmals drüber gesprochen, wir müssten auch schon
17: 15. und 16. und so. Ja, und Relegationsplatz retten wir uns
2: Ja, genau, so. Da könnte sie es... Also
0: 18.
2: Oder sagst du, nee, komm, ist gar nicht ihr Ding.
0: Ich sage, sie weiß es nicht. Aber selbst wenn sie es wüsste, würde das ja keinen Keil zwischen uns
18: treiben. Nein.
0: Überhaupt
18: nicht. Du würdest auch keine Punkte bekommen.
0: Das wäre okay.
2: Okay. Sie weiß nicht, dass es 18 Mannschaften sind. Sagt hat nett.
4: Wie viele Mannschaften spielen in der ersten Fußball-Bundesliga?
0: Ach, du lieber Gott.
4: Fußball ist nicht so deins?
0: Nein.
4: In Mainz, die 05er.
0: Ja, die kenne ich. 17, sage ich jetzt.
4: Wie kommst du jetzt gerade auf 17?
0: Irgendwas mit 17 habe ich im Hinterkopf. Ich sage jetzt einfach mal 24.
4: Ach, jetzt sind es 24?
0: Ja.
4: Und ab 17 steigen alle ab?
0: Ich sage jetzt 21. Die 17 ist dann noch drin. Die drunter steigen ab.
2: So. Ja, da war keine einzige Zahl von richtig, genau, so wie du das gesagt hast. Und deswegen sind das 20 Punkte für dich. Jörg, die Nena, hat die aus Wut schon mal was kaputt gemacht?
0: Die auch?
2: Achso, weil ich stock gerade so. Ja, das habe ich sowohl Johannes, aber als auch Nena gefragt.
0: Ach so, okay.
2: Nena habe ich das auch gefragt.
18: Also Nena, ganz sicher.
2: Ja?
18: Also eine Bürste zerschlagen oder irgendwas nach ihrem Mann Thomas geworfen, weil er schon wieder, er hat schon wieder was gesagt und was
2: wo Geschirr oder was oder
18: ja so eine kleine Tasse oder sowas,
2: wie
18: so
2: es schmeckt Becher. Hier.
18: Ja, aber ich kann mir das bei ihr vor, ich sehe es vor mir, wie sie das macht.
2: Ja, die ist ja eine impulsive Frau, sie merkt man, sie ist lustig und sie geht so aus sich heraus.
18: Also ich sage ja, sie hat es schon mal getan.
2: Weder von euch oder sagt ihr?
0: Nee.
1: Also du sagst ja und dann sag ich.
2: Hier ist Nena, sie hat schon mal was kaputt gemacht, sagt Jörg, irgendwas geworfen. Hast du aus Wut schon mal was kaputt gemacht?
15: Ja, ich habe einmal einen großen Kristall Aschenbecher gegen Wand geschmettert.
2: So impulsiv bist du dann?
15: Ja, da war ich sehr wütend und dann habe ich den Aschenbecher geschmissen. Zum Glück habe ich den Kopf verfehlt und die Wand hat es abgekriegt.
2: Okay, Bode, 10 Punkte sind bei dir weg wegen des Vetos. Ja, und Jörg, tatsächlich kriegst du dafür einen Extrapunkt, weil das mit dem Schmeißen, das fand ich jetzt schon sehr...
18: Dankeschön, Robert,
2: dass du das für den Herzen falsch da bei Jörg. Das
18: ist mein Lieblingsspiel, die Straßenstars, wenn ich das jetzt nicht gesagt haben sollte.
2: Muss man sich bei Johannes hinten im Auto anschnallen?
18: Du meinst, weil das besser ist, weil er so schlecht fährt? Oder weil
2: er drauf besteht.
1: Weil er sagt, bitte schnall dich an, bevor ich losfahre.
2: Weißt du, die Leute sagen, mir doch egal, ob du dich anschnallst oder nicht. Mhm. Ja, man sollte sich natürlich anschnallen, man muss sich eigentlich auch anschnallen.
1: Ja, ich glaube, es ist Pflicht, ja.
2: Also, du sagst, er
1: ist sehr korrekt.
2: Ja. Ich fahre nicht los, bis ihr euch nicht angeschnallt habt.
1: Hat er das so gesagt? Er wird sagen, Jungs, schnallt euch mal lieber an. Weil
2: der fährt ein Smart, der hat keine Rückbank.
1: Müssen, ja.
18: Der fährt smart.
1: Sein Onkel ist auch Fahrlehrer. Und von daher.
2: Sein Onkel ist Fahrlehrer.
1: Ja.
2: Also, hier ist Johannes.
1: Vito?
0: Nee.
1: Okay.
4: Muss man sich bei dir im Auto hinten anschnallen?
21: Ja.
4: Man muss sich immer anschnallen.
2: Jetzt steige ich ein bei dir hinten? Ja. Doch, nö, ja, kein Bock. Ach, komm, hier hinten ist doch...
21: Also ich würde mich nicht umdrehen und überprüfen, aber nach 10 Metern würde mein Auto piepen. Und das würde uns alle so sehr nerven, dass du wahrscheinlich dann freiwillig dich auch anschnallen würdest. Nein. Aber ich würde auch freundlich darauf hinweisen, sich doch bitte anzuschnallen.
2: Dankeschön,
1: Johannes.
2: Das hörte sich ziemlich nach einer Anschnallpflicht an bei Johannes. Ja. Genau, 20 Punkte. Hildegard wollte ich wissen, in welchem Abstand in der Regel die Warnbarken vor Bahnübergängen aufgestellt sind.
0: Was? Mhm. Ja. Die Frage noch nicht mal.
2: Die Warenbarken vor Bahnübergängen.
18: Drei Striche, zwei Striche, ein Strich. 100 Meter, 50 Meter.
1: 80.
0: Das ist mir noch nie aufgefallen, Freunde.
2: Das ist aber in der Führerscheinprüfung sogar so.
0: Also wirklich, ich habe diesen Führerschein.
18: Dann hat er damit 90 vorbeifliegt.
0: Nee, ich habe den schon über 25. Also
1: 80 sind.
0: Hä?
2: Genau. 80 Meter, 160 Meter, 240 Meter.
0: Alle 80 Meter.
2: Alle 80 Meter. Und da gibt es dann auch die Regelung, dass LKWs müssen eigentlich an der zweiten Warnbarke stehen lassen und alle Autos überholen lassen.
1: Ja. Machen die auch immer.
2: Ja, ganz genau. Weiß Hildegard das noch vom Führerschein?
18: Ach du großer Gott. Ich habe letztens die theoretische Prüfung mal im Internet nachgemacht. Voll durchgefallen.
0: Ja, ne?
18: Das ist eine Katastrophe.
1: Und du warst auch betrunken.
18: Leicht angetrunken. Da geht jede Prüfung eigentlich
0: gleich. Ich weiß es nicht. Keine Ahnung. Ich sag, sie weiß es nicht. Also ich glaube, dass Hildegard einfach jemand ist, der gerne mit Zahlen durcheinander kommt. Und sie wird auch... Ich finde auch 80 ist irgend so eine unhandliche Zahl.
18: Man sagt
0: dann so 50, 100, 150, sowas vielleicht. Ja. Aber es kann auch sein, dass sie es einfach weiß. Ich habe keine Ahnung, ich tippe jetzt so.
2: Hier ist Hildegard. In welchem Abstand sind in der Regel die Entfernungsbarken vor einem Bahnübergang aufgebaut?
0: Was sind denn die Barken?
2: Du weißt gar nicht, was Barke ist?
0: Nee.
2: Du hast Führerschein.
0: Den habe ich 79 gemacht.
2: Da gab es doch keine Entfernungsbarken, glaubst du, aber da gab es doch ganz schön viele Bahnübergänge.
0: 3 Meter.
2: Ihr habt keinen Bahnübergang bei euch in der Nähe?
0: Doch.
2: Aha.
0: Aber da steht nur so ein Andreaskreuz.
2: Vorher sind Entfernungsbarken.
0: Da muss ich mal drauf achten.
2: Mhm. Ja. Hat sie nicht gewusst, wo die Entfernungsbalken stehen. Die heißen natürlich Entfernungsbalken und nicht Warnbalken. 20 Punkte für Hartnett. Gut. Und Hartnett hat richtig ordentlich Punkte geholt. Oh, 90 ja. Punkte. Jörg hat es damit Nena noch immerhin auf 41 geschafft.
17: Aber immerhin.
2: Und du und Johannes, 70 Punkte, ist richtig gut gelaufen.
1: Ja, das nennt man im Golf schönes Spiel.
2: Sehr gut. Wir kommen jetzt zu unserer Entscheidungsrunde. Ich habe den dreien ein Angebot gemacht. Sie sollten etwas essen und haben dafür 10 Euro bekommen. Was sie da essen sollten, wussten sie aber nicht. Das sah genau so aus. Ja, wenn ihr möchtet, hier stehen noch drei Gabeln euch zur Verfügung.
17: Sag mir erstmal, was das ist.
2: Das habe ich Ihnen eben nicht gesagt. Würdet ihr das jetzt essen?
18: Nein.
1: Ja, ich probiere es mal.
2: Das wusste ich. Ich wusste, dass Modus probiert. Ihr macht alles.
17: Was ist das?
18: Wir werden es gleich erfahren.
1: Das wird
2: Pass auf, aber das muss ja eigentlich euer Urteil nicht beeinflussen, oh, was es jetzt aber, eigentlich ist.
1: Wenn man es dann hochhebt?
17: Nee.
2: Es kommt aus dem Meer.
17: Alge?
2: Es lebt und heißt Qualle.
1: Ja.
17: Boah.
1: Es ist völlig harmlos. Es schmeckt nach nichts. Mhm. Du kannst auch Austern essen, die sind aber doppelt so teuer. Ist gut.
2: Hat das euer Straßenstar gemacht? Hat er das gegessen oder hat er gesagt, nee, lass mal stecken, was ich nicht weiß, was es ist, das esse ich nicht und ich traue euch da auch nicht so. Johannes hat es gegessen.
1: Ja.
2: Ihr unter Golfern, ihr seid da eine
1: Festung. Das riecht null eklig. Also jeder Mensch, der sagt, ich esse nicht alles, aber das kann man, es gab so Sachen, diese Wurstwasser.
18: Das Wurstwasser genau. Trinken, das ist die schlimmste Hürde. Aber das hätte Nena auch nicht gemacht, aber bei der Sache.
17: Ja. Also Hildegard, ich weiß es nicht. Ich kann mir vorstellen, dass Hildegard zu einem ist, sagt so, nee, das esse ich nicht. Dass sie sich so ekelt.
1: Dann musst du den Pfeil nach unten
17: bringen. Kann aber auch sein, ja. Nee, ich glaube, nein.
1: Nein.
2: Dann gucken wir uns zuerst jetzt Nena an. Nena hat es gegessen, sagt Jörg, die sich da nicht für fies.
18: Die ist nicht fies dafür.
2: Du bekommst 10 Euro, wenn du das isst, eine Gabel.
5: Was ist das?
2: Wie sieht's denn aus für dich?
5: So wie irgendwas eingelegt, Gemüse.
2: Glaubst du, es ist ein Tier oder ist es eine...
5: Ich bin Vegetarier, ich esse keine Tiere. Ich werde das nicht essen.
18: Weil ihr gesagt worden ist, es sind Tiere. Aber es sind Tiere, ja.
2: Es sind Tiere, ja. Wir mussten
18: Schade.
2: Das, ja. So, der Johannes, der hat das, ist kein Vegetarier hoffentlich.
1: Jetzt hast du wieder einen Punkt aufgemacht, aber er isst das.
2: 10 Euro, wenn du davon eine Gabel isst.
21: Ich hoffe nicht, dass es irgendwie was Fischiges ist. Sieht so ein bisschen nach Regenwürmern aus. Und? Hatte schon Biss? Schmeckt nicht gut?
2: Aber gegessen hat das, genau. Wie viele Punkte gesetzt? 70 Punkte
17: Alle.
2: Gesetzt? 140 Punkte.
17: Jawohl. Oh, jetzt bin ich aufgeregt.
2: Weil du sagst, dass Hildegard es nicht getan hat.
17: Ja.
2: Eine Gabel essen, 10 Euro kassieren.
17: Was ist denn das?
2: Ja, könnte es nicht irgendwas sein, was du ekelhaft findest? Guck mal, wie das aussieht.
17: Och, was.
2: Also eine Krankenschwester kann das nicht schocken, sowas.
17: Schmeckt auch nicht so schlimm.
2: Es ist Qualle.
17: Ziemlich neutral im Geschmack. Kann man essen.
2: Hat sie nicht geschockt? Ja, großartig. Ne? Alle Punkte gesetzt, keine Punkte mehr da. Unser Gewinner heißt Udo Bach mit 140 Punkten.
1: Johannes.
2: Knapp vor Jörg Thaddeus mit einem Punkt. Und Hartnett-Hess sei heute ohne Punkte. Dankeschön, Nena, Johannes und Hildegard fürs Mitspielen. Danke Ihnen fürs Zuschauen. Mehr Straßenstars, Sie wissen es, jederzeit in der Mediathek. Können Sie gleich weitergucken. Ciao.

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0: träumen.
1: Ja, das ist schön.
2: Supermarkt, ein Ort, an dem wir ständig kommen und gehen. Aber wer sorgt dafür, dass der Laden läuft?
3: Natascha, der erste Rolli mit dem Toilettenpapier.
4: Wir öffnen Kasse 2 für Sie.
2: Beim Einkaufen will jeder, dass es schnell geht, egal wie voll es ist.
5: Weil du bist ja nur die Doofe, die an der Kasse sitzt. Mehr kannst du ja nicht so, ne?
2: Welche Arbeit steckt hinter immer vollen Regalen?
6: Dass nicht jeden Tag immer irgendwie ein anderes Chaos herrscht.
7: Jeden Tag das gleiche Chaos.
6: Richtig.
2: Wie schauen wir auf einen Job, auf den wir so sehr angewiesen sind?
8: Wir bedienen sie, vielleicht haben die das Gefühl, die sind etwas Besseres als wir.
9: Ohne die Kunden können wir auch den Laden dann eben schließen.
2: Der Kunde ist König, aber das hat seinen Preis.
10: Schauen Sie mal da.
11: Oh, genau, immer ein bisschen gucken.
2: Die hier versucht, den Wagen zu ziehen, bin ich, Malina. Ich wechsle die Perspektive, von der ungeduldigen Kundin zur Mitarbeiterin. 7 Tage lang.
10: Hallo, ich bin die Neue.
12: Kai Grasmück, hi. Schön, dass Sie da sind.
2: Kai Grasmück ist der Inhaber dieses Supermarkts in Fulda, seit 14 Jahren.
10: Fühlt sich ganz aufregend an. Das fühlt sich wirklich an, als wäre das mein erster Arbeitstag.
2: Als Kundin kenne ich diesen Ort natürlich gut. Fast täglich gehe ich irgendwas in einem Supermarkt einkaufen. So richtig Gedanken habe ich mir über so einen riesigen Markt aber noch nicht gemacht. 2000 Quadratmeter Verkaufsfläche mit allen möglichen Abteilungen.
13: Ja, die Mopro, unsere frische Abteilung.
10: Das ist der Fachbegriff, Mopro.
13: Die Mopro, genau, Molkereiprodukte.
10: Sehr gut, schon was gelernt.
2: Herr Grasmück wirkt, als wäre er in seinem eigenen Wohnzimmer. Ist er quasi auch. Über 60 Stunden arbeitet er hier pro Woche. Ich hoffe, bei mir wird das ein bisschen weniger.
10: Sehr gut.
13: Jawohl.
10: Ja.
13: Einmal anprobieren.
10: Ich verwandle mich in eine Mitarbeiterin.
13: Jawohl.
10: Quasi.
2: Meine erste Kollegin, Gerda. Sie ist schon am längsten im Team.
14: Ja, ich habe schon
10: gehört. Hallo, Lina Hohmann. Ja. Hi.
2: Mit ihr werde ich etwas erleben, das meinen Blick auf den Job total verändert.
10: So, ich bin bereit, würde ich sagen.
2: Also einchecken und los geht's.
10: Ich muss sagen, es fühlt sich jetzt schon ganz anders an, mit so einem Mitarbeitershirt durch den Laden zu laufen. Ich fühle mich jetzt schon mehr zugehörig. Ja.
2: Das heißt aber auch, ich bin mitverantwortlich, diese ganze Ware heute zu verräumen. Am besten, ohne dass was kaputt geht.
13: Putzecke mit Putzmaschine, mit Putzutensilien, also wo man wirklich, wenn was runterfällt, dass wir schnell hinlaufen können holen und können wieder wegwischen.
10: Kann ich die auch mal fahren, die Putzmaschine?
13: Ja.
10: Gut.
13: Vielleicht fällt nachher noch irgendwas runter, dann kommst du nachher noch zum Einsatz.
2: Hätte er das mal lieber nicht gesagt, aber dazu später mehr.

0: Diese Paletten von A nach B zu fahren, ist nämlich gar nicht so einfach.
1: Das ist die erste Aufgabe. Die Frau Hohmann geht da mit und hilft, diese vernünftig im Markt zu platzieren.
2: Mhm. Sehr gut.
0: Das mache ich mit Leo. Er ist 20 und hat hier seine Ausbildung gemacht. Jetzt arbeitet er Vollzeit im Supermarkt.
3: Einen Ticken runter machen. Runter kannst du es so machen, die Gabel.
2: Oh,
3: sorry. So, genau. Und dann kannst du rein.
2: So.
3: Ich würde dir auch mal empfehlen, wenn die Hubwagen so, wenn man so fährt, geht das tatsächlich leichter wie so.
2: Die Orientierung.
0: Was hier wo aufgestellt wird, ist kein Zufall. Es steckt ein System dahinter.
3: Bei diesen Displays guckt man immer, dass das irgendwie bisschen zusammenpasst. Mhm. Chips und Cola. Der Kunde, der Chips kauft, nimmt vielleicht auch eine Flasche Cola mit. Das ist der Hintergedanke dabei.
2: Gut aus. Ey, das war ganz schön nah.
3: Das war sehr gut, ja.
2: So habe ich das Ding hier abgerissen.
4: Scheiße.
2: Sehr gut.
3: Sieht auch gut aus.
2: Top.
3: Also der läuft jetzt hier wahrscheinlich ganz gut wegen Metzgerei, Chips.
2: Das ist aber schon so ein bisschen psychologisch auch,
3: Natürlich. Das ist dann immer so Sachen, wo man sagt, da muss man schon immer ein bisschen nachdenken. Oder hat man auch die Gestaltungsfreiheit dann, ja.
0: Wenn ich aber eine Arbeit mit Supermarkt verbinde, dann ist es das Kassieren.
5: Hi. Hallo.
2: Da. Mach euch erst. Hi, Marlina.
5: Hi.
0: Im Alltag bin ich die ungeduldige Kundin. Ich warte nicht gerne an der Kasse. Wie ist das, wenn ich dann auf der anderen Seite sitze? Kann ich damit umgehen, wenn viele Kunden am Band stehen?
2: Stresst sich das noch, wenn da jetzt so viele Leute stehen?
5: Nee.
2: Weil ich habe schon Stress und ich muss gar nichts machen. Ich denke,
5: alles durch, danke.
0: Sarah ist Mutter von zwei Kindern und arbeitet hier in Teilzeit, vor allem an der Kasse.
2: Seit 12 Jahren machst du das schon?
5: Ja, also seit 12 Jahren bin ich hier beim Herrn Grasmück.
2: Mhm.
5: Ich bleibe auch noch 12.
2: Was macht dir Spaß? Also was macht das so aus?
5: Das Team ist schon echt gut. Viele Stammkunden.
2: Kommen die dann auch eher immer wieder, weil sie einfach Lust haben, mit euch zu quatschen und so ein bisschen eher Kommunikation wählen und gar nicht, weil sie unbedingt einkaufen müssen?
5: Da gibt es ganz viele, natürlich.
0: Wie persönlich der Umgang hier ist, überrascht mich. Ich habe Supermarkt immer mit Anonymität verbunden. Anders als beim Bäcker oder Friseur nebenan. Aber Sarah kennt ihre Kundinnen hier und weiß, was sie bewegt. Die hohen Preise zum Beispiel.
5: 10,99. Preise sind ja eigentlich auch überall dran, ne? Aber der Preissprung betrifft viele Kategorien.
2: Also ist das mehr geworden, dass Leute dann jetzt erst merken?
5: Absolut. Wir haben einmal hier die Backwarenliste. Und dann haben wir hier unsere Liste mit den PLU-Nummern.
2: Oh, da muss ich aber auch immer wissen, was ist, ne? Wenn da irgendwas kommt, was ich gar nicht kenne.
5: Das wäre nicht so schlecht, ja. Das wäre nicht so schlecht, wenn man eine Lauchzwiebel von einem Lauch unterscheiden kann. So, das ist zum Beispiel die Rewe-Banane.
0: Keine Ahnung, wie ich mir die Produkte und Zahlen merken soll, wenn ich gleich an der Kasse sitze. Bei Leo und dem Hubwagen habe ich aber langsam das Gefühl, den Dreh rauszuhaben.
3: So ein bisschen vorsichtig um die Kurve fahren.
0: Diese Fuhre wird mich aber noch die ganze Woche verfolgen.
2: Ich habe total gestoppt. Entschuldigung.
3: Alles gut.
2: Oh mein Gott.
3: Mal gucken, wie wir das jetzt hier am besten hinkriegen.
0: Ich bin gerade mal eine Stunde hier und gleich sowas.
2: Aber es ist nur eine rausgefallen. Das ist ein gutes Zeichen.
3: Ja, es sollte sehen, wie viel kaputt ist. Aber es geht eigentlich.
0: Wenn es geht eigentlich heißt, der ganze Boden ist voller Apfelwein und ich bin schuld, dann ja.
2: Scheiße.
0: Früher als gedacht kommt deshalb jetzt die Putzmaschine ins Spiel.
2: Oh, mein Herz klopft immer noch ganz schnell. Das ist ja wirklich wahnsinnig unangenehm, wenn auch noch Kunden dabei sind.
3: Das,
2: und so.
3: Das stimmt. Aber das war ja jetzt noch relativ in Ordnung. Das war ja jetzt ist ja nicht nett viel kaputt gegangen.
2: Oh.
0: Wie Leo damit umgeht, gehört wahrscheinlich hier zum Mitarbeiter einmal eins. Höflich sein, auch wenn es in einem vielleicht anders aussieht. Ich hätte mir das auf jeden Fall gerne erspart. Das einzig Gute, es sind nur 2 Dosen kaputt gegangen.
2: Naja, wie viel kosten die jeweils? Wie viel habe ich quasi dem Supermarkt jetzt minus gemacht?
3: 1,49 plus Pfand kostet eine.
2: 3 Euro Ebbes.
6: Die Kasse 2.
0: Die Preise nur so überschlagen, das geht an der Kasse natürlich nicht. Jetzt tausche ich mit Sarah den heißen Stuhl.
2: Ah, es scannt von oben und unten.
5: Genau.
0: Solange ich die Ware einfach nur übers Band ziehen muss, läuft's. Halt nur langsam. Schwieriger wird's dann aber, wenn Scan nicht geht. Welche Nummer hat das Käse-Schinken-Croissant?
5: Und einfach nochmal auf Eingabe, wenn es zwei sind. Hey, perfekt.
0: Ich bin froh, dass gerade nur wenige Kunden da sind. Das wird sich aber noch ändern. Was ich schnell drauf habe, den Kassensprech.
2: Danke. Schönen Tag für Sie.
5: Tschüss.
0: Ciao. Schönen Tag für Sie. Obwohl ich das sonst nie sage, ist das automatisch aus mir rausgekommen. Irgendwie denke ich, das gehört dazu. Immer höflich sein.
2: Die meisten waren ja jetzt nett, aber es war so ein Mann da und der hat wirklich nicht Hallo gesagt und hat kaum reagiert auf das, was ich gesagt habe. Und es fühlt sich kacke an.
5: Gewöhnt man sich auch dran. Man sollte halt nicht mit der gleichen Energie zurückgeben, was man manchmal schon gerne machen würde.
2: Aber für mich drückt es ja schon so eine, ich sag mal, fehlende Wertschätzung für dich als Mensch jetzt auch.
5: Ja, natürlich, weil du bist ja nur die Doofe, die an der Kasse sitzt. Mehr kannst du ja nicht so, ne?
0: Wenn ich ehrlich bin, habe ich den Job vorher selbst unterschätzt. Wenn das Band vorliegt, hat's die Arbeit echt in sich.
2: Ich fühle mich wie als Kundin, wenn ich zu langsam einräume, nur andersrum. Die Kunden räumen schneller ein, als ich abkassiere. Aber wenn man in so einen Flow kommt, macht's auch Bock so ein bisschen.
5: Ja.
2: Ein bisschen.
0: Und die Nummer für die Gurken?
2: 111.
5: Yeah.
2: Belegt. Schönen Tag. Habe ich ordentlich einen wegkassiert.
0: Das ist ein gutes Gefühl. Aber ich bin jetzt komplett durch.
2: Wie lange machst du das am Stück?
5: Gut, am Stück kann man das so nett sagen. Aber 8 Stunden sind das.
2: Ich weiß nicht, wie lange es jetzt war, aber es kam mir wie Tage vor. Also es macht Spaß.
5: Ich kann die Runde erkennen, aber haben wir schon so spät?
2: Krass intensiv.
5: 3,04 €.
0: Endlich wird's ruhiger. Ich merke, das ständige Piepen der Kasse und die ganzen Menschen machen die Arbeit hier besonders anstrengend. Nach dem Tag brauche ich erstmal ein bisschen Ruhe. Am nächsten Tag starte ich erst zur Spätschicht.
4: Hallo!
0: Wie ist das, verantwortlich zu sein für einen ganzen Supermarkt? Das will ich von Herrn Grasmück wissen.
3: Das ist so eine Angewohnheit. Ne? Ich kann das
2: Man halt, nimmt alles mit auf den Weg.
3: Auf dem Weg dorthin, wenn ich was sehe, muss ich einfach zugreifen. Muss dann sagen, ah, das gefällt mir nicht, das muss ordentlich geräumt werden. Wo ich dann sage, ach, nee, das geht so nicht.
0: Gefühlt lebt er wirklich für seinen Markt.
3: Und zwar hier haben wir die große Auswahl an Kabeln. Bitte, gerne. Mein Name steht über der Tür drüber. Das heißt, ich selber bin immer sehr viel vor Ort. Helfe gerne auch mit, weil mir die Arbeit einfach Spaß macht.
2: Für mich klingt das so ein bisschen nach 24/7 und das ganze Leben spielt im Supermarkt. Wie ist das so mit Familie drumherum?
3: Zum Glück nicht das ganze Leben. Also ich habe auch die Zeit, um Urlaub zu machen, wo dann auch wir ein Abkommen haben, meine Frau und ich. Ich darf dann einmal am Tag telefonieren im Urlaub und für eine halbe Stunde E-Mails checken im Urlaub.
2: Oh, das ist aber schon viel im Urlaub, würde ich sagen.
3: Es geht. Also ganz ohne komme ich nicht zurecht, sondern ich muss das schon zwischendurch machen, weil ich auch immer wieder am Ball bleiben will und muss. Aber das alles so unter einen Hut zu bekommen, ist manchmal nicht so einfach.
0: Als Inhaber packt Herr Grasmück immer mit an. Jetzt in der frischen Abteilung. Auf dem Weg dahin kommen bei mir aber böse Erinnerungen hoch.
2: Weil ich genau den Weg gelaufen bin, als ich den Bämbel umgeschmissen habe. Was weiß der Chef nicht?
3: Einmal die Milch. Einmal die Schlagsahne.
2: Oh. Saure Sahne. Schlagsahne. Da geht noch was.
0: Einräumen ist hier aber nicht nur Einräumen. Es ist vor allem Umräumen mit Blick aufs Mindesthaltbarkeitsdatum.
3: Weil sonst haben wir das Problem, es kann passieren, dass die vordere Ware natürlich abverkauft wird, das hintere bleibt stehen und es läuft bei uns in die Verluste mit rein. Lieferung ist da, ganz wichtig ist auch wieder Kühlware, gehört natürlich wieder ins Kühlhaus.
2: Das heißt, das alles ist jetzt neu?
3: Das alles ist neu, ganz genau.
2: Was ist da so? Salat?
3: Das ist jetzt alles Akresse, Obst, Gemüse, genau. Ja.
0: Wird das hier auch wirklich alles verkauft?
3: 1,2% von unserem Gesamtumsatz werfen wir quasi weg. Also werfen weg, geben es an die Tafel mit.
2: Das heißt, man kauft dann lieber mehr ein und wirft was weg, als dass man

0: Bett, oder?
1: Dann esse ich da noch was meistens und dann gehe ich dann auch ins Bett. Ja, dann ist man schon noch fertig so.
0: Wie ist es so mit Freunde, Familie? Weil die haben ja dann genau dann frei, wenn du...
1: Genau, das ist immer das Blöde. Wenn man dann Wochenends irgendwie hier ist, dann machen deine Freunde irgendwas und so. Und dann, das ist dann schon ein bisschen blöd an der Spätschicht dann.
2: Leo steht deshalb lieber früh auf. Ich werde aber noch erleben, dass es in der Frühschicht nicht so entspannt zugeht.
0: Merkst du, dass jetzt abends andere Leute da sind als so vormittags, mittags?
1: Definitiv, ja. Abends hat man eher dann doch kleinere Einkäufe im Schnitt. Also es kommen dann abends eher Leute, die noch kurz was brauchen, eben kurz was zu trinken holen.
3: Ja.
0: Ich habe das Gefühl, also es wird so ganz entspannt. Also es hat so eine ganz besondere Atmosphäre. Also es ist schon anders als heute Mittag zum Beispiel.
1: Ja, ja.
2: So ein komplett leerer Supermarkt fühlt sich total surreal an.
0: Wo gehört der Saft hin?
2: Aber endlich mal in Ruhe einrollen. Ich genieße das, ohne die vielen Menschen und ständige Beschallung.
1: Also, zuschließen, das Schließgeräusch stimmt. Ja, perfekt. Das ist das Geräusch, wenn ich habe.
0: Ab weg. Das ist Feierabend. Schönen Feierabend euch, danke.
2: An meinem dritten Tag ist der Weg schon fast ein bisschen Routine. Ich kenne die Gesichter, mein Team. Heute soll ich Ute beim Einräumen helfen. Sie ist Chefin vom Auspackteam.
4: Mit Räumen?
0: Ja.
4: Bitte schön.
0: Wohin?
4: Beim Reis. Hinten links oben.
0: Ja.
4: Genau. Damit das Alte erst verkauft wird und das Neue dann ist auch beim Reis.
0: Wie kriege ich das auf?
4: Manchmal steht es drauf.
0: Ah, super. Ja. Wer lesen kann, ist klar ein Vorteil. Und das Neue kommt jetzt hinten ran, ne? Wegen Haltbarkeit und so.
2: Hier zählt vor allem eins, Geschwindigkeit. Dafür darf man aber nicht lange überlegen, wo was hingehört.
0: Hast du so Eselsbrücken, um dir zu merken, wo die Sachen sind?
5: Das weiß ich einfach.
0: Okay. Wie lange hat es gedauert?
5: Das, wenn man das immer auspackt, das weiß man dann.
4: Geradeaus sind die Gefrierbeutel.
2: Das klingt so einfach, aber 30 Sekunden später muss Ute mir wieder helfen.
0: Okay. Das ist jetzt die, das sind die, genau.
4: Genau.
0: Die kann man nach hinten.
4: Genau. Also das, da brauchen wir ja nicht.
0: Ach so,
4: nach
0: Datum.
4: Genau. Die haben wir und dann einfach
0: ja, macht
4: die,
0: Sinn.
4: Die einzelnen.
0: Ne? Okay. Okay, sehr gut. So. Ich merke, ihr habt alle einen ganz schönen Schritt drauf. Und wie lange dauert so ein vollbepackter Rolli?
4: Eine Stunde. Kommt drauf an. Was drauf? Eine große Sachen. Also wie Chips oder so, das geht ja jetzt schnell.
0: Ja, und davon kommen ja zig irgendwie am Tag an.
4: Heute das ist 34 schon, Stück.
0: Boah. Wie schnell wird das langweilig, das Einsortieren,
4: gar
0: Aussortieren?
4: Nicht. Also mir gar nicht.
0: Ja?
4: Ablauf ist manchmal anders. Klar, die Ware ist immer gleich, aber trotzdem ist es immer doch irgendwie anders.
2: Ute ist gelernte Einzelhandelskauffrau. Pause vom Job hatte sie nur vor Jahren wegen ihrer drei Kinder. Das ist häufiger so in ihrem Team.
4: Ja, meistens Hausfrauen und Mütter suchen wieder mal eine Studentin oder so. Ne?
0: Und ist das so, dass, weil du sagst Hausfrauen, dass die Frauen das machen, weil sie das wie du gelernt haben und quasi nur Pause gemacht haben? Oder die wirklich eigentlich was anderes gelernt haben und das machen, weil es möglich ist?
4: Das ist unterschiedlich. Also manche, ne? Manuela? Ja. Ja. Hast du das gelernt? Nee, ne?
6: Nein, gelernt habe ich es nicht.
4: Und warum machst du das jetzt hier?
6: Weil mir das Spaß macht.
4: Also mir hat es auch noch Spaß.
6: Ja.
0: Okay.
4: Immer rumwuscheln.
6: Genau.
0: Ja, ihr seid sehr wuselig unterwegs als Abteilung.
6: Ja, ja.
4: Ja. Wir wollen ja auch fertig werden dann, ne? Irgendwann mal.
2: Das sind wir jetzt. Nur noch die Rollwagen müssen weggestellt werden. Und da merke ich noch mal, wie viel Power in Ute steckt.
4: Ich werde von unten. Ich greife immer von hier unten rein.
0: Das ist ja sauschwer. Das sah so einfach aus bei dir.
4: Genau, und dazwischen Boden wieder rein.
0: Das hält schon auch fit, ne? Wenn man das jeden Tag macht.
4: Ja. Aber die Knochen tun manchmal auch weh dann.
0: Ja, kann ich mir vorstellen. Ja.
2: Bei mir ist das jetzt schon so. Ich muss mich mal setzen. Das mache ich mit Marktleiter Alex im Büro. Er hat die Übersicht und bestellt die Ware, teilweise Monate im Voraus.
7: Das täglich, Weihnachten bestellt. Ist durch. Das ist bestellt.
3: Gewürzspekulatius,

0: die Hohlfigürchen sind bestellt. Also diese Lebkuchenhäuschen, Lebkuchen an sich, das ist alles schon bestellt.
1: Wie ist es für dich, dich so doll und frühzeitig damit so ganz anderen Sachen zu beschäftigen, die man im Alltag jetzt so gar nicht mitbekommt?
0: Für mich ist das Alltag.
2: Genauso wie die Zahlen im Blick zu haben.
1: Wie viele Menschen kommen so und kaufen hier ein? Jetzt so in einem Monat?
0: Okay, also im Monat Mai, da habe ich hier auch meine Auswertung, waren bei mir in Fulda 62.636 Menschen einkaufen.
2: Die geben natürlich ganz unterschiedlich viel Geld aus. Ich frage mich, wie viel Umsatz macht so ein Supermarkt? Ob er mir das sagen darf, weiß Alex nicht. Deshalb fragen wir den Chef.
1: Herr Grasmück, bitte ins Büro.
0: Das hat man jetzt gehört. Hallo. Hi. Mir wurde gerade die Frage nach Umsätzen gestellt.
3: Was?
0: Umsatz. Wochenumsatz, Tagesumsatz.
3: Nein.
0: Nein.
1: Nein. Okay. Nein.
2: Geschäftsgeheimnis. Dafür darf ich aber bei der Kassenabrechnung dabei sein. Das heißt, abgleichen, was nach den Einnahmen heute drin sein müsste und was beim Wiegen tatsächlich in der Kasse ist.
0: Das Geräusch ist gut, weil das heißt, die Kasse passt.
2: Eigentlich nur Routine, auch für Gerda. Sie ist nach 8 Stunden an der Kasse, kurz vorm Feierabend. Und jetzt das.
0: Hoffentlich passt die Kasse jetzt auch.
1: Wirklich nicht? Oh, wie viel fehlt?
4: 10 Euro.
1: Oh.
0: Was?
2: 10 Euro fehlen. Eigentlich kann das nicht sein. Also wird nochmal nachgezählt.
1: Und?
0: 102 Euro.
4: 102 Euro jetzt sogar.
1: Das heißt, es hätten jetzt 2960 Euro sein sollen,
4: ja,
1: sind aber nur 2857. Was machen wir jetzt?
2: Da hilft auch Weiterzählen nix. Ich kann den Stress verstehen. Wenn das bei mir passieren würde, wäre ich total fertig.
4: Kann ich es nicht erklären.
2: Jetzt muss Alex als Marktleiter durchchecken, ob das Geld doch schon im Tresor ist. Die letzte Option.
0: Tresordifferenz von 105 Euro. Also das Geld, was in der Kasse gefehlt hat, ist im Tresor aufgetaucht.
1: Oh ja.
2: Zum Glück.
1: Doch nicht weg.
0: Doch nicht weg.
1: Und zu Gerda direkt anrufen und ihr sagen, dass sie
0: ja
1: sich entspannen kann.
2: Aus der eigenen Tasche hätte Gerda das Geld wohl nicht zahlen müssen. Nur wenn man gezieltes Fehlverhalten nachweisen kann, wird's kritisch.
4: Schönen Feierabend.
2: Trotz der Anstrengung haben die ersten Tage auch Spaß gemacht. Morgen soll ich aber bei der Metzgerei im Supermarkt helfen. Dabei esse ich seit meiner Kindheit kein Fleisch. Ich weiß nicht, wie das werden soll. Für diesen Einsatz bekomme ich ein neues Outfit, inklusive Schürze.
1: Aus Hinwärtsgerät.
2: Und dann geht's zusammen mit Arnold direkt los. Zu meiner Freude erstmal mit Wurst-Käsesalat. Das ist zumindest nur teilweise Fleisch.
1: Hast du für dich jetzt da noch die Vorstellung, das ist oder war mal ein Tier oder ist es für dich so völlig?
5: Ich weiß, wo es herkommt. Also ich selber als Metzger erkenne auch an dem Stück Fleisch, hatte das Tier Stress. Ja, und nur ein Tier, was sich wohlfühlt und glücklich ist, entwickelt auch eine ordentliche Fleischstruktur. Und
1: die dann lecker ist am Ende.
5: Ja, genau.
2: Für mich ist das alles hier sehr befremdlich. Trotzdem muss ich die Wurst jetzt schneiden.
1: Ich muss es nicht anfassen, das ist ganz angenehm.
5: Ja, wir haben ja auch noch Handschuhe an.
1: Das stimmt.
5: Schon öfter gemacht, oder?
1: Nee.
5: Klappt doch super.
1: Danke.
2: Sobald Arnold am Werk ist, geht's aber ungefähr 10-mal so schnell.
5: So, und jetzt kannst du mit beiden Händen das Dressing schön unterheben.
1: Boah, es fühlt sich kalt an.
5: Kommen Sie nicht ganz vorne in die Theke, da wirst du wahrscheinlich nicht so gut rankommen.
1: Mhm.
5: Vorne mit rein.
1: Oi. In dem Licht sieht er jetzt ganz anders aus. Irgendwie, also man sieht sie auch so ein bisschen, das Licht ist so ein bisschen rötlich, ne? Warum ist das so?
5: Das sind spezielle Fleischlampen, die lassen das einfach ein bisschen mehr leuchten alles.
1: Okay, das heißt, es ist so ein
5: unter normalem Licht, genau. Unter normalem Licht würde alles ein bisschen grauer aussehen.
1: Okay.
5: Und nicht so lebendig.
2: Jetzt geht es an richtiges Fleisch, nicht verarbeitet.
1: Oh, ganz viel Fleisch.
5: So.
1: Oh,
5: das ist unser
1: Wurst. Wie viel Grad ist das?
5: Das sind jetzt 5 Grad.
2: So roh habe ich sowas noch nie angefasst. Und in mir sträubt sich eigentlich

0: alles dagegen?
1: Fleisch. Schweinerücken. Ohne Knochen. Nennt man auch Schweinelachs. Ja. Umgangssprachlich.
2: Mhm. Ja.
1: Würde ich dir übergeben.
2: Oh Gott. Wie viel Mal machst du das jetzt schon?
1: Boah, das kann ich nicht zählen. Jetzt müssen wir das aber noch vorbereiten, weil manchmal haben wir, kann das sein, dass da irgendwo Knochensplitter, Sehnen und sowas dran ist. Das müssen wir erstmal wegparieren.
2: Was ist das jetzt genau?
1: Das ist quasi, das ist die Sehne. Und die ist halt wirklich, also lässt sich einfach nicht so schön kauen, die kommt weg.
2: Boah, das Durchschneiden fühlt sich ganz falsch an. Das ist jetzt
1: immer auf die Gleichmäßigkeit achten.
2: Okay. Ich muss sagen, das ist schon sehr anders jetzt als die Wurst zu schneiden, weil man so richtig beim Schneiden.
1: Es gibt halt auch mehr nach.
0: Fast geschafft. Jetzt muss nur noch mariniert werden.
2: Okay.
1: 140 Gramm kannst du da dran machen.
2: Also jetzt bin ich sehr froh, dass ich Handschuhe anhabe, muss ich sagen. Das würde ich ungern mit bloßen Händen machen. Und die sind jetzt so für einen Grill oder so?
1: Genau. Grill oder für die Pfanne. Immer schön gefächert. Quasi alle Reihenschichten.
0: Ein bisschen stolz auf das Ergebnis bin ich schon.
2: Okay. Ja, fügt sich gut ein, würde ich sagen.
1: Ja.
2: Sieht man nicht, dass es die Praktikantin gemacht hat.
1: Auf keinen Fall.
3: Ich hätte noch mal zwei so Steaks, ne? Denn du alles über. Ja, ja, ja.
2: Zwei Stück? Die habe ich mal mariniert.
1: Mission erfüllt.
2: Jetzt war der ja sehr nett und höflich.
1: Mhm.
2: Aber das ist wahrscheinlich nicht immer so, ne?
1: Ja, leider haben wir auch Momente, wo ich dann wirklich an der Menschheit zweifle. Die werden unverschämt, persönlich, greifen einen an.
2: Und wie ist das für euch, wenn ihr irgendwie so ein bisschen blöd behandelt werdet, gefühlt wie nur so niedere Arbeitskräfte gefühlt?
1: Ja, kann ich auch manchmal nicht nachvollziehen, weil die Leute wollen ja auch mit Respekt behandelt werden. Ich sag mal, der Kunde ist König, ja, und wir bedienen sie. Vielleicht haben die das Gefühl, die sind etwas Besseres als wir. Moin!
2: Hallo!
0: Mal die Perspektive wechseln, wie ich hinter die Theke. Das hilft.
2: So?
1: Genau. Schön gleichmäßig. So, bitteschön.
2: Gerne.
1: Schönen Tag dir.
2: Ciao.
1: Ciao.
2: Das ist aufregend. Wenn ein Kunde da steht, hat man Druck. Aber ich habe zumindest so ein bisschen eine Berührungsangst abgelegt heute. Das ist, fühlt sich
1: das
2: ganz gut
1: mich,
2: an.
1: Das freut mich wirklich sehr.
2: Dann machen wir Feierabend jetzt.
1: Mit Zeit?
2: Ja. Danke euch.
1: Sehr gerne.
2: Ciao.
1: Ciao.
0: Morgen steht mein letzter Tag an. Mein Wecker hat um 5 Uhr geklingelt. Nicht meine Zeit.
4: Good morning, sunshine. 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
0: Meine Arme tun weh vom ganzen Sortieren diese Woche. Aber hilft nichts. Die erste Lieferung ist schon da.
5: Moin.
0: Ute steht seit fast 13 Jahren jeden Morgen so früh auf. Ihr macht das offensichtlich nichts aus. Aber ich merke ihr schon an, sie hat Druck. Der Wert von so einem vollen LKW ist sehr hoch.
5: Kommt auf die Spirituosen drauf an, also so 50.000, 60.000. Bestimmt erste Mal. Denke ich schon. Muss der auch hier rein oder raus?
0: Innerhalb kürzester Zeit sortiert Ute die Ware. Aber ein Wagen fehlt.
5: Natascha, der erste Rolli mit dem Toilettenpapier. Da, wo die Kisten drauf waren.
2: Was ist jetzt das Problem, Ute?
5: Ich habe besser einen Rolli nicht abgepiepst.
2: Oh.
5: Und den suche ich jetzt, dadurch, dass das immer. Aber er hat alle eigentlich, also muss er da sein. Ah, oh, das ist er ja. Das ist er ja. Ah, oh, dann habe ich alle. Dann was? Dann haben wir es gefunden.
2: Sehr gut.
5: Zum Kaffee.
2: Ups.
0: Leider nicht für mich. Könnte ich jetzt gut gebrauchen.
2: Frühstückst du was vor der Schicht, bevor du herkommst?
5: Nein, ich trinke daheim nur was und dann kann morgens noch nicht so viel essen.
2: Und gibt es dann irgendwann Frühstückspause bei euch?
5: Ich mache so gegen 10 meistens.
2: Oh, ist aber ein langer Weg.
5: Nee, aber das geht ja. Man hat ja was zu tun. Ja, von daher ist das auch schon Gewohnheit. Von daher passt das schon.
2: Also ich habe jetzt schon Hunger, ehrlich gesagt.
0: Statt was zu essen, räume ich hier eine Kiste nach der anderen aus. Nach mehreren Tagen habe ich zumindest eine Routine und kann das Team jetzt mehr verstehen. Ich habe Ehrgeiz entwickelt und will es einfach ordentlich machen.
2: Ich will, dass du

0: mein Werk begutachtest.
1: Okay. Ja, hier musst du dann immer, dass es zweimal ist, dass es schön voll ist, ne? So. Muss schon ein bisschen.
0: Es ist früh morgens.
1: Ist keine Ausrede. Wenn du Frühstück hast, dann nicht. Ja, aber sonst schon ordentlich.
0: Danke, perfekt.
2: Ich habe das Gefühl, ja. Ute sieht mich jetzt ein kleines bisschen als Teil ihres Teams. Ich bin müde, meine Füße tun weh. Aber ich nehme viel mit von der Woche. Wenn ich ab jetzt durch einen Supermarkt laufe, werde ich nicht nur die Regale mit ganz anderen Augen sehen. Ich weiß, welche Arbeit dahinter steckt, wie viel im Supermarkt zu tun ist und wie wenig Kunden diesen Job sehen und wertschätzen. Und mit ihm die Menschen, die ihn machen.
0: Ute, hattest du eine Pause inzwischen?
1: Ich mache jetzt Pause. Ich gehe jetzt in die Pause. Passt.
0: Wahnsinn. Super. Danke dir.
2: Zeit, mich von Ihnen zu verabschieden.
0: Danke euch für die Einblicke.

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4: Ja, erste Frage in unserer Sendung heute. Wie ist es eigentlich im Knast? Also so wirklich. Die meisten von uns wissen das zum Glück ja, muss man ja sagen, nicht. Wir haben natürlich alle irgendwelche Bilder im Kopf, ne? Aber wie ist es wirklich im Gefängnis? Wie sieht's da aus? Und wie ist die Stimmung? Wie fühlt sich das an? Fragen, die sich unser Reporter Jascha Bartlitz auch gestellt hat. Und deshalb ist er einfach mal rein, hat sich umgesehen und mit Straftätern gesprochen und hat sich nicht immer ganz wohl gefühlt dabei.
5: Das wird für mich heute eine der krassesten Erfahrungen überhaupt. 6 Uhr morgens. Dies hier ist der hessische Jugendknast Rockenberg.
6: Also ich bin ultra gespannt, aber auch mega nervös, muss ich sagen.
5: Gefängnis kenne ich nur aus Filmen. Doch jetzt gehe ich hinter diese Mauern.
6: Hallo, guten Morgen.
5: Wie ist es drin wirklich? Sicherheitskontrolle, Handys dürfen nicht mit rein, kein Kontakt zur Außenwelt.
6: Guten Morgen, Jascha Bartlitz.
7: Hallo, Mario. Hallo. Stefan.
5: Mario Stefan und Sven Langholz arbeiten hier im Gefängnis. Sie bringen jugendlichen Gefangenen das Malerhandwerk bei.
6: Was sind hier so für Straftäter?
7: Also von Fahren ohne Führerschein bis hin zu Vergewaltigung, Kinderschänder, Mord.
5: Ganz ehrlich, mir geht ganz schön die Düse.
6: Muss ich mir irgendwelche Sorgen machen jetzt vor so einem Tag?
7: Nein. Wir passen auf.
6: Okay.
5: Mario arbeitet seit 28 Jahren hier. Das ist seine Welt.
8: Ab der Gittertür fängt unser Betrieb an.
5: Das habe ich mir irgendwie anders vorgestellt. Alles ist ziemlich bunt, sieht fast harmlos aus. Doch dann geht's schnell. Die jungen Männer werden aus ihren Zellen abgeholt und ich weiß erstmal gar nicht so richtig, wie ich mich verhalten soll. 4 der 120 Gefangenen machen hier die Ausbildung zum Maler und Lackierer. Auch ich kriege Arbeitskleidung. Am Anfang wird geraucht. Das gehört hier dazu. Ein erstes Gespräch.
9: Hast du schon mal diese Arbeit gemacht?
6: Nur die eigenen 4 Wände mal angestrichen. Aber richtig nicht, ne.
9: Also so Tapezieren und sowas.
6: Seid ihr Profis?
9: Ja, geht.
5: Jetzt heißt es ran an die Arbeit. Ich darf mitmachen. Die Flure hier dienen als Übungswände.
10: Immer von der Mitte anfangen. Hoch und runter, damit die Farbe sich überall gleichmäßig verteilt.
5: Welches Verbrechen dieser 18-Jährige genau begangen hat, will er mir nicht sagen. Aber es muss etwas Schlimmes sein, denn er hat 10 Jahre bekommen. Als er hier reinkam, war er gerade mal 15.
6: Das ist ja auch eine krasse Zeit, ne? Das ist ja quasi deine ganze Jugend hier.
9: Das ist verschwendete Zeit auf jeden Fall, aber ich nutze ja hier drin. Hab meine Schule fertig gemacht.